0: dass wir wieder ins Gespräch kommen miteinander.
1: Hey, Hans, ich habe mich gefragt, weißt du, du beschäftigst dich jeden Tag mit Beziehungen. Hat das irgendwie deinen Blick auf Beziehungen verändert? Weißt du, bist du irgendwie abbrüter geworden oder hat es mega viel mit dir gemacht?
0: Ja, das ist schon noch jetzt so ein bisschen über die Jahre, wo ich intensiv mit Paar arbeite, ist das schon noch ein Erlebnis, dass es immer wieder auch so ein bisschen im Hintergrund natürlich Gedanken gibt an die eigene Ehe. Mhm. Und da fällt mir einfach auf, dass ich manchmal extrem schlecht kommuniziere privat. Also wenn ich so Übungen mache auch mit Paar und denke, mein Alltag, einfach aus der Trägheit, ist manchmal auch nicht kennzeichnet von der besten Kommunikation. Also es ist irgendwie so eine Barmherzigkeit, die ich dann überkomme. Mhm. Weil ich denke, ich bin selber auch noch dran. Und das Zweite ist, es gibt natürlich auch Situationen, wo ich dankbar bin. Und ich denke, da haben wir irgendwie können als Paar navigieren durch die schwierige Zeiten und sind irgendwie durch und es ist ein Geschenk.
1: Ich finde es so cool, Hans, ihr gerade vom ersten Moment, du bist immer so ehrlich. Schon letztes Mal, das ist so etwas Schönes an dir. Da freue ich mich immer so, wenn jemand ehrlich ist. Oh, das ist etwas Herrliches. Also, aber gibt es auch Sachen, weißt, wo du am Hadern bist bei eurer Beziehung? Das ist natürlich sehr persönlich jetzt. Aber vielleicht gibt es ja irgendein Beispiel, weißt, wo du, obwohl du Therapeut bist, merkst, da haben wir es immer noch nicht so recht im Griff.
0: Ja, also wir haben gerade, das ist jetzt auch noch nicht lange her, vor zwei Wochen gemerkt, dass wir auch nicht Weltmeister sind im Bedürfnis, einander wirklich deutlich sagen. Und wir haben sehr unterschiedliche Bedürfnisse. Ich bin so ein bisschen der Extrovert geworden, wo irgendwie gern mit da Leuten und dort Leuten und die Helene ist eher auch manchmal so ein bisschen froh, wenn es wieder mal ein bisschen ruhiger her und zu geht. Und ich bin dann aufgebrochen zu einer Woche mit Freunden zum Segeln und sie hat gesagt, ja, eigentlich könnte ich auch mitkommen, aber ich habe nicht gefragt, willst du mitkommen? Und ich habe einfach angenommen, sie würde es ja dann melden, wenn es so wäre. Und nachher hat das irgendwie dann fast ein bisschen Katastrophe gegeben, nach dem Wochenende, wo sie wirklich sich allein gelassen gefühlt hat, auch nicht gespürt hat, dass ich sie hätte wollen dabei haben, sondern ich bin einfach irgendwie meinen Weg gegangen. Sie hat ihr Bedürfnis nicht gesagt, ich habe nicht nachgefragt. Und das sind schon Sachen, wo ich denke, es ist manchmal auch noch so, ja, ernüchternd, oder? Mhm. Zu merken, dass nach langen Jahren, und wir wissen, wir haben unterschiedliche Bedürfnisse, aber dass wir immer noch sehr gut darauf achten, dass wir die miteinander zum Ausgleich bringen.
1: Aber auch schön zu hören, dass man nicht einfach perfekt wird, wenn man Paartherapeut ist, oder? Dass man immer noch seine Knacknüsse hat. Also für mich ist das irgendwie noch beruhigend zum hören.
0: Ja, also es ist ja ein innerer Weg, wo immer muss gehen. Und ich glaube, das macht meine Arbeit besser und nicht schlechter. Und wahrscheinlich müsste ich aufhören, wenn das nicht mehr so ist.
1: Erinnerst du dich an einen Moment in deinem Leben, wo du wie gemerkt hast, Hilfe, ich habe das Gefühl, ich verliere mich gerade selber? Das ist ein bisschen unser Thema heute.
0: Ja, da bin ich sicher besser geworden im Gesamten, dass ich irgendwo gemerkt habe, wo meine Leidenschaften sind und wo meine Bedürfnisse sind und ich die auch irgendwo darf in unserer Beziehung anbringen. Aber wenn ich so zurückdenke, wir haben ja vier Kinder und wo die klein gewesen sind, da hat es mich auch voll gebraucht zu Hause. Also ich bin dort wirklich auch recht eingespannt gewesen. Und ich mag mich noch erinnern, wenn Leute mich da gefragt haben, was hast du für Hobby, habe ich mich so gesagt, ja, meine Familie. Und dabei habe ich das recht gepresst zum Ausdruck müssen bringen. Also ich habe gemerkt, das ist keine gute Antwort, weil es ist mir innerlich nicht gut gegangen. Ich habe wirklich gemerkt, ich bin eingespannt zwischen dem Beruf, wo ich auch mit Leuten unterwegs war und habe irgendwie immer etwas leisten und da hat mich auch angespannt, Leistung zu bringen. Aber dann bin ich heimgekommen und dann ist es weitergegangen und ich habe absolut nicht mehr gespürt, wer ich bin. Und ich habe mir oft überlegt, wie lange schaffe ich da noch und wie mache ich Kurven.
1: Hast du das Gefühl gehabt, du hast dich selber aufgegeben?
0: Ein Stück weit schon, einfach durch den Bedarf
1: an Aufgaben,
0: die da gewesen sind mit den Kindern. Und aufgeben in dem Sinn, ja, ich habe auch nicht so genau gewusst, wer ich bin. Eben heute sage ich, ich bin eher extrovertiert, gar nicht so introvertiert. Also ich habe noch einen grossen Selbstfindungsprozess müssen machen, selbst in der Zeit, wo wir schon Familie hatten, habe ich noch nicht genau gewusst, wer ich bin und wie ich mich auch versorge mit dem, was ich brauche. Oder? Mhm. Und wenn ich dann irgendwann mal in einen Volleyballclub gegangen bin, einen Ansatz von dem gemacht, da habe ich gemerkt, oh, da komme ich mit etwas in Berührung, wo ich eigentlich schon lange hätte sollen irgendwie mal noch Platz schaffen im Leben dafür oder gar nicht ganz loslassen und ich bin ganz weit weg gewesen.
1: Also Raum für dich selber eigentlich, könnte
0: ja,
1: man sagen.
0: Das ist natürlich noch schwierig, oder? Dass man dann nicht irgendwo seine egoistische Bahn zieht, irgendwo in einem Setting, wo es wirklich sehr viel Ansprüche hat. Mhm. Aber doch braucht es so die Ausgewogenheit. Das ist dort mir nicht gut gelungen.

0: Wir reden heute über das Thema, warum wir uns manchmal wie verlieren in Beziehungen, wenn wir den Partner wie an erster Stelle setzen, irgendwie vielleicht auch das Pflichtgefühl oder wie wir das so gelernt haben. Und eben auch darüber, wie kann ich denn lernen, dass das wie in einem gesunden Mass ist, dass es dann später nicht plötzlich in eine völlig andere Richtung geht. Das ist ja das, was du viel erlebst, eben, dass dann das Pendel plötzlich in die andere Richtung ausschwingt und man plötzlich nur noch sich selber sieht oder merkt, jetzt muss ich mal wirklich für meine Bedürfnisse schauen. Gibt es etwas, auf was du schaust in deiner Beziehung, wo du dich darauf achtest, dass du wirklich dich selber bleiben kannst heute?
1: Ja, es gibt schon die Möglichkeit, immer wieder zu fragen, was brauche ich jetzt gerade? Und manchmal merke ich es auch zu spät. Also ich bin ein Mensch, der sich sehr bald anfängt zu ärgern über gewisse Sachen. Und dann ärgert mich eigentlich alles.
0: Oder? Das kann ich. Ja.
1: Und dann ist es schon fast ein Tick zu spät, oder? Weil ich habe dann nicht gefragt, was ich brauche, was wirklich da ist, wo ich jetzt müsste können erleben und zum Ausdruck bringen, sondern dann habe ich vielleicht zu lange irgendwo zu etwas im Ja gesagt oder ich habe mich versteckt, habe meine Bedürfnisse auf die Seite gedrückt und dann kommt der Ärger und dann ist es also höchste Eisenbahn, um dann reagieren und irgendwo nochmal einen Schritt zurückzugehen, nicht dem Ärger nachher Platz haben, sondern schauen, was ist eigentlich der Grund gewesen, warum hat sich der Ärger jetzt aufgebaut. Da komme ich meistens an eine Wurzel an, wo ich mir sage, da habe ich mich nicht gut gespürt, da habe ich nicht wirklich gewusst, was ich brauche und dann dort zu Gang finden und dann anfassen.
0: Ist ja spannend, eigentlich, wenn man sich verliebt im Partner, ist eigentlich ja genau das das Gegenteil, was passiert. Also man möchte eigentlich möglichst jede Minute mit dieser Person verbringen, hat jetzt nicht so einen riesen, also ich glaube, es geht den meisten so, oder? Dass man nicht so mega den Wunsch hat nach Freiheit, sondern eigentlich möglichst viel Zeit mit dieser anderen Person verbringen. Warum fühlt sich das denn am Anfang so richtig
1: an? Ja, es ist ja wunderbar, dass es das Gefühl gibt, oder? Vom Verliebtsein. Und ich glaube, das ist eine sehr deutliche Lektion, wo Menschen dürfen durchgehen, irgendwann in ihrem Leben, dass die Verliebtheit kommt. Man sagt ja zum Beispiel, Männer kommen erst dann irgendwo in ein Gefühl hinein von einer gewissen Sozialität, dass man könnte für jemand anderen sorgen, wenn einmal das Verliebtheitsgefühl überhaupt kommt. Und es ist die Erfahrung, dass ich mit einem anderen Menschen zusammen eine tiefe Einheit bilden kann. Und dass da irgendwo etwas Gegenseitiges entsteht, wo sich gegenseitig auch kann nähren und ein Mensch, der sich auf mich bezieht, das ist eine riesige Wohltat. Oder? Aber nachher kommen ja irgendwo so Anziehungskräfte und auch Zentrifugalkräfte, oder? Wenn man das jetzt physikalisch ausdrücken würde, gerade durch die Nähe, oder? Wenn es dann eben zu viel ist, dann kann es eben gerade die einen Menschen ziehen jetzt den richtig rein, dass es dann eben so symbiotisch wird und in eine ungesunde Abhängigkeit reinläuft. Und die anderen, die schlägt es dann relativ gewaltig auch wieder aus dieser Kurve raus, weil einfach da zu nahe ist und da irgendwie bedeutet, ich kann mich selber aufgeben oder ich würde mich aufgeben, wenn ich in dieser Beziehung so weitergehe.
0: Wieso würdest du sagen, gibt es Menschen, wo es wie einfacher fällt oder wo schneller in dem inne sind, so ihre Bedürfnisse aufzugeben. Das gibt es ja, oder? Dass man so findet, hey, ich kann, jetzt sehe ich nur noch dich und ich gebe mich völlig auf für dich. Wieso haben gewisse Leute mehr den Hang zu dem?
1: Ja, ich glaube, es ist einfach tief in der Persönlichkeit verankert. Da wäre die eine Antwort. Ich glaube, es gibt wirklich das könnte erblich genetische Anteil haben, dass es Leute gibt, die einfach ein gewisses Maß an Verträglichkeit mitbekommen ins Leben, auch Umgänglichkeit, die irgendwie ausgerüstet sind in die Richtung. Und dann muss man eben schon wieder aufpassen. Es kann auch wieder ein Handicap sein, wenn du zu fest umgänglich bist und dich immer anderen vor der Karre spannen lässt oder irgendwo immer ausgleichst und deine Bedürfnisse. Es scheint an der Oberfläche etwas sehr, sehr Schönes zu sein.
0: Ja, genau.
1: Aber schlussendlich kann es auch sehr gegensätzlich und schädlich werden. Und dann gibt es auch Menschen, die irgendwo so eine Dominanz in ihrem Charakter haben, eine gewisse Konfliktbereitschaft. Aber das Zweite, denke ich, wahrscheinlich noch fast wichtiger ist, so die frühkindliche Erfahrung. Also ich glaube, was du erlebst in deinen primären Beziehungen, wird viel, viel mehr Einfluss haben, da, wie du dich nachher später im Leben bewegst.
0: Ob also du was du bei den Eltern erlebt hast, zum Beispiel.
1: Ja, also da ist sicher, die primäre Beziehung ist in den meisten Fällen die Elternbeziehung, wo dich Eltern entweder vernachlässigen Und du musst von Anfang an schauen, dass du selber zurechtkommst und dich emotional gar nicht kannst öffnen, weil dich gar niemand abfragt, auch niemand sich interessiert für das, wie es dir geht. Und dann wirst du eher ein distanzierter Typ sein. Also in der Bindungstheorie redet man dann von ambivalent vermeidend. Dass es dann eher ein vermeidender Typ ist, der dann eher aus der Beziehung rausflüchtet. Oder es ist eine vereinnahmende Beziehung gewesen. Du bist extrem umsorgt worden, es ist extrem nahe gewesen. Dann bist du eher der, der in die Nähe tendiert und immer in die Beziehung flüchtet, wenn es schwierig wird und nicht aus der Beziehung raus. Kann aber eben in beiden Fällen Extremformen annehmen und dann wird es problematisch.
0: Was würdest du sagen, wo liegt denn jetzt, wir haben vorher über das Verliebtsein geredet, etwas mega Schönes, was ganz natürlich ist, dass man eben immer mit dem anderen zusammen sein. Wo würdest du denn sagen, wo liegt der Unterschied zwischen dieser Verliebtheit und der Selbstaufgabe?
1: Die Verliebtheit führt mich ja so in die Nähe vom Mensch, den ich über alles liebe und wo ich eben vor allem auch profitiere davon, dass mich ein Mensch so liebt. Und die Selbstaufgabe ist, wenn ich irgendwo wie in einer Bedürftigkeit lande. Wenn ich merke, ich brauche noch mehr von dem, ich brauche noch mehr Bestätigung. Ich lebe nur, weil das andere mich spiegelt, weil das andere mir Liebe gibt. Und dann kommt man in so eine Bedürftigkeit rein und man liefert immer mehr, man gibt seine eigenen Bedürfnisse auf, stellt sich zurück, nimmt sich keine Ruhezeit, ist immer da und opfert sich auf. Und da wäre dann die Selbstaufgabe, wo ich nicht merke, wie ich mich selber verliere. Und ich glaube, man könnte es vergleichen wie Trinken von Salzwasser. Ich bin ja oft auch auf dem Meer unterwegs, oder? Und da denke ich auch immer, wir müssen Wasserreserven dabei haben. Hat zwar wahnsinnig viel Wasser und um, aber wenn du Salzwasser trinkst, wirst du immer durstiger, oder? Mhm. Und eben die Selbstaufgabe, die geht eigentlich so ein bisschen in die Richtung, dass ich eigentlich da ja brauche, die Bestätigung, aber schlussendlich gebe ich mich immer mehr auf und ich komme immer weniger an das Gefühl an, wo mich wirklich sättigt oder mir den Durst löst nach Liebe.
0: Mega spannend. Ich habe so wie überlegt, ich habe daheim einfach auch, ich glaube, auch wie einem das vorgelebt wird, hat sicher einen Einfluss, oder? Jetzt bei mir daheim hat meine Mami immer alles gemacht und, also nein, nicht alles, aber ich habe so wie gesehen, wie man das löst oder vielleicht auch, wie das erwartet wird oder einfach so, wie sie das gelebt hat. Und das hat gar nicht so viel mit mir zu tun gehabt, vielleicht, sondern eher, wie sie das gemacht haben als Paar. Und das mache ich jetzt automatisch, weißt du, wieder in meiner Beziehung. Oder?
1: Das kann so ein Modell, das ja, wir aufnehmen. Genau. Und die haben sich ja auch im Laufe der Geschichte ein bisschen verändert.
0: Ja, ja.
1: Und ich glaube, wir sind nicht schlecht beraten, wenn wir heute immer auch fragen, wo kann ich es freiwillig beitragen. Also nicht einfach, ich mache es, weil es schon immer so war, weil es schon meine Mutter gemacht hat, sondern eigentlich der Wert kommt dann, wenn ich etwas freiwillig kann in die Waagschale legen von einer Beziehung. Ja, ich finde es ja spannend, oder? Gerade wo du vorher gesagt hast, dass deine Mutter das auf eine schöne Art wahrscheinlich ausgefüllt hat, einfach für Familie da sein und so weiter. Aber die Frage ist, ist es dein Modell? Und da sind wir ja auch Kind von unserer Geschichte, oder? Wenn ich irgendwie zurückdenke, vielleicht lange der Horizont von der Familie, wo ich aufgewachsen bin, nicht. Da müsste ich vielleicht noch zu den Großeltern zurück, aber bei den Großeltern garantiert. In vielen Familien ist der Mann eher der Distanzierte gewesen, der hat irgendwo seine Arbeit tun, der hat jetzt auch nicht wahnsinnig viel in Kinder investiert. Und die Frauen haben den Haushalt geschmissen, haben irgendwie geschaut, dass es richtig läuft mit den Kindern. Und irgendwann hat sich das Modell auch müssen ablösen und dann haben die Frauen auch bildungsmässig und wirtschaftlich ihren Platz bekommen, wo sie schon lange verdient hätten, haben sich dann irgendwo auch in Frauenstreiks anfangen zu organisieren. Ist noch interessant, sie haben nachgeschaut, 1991, glaube ich, in der Schweiz, der erste Frauenstreik, also wo auch Frauen plötzlich ihre Unabhängigkeit, nicht nur ihre Hingabe, sondern auch ihre Unabhängigkeit irgendwo entdeckt haben, wo sie dürften in Anspruch nehmen. Und heute sind wir eben in einer Zeit drin, wo man eigentlich wie beide Geschlechter und wenn man sich in einer Beziehung formiert, freiwillig entscheiden, die Nähe einzugehen. Wir sind individualisiert in unserer Gesellschaft. Wir haben uns in dem Moment jedes seine eigene Umgebung angefangen zu definieren und dass es jetzt wieder zu schönen und tragfähigen Beziehungen kommt, muss jedes wieder so ein bisschen einen Schritt aus seiner Komfortzone raus machen. Also wir haben wahrscheinlich sozialgeschichtlich, das Pendel jetzt schon sehr stark in die Selbstwerdung, in die Selbstverwirklichung hinein gehen lassen. Und jetzt für Beziehungen ist dann nicht das einzige die Selbstverwirklichung, sondern eben die Hingabe ist auch wieder gefragt und in welchem Maß kommt da jetzt in eine gute Balance. Das ist so die Herausforderung in der Zeit, wo man drin steht.
0: Und das heisst auch, ich muss jeden Moment auch anschauen und hinterfragen, was für mich sich so normal anfühlt, oder? Dass ich eben dann in eine Freiwilligkeit reinkommen kann und dass nicht einfach alles so automatisch abläuft, weil das ist ja vielleicht gar nicht
1: die eigenen
0: richtig.
1: Gefühle sind immer eine gute Grundlage, auf so eine Frage zu stoßen. Also wenn irgendetwas nicht in Ordnung ist mit mir, ich fühle mich ausgenutzt oder ich habe das Gefühl, ich kann nichts zu dieser Beziehung beitragen. Es gibt ja Partner, die alles selber machen, oder? Wo man irgendwo wie nutzlos nebendran steht und man kann nicht sagen. Und da gibt auch wieder ein Gefühl. Also es geht manchmal auf beiden Seiten, dass es dann eine gute Gelegenheit ist, sich zu fragen, für ein Modell lebe ich da und bin ich mit dem versöhnt.
0: Und manchmal wird das ja auch von gewissen Partnern eingefordert, oder? Das gibt es ja dann auch, dass man wie sagt, hey, stell du mich an erster Stelle. Das ist dann wahrscheinlich so ein bisschen ein ungesunder Teil, oder?
1: Ja, das ist natürlich oft Menschen, die selber eher distanziert sind, fordern aber zum Beispiel recht viel Nähe und Hingabe vom Gegenüber. Also es ist dann nicht spiegelbildlich, oder? Sondern ich erlaube mir sehr viel Freiheit und Unabhängigkeit. Ich bin auf meinem Pfad von der Expansion, von der Selbstverwirklichung, meine persönlichen Entwicklungsschritte sind wichtig, aber selbstverständlich bist du in meiner Nähe. Selbstverständlich schaust du, dass du näher auf meinem Weg dabei bist und mich nicht verlierst, aber ich leisten selber dann nichts dazu. Also diese Art von Konstellation, die gibt es auch.
0: Und das erlebst du auch ab und zu in deinem Praxisalltag?
1: Ja, wo viele Menschen dann ein gewisses Mass an Hingabe für selbstverständlich anschauen, aber selber nicht im geringsten bereit wären, das selber auch zu geben.
0: Was würdest du sagen, was merkt man, wenn man jetzt zulässt, was merkt man, dass man sich selber vielleicht wirklich verloren hat in dieser Beziehung?
1: Ja, das kommt zu einem Punkt, wo ich merke, dass ich meine eigenen Bedürfnisse immer aufschiebe, oder? Also ich spüre sie ja vielleicht schon, aber ich denke, ja, dann muss ich halt jetzt noch zuerst noch mal reinbeissen und dann irgendwann komme ich dann auch mal noch dazu, dass ich für mich selber kann schauen, aber es kommt nie dazu. Das ist so ein Anzeichen, dass ich dem hinein bin. Ich sage ja, wenn ich eigentlich Nein meine.
0: Und ich merke das quasi, ja.
1: Ja, ich habe es gesagt und nachher merke ich, es fühlt sich nicht gut an. Also das ist wirklich ein Lernen, dann dort Ja zu sagen, wenn ich wirklich Ja meine und Nein zu sagen, wenn ich Nein meine. In der Beziehung ist das sehr erleichternd. Weil eben immer die Jahre, die dann keine Jahre sind, die haben irgendwie ein kompliziertes Nachspiel.
0: Ja, stimmt. Ja.
1: Und darum ist da ein ganz wichtiges Anzeichen, wenn ich merke, es stimmt bei mir nicht. Ich habe jetzt einfach nur Ja gesagt.
0: Aber es gibt Enttäuschung, oder? Das heisst, die Konsequenz ist vielleicht beim Partner plötzlich, der ist dann enttäuscht oder es kommt nicht so das Unbeschwerte oder zurück.
1: Ja. Aber eben, ich bin ein Ja-Säger, Ja-Sägerin. Da wäre so ein Anzeichen, wo ich muss sagen, da muss ich genau bei mir anschauen. Wenn ich irgendwie wie den Eindruck habe, ich sei für die Stimmung vom Partner verantwortlich, für seine Gefühle, also er fühlt sich nicht gut und ich denke, was habe ich wieder falsch gemacht? Also wenn ich so quasi denke, ich bin verantwortlich für das Glück vom Partner, das ist ganz ein heikles Anzeichen, das ich ernst nehmen muss, weil das kann ich nicht. Ich bin nicht verantwortlich für Gefühle und für die Stimmung von meinem Partner, da ist er selber dafür verantwortlich und da müsste ich auch können abrücken von so einer Haltung. Wenn ich Freundschaften vernachlässige, wenn ich selber einfach meine Prioritäten, meine Ruhezeiten, da wo mir wichtig ist, was ich brauche für meinen Lebensrhythmus, einfach völlig auf die Seite stellen und mich auflösen lassen in dieser Aufgabe, in der ich gerade drin bin. Ein weiterer Punkt, den ich merke, ist, dass wenn ich ständig Konflikt vermeide, ich bin dann die Person, die merkt, wenn eine Spannung aufkommt und gleichzeitig auch sofort versucht, die Spannung wieder irgendwie abzuholen, wieder irgendetwas aus dem Weg zu räumen, dass mein Gegenüber ja nicht irgendwie könnte verrückt werden. Und da gibt es manchmal also wirklich Leute, die sich total verbeugen in ihrem Lebenswandel, einfach zum Ja nicht anecken. Und ich verstehe es zum Teil auch, weil du halt vielleicht mit einem sehr impulsiven Partner zusammen bist und der auch so ein bisschen narzisstische Züge vielleicht hat. Und dann ist man sehr schnell in dem Spiel drin, genau, jedem Konflikt aus dem Weg zu gehen. Aber da ist ganz eine ungesunde Entwicklung.
0: Kann es sein, dass man jahrelang in einer Beziehung ist und das wie nicht merkt, dass sich jahrelang wie quasi aufopfert und gar nicht merkt, wie viel Frust sich da rein ansammelt? Also dass es wirklich nicht auffällt einem selber?
1: Ich glaube, das ist fast eher die Regel als die Ausnahme, dass es ein bisschen Zeit dauert, bis einem da auffällt. Weil wir sind eben auf eine gewisse Art sozialisiert und alles, was so nach Selbstaufgabe fürs andere da sein aussieht, ist manchmal auch fast so ein bisschen positiver bewertet. Man fällt ja nicht auf, wenn man sich so gut anpasst. Also man kommt ja vielleicht sogar noch Lob und Anerkennung über und überspannt dann den Bogen eben sehr schnell und manchmal viel zu lang, bis man merkt, da stimmt irgendetwas nicht mehr. Und dann ist es schade, wenn dann so wirklich ein kompletter Breakdown kommt, so quasi, jetzt habe ich mich total verrennt. Und oft in der Praxis, wenn ich mit Leuten im Gespräch bin, merke ich, dann geht wirklich der Zug komplett die Gegenseite los, dass oft eine Person, die vorher völlig auf Opfung war, jetzt richtig egoistische Züge an den Tag legt, weil die Notwendigkeit, sich jetzt selber mal ernst zu nehmen und mal einfach zu schauen, was brauche ich, so intensiv geworden ist und so wichtig, dass es dann tatsächlich auch keine Mitte mehr gibt, sondern einfach gerade das Gegenteil losgeht.
0: Und dass man dann auch die ganze Beziehung wahrscheinlich extreme Fragen stellt, oder?
1: Ja, und der Partner gleichzeitig auch überhaupt nicht weiss, was für einen Film das er jetzt ist. Jetzt hat er 20 Jahre lang funktioniert. Und die Person hat auch nicht gross Ton angegeben, vielleicht zwischendurch mal ein bisschen gemuckert oder irgendwie sich mal bemerkbar gemacht. Aber man kann dann da schön tief halten und sagen, ist doch alles gut, weißt, ich gehe ja arbeiten, wir haben ja viel Geld und ist ja alles da, was wir brauchen, oder? Und da immer im Keim ersticken und dann kommt das so massiv, oder? Und dann ist natürlich, das sind die Spielregeln komplett anders von einem Tag auf den anderen. Ich versuche dann, wenn ich mit Leuten arbeite, nicht die Person dann zu strafen und zu sagen, jetzt bist du aber völlig egoistisch, sondern ich versuche sie eher zurückzuführen auf die Bedürfnisse, die da im Hintergrund sind, wo jetzt der grosse Pendelschlag bewirkt haben. Aber es ist ja dann der Impuls, endlich dem nachzugehen, mich selber auch irgendwo ernst zu nehmen und zu merken, ich bin kurz vor dem Kollaps. Also wenn ich so weitermache, dann lande ich in der Psyche. Also es gibt Leute, die mir da wirklich sagen, ich glaube, ich wäre durchgedrüllt, wenn ich jetzt nicht endlich das Heft in die Hand genommen hätte und das Schleichen kam. Und es muss dann, weil es so Schleichen kam, ist manchmal auch durch eine ganze fulminante Gegensteuerbewegung auch mal abgeholt werden. Und dann hoffentlich leitet sich da wieder, hoffentlich kann man dann da wieder, wenn man da auf Bedürfnis zurückführen kann, wieder auf eine Art verhandeln als Paar, dass es dann auch wieder gesunde Ausmaße annimmt.
0: Weißt du, wie du das vorher so gesagt hast, dass es gesellschaftlich so gut ankommt, eigentlich eben, wenn man, oder es fällt auch nicht gross auf, es ist eine Ehe, die funktioniert, eine Beziehung, die funktioniert. Ist das auch etwas, was so ein bisschen im christlichen Setting auch recht gut ankommt, sage ich jetzt mal, oder wo man wie findet, hey, das gehört dazu, oder eigentlich der Partner, der steht über allem. Ist das auch dort etwas, was Druck kann machen?
1: Ich denke, das hat sicher in einem Kontext, wo man christlich sozialisiert worden ist, noch besonders viel Auftrieb. Und dass man dann oft die Sensibilität für sich selber gar nicht so entwickelt hat, wenn man gefördert worden ist, schon als Kind, wenn man altruistisch war, wenn man für andere geschaut hat. Aber wenn ich so denke, wie in der Gesellschaft auch so die Wohltätigkeit, also irgendein Promi-Sternchen geht irgendwo auf Afrika und zeigt sich irgendwie in einer wohltätigen Art, wie da Schulen gefördert werden. Also es ist allgemein gesellschaftlich etwas, wo irgendwo sehr gefeiert wird. Und je nachdem, was für ein Typ das man denn ist, dann fährt man auf dieser Schiene voll ab. Und eben, wenn ich es vorher versucht habe zu betonen, wird dann noch lange irgendwie noch eigentlich gefeiert für da, dass man dann so andere denkt und nicht an sich selber.
0: Wie glaubst du denn, dass es vom Glauben her denkt, wäre nicht so in dem Fall?
1: Ja, das ist ein feines Gleichgewicht. Also ich Ich habe an dem mal gearbeitet, in der Veröffentlichung von meinem Buch «Eure Partnerschaft, eine Herzenssache». Ich glaube, da gehe ich dem wirklich durch das ganze Buch durch an. Wo ist die Balance zwischen dem, wie ich mich selber wahrnehme in der Beziehung, und wo bin ich einfach gefordert, einen Schritt wieder aufs andere zuzumachen. Mhm. Und die Balance, die ist eine feine. Ich glaube, man könnte übertreiben, wenn man so die Worte von Jesus, das hat ja im christlichen Kontext ja eigentlich eine grundlegende Bedeutung, wenn er sagt, liebe deinen Nächsten wie dich selbst, dann glaube ich, kommt da sehr viel von dieser Balance zum Ausdruck. Aber es könnte dann auch wieder überinterpretiert werden als Selbstliebe, als Voraussetzung, um überhaupt irgendwo mit dieser Welt in Kontakt zu treten. Und da glaube ich, da bleiben dann auch viele stecken, dass so quasi in eine Selbstzentriertheit hineinläuft, dass ich nur noch um sich selber kümmert. Und da bin ich sehr interessiert an dieser Balance und habe da wirklich in dem Herzkreislauf der Liebe so als ein Bild, wo man etwas rund fließen in dir rein, wo es eben muss in eine Balance hineinkommen, sehr schön können ausarbeiten.
0: Dein Buch können wir auf jeden Fall verlinken. Ich habe es selber auch gelesen oder bin dran und finde es ein sehr gutes Buch und hat da sicher ganz viele Antworten. Weißt du, kann man sagen, das kommt um eine gewisse Lebensphase herum? Gibt es so bestimmte Lebensphasen, die so etwas auslösen können?
1: Ich glaube, dass es Stellen gibt im Leben, wo so Übergänge sind, wo das eher passiert, aber ich bin immer wieder eines Besseren belehrt, dass es auch eine sehr individuelle Geschichte ist, dass bei einem Paar das schon nach ganz wenigen Jahren kommt, dass wir irgendwo, die sind vielleicht, heute ist alles ein bisschen beschleunigt, vielleicht haben wir früher noch 20 Jahre gebraucht, um es zu merken, heute merken wir da vielleicht schon nach 3-4 Jahren, also ich bin dann erstaunt, wie manchmal junge Paare schon an dem Punkt stehen, wo eins merkt, ich gehe da völlig unter in dieser Beziehung und dann vehemente Schritte anfangen machen. Aber gelegentlich ist es schon, wenn irgendwo die Kinderphase so richtig im Vollausbau ist, wenn man wirklich merkt, jetzt werden alle Kräfte abgezogen für Kind. Ich bin gar nicht mehr, und das hat wirklich auch Gründe, oder? Also meine Kind ins Leben begleiten, da braucht die volle Energie. Ja. Und genau dann kommst du an den Anschlag an, wo du dann mit ganz wenigen Ressourcen, die du noch persönlich hast, überhaupt darfst zu dir schauen. Und dann natürlich ein klassischer Übergang ist, wenn dein Kind das Haus verlässt, wenn sie selbstständig werden und dann viele Paare so ein bisschen wie implodieren, die sich hinein zusammenfallen, weil eigentlich ihre Hauptverbindung über Kind verloren gegangen ist. Mhm. Und dann einfach, also da ist die Distanz schon vorher gewesen, emotional extrem, oder? Mhm. Eigentlich wirklich Kälte. Nur über Kind ist noch Wärme entstanden. Jetzt sind die draußen, jetzt ist nur noch Kälte da, emotionale Distanz. Und dann die Folge, dass so ein Paar dann auseinandergeht, ist eben manchmal schon gefährlich, dass es passiert.
0: Was würdest du sagen, was ist denn eine gesunde Autonomie, das ist ein schönes Wort, in einer Partnerschaft? Wie sieht die aus? Ganz praktisch. Wie kann man das leben? Das ist halt eine grosse Frage. Aber, oder eben, wie kann ich die Eigenständigkeit beibehalten in einer Beziehung?
1: Eine gesunde Autonomie lebt ja auch von dem, dass sie auch respektiert wird. Und ich glaube eben, da ist ein Paar sehr herausgefordert, wirklich Respekt zu haben vor dem so anderen, ihrem Partner. Und dass, wenn die Bedürfnisse jetzt genannt werden, die so anders sind als meine, dass sie denen einfach den Platz einräumen. Also ganz praktisch in unserer eigenen Beziehung hat das bedeutet, dass meine Frau schon lange irgendwo gesagt hat, sie würde gerne wieder beruflich eher so ins Pflegerische hineingehen und Menschen versorgen, und sie bräuchte auch nicht unbedingt eine bezahlte Arbeit. Man könnte so das Fürsorgliche auch im privaten Rahmen ausleben. Und das war mir ein Dorn im Auge gewesen. Mhm. Und irgendwo wie die Autonomie dann zu beanspruchen, hat für sie eine relativ lange Zeit beansprucht, weil ich ihr immer ein bisschen Widerstand entgegengesetzt habe. Ich habe da erst dann Jahre später gemerkt, wenn ich das so immer unter den Tisch fallen lassen habe. Und darum ist das so ein wechselseitiges Spiel, oder? Also erstens muss ich mich behaupten, mit Selbstbehauptung dranbleiben und sagen, da ist mein Leben, ich will das weiter verfolgen. Und es braucht auch ein respektvolles Gegenüber, wo da auch drauf eingeht. Und schlussendlich könnte ja dann auch die Situation entstehen, wo beide davon profitieren. Also das ist jetzt gerade da, wo wir heute erleben dürfen. Also wenn es ja irgendwo beiden gut geht, wenn sich beide wirklich können versorgen in dem, was sie brauchen, dass man dann auch mehr anzubieten hat in der Beziehung.
0: Aber jetzt gerade wenn du die Situation nimmst, eben wo du gesagt hast, mein Kind, wo da wirklich alles von einem fordert, wie kann man denn jetzt ganz im Alltag, weißt du, deinen eigenen Wunsch Raum schaffen? Wie kann ich das meinem Partner gegenüber äußern? Dass es eben freiwillig wird, das finde ich irgendwie so ein schönes Wort, aber es ist noch schwierig so, dass praktisch, wie kann die Freiwilligkeit ganz praktisch aussehen?
1: Also oft geht es über das Verhandeln. Also, dass man den Spielraum ein bisschen muss miteinander ausloten. Und das ist so ein bisschen, Verhandlung tönt ja auch nicht wirklich sehr attraktiv.
0: Ja,
1: oder? Man hat ja in den Liebesvorstellungen eher die Idee, dass das einfach sich automatisch ergibt, wie man irgendwo die Freiräume kann erobern, wie kann das eine ältere Teil mal Kind übernehmen, dass andere einen Freiraum hat. Aber da ist eine Illusion, dass das einfach automatisch entsteht. Ich muss wie verhandeln mit meinem Gegenüber, dass ich merke, und da habe ich jetzt einen Raum, den ich mit einer gewissen Freiwilligkeit wieder bespielen kann. Ich biete dir freiwillig einen Abend an in der Woche, dass du kannst gehen kannst. Ich glaube, das fühlt sich gut an. Das möchte ich machen, weil ich spüre dann auch, wie das Gegenüber kommt wieder Freude über, kommt wieder Kraft über und ich investiere gerne in das hinein. Aber da ist nicht einfach etwas, was sich ergibt, sondern da muss man dann ein bisschen miteinander wirklich den Bedürfnisabgleich machen. Und da glaube ich, ist das Praktische, dass es ein bisschen über eine anspruchsvolle Verhandlung läuft, aber hindurch sehr viel Liebe kann einfließen, auch sehr viel Freiwilligkeit kann einfließen. Aber am Ende des Tages muss man irgendwo einen Zeitplan machen miteinander, der bedeutet, wie viel Freiraum kann man sich gegenseitig einräumen.
0: Ja, ich habe gerade gedacht, das geht nach einem Plan.
1: Natürlich, Fairness ist natürlich auch ein wichtiges Wort. Oder? Und wenn ich dann den Eindruck habe, ich komme jetzt ganz in eine unfaire Kurve rein, dann ist tatsächlich dann auch wieder so der Konflikt, wo allenfalls muss gewagt werden, wo ich muss sagen, nein, da übersteigt jetzt meine Kapazität, ich weiss, ich übernehme mich. Und dann wird es besonders anspruchsvoll, wenn Partner ganz unterschiedliche Leistungsfähigkeit haben. Das ist oft auch noch das Problem, dass der eine so quasi kann von morgen früh bis zum Abend spät irgendwie mit voller Kraft unterwegs sein und das andere verdreht physisch irgendwo weniger oder auch psychisch weniger Spannkraft zur Verfügung hat. Und dann kann man auch nicht 50-50 die Verhandlung führen, sondern dann ist vielleicht Fairness irgendwie 40, 60 oder 30, 70 wäre dann fair im Sinne von einer liebevollen Beziehung, aber das sind dann die schwierigen und anspruchsvollen Arrangements, die man dann zu treffen hat.
0: Und hilft es da, also das klingt sehr schwierig, oder? Und das ist aber etwas, was sicher viel in der Realität vorkommt, oder? Dass man unterschiedliche Leistungsmöglichkeiten hat, hilft es dann, wenn man irgendwie jemanden Drittes dazu holt, oder das kann dann helfen, wenn man so wie ansteht.
1: Ganz gute Idee. Dass
0: das glaube ich.
1: dass man auch zu seinen Grenzen kann stehen und dort könnte Hilfe holen. Also dort mal, wo wir in dieser ganz intensiven Kinderphase waren mit vier Kindern, haben wir dann plötzlich die Idee gehabt, wir könnten das Au-pair anstellen. Und alles, was nach Geld ausgeht, ist für mich sehr gefährlich gewesen, aber interessanterweise ist der Vorschlag hier von mir gekommen. Und meine Frau hat wirklich die Idee auch als eine super Idee gefunden. Und da ist uns wirklich hier in dieser ganz, ganz heissen Phase eine Hilfe aussen zugekommen, die das ein bisschen ausgeglichen hat und irgendwo die Freiräume auch geholfen hat herzustellen.
0: Also auch Hilfe in Anspruch nehmen, finde ich auch spannend.
1: Ja, nicht einfach.
0: Ja, mega nicht einfach.
1: Für beide Seiten dann, oder im einen Fall zuzugeben, da braucht es jetzt nochmal etwas, wir können das nicht selber. Wir sind doch genug leistungsfähig, jetzt streng dich mal an. Nein, jetzt braucht es Hilfe raus. Und die Person, die dann die Hilfe so quasi im konkreten Sinn annehmen tut, die ist natürlich auch nochmal aufgefordert, sich dann nicht schlecht vorzukommen, sondern irgendwo auch zu merken, das ist so eine sinnvolle Ergänzung.
0: Also es heisst eigentlich auch, oder schreit alles danach, dass man wirklich Bedürfnisse von sich auch kennt, oder? Und die auch kann formulieren. Ich meine, das allein ist wahrscheinlich schon eine rechte Aufgabe für gewisse Leute. Das kann ich mega nachvollziehen, oder? Aber das ist eigentlich der Kern, oder? Ich muss können auch herstehen für meine Bedürfnisse. Und eben, ich muss sie überhaupt zuerst können wahrnehmen.
1: Ja, also ich glaube, es ist nicht falsch zu sagen, dass da oft Männer ein bisschen schlecht am Start sind und irgendwo dort nicht wirklich Weltmeister sind. Ihre Bedürfnisse, sie leben sie aus, sie tun sie ausagieren, aber nicht verbalisieren. Dort sind Frauen manchmal irgendwie kommunikativ ein bisschen besser bestückt, aber es ist nicht die Regel, dass es immer so ist, aber doch häufig. Und da ist dann manchmal schon eine rechte Lernkurve angesagt, bis die Person, die da irgendwo bis jetzt einfach gelebt hat oder nicht gelebt hat, kann ja beides sein, gelernt, irgendwo in sich hineinzuschauen, dann die Botschaft auch rauszubringen und die Bedürfnisse auch einem anderen fortstellen. Auf eine liebevolle Art, genau. Nicht einfach konfrontativ.
0: Braucht wahrscheinlich eine gewisse Feinfühligkeit und Zeit, oder? Dass man eben herhockt. Du hast vorher gesagt, den Plan, einen Zeitplan, also wirklich auch praktisch werden, anhocken, das Umsetzen und eben so eine gewisse Feinfühligkeit, nicht einfach finden, ja du denkst eh so und so, oder? Das merke ich auch bei uns, dass das relativ schnell ist. Ich weiss eh, wie du denkst. So.
1: Ja, also da ist immer wieder das Rückfragen nötig. Ja. Und das andere, was du gerade noch erinnert hast, eben, es geht über die Zeit und vielleicht jetzt auch noch mal ein bisschen weiter gefasst, es geht auch über das Geld. Mhm. Also die Liebe kommt immer so ein bisschen praktisch, die Währung, die man ausgeben könnte, nicht nur das Geld, sondern auch die Zeit, die man irgendwo dann umsetzen in so einem ganz praktischen Plan und sagen, wohl, ich gebe da freiwillig. Mit dem arbeiten wir. Und wenn es nicht auf Zeit oder vielleicht auch Franken kann abgebrochen werden, dann bleibt es oft stecken. Also es ist tatsächlich ein gutes Kennzeichen von dem, ob ich wirklich bereit bin, die Verhandlung auch zu entführen.
0: Und ich glaube, was ich jetzt auch noch rausgehört, man muss wie auch bereit sein, um wie so eine gewisse Enttäuschung einzustecken. Oder wenn man so wie merkt, wenn ich jetzt mit meinen Wünschen komme, dann löst das etwas aus beim Partner oder auch vielleicht noch im grösseren Umfeld, weiss nicht, Schwiegermutter und so weiter. Und ich sage, ich brauche das, dass das etwas, eine Reaktion auslöst, die man auch aushalten muss lernen, oder?
1: Das Lieblingswort, das ich auch in dieser Sache ist zumuten. Ich muss lernen, mich meinem Gegenüber zuzumuten. Und in dem Wort ist eben der Mut auch drin. Das ist tatsächlich etwas, wo ich sofort zurückschüche, weil ich denke, da gibt es jetzt wieder Stunk, da gibt es Konflikt, es könnte noch schlimmer werden, als jetzt so ist, schon ist. Aber wenn ich mich am anderen zumute, dann hat das andere überhaupt erst die Chance, richtig können zu reagieren. Und das kann zu einem Ausgleich kommen.
0: Was ist denn, wenn es schlimmer wird? Weißt du, wenn es nicht besser wird, sondern schlimmer, indem ich meine Bedürfnisse äußere?
1: Ja, dann geht es wirklich darum, dass ich auch muss lernen, bei mir selber zu bleiben und dass ich zum Beispiel lerne, am Gegenüber zu sagen, heute brauche ich Zeit für mich, morgen Abend ist ein Zeitpunkt, wo ich auf dieses Anliegen eingehen kann. Oder dass man kann sagen, ich sehe deinen Wunsch, aber ich kann den so nicht erfüllen. Ich habe auch noch Wünsche in dem Zusammenhang. Also dann wird es natürlich auch richtig Abgrenzung gehen und da ist es Kunst, die liebevoll vorzunehmen und nicht einfach irgendwo in eine Gegenwehr auszuarten, wo dann auch wüste Zeug kann annehmen. Oder ich möchte dir entgegenkommen und ich gebe dir auch ein Signal von meinem Entgegenkommen und gleichzeitig zeige dir eine Grenze. Also starre Grenzen sind immer schwierig. So ein bisschen flüssende Grenzen sind irgendwie schöner. Also darum eben sie entgegenkommen, aber dann da kommt für mich eine Grenze, die ich einhalten
0: würde. Hans-Jürg, was würdest du denn sagen jetzt, was ist oder was bedeutet für dich persönlich eine gute Beziehung?
1: Ja, eine gute Beziehung bedeutet, wo es genug Liebe drin hat. Und die Liebe gilt eben am Partner. Das ist das, was wir verstehen in der Verliebtheit und die Liebe gilt auch mir selber. Und ohne, dass ich mich ins Zentrum stelle, ohne, dass ich mich irgendwie als Nabel von der Welt sehe. Und das ist, glaube ich, Kunst, in unserer Zeit rein, die Balance anzubringen. Mhm. Und eine Lieblingsgleichung, die ich habe, ist Liebe gleich F plus F, feste Verbundenheit und Freiheit. Also die beiden Sachen, die man eigentlich fast nicht zusammenbringen kann, feste Verbundenheit und Freiheit, die sind eigentlich die beste Beschreibung von einer Liebe, die in der Balance ist. Mhm. Freiheit bedeutet ja, ich gebe anderen die Möglichkeit, sich selber zu entwickeln, für die Expansion. Und das andere ist so die Bindung, die ich anbiete. Oder? Die feste Verbundenheit. Ich lasse dich nicht los. Selbst wenn du dich anders verhaltest, als ich mir jetzt gerade vorgestellt habe, ich lasse dich nicht los. Ich hebe zu dir. Und die beiden Qualitäten zusammenzukommen, also da ist so das Kunststück, eben vielleicht ein bisschen ein Drahtseilakt. Mhm. Ich würde gerne ein anderes Bild finden, vielleicht einen Grat auf dem Berg, der ein bisschen breiter ist. Also ich würde jetzt nicht betonen, dass man da gerade sehr schnell links und rechts abstürzt. Aber den Mittelweg zu finden, ich glaube, das ist wirklich Kunst von guten Beziehungen. Und ich bin selber sehr dankbar, wenn ich auf meine eigene Beziehung zurückschaue, ist, dass wir irgendwie viel zu viel Nähe und Einschränkung hatten am Anfang. Und dann irgendwo beide gemerkt haben, jetzt müssen wir uns da frei kämpfen und irgendwo jetzt muss muss jedes auf seine eigenen Bedürfnisse schauen und wie man über die Zeit irgendwo an dem Mittelweg kann dranbleiben. Es ist wie eine gesunde Entwicklung, wo aber immer wieder Ausschläge gibt zu der einen Seite. Also es ist zu viel Unterstützung, zu viel Nähe, weil es jetzt gerade fordert, aber man darf wieder darüber reden und dann kommt wieder die Seite von der Freiheit und dem anderen wirklich wieder auch können, den Platz geben, um selber können, den Weg persönlich auch weiterverfolgen. Wenn das immer im Gespräch bleibt, dann ist es auch schön, über die Zeit den Weg so können immer wieder ausgleichen zu führen.
0: Das heisst aber auch, so wie du es jetzt sagst, das hat bei euch auch Zeit gebraucht. Also es ist jetzt nicht, wenn man plötzlich merkt, wow, jetzt, ich muss jetzt endlich auch auf meine Kosten kommen, muss man dem vielleicht auch ein bisschen Zeit geben oder einem Partner Zeit geben. Oder das klingt so, dass es ein bisschen auch dauern darf, bis man da in ein Gleichgewicht wieder reinkommt.
1: Ja, Geduld ist natürlich eine wichtige Zutat. Also wenn ich jetzt heute merke, ich habe mich irgendwo selber übergangen, zu fest aufgeopfert, viele Frauen sind doch gesellschaftlich gesehen in einer Position, wo sie sich irgendwie alles müssten zumuten. Also sie wollen perfekte Hausfrau sein, sie wollen perfekte Mutter sein, sie wollen aber auch gleichzeitig im Beruf ihre Schritte machen. Da können Männer sich immer ein bisschen wegducken. Auch in der heutigen Zeit haben sie da oft einfacher zu sagen, okay, in der Familie kann ich jetzt keinen Hauptschwerpunkt bilden, da bin ich jetzt vor allem am Arbeiten. Und wenn man dann in so eine Überforderung hineinkommt, kann ich nicht jetzt da merken, zum Beispiel jetzt als Frau, und dann vom einen an läuft es anders. Mhm. Sondern dort ist dann wieder sehr viel Geduld gefragt und auch entgegenkommen und Verständnis vom Partner.
0: Ist mir noch eine andere Frage in den Sinn gekommen, jetzt nicht mehr ganz in dem Block, wo wir vorher waren, aber gleich, weißt du, wenn ich jetzt als Partner merke, irgendwie tut sich das Gegenüber nie äußern über ihre Bedürfnisse oder nimmt sich immer zurück, wenn mir das auffällt, aber ich merke, wie die andere Person hat nicht gelernt, über das zu reden. Wie kann ich sie wie darauf aufmerksam machen oder was kann ich selber machen, um sie irgendwie das reinzuführen? Ist das zu weit hergeholt oder gibt es die Situationen?
1: Ich kann noch beschreiben, was dann an der Oberfläche passiert ist. Oft, dass dann Partner anfangen zu bohren und willst du denn da, willst du denn da?
0: Ja, ja.
1: Und dann sitzt jemand immer ruhiger auf dem Stuhl und sagt, nein, das ist es nicht. Oder sich gedrängt fühlt und Druck fühlt und so quasi müsste jetzt etwas aus sich rausgeben. Ich glaube, es müsste auf eine andere Art bewerkstelligt werden, in dem, dass es ein zurückhaltendes Interesse könnte. Aber das ist genau da, wo dann möglicherweise schlecht klingt, weil man als Gegenüber, der merkt, da spürt sich einer nicht oder spürt sich einer nicht und macht irgendetwas, dann wird man unruhig selber, oder? Und man wird selber auch beängstigt, oder? Wo das anführt. Und dann ist man in dieser sehr fordernden Art. Jetzt sag endlich, was du brauchst und was du willst, oder?
0: Ja.
1: Und es liegt eher im zurückhaltenden Interesse, wo dann irgendwo der Raum entsteht, wo das andere sich kann entdecken.
0: Hans-Jürgen, ich habe noch eine ganz poetische Frage zum Abschluss, die es vielleicht einfach zusammenfasst. Wie viel von mir sollte in einer guten Beziehung erhalten bleiben?
1: Freude sollte bei mir immer wieder können gespürt werden. Dann bin ich ein Kanal von der Liebe, die durch mich durchfliessen kann. Wenn ich irgendwo merke, mir macht nichts mehr Freude, mich beelendet alles, was ich jetzt nochmal mache, dann bist du zu wenig von mir rum in der Beziehung. Aber wenn ich irgendwo wieder dieser Freude nachgehe, was macht mir Freude, dann glaube ich, hat die Freude eine grosse Chance, zum Du über ihn zu kommen und die Beziehung zu nähren. Und darum so viel von mir, dass es mir auch noch Freude macht, sollte ich schon vorkommen, um eine gute Beziehung zu führen.
0: Mega spannend. Danke vielmals, Hans-Jürg Forster, für deine Überlegungen, deine Gedanken, dein mit ihnen. Sehr spannend gewesen. Danke.
1: Danke vielmals.
0: Der Paartherapeut Hans-Jürg Forster, er hat seine Praxis gerade in Arbon und mehr über seine Arbeit gibt es in den Shownotes. Da haben wir euch auch sein Buch verlinkt, «Eure Partnerschaft, deine Herzenssache», so heisst das. Da geht es um Krisen, die es in den Beziehungen gibt und wie die Liebe auch durch die Krisen durch kann wachsen. In den Shownotes haben wir euch auch den Link zum Spenden hergetan. 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Ich sage tschüss, bis zum nächsten Mal. Mein Name ist Ruth Stutz.
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1: Die Nachrichten von SRF um 3 Uhr mit Patrick Seiler. Autofahren und Wohnen belasten das Portemonnaie der Haushalte in der Schweiz wieder spürbar mehr. Laut dem aktuellen sogenannten WOMO-Index von Comparis und der Konjunkturforschungsstelle KOF der ETH Zürich kletterten die Kosten in diesen Bereichen im August um 2,4%. Das ist dreimal so viel wie die allgemeine Teuerung des Bundes, die bei 0,8% lag. Verantwortlich dafür sind gemäß dem Index primär geopolitische Spannungen und der Nahostkonflikt. Treibstoffe wie Diesel und Benzin verteuerten sich im Jahresvergleich zweistellig. Dazu kommen deutlich höhere Kosten für Motorfahrzeugversicherungen, Reparaturen und Heizöl. Bei einer Durchschnittsfamilie schlagen diese Preisschübe laut der Auswertung mit über 1'000 Franken Mehrkosten pro Jahr zu Buche. Die ukrainische Hauptstadt Kiew ist in der Nacht erneut Ziel schwerer russischer Angriffe geworden. Nach Angaben der ukrainischen Armee attackierte Russland die Millionenstadt in mehreren Wellen mit Drohnen und ballistischen Raketen. Die Angriffe sind Teil einer Eskalation, die seit Wochen anhält. Russland setzt gemäß Medienberichten vermehrt neuartige Drohnen mit Jet-Antrieb ein, die von der ukrainischen Flugabwehr nur schwer abzufangen sind. Erst am Montag war ein solcher Flugkörper mitten am Tag in das historische Gebäude der Nationalen Akademie der Wissenschaften im Zentrum Kiews eingeschlagen. Mindestens 2 Menschen starben, 6 wurden verletzt. Angestellte mussten sich über Leitern aus den brennenden Büros retten. Die US-Firma OpenAI stoppt die Veröffentlichung ihres nächsten großen KI-Modells. Grund sind akute Sicherheitsmängel. Laut dem Wall Street Journal handelte das System in Tests wiederholt eigenmächtig, ohne Nutzererlaubnis und informierte unvollständig über seine Aktionen. Der Vorfall reiht sich in eine Serie von Pannen ein. Am Wochenende musste OpenAI das Training seiner leistungsstärksten Modelle vorübergehend aussetzen. Ein System hatte eigenständig eine Sicherheitslücke genutzt, um trotz einer Sperre unerlaubt auf das Internet zuzugreifen. Für weltweites Aufsehen sorgte zudem ein Test, bei dem ein Modell aus der gesicherten Umgebung ausbrach und Computer der KI-Plattform Hugging Face hackte. Ähnliche Vorfälle wurden auch bei Systemen von Google, Meta und Anthropic bekannt. Das Wetter heute Dienstag, es wird trotz Wolkenfeldern wiederum recht sonnig bei 23 bis 27 Grad. Das waren Nachrichten von Radio SRF, verantwortlich Patrick Seiler. Verkehrsinfo SRF von 3.03 Uhr, A1 Genf Richtung Lausanne zwischen Morges Ost und der Verzweigung Aiguë-Blanche. Verkehrsbehinderung wegen eines Unfalls, der linke Fahrstreifen ist gesperrt.
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4: Willkommen zurück zu einer neuen Folge. Eine spezielle Folge. Ausnahmsweise ist sie auf Englisch. Wir haben sie für dich aber schriftlich auf Deutsch übersetzt. Auf Spotify oder auch über den Link in den Shownotes kannst du es nachlesen. Unser Gast ist der Bestseller-Autor William Paul Young. Oder einfach Paul, das hat er am liebsten, hat er uns verraten. Ursprünglich kommt er aus Kanada, heute lebt er in den USA. Bekannt ist er durch sein Buch «The Shack» oder auf Deutsch «Die Hütte». Ein Weltbestseller, über 25 Millionen Mal ist verkauft worden. Das Buch erzählt die Geschichte von Mackenzie, einem Vater, der seine Tochter Missy auf grausame Art verloren hat. Entführt, missbraucht, ermordet. Und ausgerechnet an dem Ort, wo ihre letzten Spuren sind gefunden wurden, begegnet Mackenzie Gott, Jesus und dem Heiligen Geist. Jetzt, knapp 20 Jahre später, hat Paul Young ein neues Buch in der Pipeline, «Die Rückkehr zur Hütte». Was uns in diesem neuen Buch erwartet, das verratet er schon ein bisschen im Gespräch mit unserem Redakteur, Georg Hoffmann. Und er gibt auch ganz persönliche Einblicke in seine eigene Geschichte von Missbrauch, Zerbruch, Vergebung und Heilung. Das alles erwartet dich in den nächsten 16 Minuten. Schön, bist du dabei.
5: die heute in German bestselling novel written

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1: Die Nachrichten von SRF um 4 Uhr mit Patrick Seiler. Autofahren und Wohnen belasten das Portemonnaie der Schweizer Haushalte wieder spürbar mehr. Laut dem aktuellen sogenannten WOMO-Index von Comparis und der Konjunkturforschungsstelle KOF der ETH Zürich kletterten die Kosten in diesen Bereichen im August um 2,4% im Vergleich mit dem August im letzten Jahr. Das ist dreimal so viel wie die allgemeine Teuerung des Bundes, die bei 0,8% lag. Verantwortlich dafür sind gemäß dem Index primär geopolitische Spannungen und der Nahostkonflikt. Treibstoffe wie Diesel und Benzin verteuerten sich im Jahresvergleich zweistellig. Dazu kommen deutlich höhere Kosten für Motorfahrzeugsversicherungen, Reparaturen und Heizöl. Bei einer Durchschnittsfamilie schlagen diese Preisschübe laut der Auswertung mit über 1'000 Franken Mehrkosten pro Jahr zu Buche. Die ukrainische Hauptstadt Kiew ist in der Nacht erneut Ziel schwerer russischer Angriffe geworden. Nach Angaben der ukrainischen Armee attackierte Russland die Millionenstadt in mehreren Wellen mit Drohnen und ballistischen Raketen. Die Angriffe sind Teil einer Eskalation, die seit Wochen anhält. Russland setzt gemäß Medienberichten vermehrt neuartige Drohnen mit Jetantrieb ein, die von der ukrainischen Flugabwehr nur schwer abzufangen sind. Erst am Montag war ein solcher Flugkörper mitten am Tag in das historische Gebäude der Nationalen Akademie der Wissenschaften im Zentrum Kiews eingeschlagen. Mindestens 2 Menschen starben, 6 wurden verletzt. Angestellte mussten sich über Leitern aus den brennenden Büros retten. Im US-Bundesstaat Tennessee soll am Mittwoch erstmals seit rund 200 Jahren wieder eine Frau hingerichtet werden. Der Gouverneur lehnte ein Gnadengesuch der heute 50-jährigen Frau ab. Eingereicht hatten dieses Gesuch ihr Anwaltsteam und Menschenrechtsorganisationen. Die Frau war vor 30 Jahren als 18-Jährige wegen des Mords an einer Mitschülerin zum Tode verurteilt worden, als einzige von 3 jugendlichen Tatbeteiligten. Rechtsfachleute betonen, dass ein solches Todesurteil heute kaum mehr gefällt würde, angesichts ihres damaligen Alters und schwerer Traumata durch jahrelangen Missbrauch. Die Verteidigung der Frau hat nun das oberste Gericht der USA angerufen, um die Hinrichtung in letzter Minute zu stoppen. Das Wetter heute Dienstag, es wird trotz Wolkenfeldern wiederum recht sonnig bei 23 bis 27 Grad. Und das waren die Nachrichten von Radio SRF, verantwortlich Patrick Seiler. Verkehrsinfo SRF von 4.03 Uhr, A1 Genf Richtung Lausanne zwischen Morges Ost und der Verzweigung Ecublan. Verkehrsbehinderung wegen eines Unfalls, der linke Fahrstreifen ist gesperrt.
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2: Oft in der Praxis, wenn ich mit Leuten im Gespräch bin, merke ich, dann geht wirklich der Zug komplett die Gegenseite los, dass oft eine Person, die vorher völlig auf Opfung war, jetzt richtig egoistische Züge an den Tag legt, weil die Notwendigkeit, sich jetzt selber mal ernst zu nehmen und mal einfach zu schauen, was brauche ich so intensiv worden ist und so wichtig, dass es dann tatsächlich auch keine Mitte mehr gibt, sondern einfach gerade ins Gegenteil losgeht.
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4: Man organisiert, kümmert sich, nimmt Rücksicht. Wenn es Konflikt gibt, probiert man den zu schlichten und sucht den Fehler vielleicht bei sich selber. Hauptsache, Beziehung funktioniert. Alle sind happy. Die eigenen Wünsche, die können warten. Das eigene Bedürfnis nach einem Hobby, nach Ruhe, nach Freiraum, immer und immer wieder wird es in den Hintergrund gedrückt, bis es sich schließlich laut und heftig bemerkbar macht. So einmal erlebt das der Hans-Jörg Forster. Er ist schon seit vielen Jahren Paartherapeut. Und ihm begegnet immer wieder ganz viele Pärli, wo sich einer davon zu fest aufgeopfert hat, sich selber aufgegeben hat, quasi der Beziehung zu lieb. Aber das rächt sich und meistens merkt man das erst recht spät. Wie schafft man es, die eigenen Bedürfnisse in einer Beziehung wahrzunehmen und für die einzustehen? Und warum tut das meistens auch der Beziehung selber gut? Über das reden Hans-Jörg Forster und ich in dieser Psychohygiene-Folge. So schön bist du mit dabei. Mein Name ist Ruth Stutz. Hans-Jürg Forster, mega schön, um wieder da zu sein, in dem leicht durchfluteten Raum, in dieser Praxis, wo du arbeitest. Und ich freue mich mega auf das Gespräch.
2: Danke.
4: Ein spannendes Thema.
2: Gut, ich freue mich auch, dass wir wieder ins Gespräch kommen miteinander.
4: Hey, Hans-Jürg, ich habe mich gefragt, weißt du, beschäftigst dich jeden Tag mit Beziehungen. Hat das irgendwie deinen Blick auf Beziehungen verändert? Weißt du, bist du irgendwie abbrüter geworden oder hat es mega viel mit dir gemacht?
2: Ja, das ist schon noch jetzt so ein bisschen über die Jahre, wo ich intensiv mit Paar arbeite, ist das schon noch ein Erlebnis, dass es immer wieder auch so ein bisschen im Hintergrund natürlich Gedanken gibt an die eigene Ehe. Mhm. Und da fällt mir einfach auf, dass ich manchmal extrem schlecht kommuniziere privat.
4: Wirklich?
2: Also wenn ich so Übungen mache, auch mit Paar und

0: Aber vielleicht gibt es ja irgendein Beispiel, weißt, wo du, obwohl du Therapeut bist, merkst, da haben wir es immer noch nicht so recht im Griff.
1: Ja, also wir haben gerade, das ist jetzt auch noch nicht lange her, vor zwei Wochen gemerkt, dass wir auch nicht Weltmeister sind im Bedürfnis, einander wirklich deutlich sagen. Und wir haben sehr unterschiedliche Bedürfnisse. Ich bin so ein bisschen der Extrovert geworden, der irgendwie gern mit da Leuten und dort Leuten. Und die Helene ist eher auch manchmal so ein bisschen froh, wenn es wieder mal ein bisschen ruhiger her und zugeht. Und ich bin dann aufgebrochen zu einer Woche mit Freunden zum Segeln. Und sie hat gesagt, ja, eigentlich könnte ich auch mitkommen, aber ich habe nicht gefragt, willst du mitkommen? Und ich habe einfach angenommen, sie würde es ja dann melden, wenn es so wäre. Und nachher hat das irgendwie dann fast ein bisschen eine Katastrophe gegeben, nach dem Wochenende, wo sie wirklich sich allein gefühlt hat, auch nicht gespürt hat, dass ich sie hätte wollen dabei haben, sondern ich bin einfach irgendwie meinen Weg gegangen. Sie hat ihr Bedürfnis nicht gesagt, ich habe nicht nachgefragt. Und das sind schon Sachen, wo ich denke, es ist manchmal auch noch so, ja, ernüchternd, oder? Mhm. Zu merken, dass nach langen Jahren, und wir wissen, wir haben unterschiedliche Bedürfnisse, aber dass wir immer noch sehr gut darauf achten, dass wir die miteinander zum Ausgleich bringen.
0: Aber auch schön zu hören, dass man nicht einfach perfekt wird, wenn man Paartherapeut ist, oder? Dass man immer noch seine Knacknüsse hat. Also für mich ist das irgendwie noch beruhigend zum Hören.
1: Ja, also es ist ja ein innerer Weg, wo immer muss gehen. Und ich glaube, das macht meine Arbeit besser, nicht schlechter. Und wahrscheinlich müsste ich aufhören, wenn das nicht mehr so ist.
0: Erinnerst du dich an einen Moment in deinem Leben, wo du wie gemerkt hast, Hilfe, ich habe das Gefühl, ich verliere mich gerade selber? Ist ein bisschen unser Thema heute.
1: Ja, da bin ich sicher besser geworden im Gesamten, dass ich irgendwo gemerkt habe, wo meine Leidenschaften sind und wo meine Bedürfnisse sind und ich die auch irgendwo darf in unserer Beziehung anbringen. Aber wenn ich so zurückdenke, wir haben ja vier Kinder und wo die klein waren, da hat es mich auch voll gebraucht zuhause. Also ich bin dort wirklich auch recht eingespannt gewesen. Und ich mag mich noch erinnern, wenn Leute mich da gefragt haben, was hast du für Hobby, habe ich auch so gesagt, ja, meine Familie. Und dabei habe ich das recht gepresst zum Ausdruck müssen bringen. Also ich habe gemerkt, das ist keine gute Antwort, weil es ist mir innerlich nicht gut gegangen. Ich habe wirklich gemerkt, ich bin eingespannt zwischen einem Beruf, wo ich auch mit Leuten unterwegs war und habe müssen irgendwie immer etwas leisten. Und da hat mich auch angespannt, Leistung zu bringen. Aber dann bin ich heimgekommen und dann ist es weitergegangen und ich habe absolut nicht mehr gespürt, wer ich bin. Und ich habe mir oft überlegt, wie lange schaffe ich da noch und wie mache ich Kurve.
0: Hast du das Gefühl gehabt, du hast dich selber aufgegeben?
1: Ein Stück weit schon, einfach durch den Bedarf
0: an Aufgaben,
1: die da waren mit den Kindern. Und aufgeben in dem Sinn, ja, ich habe noch nicht so genau gewusst, wer ich bin. Eben heute sage ich, ich bin eher extrovertiert, gar nicht so introvertiert. Also ich habe noch einen grossen Selbstfindungsprozess müssen machen, selbst in der Zeit, wo wir ja schon Familie hatten. Da habe ich noch nicht genau gewusst, wer ich bin und wie ich mich auch versorge mit dem, was ich brauche. Oder? Und wenn ich dann irgendwann mal in einen Volleyballclub gegangen bin, einen Ansatz von dem gemacht, da habe ich gemerkt, da komme ich mit etwas in Berührung, wo ich eigentlich schon lange hätte sollen irgendwie mal noch Platz schaffen im Leben dafür oder gar nicht ganz loslassen und ich bin ganz weit weg gewesen.
0: Also Raum für dich selber eigentlich, könnte man sagen.
1: Das ist natürlich noch schwierig, oder? Dass man dann nicht irgendwo seine egoistische Bahn zieht, irgendwo in einem Setting, wo es wirklich sehr viel Ansprüche hat. Aber doch braucht es so die Ausgewogenheit. Das ist dort mir nicht gut gelungen.
0: Wir reden heute über das Thema, warum wir uns manchmal verlieren in Beziehungen, wenn wir den Partner wie an erster Stelle setzen, irgendwie vielleicht auch als Pflichtgefühl oder wie wir das so gelernt haben. Und eben auch darüber, wie kann ich denn lernen, dass das wie in einem gesunden Mass ist, dass es dann später nicht plötzlich in eine völlig andere Richtung geht. Das ist ja das, was du viel erlebst, eben, dass dann das Pendel plötzlich in die andere Richtung ausschwingt und man plötzlich nur noch sich selber sieht oder merkt, jetzt muss ich mal wirklich für meine Bedürfnisse schauen. Gibt es etwas, auf was du schaust in deiner Beziehung, wo du dich darauf achtest, dass du wirklich dich selber bleiben kannst heute?
1: Ja, es gibt schon die Möglichkeit, immer wieder zu fragen, was brauche ich jetzt gerade? Und manchmal merke ich es auch zu spät. Also ich bin ein Mensch, der sich sehr bald anfängt zu ärgern über gewisse Sachen. Und dann ärgert mich eigentlich alles.
0: Das kann ich.
1: Ja. Und dann ist es schon fast ein Tick zu spät, oder? Weil ich habe dann nicht gefragt, was ich brauche, was wirklich da ist, wo ich jetzt müsste können leben und zum Ausdruck bringen, sondern dann habe ich vielleicht zu lange irgendwo zu etwas im Jahr gesagt.

0: gesagt oder ich habe mich versteckt, habe meine Bedürfnisse auf die Seite gedrückt und dann kommt der Ärger und dann ist es also höchste Eisenbahn, um dann reagieren und irgendwo nochmal einen Schritt zurückzugehen, nicht dem Ärger nachher Platz nehmen, sondern schauen, was ist eigentlich der Grund gewesen, warum hat sich der Ärger jetzt aufgebaut. Und da komme ich meistens an eine Wurzel an, wo ich mir sage, da habe ich mich nicht gut gespürt, da habe ich nicht wirklich gewusst, was ich brauche und dann dort zu Gang finden und dann nachfassen.
1: Ist ja spannend, eigentlich, wenn man sich verliebt im Partner, ist eigentlich genau das das Gegenteil, was passiert. Also man möchte eigentlich möglichst jede Minute mit dieser Person verbringen, hat jetzt nicht so einen riesen, also ich glaube, es geht den meisten so, oder dass man nicht so mega den Wunsch hat nach Freiheit, sondern eigentlich möglichst viel Zeit mit dieser anderen Person verbringen. Warum fühlt sich das denn am Anfang so richtig
0: an? Ja, es ist ja wunderbar, dass es das Gefühl gibt, oder, vom Verliebtsein. Und ich glaube, das ist eine sehr deutliche Lektion, wo Menschen dürfen durchgehen, irgendwann in ihrem Leben, dass die Verliebtheit kommt. Man sagt ja zum Beispiel, Männer kommen erst dann irgendwo in ein Gefühl rein von einer gewissen Sozialität, dass man könnte für jemand anderen sorgen, wenn einmal das Verliebtheitsgefühl überhaupt kommt. Und es ist die Erfahrung, dass ich mit einem anderen Menschen zusammen kann eine tiefe Einheit bilden kann. Und dass da irgendwo etwas Gegenseitiges entsteht, wo sich gegenseitig auch kann nähren und ein Mensch, der sich auf mich bezieht, das ist eine riesige Wohltat. Oder? Aber nachher kommen ja irgendwo so Anziehungskräfte und auch Zentrifugalkräfte, oder? Wenn man das jetzt physikalisch ausdrücken würde, gerade durch die Nähe, oder? Wenn es dann eben zu viel ist, dann kann es eben gerade die einen Menschen ziehen es dann richtig rein, dass es dann eben so symbiotisch wird und in eine ungesunde Abhängigkeit reinläuft. Und die anderen, die schlägt es dann relativ gewaltig auch wieder aus dieser Kurve raus, weil einfach da zu nahe ist und da irgendwie bedeutet, ich kann mich selber aufgeben oder ich würde mich aufgeben, wenn ich in dieser Beziehung so weitergehe.
1: Wieso würdest du sagen, gibt es Menschen, wo es wie einfacher fällt oder wo schneller in dem innen sind, so ihre Bedürfnisse aufzugeben. Das gibt's ja, oder? Dass man so findet, hey, ich kann, jetzt sehe ich nur noch dich und ich gebe mich völlig auf für dich. Wieso haben gewisse Leute mehr den Hang zu dem?
0: Ja, ich glaube, es ist einfach tief in der Persönlichkeit verankert. Da wäre die eine Antwort. Ich glaube, es gibt wirklich das könnte erblich-genetische Anteil haben, dass es Leute gibt, die einfach ein gewisses Maß an Verträglichkeit mitbekommen ins Leben, auch Umgänglichkeit, die irgendwie ausgerüstet sind in die Richtung. Und dann muss man eben schon wieder aufpassen. Es kann auch wieder ein Handicap sein, wenn du zu fest umgänglich bist und dich immer anderen vor der Karre spannen lässt oder irgendwo immer ausgleichst und deine Bedürfnisse. So, es scheint an der Oberfläche etwas sehr, sehr Schönes
1: zu
0: sein.
1: Ja, genau.
0: Aber schlussendlich kann es auch sehr gegensätzlich und schädlich werden. Und dann gibt es auch Menschen, die irgendwo so eine Dominanz in ihrem Charakter haben, eine gewisse Konfliktbereitschaft. Aber das Zweite, denke ich, wahrscheinlich noch fast wichtiger, ist so die frühkindliche Erfahrung. Also ich glaube, was du erlebst in deinen primären Beziehungen, wird viel, viel mehr Einfluss haben da, wie du dich nachher später im Leben bewegst.
1: Also du irgendwo, was du bei den Eltern erlebt hast zum Beispiel,
0: Ja, also da ist sicher, die primäre Beziehung ist in den meisten Fällen die Elternbeziehung, wo dich Eltern entweder vernachlässigen und du musst von Anfang an schauen, dass du selber zurechtkommst und dich emotional gar nicht kannst öffnen, weil dich gar niemand abfragt, auch niemand sich interessiert für das, wie es dir geht. Und dann wirst du eher ein distanzierter Typ sein. Also in der Bindungstheorie redet man dann von ambivalent vermeidend, dass es dann eher ein vermeidender Typ ist, der dann eher aus der Beziehung rausflüchtet. Oder es ist eine vereinnahmende Beziehung gewesen. Du bist extrem umsorgt worden, es ist extrem nahe gewesen. Dann bist du eher der, der in die Nähe tendiert und immer in die Beziehung flüchtet, wenn es schwierig wird und nicht aus der Beziehung raus. Kann aber eben in beiden Fällen Extremformen annehmen und dann wird es problematisch.
1: Was würdest du sagen, wo liegt denn jetzt, wir haben vorher über das Verliebtsein geredet, etwas mega Schönes, was ganz natürlich ist, dass man eben immer mit dem anderen zusammen sein. Wo würdest du denn sagen, wo liegt der Unterschied zwischen dieser Verliebtheit und der Selbstaufgabe?
0: die Verliebtheit führt mich ja so in die Nähe vom Mensch, den ich über alles liebe und wo ich eben vor allem auch profitiere davon, dass mich ein Mensch so liebt. Oder? Und die Selbstaufgabe ist, wenn ich irgendwo wie in einer Bedürftigkeit lande, wenn ich merke, ich brauche noch mehr von dem, ich brauche noch mehr Bestätigung. Ich lebe nur, weil es andere mich spiegelt, weil es andere mir Liebe gibt. Und dann kommt man in so eine Bedürftigkeit rein und man liefert immer mehr, man gibt seine eigenen Bedürfnisse auf, stellt sich zurück, nimmt sich keine Ruhezeit, ist immer da und opfert sich auf. Und da wäre dann die Selbstaufgabe, wo ich nicht merke, wie ich mich selber verliere. Und ich glaube, man könnte es vergleichen wie Trinken von Salzwasser. Ich bin ja oft auch auf dem Meer unterwegs, oder? Und da denke ich immer, man müsste Wasserreserven dabei haben. Hat zwar wahnsinnig viel Wasser und aber wenn du Salzwasser trinkst, wirst du immer durstiger, oder? Mhm. Und eben die Selbstaufgabe, die geht eigentlich so ein bisschen in die Richtung, dass ich eigentlich da ja brauche, die Bestätigung, aber schlussendlich gebe ich mich immer mehr auf und ich komme immer weniger an das Gefühl an, wo mich wirklich sättigt oder mir den Durst löst nach Liebe.
1: Mega spannend. Ich habe so wie überlegt, ich habe daheim einfach auch, ich glaube, auch wie einem das vorgelebt wird, hat sicher einen Einfluss, oder? Jetzt bei mir daheim hat meine Mami immer alles gemacht und, also nein, nicht alles, aber ich habe so wie gesehen, wie man das löst oder vielleicht auch, wie das erwartet wird oder einfach so, wie sie das gelebt hat. Und das hat gar nicht so viel mit mir zu tun gehabt, vielleicht, sondern eher, wie sie das gemacht haben als Paar. Und das mache ich jetzt automatisch, weißt du, so wieder in meiner Beziehung. Oder? Das
0: sind kann so Modelle, die ja, wir aufnehmen. Genau. Und die haben sich ja auch im Laufe der Geschichte ein bisschen verändert. Oder?
1: Ja, ja.
0: Und ich glaube, wir sind nicht schlecht beraten, wenn wir heute immer auch fragen, wo kann ich es freiwillig beitragen. Also nicht einfach, ich mache es, weil es schon immer so war, weil es schon meine Mutter gemacht hat, sondern eigentlich der Wert kommt dann, wenn ich etwas freiwillig kann in die Waagschale legen von einer Beziehung. Ja, ich finde es ja spannend, oder? Gerade wo du vorher gesagt hast, dass deine Mutter da sie für eine schöne Art wahrscheinlich ausgefüllt hat, für Familie da sein und so weiter. Aber die Frage ist es dein Modell? Und da sind wir ja auch Kind von unserer Geschichte, oder? Wenn ich irgendwie zurückdenke, vielleicht lange der Horizont von der Familie, wo ich aufgewachsen bin, nicht. Da müsste ich vielleicht noch zu den Großeltern zurück, aber bei den Großeltern garantiert. In vielen Familien ist der Mann eher der Distanzierte gewesen, der hat irgendwo seine Arbeit tun, der hat jetzt auch nicht wahnsinnig viel in Kinder investiert. Und die Frauen haben den Haushalt geschmissen, haben irgendwie geschaut, dass es richtig läuft mit den Kindern. Und irgendwann hat sich das Modell auch müssen ablösen und dann haben die Frauen auch bildungsmässig und wirtschaftlich ihren Platz bekommen, den sie schon lange verdient hätten, haben sich dann irgendwo auch in Frauenstreiks anfangen zu organisieren. Das ist noch interessant. Sie haben nachgeschaut, 1991, glaube ich, in der Schweiz, der erste Frauenstreik, also wo auch Frauen plötzlich ihre Unabhängigkeit, nicht nur ihre Hingabe, sondern auch ihre Unabhängigkeit irgendwo entdeckt haben, wo sie dürften in Anspruch nehmen. Und heute sind wir eben in einer Zeit drin, wo man eigentlich wie beide Geschlechter und wenn man sich in einer Beziehung formiert, freiwillig müssen entscheiden, die Nähe einzugehen. Wir sind individualisiert in unserer Gesellschaft. Wir haben uns in dem Moment jedes seine eigene Umgebung angefangen zu definieren und dass es jetzt wieder zu schönen und tragfähigen Beziehungen kommt, muss jedes wieder so einen Schritt aus seiner Komfortzone raus machen. Also wir haben wahrscheinlich sozialgeschichtlich das Pendel jetzt schon sehr stark in die Selbstwertung, in die Selbstverwirklichung gehen lassen. Und jetzt für Beziehungen ist dann nicht das einzige die Selbstverwirklichung, sondern eben die Hingabe ist auch wieder gefragt und in welchem Maß kommt da jetzt in eine gute Balance. Das ist so eine Herausforderung in der Zeit, wo man drin steht.
1: Und das heisst auch, ich muss jeden Moment auch anschauen und hinterfragen, was für mich sich so normal anfühlt, oder? Dass ich eben dann in eine Freiwilligkeit reinkommen kann und dass nicht einfach alles so automatisch abläuft, weil das ist ja vielleicht gar nicht
0: die richtig. Eigenen Gefühle sind immer eine gute Grundlage, auf so eine Frage zu stoßen. Also wenn irgendetwas nicht in Ordnung ist mit mir, ich fühle mich ausgenutzt oder ich habe das Gefühl, ich kann nichts zu dieser Beziehung beitragen. Es gibt ja Partner, die alles selber machen, oder? Wo man irgendwo wie nutzlos neben dran steht und man kann nicht sagen. Und das gibt auch wieder ein Gefühl. Also es geht manchmal auf beide Seiten, dass es dann eine gute Gelegenheit ist, sich zu fragen, was für ein Modell lebe ich da und bin ich mit dem versöhnt?
1: Und manchmal wird das ja auch von gewissen Partnern eingefordert, oder? Das gibt es ja dann auch, dass man wie sagt, hey, stell du mich an erster Stelle. Das ist dann wahrscheinlich so ein bisschen ein ungesunder Teil, oder?
0: Ja, das ist natürlich oft Menschen, die selber eher distanziert sind, fordern aber zum Beispiel recht viel Nähe und Hingabe vom Gegenüber. Also es ist dann nicht spiegelbildlich, oder? Sondern ich erlaube mir sehr viel Freiheit und Unabhängigkeit. Ich bin auf meinem Pfad von der Expansion, von der Selbstverwirklichung, meine persönlichen Entwicklungsschritte sind wichtig, aber selbstverständlich bist du in meiner Nähe, selbstverständlich schaust du, dass du näher auf meinem Weg dabei bist und mich nicht verlierst, aber ich leisten selber dann nichts dazu. Also diese Art von Konstellation, die gibt es auch.
1: Und das erlebst du auch ab und zu in deinem Praxisalltag?
0: Ja, wo viele Menschen dann gewisses Mass an Hingabe für selbstverständlich anschauen, aber selber nicht im geringsten bereit wären, das selber auch zu geben.
1: Was würdest du sagen, was merkt man, wenn man jetzt dazu hört, was merkt man, dass man sich selber vielleicht wirklich verloren hat in dieser Beziehung?
0: Ja, das kommt zu einem Punkt, wo ich merke, dass ich meine eigenen Bedürfnisse immer aufschiebe, oder? Also ich spüre sie ja vielleicht schon, aber ich denke, ja, dann muss ich halt jetzt noch zuerst noch mal reinbeissen und dann irgendwann komme ich dann auch mal noch dazu, dass ich für mich selber kann schauen, aber es kommt nie dazu. Das ist so ein Anzeichen, dass ich dem hinein bin. Ich sage ja, wenn ich eigentlich Nein meine.
1: Und ich merke das quasi, ja.
0: Ja, ich habe es gesagt und nachher merke ich, es fühlt sich nicht gut an. Also das ist wirklich ein Lernen, dann dort Ja zu sagen, wenn ich wirklich Ja meine und Nein zu sagen, wenn ich Nein meine. In der Beziehung ist das sehr erleichternd. Weil eben immer die Ja, die dann keine Ja sind, die haben irgendwie ein kompliziertes Nachspiel.
1: Ja, stimmt. Ja.
0: Und darum ist das ein ganz wichtiges Anzeichen, wenn ich merke, es stimmt bei mir nicht. Ich habe jetzt einfach nur Ja gesagt.
1: Aber es gibt Enttäuschung, oder? Das heisst, die Konsequenz ist vielleicht beim Partner plötzlich, der ist dann enttäuscht oder es kommt nicht so das Unbeschwerte, ja, oder, zurück.
0: Ja. Aber eben, ich bin eine Ja-Säger, Ja-Sägerin. Da wäre so ein Anzeichen, ja, wo ich muss sagen, da muss ich genau bei mir anschauen. Wenn ich irgendwie wie den Eindruck habe, ich sage für die Stimmung vom Partner verantwortlich, für seine Gefühle, also er fühlt sich nicht gut und ich denke, was habe ich wieder falsch gemacht? Also wenn ich so quasi denke, ich bin verantwortlich für das Glück vom Partner, das ist ganz ein heikles Anzeichen, das ich ernst nehmen muss, weil das kann ich nicht. Ich bin nicht verantwortlich für Gefühle und für die Stimmung von meinem Partner, da ist er selber dafür verantwortlich und da müsste ich auch können abrücken von so einer Haltung. Wenn ich Freundschaften vernachlässige, wenn ich selber einfach meine Prioritäten, meine Ruhezeiten, da wo mir wichtig ist, was ich brauche für meinen Lebensrhythmus, einfach völlig auf die Seite stellen und mich auflösen lassen in dieser Aufgabe, wo ich gerade drin bin. Ein weiterer Punkt, den ich merke, ist, dass wenn ich ständig Konflikt vermeide, ich bin dann die Person, die merkt, wenn eine Spannung aufkommt und gleichzeitig auch so versucht, die Spannung wieder irgendwie abzuholen, wieder irgendetwas aus dem Weg zu räumen, dass mein Gegenüber ja nicht irgendwie könnte verrückt werden. Und da gibt es manchmal also wirklich Leute, die sich total verbeugen in ihrem Lebenswandel, einfach zum Ja nicht anecken. Und ich verstehe es zum Teil auch, weil du halt vielleicht mit einem sehr impulsiven Partner zusammen bist und der auch so ein bisschen narzisstische Züge vielleicht hat und dann ist man sehr schnell in dem Spiel drin, genau, jedem Konflikt aus dem Weg zu gehen. Aber da ist ganz eine ungesunde Entwicklung.
1: Kann es sein, dass man jahrelang in einer Beziehung ist und das wie nicht merkt, dass es sich jahrelang wie quasi aufopfert und gar nicht merkt, wie viel Frust sich da rein ansammelt, dass es wirklich nicht auffällt, einem selber?
0: Ich glaube, das ist fast eher die Regel als die Ausnahme, dass es ein bisschen Zeit dauert, bis einem da auffällt. Weil wir sind eben auch auf eine gewisse Art sozialisiert und alles, was so nach Selbstaufgabe fürs andere Dasein aussieht, ist manchmal auch fast so ein bisschen positiver bewertet. Man fällt ja nicht auf, wenn man sich so gut anpasst. Mhm. Also man kommt ja vielleicht sogar noch Lob und Anerkennung über und überspannt dann den Bogen eben sehr schnell und manchmal viel zu lang, bis man merkt, da stimmt irgendetwas nicht mehr. Und dann ist es schade, wenn dann so wirklich ein kompletter Breakdown kommt, so quasi, jetzt habe ich mich total verrennt. Und oft in der Praxis, wenn ich mit Leuten im Gespräch bin, merke ich, dann geht wirklich der Zug komplett die Gegenseite los, dass oft eine Person, die vorher völlig auf Opfer war, jetzt richtig egoistische Züge an den Tag legt, weil die Notwendigkeit, sich jetzt selber mal ernst zu nehmen und mal einfach zu schauen, was brauche ich, so intensiv geworden ist und so wichtig, dass es dann tatsächlich auch keine Mitte mehr gibt, sondern einfach gerade das Gegenteil losgeht.
1: Und dass man dann auch die ganze Beziehung wahrscheinlich extreme Fragen stellt, oder?
0: Ja, und der Partner gleichzeitig auch überhaupt nicht weiss, was für einen Film das er jetzt ist. Jetzt hat er 20 Jahre lang funktioniert. Und die Person hat auch nicht gross Ton angegeben, vielleicht zwischendurch mal ein bisschen gemuckert oder irgendwie sich mal bemerkbar gemacht. Aber man kann dann da schön tief halten und sagen, ist doch alles gut, weißt, ich gehe ja arbeiten, wir haben ja viel Geld und ist ja alles da, was wir brauchen, oder? Und da immer im Keim ersticken und dann kommt das so massiv, oder? Und dann ist natürlich, das sind die Spielregeln komplett anders von einem Tag auf den anderen. Ich versuche dann, wenn ich mit Leuten arbeite, nicht die Person dann zu strafen und zu sagen, jetzt bist du aber völlig egoistisch, sondern ich versuche sie eher zurückzuführen auf die Bedürfnisse, die da im Hintergrund sind, die jetzt den grossen Pendelschlag bewirkt haben. Mhm. Aber es ist ja dann der Impuls, endlich dem nachzugehen, mich selber auch irgendwo ernst zu nehmen und zu merken, ich bin kurz vor dem Kollaps. Also wenn ich so weitermache, dann lande ich in der Psyche. Also ja. Es gibt Leute, die mir da wirklich sagen, ich glaube, ich wäre durchgedrüllt, wenn ich jetzt nicht endlich das Heft in die Hand genommen hätte und das Schleichen gekommen. Mhm. Und es muss dann, weil es so Schleichen gekommen ist, manchmal auch durch eine ganze fulminante Gegensteuerbewegung auch mal abgeholt werden. Und dann hoffentlich leiht sich da wieder, hoffentlich kann man dann da wieder, wenn man da auf Bedürfnis zurückführen kann, wieder auf eine Art verhandeln als Paar, dass es dann auch wieder gesunde Ausmaße annimmt.
1: Weißt du, wie du das vorher so gesagt hast, dass das gesellschaftlich so gut ankommt, eigentlich eben, wenn man, oder es fällt auch nicht gross auf, es ist eine Ehe, die funktioniert, eine Beziehung, die funktioniert. Ist das auch etwas, was so ein bisschen im christlichen Setting auch recht gut ankommt, sage ich jetzt mal, oder wo man wie findet, hey, das gehört dazu, oder eigentlich der Partner, der steht über allem, ist das auch dort etwas, wo Druck machen kann?
0: Ich denke, das hat sicher in einem Kontext, wo man christlich sozialisiert worden ist, noch besonders viel Auftrieb. Und dass man dann oft die Sensibilität für sich selber gar nicht so entwickelt hat, weil man gefördert worden ist schon als Kind, wenn man altruistisch war, wenn man für andere geschaut hat. Aber wenn ich so denke, wie in der Gesellschaft auch so die Wohltätigkeit, also irgendein Promi-Sternchen geht irgendwo auf Afrika und zeigt sich irgendwie in einer wohltätigen Art, wie da Schulen gefördert werden. Also es ist allgemein gesellschaftlich etwas, wo irgendwo sehr gefeiert wird. Und je nachdem, was für ein Typ das man denn ist, dann fährt man auf dieser Schiene voll ab. Und eben, wenn ich es vorher versucht habe zu betonen, wird dann noch lange irgendwie noch eigentlich gefeiert für da, dass man dann so andere denkt und nicht an sich selber.
1: Wie glaubst du denn, dass das vom Glauben her gedacht wäre? Nicht so in dem Fall?
0: Ja, das ist ein feines Gleichgewicht. Also ich habe an dem mal gearbeitet, in der Veröffentlichung von meinem Buch «Eure Partnerschaft, eine Herzenssache». Ich glaube, da gar nicht dem wirklich durch das ganze Buch durcheinander. Wo ist die Balance zwischen dem, wie ich mich selber wahrnehme in der Beziehung und wo bin ich einfach gefordert, einen Schritt wieder aufs andere zuzumachen. Und die Balance, die ist eine feine. Ich glaube, man könnte übertreiben, wenn man so die Worte von Jesus, das hat ja dann im christlichen Kontext ja eigentlich eine grundlegende Bedeutung, wenn er sagt, liebe deinen Nächsten wie dich selbst, dann glaube ich, kommt da sehr viel von dieser Balance zum Ausdruck. Aber es könnte dann auch wieder überinterpretiert werden als Selbstliebe, als Voraussetzung, um überhaupt irgendwo mit dieser Welt in Kontakt zu treten. Und da glaube ich, da bleiben dann auch viele stecken, dass so quasi in eine Selbstzentriertheit hineinläuft, dass ich nur noch um sich selber kümmert. Und da bin ich sehr interessiert an dieser Balance und an da wirklich in dem Herzkreislauf von der Liebe, so als ein Bild, wo man etwas rund flüssen in dir rein, wo es eben muss in eine Balance hineinkommen, sehr schön können ausarbeiten.
1: Dieses Buch können wir auf jeden Fall verlinken. Ich habe es selber auch gelesen oder bin dran und finde es ein sehr gutes Buch und hat da sicher ganz viele Antworten. Weißt du, kann man sagen, das kommt um eine gewisse Lebensphase herum? Gibt es so bestimmte Lebensphasen, die so etwas auslösen können?
0: Ich glaube, dass es Stellen gibt im Leben, wo so Übergänge sind, wo das eher passiert. Aber ich bin immer wieder eines Besseren belehrt, dass es auch eine sehr individuelle Geschichte ist, dass bei einem Paar das schon nach ganz wenigen Jahren kommt, dass wir irgendwo, die sind vielleicht, heute ist alles ein bisschen beschleunigt, vielleicht haben wir früher noch 20 Jahre gebraucht, um es zu merken, heute merken wir da vielleicht schon nach 3-4 Jahren, also ich bin dann erstaunt, wie manchmal junge Paare schon an dem Punkt stehen, wo eins merkt, ich gehe da völlig unter in dieser Beziehung und dann vehemente Schritte anfangen machen. Aber gelegentlich ist es schon, wenn irgendwo die Kinderphase so richtig im Vollausbau ist, wenn man wirklich merkt, jetzt werden alle Kräfte abgezogen für Kind. Ich bin gar nicht mehr, und das hat wirklich auch Gründe, oder? Also mein Kind ins Leben begleiten, da braucht die volle Energie. Ja. Und genau dann kommst du an den Anschlag an, wo du dann mit ganz wenigen Ressourcen, die du noch persönlich hast, überhaupt darfst zu dir schauen. Und dann natürlich ein klassischer Übergang ist, wenn dein Kind das Haus verlässt, wenn sie selbstständig werden und dann viele Paar so ein bisschen wie implodieren, die sich rein zusammenfallen, weil eigentlich ihre Hauptverbindung über Kind verloren gegangen ist. Und dann einfach, also da ist die Distanz schon vorher gewesen, emotional extrem, oder? Eigentlich wirklich Kälte. Nur über Kind ist noch Wärme entstanden. Jetzt sind die draußen, jetzt ist nur noch Kälte da, emotionale Distanz. Und dann die Folge, dass so ein Paar dann auseinandergeht, ist eben manchmal schon gefährlich, dass es passiert.
1: Was würdest du sagen, was ist denn eine gesunde Autonomie, das ist ein schönes Wort, in einer Partnerschaft? Wie sieht die aus? Ganz praktisch. Wie kann man das leben? Das ist halt eine grosse Frage. Aber, oder eben, wie kann ich die Eigenständigkeit beibehalten in einer Beziehung?
0: Eine gesunde Autonomie lebt ja auch von dem, dass sie auch respektiert wird. Und ich glaube eben, da ist ein Paar sehr herausgefordert, wirklich Respekt zu haben vor dem so anderen, ihrem Partner. Und dass wenn die Bedürfnisse jetzt genannt werden, die so anders sind als meine, dass sie denen einfach den Platz einräumen. Also ganz praktisch in unserer eigenen in meiner eigenen Beziehung hat das bedeutet, dass meine Frau schon lange irgendwo gesagt hat, sie würde gerne wieder beruflich eher so ins Pflegerische hineingehen und Menschen versorgen. Und sie bräuchte auch nicht unbedingt eine bezahlte Arbeit. Man könnte so das Fürsorgliche auch im privaten Rahmen ausleben. Und das war mir ein Dorn im Auge gewesen. Und irgendwo wie die Autonomie dann beanspruchen, hat für sie eine relativ lange Zeit beansprucht, weil ich ihr immer ein bisschen Widerstand entgegengesetzt habe. Ich habe da erst dann Jahre später gemerkt, wenn ich das so immer unter den Tisch fallen lassen habe. Und darum ist das so ein wechselseitiges Spiel, oder? Also erstens muss ich mich behaupten, mit Selbstbehauptung dranbleiben und sagen, das ist mein Leben, ich will das weiter verfolgen. Und es braucht auch ein respektvolles Gegenüber, wo da auch darauf eingeht. Und schlussendlich könnte ja dann auch die Situation entstehen, wo beide davon profitieren. Also das ist jetzt gerade da, wo wir heute erleben dürfen. Also wenn es ja irgendwo beiden gut geht, wenn sich beide wirklich versorgen können, in dem, was sie brauchen, dass man dann auch mehr anzubieten hat in der Beziehung.
1: Aber jetzt gerade wenn du die Situation nimmst, eben, wo du gesagt hast, mein Kind, wo da wirklich alles von einem fordert, wie kann man denn jetzt ganz im Alltag, weißt du, deinen eigenen Wunsch Raum schaffen? Wie kann ich das meinem Partner gegenüber äussern? Dass es eben freiwillig wird, das finde ich irgendwie so ein schönes Wort, aber es ist noch schwierig so, dass praktisch, wie kann die Freiwilligkeit ganz praktisch aussehen?
0: Also oft geht es über das Verhandeln. Also, dass man den Spielraum ein bisschen muss miteinander ausloten. Und das ist so ein bisschen, Verhandlung klingt ja auch nicht wirklich sehr attraktiv.
1: Ja,
0: oder? Man hat ja in den Liebesvorstellungen eher die Idee, dass das einfach sich automatisch ergibt, wie man irgendwo die Freiräume kann erobern, wie kann das eine ältere Teil mal Kind übernehmen, dass andere in Freiraum hat. Aber da ist eine Illusion, dass das einfach automatisch entsteht. Ich muss wie verhandeln mit meinem Gegenüber, dass ich merke, und da habe ich jetzt einen Raum, wo ich mit einer gewissen Freiwilligkeit wieder bespielen kann. Ich biete dir freiwilligen Abend an in der Woche, dass du kannst gehen. Ich glaube, das fühlt sich gut an. Das möchte ich machen, weil ich spüre dann auch, wie es Gegenüber kommt wieder Freude über, kommt wieder Kraft über, und ich investiere gerne in das rein. Mhm. Aber da ist nicht einfach etwas, was sich ergibt, sondern da muss man dann ein bisschen miteinander wirklich den Bedürfnisabgleich machen. Und da glaube ich, ist das Praktische, dass es ein bisschen über eine anspruchsvolle Verhandlung läuft, aber hindurch sehr viel Liebe kann einfließen, auch sehr viel Freiwilligkeit kann einfließen. Mhm. Aber am Ende des Tages muss man irgendwo einen Zeitplan machen miteinander, der bedeutet, wie viel Freiraum kann man sich gegenseitig einräumen.
1: Ja, ich habe gerade gedacht, und das Fairness geht nach einem Plan.
0: Ist natürlich, Fairness ist natürlich auch ein wichtiges Wort. Oder? Mhm. Und wenn ich dann den Eindruck habe, ich komme jetzt ganz in eine unfaire Kurve rein, dann ist tatsächlich dann auch wieder so der Konflikt, wo allenfalls muss gewagt werden, wo ich muss sagen, nein, da übersteigt jetzt meine Kapazität, ich weiss, ich übernehme mich. Und dann wird es besonders anspruchsvoll, wenn Partner ganz unterschiedliche Leistungsfähigkeit haben. Das ist oft auch noch das Problem, dass der eine so quasi kann von morgen früh bis zum Abend spät irgendwie mit voller Kraft unterwegs sein und das andere verdreht physisch irgendwo weniger oder auch psychisch weniger Spannkraft zur Verfügung hat. Und dann kann man auch nicht 50-50 die Verhandlung führen, sondern dann ist vielleicht Fairness irgendwie 40, 60 oder 30, 70 wäre dann fair im Sinn von einer liebevollen Beziehung. Aber das sind dann die schwierigen und anspruchsvollen Arrangements, die man dann zu treffen hat.
1: Und hilft es da? Also es klingt sehr schwierig, oder? Und das ist aber etwas, was sicher viel in der Realität vorkommt, oder? Dass man unterschiedliche Leistungsmöglichkeiten hat. Hilft es dann, wenn man irgendwie jemanden Drittes dazu holt? Oder das kann dann helfen, wenn man so wie ansteht?
0: Das ist eine ganz gute Idee. Dass
1: man das glaube ich.
0: dass man auch zu seinen Grenzen kann stehen und dort könnte Hilfe holen. Also dort mal, wo wir in dieser ganz intensiven Kinderphase waren mit vier Kindern, haben wir dann plötzlich die Idee gehabt, könnte das Au-pair anstellen. Und alles, was nach Geld ausgeht, ist für mich sehr gefährlich gewesen. Aber interessanterweise ist der Vorschlag hier von mir gekommen. Mhm. Und meine Frau hat wirklich die Idee auch als eine super Idee gefunden. Und da ist uns wirklich da in dieser ganz, ganz heissen Phase eine Hilfe rausgekommen, die das ein bisschen ausgeglichen hat und irgendwo die Freiräume auch geholfen hat herzustellen.
1: Also auch Hilfe in Anspruch nehmen, finde ich auch spannend.
0: Ja, nicht einfach.
1: Ja, mega nicht einfach.
0: Für beide Seiten dann, oder im einen Fall zuzugeben, da braucht es jetzt nochmal etwas, wir können da nicht selber. Hm. Wir sind doch genug leistungsfähig, jetzt streng dich mal an. Nein, jetzt braucht es Hilfe außen. Und die Person, die dann die Hilfe so quasi im konkreten Sinn annehmen tut, die ist natürlich auch nochmal aufgefordert, sich dann nicht schlecht vorzukommen, sondern irgendwo zu merken, das ist so eine sinnvolle Ergänzung.
1: Also es heisst eigentlich auch, oder schreit alles danach, dass man wirklich Bedürfnisse von sich auch kennt, oder? Und die auch formulieren kann. Ich meine, das allein ist wahrscheinlich schon eine rechte Aufgabe für gewisse Leute. Das kann ich mega nachvollziehen, oder? Aber das ist eigentlich der Kern, oder? Ich muss können auch herstehen für meine Bedürfnisse. Und eben, ich muss sie überhaupt zuerst können wahrnehmen.
0: Mhm. Ja, also ich glaube, es ist nicht falsch zu sagen, dass da oft Männer ein bisschen schlecht am Start sind und irgendwo dort nicht wirklich Weltmeister sind. Ihre Bedürfnisse, sie leben sie aus, sie tun sie ausagieren, aber nicht verbalisieren. Dort sind Frauen manchmal irgendwie kommunikativ ein bisschen besser bestückt, aber es ist nicht die Regel, dass es immer so ist, aber doch häufig. Mhm. Und da ist dann manchmal schon eine rechte Lernkurve angesagt, bis die Person, die da irgendwo bis jetzt einfach gelebt hat oder nicht gelebt hat, kann ja beides sein, gelernt, irgendwo in sich hineinzuschauen, dann die Botschaft auch rauszubringen und die Bedürfnisse auch am anderen vorzustellen. Auf eine liebevolle Art, nicht einfach konfrontativ.
1: Braucht wahrscheinlich auch eine gewisse Feinfühligkeit und Zeit, oder? Dass man eben herhockt. Du hast vorher gesagt, den Plan, einen Zeitplan, also wirklich auch praktisch werden, anhocken, das umsetzen. Und eben so eine gewisse Feinfühligkeit, nicht einfach finden, ja du, du denkst eh so und so, oder? Das, also das merke ich auch bei uns, manchmal, dass das relativ schnell ist. Ich weiss eh, wie du denkst. So.
0: Ja, also da ist immer wieder das Rückfragen nötig. Ja. Und das andere, was du gerade noch erinnert hast, eben, es geht über die Zeit und vielleicht jetzt auch noch mal ein bisschen weiter gefasst, es geht auch über das Geld. Mhm. Also die Liebe kommt immer so ein bisschen praktisch. Die Währung, die man ausgeben kann, ist ja nicht nur das Geld, sondern auch die Zeit, die man irgendwo dann umsetzt in so einem ganz praktischen Plan und sagen, wohl, ich gebe da freiwillig. Mit dem arbeiten wir. Und wenn es nicht auf die Zeit oder vielleicht auch Franken kann abgebrochen werden, dann bleibt es oft stecken. Also es ist tatsächlich ein gutes Kennzeichen von dem, ob ich wirklich bereit bin, die Verhandlungen auch zu Ende zu führen.
1: Und ich glaube, was ich jetzt auch noch rausgehört, man muss wie auch bereit sein, um wie so eine gewisse Enttäuschung einzustecken. Oder wenn man so wie merkt, wenn ich jetzt mit meinen Wünschen komme, dann löst das etwas aus beim Partner oder auch vielleicht noch im grösseren Umfeld, weiss nicht, Schwiegermutter und so weiter. Und ich sage, ich brauche das, dass das etwas, eine Reaktion auslöst, die man auch muss aushalten lernen, oder?
0: Das Lieblingswort, das ich auch in dieser Sache ist zumuten. Ich muss lernen, mich meinem Gegenüber zuzumuten. Und in dem Wort ist eben der Mut auch drin. Das ist tatsächlich etwas, wo ich sofort zurückschüche, weil ich denke, da gibt es jetzt wieder Stunk, da gibt es Konflikt, es könnte noch schlimmer werden, als jetzt so ist, schon ist. Aber wenn ich mich am anderen zumute, dann hat das andere überhaupt erst die Chance, richtig können zu reagieren. Und das kann zu einem Ausgleich kommen.
1: Was ist denn, wenn es schlimmer wird? Weißt du, wenn es nicht besser wird, sondern schlimmer, indem ich meine Bedürfnisse äußere?
0: Ja, dann geht es wirklich darum, dass ich auch muss lernen, bei mir selber zu bleiben und dass ich zum Beispiel lerne, am Gegenüber zu sagen, heute brauche ich Zeit für mich, morgen Abend ist ein Zeitpunkt, wo ich auf dein Anliegen eingehen kann. Oder dass man kann sagen, ich sehe deinen Wunsch, aber ich kann den so nicht erfüllen. Ich habe auch noch Wünsche in dem Zusammenhang. Also dann wird es natürlich auch richtig Abgrenzung gehen. Und da ist es Kunst, die liebevoll vorzunehmen und nicht einfach irgendwo in eine Gegenwehr auszuarten, wo dann auch wüste Zeug kann annehmen. Oder ich möchte dir entgegenkommen und ich gebe dir auch ein Signal von meinem Entgegenkommen und gleichzeitig zeige dir eine Grenze. Also starre Grenzen sind immer schwierig. Mhm. So ein bisschen flüssende Grenzen sind irgendwie schöner. Also darum eben sie entgegenkommen, aber dann da kommt für mich eine Grenze, die ich einhalten
1: würde. Hans-Jürgen, was würdest du denn sagen jetzt, was ist oder was bedeutet für dich persönlich eine gute Beziehung?
0: Ja, eine gute Beziehung bedeutet, wo es genug Liebe drin hat. Und die Liebe gilt eben am Partner. Das ist das, was wir verstehen in der Verliebtheit und die Liebe gilt auch mir selber. Und ohne, dass ich mich ins Zentrum stelle, ohne, dass ich mich irgendwie als Nabel von der Welt sehe. Und das ist, glaube ich, Kunst, in unserer Zeit hinein, die Balance anzubringen. Mhm. Und eine Lieblingsgleichung, die ich habe, ist Liebe gleich F plus F, feste Verbundenheit und Freiheit. Also, die beiden Sachen, die man eigentlich fast nicht zusammenbringen kann, feste Verbundenheit und Freiheit, die sind eigentlich die beste Beschreibung von einer Liebe, die in der Balance ist. Mhm. Freiheit bedeutet ja, ich gebe einem anderen die Möglichkeit, sich selber zu entwickeln, für die Expansion. Und das andere ist so die Bindung, die ich anbiete. Oder? Die feste Verbundenheit. Ich lade dich nicht los. Selbst wenn du dich anders verhaltest, als ich mir jetzt gerade vorgestellt habe, ich lade dich nicht los. Ich hebe zu dir. Und die beiden Qualitäten zusammenzukommen, also da ist so das Kunststück, eben vielleicht ein bisschen ein Drahtseilakt. Mhm. Ich würde gerne ein anderes Bild finden, vielleicht einen Grat auf dem Berg, der ein bisschen breiter ist. Also ich würde jetzt nicht betonen, dass man da gerade sehr schnell links und rechts abstürzt. Aber den Mittelweg zu finden, ich glaube, das ist wirklich Kunst von guten Beziehungen. Und ich bin selber sehr dankbar, wenn ich auf meine eigene Beziehung zurückschaue, ist, dass mir irgendwie viel zu viel Nähe und Einschränkung hatten am Anfang. Und dann irgendwo beide gemerkt haben, jetzt müssen wir uns da frei kämpfen und irgendwo jetzt muss jedes auf seine eigenen Bedürfnisse schauen und wie man über die Zeit irgendwo an dem Mittelweg dranbleiben kann. Es ist wie eine gesunde Entwicklung, wo aber immer wieder Ausschläge gibt zu der einen Seite. Also es ist zu viel Unterstützung, zu viel Nähe, weil es jetzt gerade fordert, aber man darf wieder darüber reden und dann kommt wieder die Seite von der Freiheit und dem anderen wirklich wieder auch können, den Platz geben, um selber können, den Weg persönlich auch weiterverfolgen. Wenn das immer im Gespräch bleibt, dann ist es auch schön, über die Zeit den Weg so können, immer wieder ausgleichen zu führen.
1: Das heisst aber auch, so wie du es jetzt sagst, es hat bei euch auch Zeit gebraucht. Also es ist jetzt nicht, wenn man plötzlich merkt, wow, jetzt, ich muss jetzt endlich auch auf meine Kosten kommen, muss man dem vielleicht auch ein bisschen Zeit geben oder einem Partner Zeit geben. Oder es klingt so, dass es ein bisschen auch dauern darf, bis man da in ein Gleichgewicht wieder reinkommt.
0: Ja, Geduld ist natürlich eine wichtige Zutat. Also wenn ich jetzt heute merke, ich habe mich irgendwo selber übergangen, zu fest aufgeopfert. Viele Frauen sind doch gesellschaftlich gesehen in einer Position, wo sie sich irgendwie alles müssten zumuten. Also sie wollen eine perfekte Hausfrau sein, sie wollen eine perfekte Mutter sein, sie wollen aber auch gleichzeitig im Beruf ihre Schritte machen. Da können Männer sich immer ein bisschen wegducken. Auch in der heutigen Zeit haben sie da oft einfacher zu sagen, okay, in der Familie kann ich jetzt keinen Hauptschwerpunkt bilden, da bin ich jetzt vor allem am Arbeiten. Und wenn man dann in so eine Überforderung hineinkommt, kann ich nicht jetzt da merken, zum Beispiel jetzt als Frau, und dann von morgen an läuft es anders. Mhm. Sondern dort ist dann wieder sehr viel Geduld gefragt und auch entgegenkommen und Verständnis vom Partner.
1: Ist mir noch eine andere Frage in den Sinn gekommen, jetzt nicht mehr ganz in dem Block, wo wir vorher waren, aber gleich, weißt du, wenn ich jetzt als Partner merke, irgendwie tut sich das Gegenüber nie äußern über ihre Bedürfnisse oder nimmt sich immer zurück, wenn mir das auffällt, aber ich merke, wie die andere Person hat nicht gelernt, über das zu reden. Wie kann ich sie wie darauf aufmerksam machen oder was kann ich selber machen, um sie irgendwie das reinzuführen? Ist das zu weit hergeholt oder gibt es die Situationen?
0: Ich kann nur beschreiben, was dann an der Oberfläche passiert ist. Oft, dass dann Partner anfangen zu bohren und willst du denn da, willst du denn da?
1: Ja, ja.
0: Und dann sitzt jemand immer ruhiger auf dem Stuhl und sagt, nein, das ist es nicht. Oder ja. Sich gedrängt fühlt und Druck fühlt und so quasi müsste jetzt etwas aus sich rausgeben. Ich glaube, es müsste auf eine andere Art bewerkstelligt werden, indem dass es ein zurückhaltendes Interesse könnte. Aber das ist genau da, wo dann möglicherweise schlecht klingt, weil man als Gegenüber, wo merkt, da spürt sich einer nicht oder spürt sich einer nicht und macht irgendetwas, dann wird man unruhig selber, oder? Und man wird selber auch beängstigt, oder? Wo da hinführt. Und dann ist man in dieser sehr fordernden Art. Jetzt sag endlich, was du brauchst und was du willst, oder?
1: Ja.
0: Und es liegt eher im zurückhaltenden Interesse, wo dann irgendwo der Raum entsteht, wo das andere sich kann entdecken.
1: Hans-Jürgen, ich habe noch eine ganz poetische Frage zum Abschluss, die es vielleicht einfach zusammenfasst. Wie viel von mir sollte in einer guten Beziehung erhalten bleiben?
0: Freude sollte bei mir immer wieder können gespürt werden. Dann bin ich ein Kanal von der Liebe, die durch mich durchfliessen kann. Wenn ich irgendwo merke, mir macht nichts mehr Freude, mich beelendet alles, was ich jetzt noch mal mache, dann bist du zu wenig von mir rum in der Beziehung. Aber wenn ich irgendwo wieder dieser Freude nachgehe, was macht mir Freude, dann glaube ich, hat diese Freude eine grosse Chance, zum Du über ihn zu kommen und die Beziehung zu nähren. Und darum so viel von mir, dass es mir auch noch Freude macht, sollte ich schon vorkommen, um eine gute Beziehung zu führen.
1: Mega spannend. Danke vielmals, Hans-Jürg Forster, für deine Überlegungen, deine Gedanken, dein mit ihnen. Sehr spannend gewesen. Danke.
0: Danke vielmals.
1: Der Paartherapeut Hans-Jürg Forster, er hat seine Praxis gerade in Arbon und mehr über seine Arbeit gibt es in den Shownotes. Da haben wir euch auch sein Buch verlinkt, «Eure Partnerschaft, deine Herzenssache», so heisst das. Da geht es um Krisen, die es in den Beziehungen gibt und wie die Liebe auch durch die Krisen durch kann wachsen. In den Shownotes haben wir euch auch den Link zum Spenden hergetan. Wir sind nämlich mega dankbar für eure Unterstützung. 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Ich sage Tschüss, bis zum nächsten Mal. Mein Name ist Ruth Stutz.
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1: Die Nachrichten von SRF um 5 Uhr mit Patrick Seiler und den folgenden Schlagzeilen. Grünes Licht für die bilateralen 3. Der Ständerat ebnet den Weg für die Detailberatung der EU-Verträge. Dann über 1'000 Franken Mehrkosten im Jahr, hohe Treibstoffpreise und Versicherungen belasten Haushalte in der Schweiz und Eskalation zwischen den USA und Kanada. Washington stoppt den Import bestimmter kanadischer Waren. Und das Wetter heute oft sonnig mit hohen Wolkenfeldern, 24 bis 28 Grad. Wie sollen die Beziehungen der Schweiz mit der EU in Zukunft aussehen? Diese Frage beschäftigte den Ständerat gestern bis in den späten Abend hinein. Nach einer emotionalen mehrstündigen Debatte hat der Ständerat die Vorlage des Bundes im Grundsatz befürwortet mit 29 zu 15 Stimmen. Nun können die Details besprochen werden. Manuel Risi berichtet.
2: Es ist eines der derzeit wohl wichtigsten politischen Geschäfte der Schweiz. Das neue Vertragspaket zwischen der Schweiz und der EU, die sogenannten bilateralen 3. Die bisherigen Abkommen zwischen der Schweiz und der EU sind in die Jahre gekommen. Sie müssen neu ausgestaltet werden. Der Bundesrat hat darum ein umfangreiches Vertragspaket mit der EU ausgehandelt. Es regelt unter anderem, wie die Schweiz künftig EU-Recht in bestimmten Bereichen übernimmt. Die Befürwortenden im Ständerat betonten dabei vor allem die wirtschaftlichen Vorteile. Die EU sei der mit Abstand wichtigste Handelspartner der Schweiz, so ihr Argument. Die Schweiz profitiere vom Marktzugang zur EU und auch von der Zuwanderung aus der EU. Es gab aber auch kritische Stimmen. Sie kamen von der SVP, welche das Vertragspaket mit der EU grundsätzlich ablehnt. Aber auch von Vertreterinnen und Vertretern von FDP und Mitte. Sie kritisierten vor allem die sogenannte dynamische Rechtsübernahme, also dass die Schweiz in bestimmten Bereichen EU-Recht automatisch übernimmt. Die EU-Verträge sind über 3 Tage im Ständerat traktandiert. Danach kommen sie in den Nationalrat, bevor dann das Stimmvolk entscheiden kann.
1: Autofahren und Wohnen belasten das Portemonnaie der Schweizer Haushalte wieder spürbar mehr. Laut dem aktuellen sogenannten WOMO-Index von Comparis und der Konjunkturforschungsstelle KOV der ETH Zürich kletterten die Kosten in diesen Bereichen im August um 2,4% im Vergleich mit dem August im letzten Jahr. Das ist 3-mal so viel wie die allgemeine Teuerung des Bundes, die bei 0,8% lag. Verantwortlich dafür sind gemäß dem Index primär geopolitische Spannungen und der Nahostkonflikt. Treibstoffe wie Diesel und Benzin verteuerten sich im Jahresvergleich zweistellig. Dazu kommen deutlich höhere Kosten für Motorfahrzeugversicherungen, Reparaturen und Heizöl. Bei einer Durchschnittsfamilie schlagen diese Preisschübe laut der Auswertung mit über 1'000 Franken Mehrkosten pro Jahr zu Buche. Die ukrainische Hauptstadt Kiew ist in der Nacht erneut Ziel schwerer russischer Angriffe geworden. Nach Angaben der ukrainischen Armee attackierte Russland die Millionenstadt in mehreren Wellen mit Drohnen und ballistischen Raketen. Die Angriffe sind Teil einer Eskalation, die seit Wochen anhält. Russland setzt gemäß Medienberichten vermehrt neuartige Drohnen mit Jetantrieb ein, die von der ukrainischen Flugabwehr nur schwer abzufangen sind. Erst am Montag war ein solcher Flugkörper mitten am Tag in das historische Gebäude der Nationalen Akademie der Wissenschaften im Zentrum Kiews eingeschlagen. Mindestens 2 Menschen starben, 6 wurden verletzt. Der Handelsstreit zwischen Kanada und den USA geht in eine neue Runde. Um Mitternacht Lokalzeit, um 6 Uhr unserer Zeit, tritt deshalb ein Importverbot für bestimmte kanadische Waren in Kraft. Details von ARD-Korrespondentin Giselle Ucar aus New York.
3: Das Importverbot für kanadische Waren ist Ergebnis eines eskalierenden Handelskonflikts zwischen Kanada und den USA. Im vergangenen Monat waren gemeinsame Verhandlungen über ein Abkommen im Streit beendet worden. Beide Länder warfen sich gegenseitig vor, in letzter Minute Änderungen verlangt zu haben. Vom neuen Importverbot betroffen sind einige alkoholische Getränke, Milchprodukte und Motorräder aus Kanada, die nun nicht mehr in die USA eingeführt werden dürfen. Zuvor hatte die Trump-Regierung bereits eine Reihe von kanadischen Waren mit Zöllen in Höhe von 50% belegt. Darauf hatte Kanada mit Gegenzöllen reagiert. Wirtschaftsexperten gehen nicht davon aus, dass die neuen Importverbote die kanadische Wirtschaft stark beeinträchtigen werden. Die US-Regierung wolle vor allem den Druck auf Kanada weiter erhöhen und auch ein Signal in andere Länder senden. Kurz vor Inkrafttreten der Einfuhrverbote kanadischer Güter äußerte sich US-Präsident Trump im Oval Office dazu. Er bezeichnete das Nachbarland Kanada als eines der schlimmsten Länder der Welt, das die USA ausnutzen würde.
1: Die US-Firma OpenAI stoppt die Veröffentlichung ihres nächsten großen KI-Modells. Grund sind akute Sicherheitsmängel. Laut dem Wall Street Journal handelte das System in Tests wiederholt eigenmächtig ohne Nutzererlaubnis und informierte unvollständig über seine Aktionen. Der Vorfall reiht sich in eine Serie von Pannen ein. Am Wochenende musste OpenAI das Training seiner leistungsstärksten Modelle vorübergehend aussetzen. Ein System hatte eigenständig eine Sicherheitslücke genutzt, um trotz einer Sperre unerlaubt auf das Internet zuzugreifen. Es bleibt die Wetterprognose für heute Dienstag, den 29. September. Trotz Schleierwolken scheint heute oft die Sonne. Im Süden ist es zunächst teils bewölkt, im Westen ziehen am Nachmittag teils dichtere Wolkenfelder auf. Es wird 24 bis 28 Grad warm. Das waren die Nachrichten von Radio SRF, verantwortlich heute Nacht Patrick Seiler.

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1: Guten Morgen, die Nachrichten von SRF um 6 mit Michael Wieland und diesen Themen. Debatte über das Vertragspaket mit der EU. Gleich drei Bundesräte waren im Ständerat mit dabei. Und geopolitische Spannungen und der Nahostkonflikt belasten das Portemonnaie der Schweizer Haushalte spürbar. Das Wetter, es ist oft sonnig, hat aber hohe Wolkenfelder bei 24 bis 28 Grad. Fast 7 Stunden lang hat der Ständerat debattiert. Über das neue Vertragspaket zwischen der Schweiz und der EU, die bilateralen 3. Und das war nur der Start in eine 3-tägige Diskussion. Beim Auftakt mit dabei waren auch 3 Bundesräte. Eine Seltenheit. Aus dem Bundeshaus Christine Wanner.
2: Nach über 5 Stunden Debatte war das Wort dem Bundesrat. Und zwar nicht nur einem wie üblich, gleich 3 Regierungsmitglieder waren im Rat und unterstrichen, wie wichtig das Vertragspaket aus Sicht des Bundesrats ist. Den Anfang machte Außenminister Ignazio Cassis. Die Schweiz habe einiges erreicht mit diesem Vertragspaket. Es setze den bewährten bilateralen Weg fort.
3: Zudem stabilisiert das Verhandlungsergebnis unsere Beteiligung an unserem wichtigsten Markt, dem EU-Binnenmarkt. Es schafft Rechtssicherheit und gleichzeitig bewahrt es unseren demokratischen Institutionen, unsere innenschweizerischen Entscheidungsverfahren, den Föderalismus und unsere Eigenständigkeit.
2: Bundespräsident Guy Parmelin betonte, wie wichtig die bilateralen 3 für die Schweizer Wirtschaft seien. Nichts tun sei keine Option, sonst erodiere der bilaterale Weg. Das bringe Rechtsunsicherheit und Nachteile für Wirtschaft und Bevölkerung. Justizminister Beat Jans sprach zum Schluss über die Personenfreizügigkeit und die vorgesehenen Schutzmaßnahmen. Der Ständerat hat anschließend mit 29 zu 15 Stimmen entschieden, über den ersten Teil zu diskutieren, jenen Teil, der die Beziehung zwischen der Schweiz und der EU stabilisieren soll.
1: Nun kommen wir zu steigenden Preisen. Viele Menschen in der Schweiz spüren sie, sie machen 1'000 Franken aus pro Jahr für eine Durchschnittsfamilie, wenn man die Preise vom August nimmt. Sandro Peter, was ist genau teurer geworden?
4: Ja, zum Beispiel die Kosten fürs Autofahren. Benzin und Diesel kosten deutlich mehr, aber eben auch die Autoversicherung ist teurer geworden. Genau gleich wie Reparaturen. Und auch die ÖV-Tickets belasten das Budget stärker. Das zeigen Berechnungen der Konjunkturforschungsstelle KOV, der ETH Zürich und Comparis. Die gestiegenen Energiepreise zeigen sich auch beim Wohnen. Auch Heizöl zum Beispiel ist teurer geworden.
1: Unter dem Strich sind die Kosten fürs Wohnen und die Mobilität in einem Jahr um 2,4% gestiegen. Wie passt das zur Teuerung, die in der Schweiz offiziell bei 0,8% lag?
4: Ja, die offizielle Teuerung wird anders berechnet. Dort wird mehr einbezogen, neben der Mobilität und dem Wohnen auch zum Beispiel Lebensmittelpreise oder die Preise für Kleidung und Schuhe. Deshalb kann man die Werte nicht direkt vergleichen. Aber was bei beiden Zahlen nicht berücksichtigt wird, sind die Krankenkassenprämien. Und die sind ja ebenfalls gestiegen und dürften auch weiter steigen. Heute Nachmittag präsentiert der Bundesrat den Anstieg fürs nächste Jahr. Unter dem Strich wird das Leben also noch teurer.
1: Und verantwortlich für den Anstieg seien übrigens geopolitische Spannungen und der Nahostkonflikt, sagen Comparis und die Konjunkturforschungsstelle KOV der ETH Zürich. Russland hat die ukrainische Hauptstadt Kiew in der Nacht erneut mit Drohnen und Raketen angegriffen. Gemäß Medienberichten setzt Russland vermehrt neuartige Drohnen mit Düsenantrieb ein. Die Ukraine kann diese nur schwer abfangen. Erst am Montag war ein solcher Flugkörper mitten am Tag in das historische Gebäude der Nationalen Akademie der Wissenschaften im Zentrum Kiews eingeschlagen. Mindestens 2 Menschen starben, 6 wurden verletzt. Das US-Unternehmen OpenAI stoppt die Veröffentlichung seines nächsten großen KI-Modells. Grund sind akute Sicherheitsmängel. Laut dem Wall Street Journal handelte das System in Tests wiederholt eigenmächtig, ohne Nutzererlaubnis und informierte unvollständig über seine Aktionen. Der Vorfall reiht sich in eine Serie von Pannen ein. Am Wochenende musste OpenAI das Training seiner leistungsstärksten Modelle vorübergehend aussetzen. Ein System hatte eigenständig eine Sicherheitslücke genutzt, um trotz einer Sperre unerlaubt auf das Internet zuzugreifen. Die Börsendaten von SIX, der Dow Jones Index in New York, hat 0,7% verloren. Der Nikkei Index in Tokio fällt um 1,1%. Der Euro wird zu 94,62 Rappen gehandelt, der Dollar zu 83,29 Rappen. Das waren Nachrichten von Radio SRF. Verantwortlich Sandro Peter.
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5: Rund 43 Jahre von unserer Lebenszeit verbringen wir im Schnitt beim Arbeiten. Also nicht ganz unwichtig, was man da wählt,
6: ja,
5: oder?
6: Ja, das ist ja so. In der Schweiz haben wir ja das Privileg, dass wir auch viel mitentscheiden dürfen, was wir dann machen möchten.
5: Genau, wenn man den Job gerne macht und auch noch gut drin ist, dann ist das ja schon ein mega Geschenk. In Shanghai sind jetzt gerade über 40 junge Schweizerinnen und Schweizer gewesen, wo das der Fall ist.
6: Und sie sind nicht nur gut in dem, was sie machen, sie sind sogar die Besten in ihrem Job.
5: Die Besten von den Besten. An der Berufsweltmeisterschaft hat die Schweiz ein paar Medaillen abgeräumt, mehr dazu aber gerade in ein paar Minuten. Im Studio sind heute Morgen
6: Angela Albrecht
5: und Dodo Albrecht. Guten Morgen.

0: Das ist die Pop- und Rockband aus den USA, The Waiting, mit ihrem Song Unfazed um 16 Minuten ab 6 Uhr. Die Schweizerinnen und Schweizer sind gute Schaffer. So sieht es zumindest aus an den Berufsweltmeisterschaften in Shanghai.
1: Die Schweiz hat dort nämlich 12 Medaillen gewonnen. 4-mal Gold, 2-mal Silber und 6-mal eine Bronzemedaille. Als bestes Land von Europa gehört die Schweiz so zu den besten 3 Nationen der Welt.
0: Aber jetzt mal, wie muss man sich so eine Berufsweltmeisterschaft vorstellen?
1: Also das ist ein internationaler Wettbewerb, wo junge Leute aus dem Berufsleben ihres Können unter Beweis stellen. Und während 4 Tagen sind jetzt 42 Schweizer Berufstalente vor Ort gewesen.
0: Und wer sind jetzt die 4 Schweizer Weltmeistertitel gegangen?
1: Also einmal an Ian Hofer aus Turbetal, Zürich. Und auch gerade im Team dort war der Cyril Koller aus Rossrüthi, St. Gallen. Und sie sind zusammen in der Kategorie Industrie 4.0 Sieger geworden. Dann ist der zweite Titel an die Hotelkommunikationsfachfrau Fina Nippergall aus Zürich gegangen. Ein Titel noch an Sanitärinstallateur Matthias Steiner aus Lissach im Kanton Bern. Und der Sandro Amrain aus dem thurgauerischen Baldeswil hat es noch in der Kategorie Baumaschinenmechanik gewonnen.
0: Ist ja jetzt das Jahr nicht das erste Mal, wo die Schweiz mit Medaillen heimgeht, gell?
1: Ja, an der letzten Weltmeisterschaft vor 2 Jahren ist die Schweiz auch schon die beste europäische Nation gewesen und auf dem 3. Platz bei den nationalen Bewertungen. Und dort haben sie sogar 19 Medaillen geholt.
0: Schon krass, 19 Medaillen. Also an dieser Stelle herzliche Gratulation an unsere Schweizer Siegerinnen und Sieger.
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0: Es ist gerade eine Minute ab 6:30 mit Ariel Fitzpatrick, Under the Sun.
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0: Ja, Ariel Fitzpatrick hat es gerade gesungen. Under the Sun. An dem heutigen Dienstag gibt es vor allem ganz viel Sonne. Am Nachmittag ziehen dann aus dem Westen ein paar dichtere Wolkenfelder durch den Himmel. Es bleibt aber sommerlich warm mit 24 bis 27 Grad. Und dazu haben wir den ganzen Tag noch eine leichte Brise.
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0: Aktiv regenerieren. Also für mich ist das ja eigentlich so ein bisschen nach dem Arbeiten daheim noch etwas im Garten arbeiten. Für dich?
2: Ja, würde ich mich sogar anschliessen. Oder zum Beispiel irgendwie noch so laufen in den Wald am Abend. Das ist etwas Gutes.
0: Mega. Auch unsere aus dem Lebenssprecherin Tamara Boppard hat sich Gedanken gemacht zu dem aktiven Regenerieren.
2: Ja, und sie kommt zum Punkt, dass auch schon in der Bibel über Erneuerung geredet wird.
0: Ihre Gedanken dazu, die gibt es gerade kurz vor dem Viertel vor.
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0: aus England. Sing-Songwriterin Esther Alexander mit Last of the Hopeless Romantics.
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0: Wie kann man sich regenerieren? Die Frage hat sich auch unsere aus dem Lebenssprecherin Tamara Bubart gefragt.
2: Active Recovery! Schreibt meine Fitnessinstruktorin mit berufsbedingter Motivation in der Stimme. Der Befehl lautet, sich aktiv zu erholen von der sehr intensiven letzten Sequenz, indem man einfach auf der Stelle joggt. Für mich geht das nicht auf. Meine Vorstellung von Regeneration findet eher in der Waagrechten, ohne jegliche Bewegung statt. Die Philosophin Eva von Redeker schreibt in einem ihrer Bücher über das Phänomen der Regeneration. Wie erstaunlich dass es ist, dass die Wesen auf unserem Planet, der Boden, das Wasser, die Gabe haben, sich zu regenerieren. Ich google. Unsere Haut erneuert sich in 4 Wochen, unsere Darmschleimhaut sogar in ein paar Tagen. Das Geweih eines Hirsch wird jedes Jahr abgestoßen und neu gebildet. Bäume überleben Brände. Ein Axolotl, ein Molch, übrigens eines der Lieblingstiere meiner Familie, weil wir schon mehrere Axolotl-Züchtungsversuche am Start haben, der kann sogar komplexe Körperteile wie Beine, Organe, Teile von seinem Gehirn nachwachsen lassen. Das klappt nur, weil sich das Tierli irgendwie die richtigen und nötigen Bedingungen für Erneuerung schafft. Von Redeker schreibt auch, Regeneration ist die Zeit, in der etwas Lebendiges sich anstrengungslos wiederherstellt. Als Christin kommen mir dazu Sätze aus der Bibel in den Sinn, wie «Siehe, ich mache alles neu» oder «Wenn auch unser äußerer Mensch verfällt, so wird doch der innere Tag für Tag erneuert». Die Schöpfungskraft ist ohne Anstrengung, ist regenerativ. Noch ein letzter Regenerationshit aus der Bibel. «Er ist wahrhaftig auferstanden». Ausgehend vom Axolotl stelle ich mir die Frage, welche Bedingungen brauche ich in meinem modernen Leben für Erneuerung? Zeit, Ruhe, Luft, Entlastung, Liebe? Einmal sicher nicht 1 Minute auf der Stelle joggen, bevor es wieder weitergeht. Mir gefällt es, dass sogar Jesus Zeit gebraucht hat für das mit der Auferstehung. Ganze 3 Tage. Und im Grab liegen ist jetzt eher das Gegenteil von Active Recovery.
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2: Die Nachrichten von SRF um 7 mit Michael Wieland und diesen Themen. Debatte über das Vertragspaket mit der EU. Gleich drei Bundesräte waren im Ständerat mit dabei. Und geopolitische Spannungen und der Nahostkonflikt belasten das Portemonnaie der Schweizer Haushalte spürbar. Das Wetter, es ist oft sonnig, hat aber hohe Wolkenfelder bei 24 bis 28 Grad. Fast 7 Stunden hat der Ständerat debattiert über das neue Vertragspaket zwischen der Schweiz und der EU, die bilateralen 3. Und das war nur der Start in eine dreitägige Diskussion. Beim Auftakt mit dabei waren auch drei Bundesräte, eine Seltenheit. Aus dem Bundeshaus Christine Wanner.
3: Nach über 5 Stunden Debatte war das Wort dem Bundesrat. Und zwar nicht nur einem wie üblich, gleich 3 Regierungsmitglieder waren im Rat und unterstrichen, wie wichtig das Vertragspaket aus Sicht des Bundesrats ist. Den Anfang machte Außenminister Ignazio Cassis. Die Schweiz habe einiges erreicht mit diesem Vertragspaket. Es setze den bewährten bilateralen Weg fort.
4: Zudem stabilisiert das Verhandlungsergebnis unsere Beteiligung an unserem wichtigsten Markt, dem EU-Binnenmarkt. Es schafft Rechtssicherheit und gleichzeitig bewahrt es unseren demokratischen Institutionen, unsere innenschweizerischen Entscheidungsverfahren, den Föderalismus und unsere Eigenständigkeit.
3: Bundespräsident Guy Parmelin betonte, wie wichtig die bilateralen 3 für die Schweizer Wirtschaft seien. Nichts tun sei keine Option, sonst erodiere der bilaterale Weg. Das bringe Rechtsunsicherheit und Nachteile für Wirtschaft und Bevölkerung. Justizminister Beat Jans sprach zum Schluss über die Personenfreizügigkeit und die vorgesehenen Schutzmaßnahmen. Der Ständerat hat anschließend mit 29 zu 15 Stimmen entschieden, über den ersten Teil zu diskutieren, jenen Teil, der die Beziehung zwischen der Schweiz und der EU stabilisieren soll.
2: Christine Wanner. Nun kommen wir zu steigenden Preisen. Viele Menschen in der Schweiz spüren sie. Sie machen 1'000 Franken aus pro Jahr für eine Durchschnittsfamilie, wenn man die Preise vom August nimmt. Sandro Peter, was ist genau teurer geworden?
5: Ja, zum Beispiel die Kosten fürs Autofahren. Benzin und Diesel kosten deutlich mehr, aber eben auch die Autoversicherung ist teurer geworden. Genau gleich wie Reparaturen. Und auch die ÖV-Tickets belasten das Budget stärker. Das zeigen Berechnungen der Konjunkturforschungsstelle KOF, der ETH Zürich und Comparis. Die gestiegenen Energiepreise zeigen sich auch beim Wohnen. Auch Heizöl zum Beispiel ist teurer geworden.
2: Was ist der Grund dafür?
5: Verantwortlich für die höheren Preise seien in erster Linie geopolitische Spannungen und der Nahostkonflikt, sagen Comparis und die KOF. Unter dem Strich seien die Kosten fürs Wohnen und die Mobilität in einem Jahr um 2,4% gestiegen, also deutlich mehr als die Teuerung, die in der Schweiz offiziell bei 0,8% lag.
2: Wie passt das zusammen?
5: Die offizielle Teuerung wird anders berechnet. Dort wird mehr einbezogen, neben der Mobilität und dem Wohnen zum Beispiel auch Lebensmittelpreise oder die Preise für Kleidung und Schuhe. Deshalb kann man die Werte nicht direkt vergleichen. Was bei beiden Zahlen nicht berücksichtigt wird, sind die Krankenkassenprämien.
2: Sandro Peter. Zu weiteren Meldungen. Russland hat die ukrainische Hauptstadt Kiew in der Nacht erneut mit Drohnen und Raketen angegriffen. Gemäss Medienberichten setzt Russland vermehrt neuartige Drohnen mit Düsenantrieb ein. Die Ukraine kann diese nur schwer abfangen. Und das US-Unternehmen OpenAI stoppt die Veröffentlichung seines nächsten großen KI-Modells. Grund sind akute Sicherheitsmängel. Laut dem Wall Street Journal handelte das System in Tests wiederholt eigenmächtig, ohne Nutzererlaubnis und informierte unvollständig über seine Aktionen. Das Flüchtlingshilfswerk der UNO schlägt Alarm wegen der fehlenden finanziellen Unterstützung. Mehr als 8 Millionen Geflüchtete und Vertriebene würden Gefahr laufen, keine Hilfe mehr zu erhalten, schreibt das UNHCR in einem Bericht. Wenn diese Hilfe ausbliebe, dann seien diese Menschen genau von den Risiken bedroht, von denen sie geflohen seien. Gewalt, Ausbeutung, Missbrauch und Menschenhandel. Irgendwann breche das ganze Hilfssystem zusammen. Das UNHCR sagt, dass es dieses Jahr rund 8,5 Milliarden Dollar benötige. Davon habe es bis Ende Juli nur rund einen Drittel erhalten. Die USA und andere Länder haben ihre Mittel für das UNHCR gekürzt. Die Börsendaten von SIX, der Dow Jones Index in New York, hat 0,7% verloren. Der Nikkei Index in Tokio fällt um 1,4%. Der Euro wird zu 94,66 Rappen gehandelt, der Dollar zu 83,34 Rappen. Das waren Nachrichten von Radio SRF. Verantwortlich Sandro Peter.
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0: Wunderschönen guten Morgen in dieser 7. Stunde. Und jetzt wollen wir doch mal kurz unsere Ohren spitzen. So sollte es im Idealfall tönen. Unser Herz, die Weltherzföderation, will ja an diesem Tag heute sensibilisieren, wie wir unser Herz gesund behalten können.
6: Ja, nicht ganz unrelevant das Thema, weil die häufigste Todesursache hat mit dem Herz zu tun. Aber die gute Nachricht ist, wir können auch viel präventiv dafür machen, für unsere Herzgesundheit.
0: Also mehr zu dem Tag von der Weltherzföderation und wie wir unser Herz gesund behalten können, hörst du gerade am Viertelab im Fokus. Im Studio sind
6: Angela Albrecht
0: und Dodo Albrecht.

0: Das ist Jars of Clay mit Inland um 17 Minuten ab dem 7.
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0: Don't miss a beat. Das ist das Motto von der globalen Kampagne von der Weltherzföderation. Die läuft gerade jetzt. Um was geht es da genau?
2: Es geht bei dieser Kampagne darum, dass Herzkrankheiten thematisiert werden. Jedes Jahr gibt es einen Weltherztag und weil heute der sein 25. Jubiläum hat, wird auch die globale Kampagne gemacht.
0: Also Herzinfarkte sind da ja im Fokus, oder?
2: Ja, genau. Weltweit ist das nämlich die häufigste Todesursache. Jährlich sterben da über 20 Millionen Menschen dran. Das ist etwa jeder dritte Todesfall weltweit. Aber bis zu 80% von diesen frühen Herzinfarkt wären auch vermeidbar.
0: Also 80%, die könnten vermieden werden, das ist schon noch recht viel. Mhm. Aber bevor wir darauf zu sprechen kommen, wie das geht, was passiert denn eigentlich in unserem Körper bei einem Herzinfarkt?
2: Bei einem Herzinfarkt wird ein Blutgefäß am Herz verstopft. Dadurch kommt zu wenig Blut und auch Sauerstoff zu unserem Herzmuskel. Der betroffene Herzmuskel wird dann geschädigt. Wenn das Gefäß nicht schnell wieder aufgeht, dann können die Zellen im Herzmuskel auch absterben.
0: Okay, und wie zeigt sich das dann? Also das ist ja bei Frauen und Männern ein bisschen unterschiedlich, ne?
2: Ja, das ist eben noch tricky. Gerade bei Frauen sind Herzinfarkte seltener, aber tödlicher als bei Männern, weil die Symptome häufig fehlinterpretiert werden. Mhm. Die klassischen Symptome bei den Männern, die sind so ein Stechen in der Brust oder ein ausstrahlender Schmerz in Arm oder auch Atemnot. Als Begleitsymptom kann man bleich werden, Übelkeit, Schwäche, Schweißausbruch oder einen unregelmäßigen Puls haben. Bei Frauen sind die Symptome häufig weniger eindeutig, weil die entsprechenden Schmerzen häufig auch weniger stark sind. Frauen sollten wegen dem auch bei folgenden Symptomen wachsam sein: Atemnot, unerklärliche Übelkeit oder Erbrechen, Schweißausbrüche oder auch ein Druck in der Brust, Rücken oder Bauch.
0: Also allgemein gilt aber, wenn eine Person die Symptome noch nie in diesem Ausmaß erlebt hat, dann sollte man um 144 anrufen. Gerade bei Frauen empfehlen die Ärzte auch, dass sie schneller mal reagieren sollen. Lieber einmal zu viel statt zu wenig abklären. Wie man so einen Herzinfarkt kann vorbeugen kann, von dem haben wir es dann gerade noch bei uns als nächstes.
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0: aus der Schweiz. Bestens bekannte Luca Hänni mit Vertigo.
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0: Wenn du kannst, schau mal kurz aus dem Fenster. Wunderschön. Es wird wahrscheinlich ein richtig schöner Tag. Ziemlich sonnig. Gegen den Nachmittag her ziehen dann vom Westen her immer wieder ein paar Wolken durch den Himmel. Das ist aber nicht weiter schlimm, weil es bleibt immer noch schön warm mit rund 24 bis 27 Grad. Und begleitet wird Dienstag den ganzen Tag aber auch noch mit einer leichten Brise.
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0: 80% der frühen Herzinfarkte die hätten vermieden werden können. Das sagt die Weltherzföderation. Anfang September hat eine einmonatige Kampagne gestartet, die auf Herz-Kreislauf-Krankheiten sensibilisieren möchte. Angela, wie sieht die Kampagne aus?
2: Die Weltherzföderation arbeitet hier zusammen mit Sportorganisationen, Spitälern, Unis und Unternehmen zusammen. Es ist eine Sport-Challenge, die heute bei dem Weltherztag im Höhepunkt gipfelt, kann man sagen. Und sie machen heute verschiedene Sensibilisierungsaktionen, wo man auch über Risiken und Prävention aufklären
0: will. Also ein Sportprogramm, das zu dieser Kampagne gehört. Also Sport, einer von den präventiven Faktoren, was gibt es sonst noch?
2: Zusammengefasst kann man sagen, eigentlich einen gesunden Lebensstil anstreben. Mhm. Also Rauchen, Alkohol oder auch Übergewicht kann das Risiko für einen Herzinfarkt fördern. Auch ist eine gesunde Ernährung von Vorteil genug, Schlaf und Erholung. Gerade bei Diabetes ist es wichtig, dass der Blutzucker im Blick gehalten wird. Auch das kann ein Risikofaktor sein.
0: Das sind die Sachen, die man vorbeugen kann. Die volle Garantie die hat man aber natürlich nie, oder?
2: Nein, also das Alter, das Geschlecht und die erbliche Veranlagung die spielt auch immer eine Rolle. Auch mit dem gesundheitsbewussten Verhalten kann man aber das Risiko trotzdem schon mal sehr deutlich senken.
0: Da gibt es ja auch gerade in den Risiken auch grosse Unterschiede. Je nach Land ist das auch.
2: Ja, Länder, die tendenziell reicher sind, haben viel weniger Todesfälle durch Herzinfarkt als Länder mit einem kleinen oder mittleren Einkommen. Das hat einerseits mit der medizinischen Versorgung zu tun und auch dem Lebensstil, also die Ressourcen zum Beispiel für gesunde Ernährung.
0: Die Kampagne von der Weltherzföderation will zu diesem Thema also sensibilisieren und da hat sie sich ein paar Ziele dafür gesetzt.
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0: Live, das ist Nona.
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0: Don't miss a beat ist das Motto vom diesjährigen Weltherztag von der Weltherzföderation. Und Keep the Beat heisst Challenge von der diesjährigen Kampagne über Herz-Kreislauf-Krankheiten. Sie soll Menschen anregen, um sich zu bewegen.
2: Genau, Sport ist nämlich einer der Präventionsfaktoren bei Herzinfarkt. Laut der Weltgesundheitsorganisation sollten Menschen mindestens 150 Minuten pro Woche mässig intensive körperliche Aktivität machen. Wegen dem gibt es jetzt hier die Challenge von der Weltherzföderation, dass sich die Leute 25 Tage lang jeweils 20 Minuten bewegen, beim Spazieren, Joggen, Tanzen, Pilates und so weiter. Die Challenge die hat Anfang September angefangen.
0: Und da machen ja auch internationale und regionale Sportorganisationen mit, gell?
2: Ja, und auch Unternehmen wie der Sportartikelhändler Decathlon oder auch Technogym. Also die Vereine oder Unternehmen, die machen auch selber so Aktionen und Anlässe, wo man will animieren zum zusammen Sport machen.
0: Also die Challenge, die soll animieren, dass man etwas Gutes für sein Herz macht und dann auch noch gerade eine neue Gewohnheit kann entwickeln. Aber die Weltherzföderation, die setzt sich auch politisch ein an diesem Tag heute.
2: Ja, sie wollen, dass die UN-Nachhaltigkeitsziele bis ins 2030 erreicht werden, besonders jetzt im Hinblick auf die Herz-Kreislauf-Erkrankungen. Auf den internationalen Plattformen macht die Weltherzföderation eine Petition, wo sie auffordert, dass die Behandlung von Bluthochdruck soll verbessert und ausgeweitet werden, sodass auch einfach mehr Menschen können medizinisch behandelt werden können. Weil auch Bluthochdruck ist nämlich einer von diesen Risikofaktoren.
0: Die Ziele von der Weltherzföderation die kann man so in drei Ziele zusammenfassen. Können wir die mal nochmal kompakt haben?
2: Ja, sie wollen einerseits aufklären. Durch Geschichten und Gespräche soll das Bewusstsein gestärkt werden. Der zweite Punkt ist, dass die Menschen zu einem gesunden Lebensstil motiviert werden. Und das dritte ist dann noch an die Regierungen gerichtet, und zwar, dass Menschen einen schnellen und guten Zugang zu der medizinischen Versorgung haben.
0: Also all das ist Thema heute am Weltherztag. Auch wenn die Challenge Anfang September angefangen hat, könnte ja auch gerade heute der Tag sein, zum Anfangen und jetzt die 25 Tage machen.
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1: Die Nachrichten von SRF um 8 mit Michael Wieland und diesen Themen. Debatte über das Vertragspaket mit der EU. Gleich drei Bundesräte waren im Ständerat mit dabei. Und die Finanzmarktaufsicht FINMA schließt ein Verfahren gegen Julius Bär ab. Die Schweizer Bank habe schwer gegen Regeln verstoßen. Das Wetter, es ist oft sonnig, hat aber hohe Wolkenfelder bei 24 bis 28 Grad. Fast 7 Stunden lang hat der Ständerat debattiert über das neue Vertragspaket zwischen der Schweiz und der EU, die bilateralen 3. Und das war nur der Start in eine dreitägige Diskussion. Beim Auftakt mit dabei waren auch 3 Bundesräte. Eine Seltenheit. Aus dem Bundeshaus berichtet Christine Wanner.
2: Nach über 5 Stunden Debatte war das Wort dem Bundesrat. Und zwar nicht nur einem wie üblich, gleich 3 Regierungsmitglieder waren im Rat und unterstrichen, wie wichtig das Vertragspaket aus Sicht des Bundesrats ist. Den Anfang machte Außenminister Ignazio Cassis. Die Schweiz habe einiges erreicht mit diesem Vertragspaket. Es setze den bewährten bilateralen Weg fort.
3: Zudem stabilisiert das Verhandlungsergebnis unsere Beteiligung an unserem wichtigsten Markt, dem EU-Binnenmarkt. Es schafft Rechtssicherheit und gleichzeitig bewahrt es unseren demokratischen Institutionen, unsere innenschweizerischen Entscheidungsverfahren, den Föderalismus und unsere Eigenständigkeit.
2: Bundespräsident Guy Parmelin betonte, wie wichtig die bilateralen 3 für die Schweizer Wirtschaft seien. Nichts tun sei keine Option, sonst erodiere der bilaterale Weg. Das bringe Rechtsunsicherheit und Nachteile für Wirtschaft und Bevölkerung. Justizminister Beat Jans sprach zum Schluss über die Personenfreizügigkeit und die vorgesehenen Schutzmaßnahmen. Der Ständerat hat anschließend mit 29 zu 15 Stimmen entschieden, über den ersten Teil zu diskutieren, jenen Teil, der die Beziehung zwischen der Schweiz und der EU stabilisieren soll.
1: Christine Wanner. Die Finanzmarktaufsicht FINMA schließt ein Verfahren gegen Julius Bär ab. Die Schweizer Bank habe schwer gegen Regeln verstoßen. Es geht einerseits um den Signa-Skandal, also den Skandal um den Investor René Benko. Julius Bär musste Kredite über mehr als 600 Millionen Franken abschreiben. Und in einem anderen Fall hat Julius Bär mit Personen aus dem Umfeld, sogenannt politisch exponierter Personen aus Russland, geschäftet. Die FINMA sagt nun, Julius Bär habe in schwerer Weise gegen aufsichtsrechtliche Bestimmungen verstoßen. Julius Bär sagt, sie anerkenne die Schlussfolgerungen der FINMA. Sie habe bereits vorher Maßnahmen ergriffen, damit so etwas nicht mehr passieren könne. Noch nicht vorbei ist die Geschichte für die ehemalige Führungsriege von Julius Bär. Gegen 3 Personen hat die FINMA ein Verfahren gestartet. Autofahren und Wohnen haben das Portemonnaie der Schweizer Haushalte im August spürbar mehr belastet als vor einem Jahr. Das sagen Comparis und die Konjunkturforschungsstelle KOF der ETH Zürich. Verantwortlich seien in erster Linie geopolitische Spannungen und der Nahostkonflikt. Konkret seien die Preise in den Bereichen Mobilität und Wohnen im August um 2,4% gestiegen im Vergleich mit dem August im letzten Jahr. Dies führe zu Mehrkosten von über 1'000 Franken bei einer Durchschnittsfamilie im Jahr. Zu weiteren Meldungen. Das Flüchtlingshilfswerk der UNO schlägt Alarm wegen fehlender finanzieller Unterstützung. Mehr als 8 Millionen Geflüchtete und Vertriebene würden Gefahr laufen, keine Hilfe mehr zu erhalten, schreibt das UNHCR. Die USA und auch andere Länder haben ihre Mittel für das UNHCR gekürzt. Und in Myanmar hat das Militär offenbar einen Markt bombardiert. Lokale Medien sagen, mindestens 49 Menschen seien getötet worden. Es gab zudem viele Verletzte. Das Militär hat sich bislang nicht zum Angriff geäußert. Seit das Militär im südostasiatischen Myanmar mit Gewalt die Macht übernommen hat, gibt es Kämpfe im Land und es gibt immer wieder Berichte über Angriffe auf zivile Ziele. Der Schweizer Zughersteller Stadler Rail bekommt einen neuen Chef. Philipp Brunner übernehme am 1. Januar als CEO, teilt das Unternehmen mit. Brunner leitet derzeit die Divisionen Zentraleuropa und Deutschland. Der 42-Jährige folgt auf Markus Bernsteiner, der seit 2023 CEO der Stadler-Gruppe ist. Die Börsendaten von SIX. Der Dow Jones Index in New York hat 0,7% verloren. Der Nikkei Index in Tokio fällt um 1,6%. Der Euro wird zu 94,60 Rappen gehandelt. Der Dollar zu 83,26 Rappen. Das waren Nachrichten von Radio SRF. Verantwortlich Sandro Peter.
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4: Wir haben es in der Fokusstunde heute schon als Thema gehabt, aber für die, die jetzt erst eingeschaltet haben, das ist heute der Weltherztag und da ist es darum gegangen, wie wir unser Herz gesund halten können.
5: Und interessant ist ja, dass ja auch schon in der Bibel davon geredet wird, dass wir auf unser Herz aufpassen sollen. Da geht es jetzt weniger um unsere biologische Herzgesundheit, sondern um das metaphorische Herz. Auch das sollten wir gesund halten.
4: Genau. Im Buch der Sprüche, Kapitel 4, Vers 23, steht: Mehr als auf alles, gib Acht auf dein Herz, denn aus ihm strömt das Leben.
5: Ich finde das eigentlich noch einen guten Anlass, um mal darüber nachzudenken, was gerade so unsere Gedanken, Gefühle oder auch unsere innere Haltung ist. Schlussendlich geht es unserer Gesundheit ja auch besser, wenn es uns innerlich gut geht.
4: In dem Sinn wünschen wir dir von Herzen einen wunderschönen Tag an dem heutigen Weltherztag. Aus dem Studio
5: Angela Albrecht
4: und Dodo Albrecht. Guten Morgen.

0: 15 Minuten ab dem 8. 29. September haben wir heute. Das ist True Vibe with Without Love.
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0: Heute lesen wir im Buch Daniel 2, der Vers 20. Dort steht, dass bei Gott alles gut zusammenkommt. Über den Vers diskutiert haben zusammen Pascal Götz und Lorena Rüegg.
2: Der Name Gottes sei gepriesen von Ewigkeit zu Ewigkeit, denn er hat die Weisheit und die Macht.
3: Der Daniel steigt da ein, so ein Loblied, nachdem dass ihm Gott etwas gezeigt hat. Und zwar ist er mit seinen Freunden im Exil in Babylon. Und der König dort, der Nebukadnezar, der hat einen Traum, wo es darum geht, wie dass sich die Welt weiterentwickeln wird. Und er fragt da umeinander und fragt, wer kann mir sagen, was der Traum bedeutet. Und der Daniel, der hat dann selber einen Traum, wo Gott ihm erklärt, um was das es geht. Und wo er wieder aufsteht, da stimmt er eigentlich das Loblied an.
4: An diesem Vers beeindruckt mich auch der letzte Teil, wo es heisst, wir reden da von einem Gott, der Weisheit und Macht gleichzeitig besitzt. Und oft erleben wir Menschen entweder das eine oder das andere. Also wie wir erleben gewisse Menschen, die Macht haben, aber nicht weise damit umgehen. Und andere, die viel Weisheit haben und gute Ideen, aber keine Möglichkeit haben, wirklich etwas zu verändern. Und bei Gott kommt irgendwie beides einfach vollkommen zusammen. Er hat die Macht, Sachen können zu verändern und gleichzeitig aber auch die Weisheit dazu, zum Wissen, was auch wirklich gut und richtig ist. Und der Gott thront und dem Gott dürfen wir uns anvertrauen. Ich finde das etwas mega Befreiendes.
3: Der Text geht ja auch weiter und redet genau davon, dass Gott Zeit im Griff hat und dass er im Griff hat, wer das an der Macht ist. Mhm. Und ich glaube, es ist für uns auch so eine Herausforderung. Oder ganz Buch Daniel gibt das immer wieder, uns nicht zu fest an die politischen Machthaber zu hängen. Weder im Positiven noch im Negativen. Also es gibt derige, wo man hofft, hoffentlich sind die bald mal weg. Und es gibt andere, die du eben schon fast so als einen kleinen Heiland-Messias verehren oder so. Und da eigentlich zu sagen, hey, das sind auch nur Werkzeuge in dem ganzen Grossen drin. Und der, der die eigentliche Macht und Weisheit hat, das ist Gott selber.
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0: Oh Child vom Blessing Offer.
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0: Der Dienstag bringt uns heute vor allem ganz viel Sonnenschein. Im Verlauf des Nachmittags ziehen dann ein paar hohe Wolkenfelder aus Land. Es bleibt aber warm mit 24 bis 27 Grad. Und zusätzlich da haben wir noch den ganzen Tag eine leichte Brise.
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0: Frisches Gemüse und Früchte finde ich zwar etwas vom Besten, muss ich sagen, aber nicht, wenn ich es lagern muss.
2: Ja, also ich muss sagen, das war glaube ich eines meiner grössten Learnings gewesen, so vom eigenen Haushalt her, beim Erwachsenwerden, mhm. sodass kein Lebensmittelmanagement, das wirklich nicht schlecht wird.
0: Ja, dass nicht überall die Fruchtfliegen rumfliegen und alles, gell? Ja, das geht also nicht nur dir so. Also wegen dem, heute am Internationalen Tag gegen Lebensmittelverschwendung, könnte man ja gerade vielleicht noch einen bewussten Blick in den Kühlschrank werfen. Was ist noch gut, was läuft bald ab und was muss man dringend brauchen?
2: Ja, und gerade auch beim Ablaufdatum muss ja nicht heissen, dass es gerade das Wegwerfdatum ist, oder? Mal dran schmecken, sagt auch schon viel darüber aus.
0: Und vielleicht gibt es ja heute noch ein paar Reste, die man kreativ verwerten kann.

0: I'll Find You von Tori Kelly und Lecrae.
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0: Vielleicht hast du dir die Frage auch schon gestellt. Wie ehrlich kann man eigentlich mit Gott sein? Gerade in den Moment, wo man vielleicht zweifelt, dann, wenn man Fehler macht. Oder wenn man gerade gar nicht mehr weiss, wie man eigentlich weitermachen soll. Was sage ich denn dem Gott, der doch eigentlich das Beste für mich will? Es ist genau das, was Lindy sich selber auch gefragt hat. Und die Antwort dazu haben sie in ihrem zweiten Album «Honest to God 2» für uns parat. Ich nehme dich mit ins neueste Album von den drei Geschwistern aus Schweden. Dennis, Emmy und Ella Lindy, die drei machen schon seit ihrer Kindheit zusammen Musik und jetzt sind sie eben gerade mit ihrem zweiten Album am Start, «Honest to God 2». Letztes Jahr sind sie gerade mit «Honest to God» rausgekommen und jetzt ist das neue Album eine Fortsetzung mit 6 neuen Songs drauf. «Honest to God 2» ist aber nicht einfach ein Album mit ein paar schönen christlichen Songs drauf, die erzählen, wie schön das Leben mit Gott doch ist. Es geht vielmehr um Ehrlichkeit. Also, wie ehrlich darf ich mit Gott sein, wenn mein Leben schön ist, aber auch dann, wenn es eben mal nicht so läuft wie geplant. Ich finde da gerade den Song «Messed Up Messenger» sehr passend. Man könnte es übersetzen mit «Der Pöstler, der einen Fehler gemacht hat». Die Idee dahinter: ich habe nicht immer alles im Griff. Ich mache Fehler und vielleicht tue ich das Päckchen oder den Brief am falschen Ort abliefern. Aber ich darf mit dem Chef oder eben mit Gott über das reden. Für Lindy gehört genau das eben auch zum Glauben dazu. Wir müssen Gott nicht immer nur die guten Seiten von unserem Leben zeigen. Wir dürfen ihm auch auf unseren Zweifel, Fragen und persönliche Herausforderungen erzählen. Ein anderer Song auf dem Album «Honest to God 2» ist der Song «Same Page», übersetzt «Gleiche Seite». Stell dir vor, du hast jemanden, der dich gut kennt und mit dir am gleichen Strang zieht. Du weisst nicht immer, wie der nächste Schritt aussieht, aber du vertraust darauf, dass ihr das gleiche Ziel vor Augen habt. Genau so beschreibt Lindy die Beziehung zu Gott. Sie wollen nicht alles selber im Griff haben, sondern darauf vertrauen, dass Gott ihren Weg kennt und sie begleitet. Und das finde ich persönlich eben auch so schön. Es heisst nicht, dass wir immer wissen müssen, was der nächste Schritt ist im Leben. Wir dürfen einfach mit all unseren Fragen und Unsicherheiten zu Gott kommen und müssen das nicht allein tragen. Wir dürfen einfach auf die same page kommen wie Gott. Dann wollen wir noch kurz aufs Musikalische kommen. Lindy verpackt all die Themen, die da vorkommen, nicht in irgendeine schwere melancholische Killermusik. «Honest to God 2» ist mehr moderner Pop, R&B, Dance und Gospel-Sound. Einfache Melodien, aber mit tiefgründigen persönlichen Lyrics. Und so wollen die drei Geschwister, die aus Schweden auch Menschen berühren, die nicht oder noch nicht in einer Kille sind und trotzdem Fragen ans Leben haben. Weil ehrlich sein mit Gott, sagt Lindy, heisst nicht, dass man schon alles verstanden hat. Es heisst, dass wir einfach ehrlich dürfen zu Gott gehen und ihm alles erzählen. Lindy mit ihrem zweiten Album «Honest to God 2». 13 Songs, die davon erzählen, dass man auch über die schwierigen Momente des Lebens mit Gott reden können.
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0: Und jetzt geben wir uns den Song «Messed Up Messenger». Da ist Lindy.

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2: Die Nachrichten von SRF um 9 mit Michael Wieland und diesen Themen. Die Finanzmarktaufsicht FINMA schließt ein Verfahren gegen Julius Bär ab. Die Schweizer Bank habe schwer gegen Regeln verstoßen. Und das Flüchtlingshilfswerk der UNO schlägt Alarm. Es fehle das Geld, um Millionen Geflüchteten und Vertriebenen zu helfen. Das Wetter, es ist oft sonnig, hat aber hohe Wolkenfelder bei 24 bis 28 Grad. Die Bank Julius Bär hat in den letzten Jahren in schwerer Weise gegen die Regeln der Bankenaufsicht verstoßen. Das sagt die Finanzmarktaufsicht FINMA. Sie hat die Geschäfte von Julius Bär mit dem österreichischen Geschäftsmann René Benko untersucht, sowie die Geschäfte mit Kunden aus dem Umfeld zweier russischer politisch exponierter Personen. Wirtschaftsredaktor Damian Rast.
3: Der Fall sorgte vor knapp 3 Jahren für Aufsehen. Die Zürcher Privatbank Julius Bär musste rund 600 Millionen Franken abschreiben. Dies, weil sie dem Immobilienkonzern Signa des österreichischen Geschäftsmanns René Benko Geld geliehen hatte und der Konzern dann pleite ging. Die Finanzmarktaufsicht des Bundes nahm Ermittlungen auf. Später startete die FINMA ein zweites Verfahren gegen Julius Bär. Diesmal ging es um den Vorwurf, die Bank habe bei Kunden mit Kontakt zu politisch exponierten Personen in Russland nicht genau hingeschaut, woher deren Geld kam. Die FINMA führte dann die beiden Verfahren zusammen und stellt nun schwerwiegende Verstöße fest, insbesondere im Bereich Risikomanagement und Bekämpfung der Geldwäscherei. Mit dieser Feststellung schließt die FINMA das 5. Untersuchungsverfahren gegen Julius Bär innerhalb weniger als 10 Jahren ab. Die Bank musste bereits während des Verfahrens sofort Maßnahmen ergreifen. Nun ordnet die FINMA weitere an. Diese sollen sicherstellen, dass sich Julius Bär künftig an die Regeln hält und ihren Umgang mit Risiken verbessert. Außerdem hat die FINMA Verfahren gegen 3 ehemalige Mitarbeitende der Bank eröffnet. Julius Bär selbst nimmt den Abschluss zur Kenntnis und anerkennt die Schlussfolgerungen. Sie verweist darauf, dass sich die Angelegenheiten ereigneten, bevor das heutige Führungsteam ernannt wurde. Dieses habe inzwischen eine Reihe von Maßnahmen ergriffen, um die Altlasten anzugehen.
2: Das Flüchtlingshilfswerk der UNO schlägt Alarm wegen fehlender finanzieller Unterstützung. Mehr als 8 Millionen Geflüchtete und Vertriebene würden Gefahr laufen, keine Hilfe mehr zu erhalten, schreibt das UNHCR in einem Bericht. Wenn diese Hilfe ausbleibe, dann seien diese Menschen genau von denjenigen Risiken bedroht, von denen sie geflüchtet seien. Gewalt, Ausbeutung, Missbrauch und Menschenhandel. Irgendwann breche das ganze Hilfssystem zusammen. Das UNHCR sagt, dass es dieses Jahr rund 8,5 Milliarden Dollar benötige. Davon habe es bis Ende Juli nur rund einen Drittel erhalten. Die USA und auch andere Länder haben ihre Mittel für das UNHCR gekürzt. In Myanmar hat das Militär offenbar einen Markt bombardiert. Lokale Medien sagen, mindestens 49 Menschen seien getötet worden. Es gab zudem viele Verletzte. Das Militär hat sich bislang nicht zum Angriff im Westen des Landes geäußert. Seit das Militär im südostasiatischen Myanmar vor 5 Jahren mit Gewalt die Macht übernommen hat, gibt es Kämpfe im Land. Und es gibt immer wieder Berichte über Angriffe auf zivile Ziele. Auf Schulen, Spitäler, Wohngebiete und wie jetzt auf Märkte. Der Schweizer Zughersteller Stadler Rail bekommt einen neuen Chef. Philipp Brunner übernehme am 1. Januar als CEO. Das teilt das Unternehmen mit. Brunner leitet derzeit die Divisionen Zentraleuropa und Deutschland. Der 42-Jährige folgt auf Markus Bernsteiner, der seit 2023 CEO der Stadler-Gruppe ist. Damit zu den Devisenkursen von SIX. Der Euro wird zu 94,70 Rappen gehandelt, der Dollar zu 83,36 Rappen. Und der Blick aufs Wetter. Heute scheint trotz Schleierwolken oft die Sonne. Im Westen ziehen teils dichtere Wolkenfelder vorüber. Es wird 24 bis 28 Grad. Das waren Nachrichten von Radio SRF. Verantwortlich Sandro Peter.
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4: Stell dir vor, dein Herz, das spielt plötzlich nicht mehr mit und du denkst, jetzt ist es wahrscheinlich fertig. Ich sterbe, glaube ich. Eine heftige Situation. Und genau so hat das der Rolf Sommer erlebt. Im Spital ist dann aber klar geworden, sein Herz, das schlägt nicht mehr im richtigen Rhythmus. Medis helfen nicht. Und für den Rolf ist klar gewesen, da kann jetzt nur noch Gott helfen. Er bittet seine Freunde, dass sie für ihn beten. Was dann passiert ist und wie es für den Rolf weitergegangen ist, hörst du gerade in dieser Stunde. Darum unbedingt dranbleiben. Am Mic begleitet dich durch die 9 Stunden. Mein Name ist Dodo Albrecht.

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1: Bekannte Künstlerinnen und Künstler aus der christlichen Musikszene, Kirk Franklin, Tori Kelly, For King and Country, mit ihrem Song Together. Plötzlich macht das Herz von Rolf Sommer nicht mehr richtig mit. Einfach so aus dem Nichts, das war ein grosser Schock für ihn. Er konnte nicht einordnen, warum das gerade passiert. So hat er es an Martin Diener im Podcast «Fenstergespräch» erzählt. Er hat einfach gemerkt, jetzt ist etwas passiert, wo er sterben könnte.
2: Das war ganz schlimm. Am Anfang probiert man sich zu beruhigen, wenn man merkt, dass etwas nicht gut ist. Oder ich bin ja Sportler, ich habe auch etwa mal höhere Puls gehabt durchs Training. Dann machst du Atemübungen, dann geht dann wieder runter. Da hast du jetzt gemerkt, dass Atmen gar nichts nützt, dass dein Herz zum Teil aussetzt und dann wieder einsetzt. Und dann bist du einfach, dann musst du gegen Panik kämpfen, dass du jetzt nicht irgendwie panisch wirst, weil eine grosse Angst kommt, wo du denkst, jetzt könntest du dir gerade abstellen.
1: Passiert ist das in der Nacht, aber glücklicherweise war seine Frau noch wach gewesen.
2: Und hat mich zufällig entdeckt dort auf dem WC, dass ich im Dunkeln da sitze und dass es mir nicht gut geht. Und hat eigentlich fast entschieden, du komm, wir gehen in den Notfall. Wir fahren in den Notfall. Und der Weg zum Notfall, das war eine ganz spezielle Erfahrung, die ich dort gemacht habe.
3: Ja. Angst?
2: Angst. Befassen mit dem Tod, wirklich den Gedanken haben, jetzt ist er fertig, jetzt löst es dann ab und jetzt bist du plötzlich nicht mehr da und du hättest eigentlich noch so viel wollen machen. Es ist eigentlich noch so viel, was du hättest erledigen und du merkst, jetzt knippst du das weh ab.
1: Das sei für ihn ganz schlimm gewesen. Und es hat sich dann bei ihm wie ein Überlebensinstinkt eingesetzt.
2: Ich habe einfach immer gedacht, ich muss einfach schnaufen. Solange ich schnaufe, stellt das Herz noch nicht ab. Und auch geistlich ist bei mir ganz viel passiert, dass ich eigentlich mit Gott gerade in ein Hadergespräch eingestiegen bin, wo ich so ein bisschen wie ihn eigentlich gefragt habe, du, was läuft jetzt da ab und warum passiert mir jetzt das und was möchtest du mit dem? Und dann ist auch ganz zuvorderst halt schon der Gedanke, wenn ich jetzt sterbe, was ist denn?
1: Eine Antwort von Gott hat er in dem Moment aber nicht gerade bekommen. Aber später, als er im Spital war, ist noch etwas passiert. Was das genau war, das hörst du dann gerade bei uns als nächstes. Jetzt aber der Künstler Cochrane & Company mit «Runs in the Blood» am 19 Minuten ab 9 Uhr.

0: Swedish House Mafia, Don't You Worry Child, acoustic version.
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0: An dem heutigen Dienstag gibt es vor allem ganz viel Sonne. Am Nachmittag ziehen dann aus dem Westen ein paar dichtere Wolkenfelder durch den Himmel. Es bleibt aber sommerlich warm mit 24 bis 27 Grad und dazu haben wir den ganzen Tag noch eine leichte Brise.
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0: Wir haben gerade 2 Minuten ab 8:30 Uhr. Am Rolf Sommer, sein Herz hat plötzlich nicht mehr richtig geschlagen. Das war für ihn ein Schock gewesen. So hat er es an Martin Diener im Podcast «Fenstergespräch» erzählt. Es sei aus dem Nichts rausgekommen und darum ist er dann mit seiner Frau, der Deborah, in Notfall gefahren. Der Rolf Sommer ist dann im Spital auf die Intensivstation gekommen zur Überwachung. Sein Herz ist aber trotz der medizinischen Massnahmen lang nicht wieder intakt gekommen. 1,5 Tage und das sei eigentlich viel zu lang.
2: Hat immer die Aussetzer gehabt, wieder geschlagen. Und dann habe ich eigentlich, ich bin dort im Spitalbett gelegen und ich hatte total keinen Haltepunkt mehr gehabt. Ich wusste, hey, das geht nicht rein. Die Ärzte ist gekommen und gesagt, es sei nicht gut, das sollte eigentlich wieder reingehen. Das war so ihre Botschaft gewesen. Die hat mir mega Angst gemacht. Und dann habe ich dort am Abend unserer Männergruppe SMS geschrieben und einfach gesagt, sie sollen beten für mich, weil ich glaube einfach nur, Gott kann das noch in die Ordnung bringen.
0: Das Herz hat einfach nicht wieder intakt gekommen. Daraufhin sei er richtig müde geworden und das war speziell gewesen. Der Rolf Sommer hätte in dieser Zeit nämlich nie richtig schlafen können.
2: Weil ich immer so Angst hatte, ich habe das Geräusch gehört von dem Gerät, das immer piepst hat und nie im Takt ist, dass ich Angst hatte, einzuschlafen und dann nicht konnte. Und dann bin ich aber so müde gewesen, dass ich eingeschlafen bin und als ich verwachen bin, war das Herz im Takt gewesen mit 58 Puls. Und das war für mich eine riesige Gebetserhörung gewesen. Und ja, ich habe einfach gemerkt, wie wichtig das eben ist, dass du Menschen hast, die mit dir dort unterwegs sind und für dich beten und sich für dich einsetzen. Ich meine, das ist nicht selbstverständlich.
0: Durch den christlichen Glauben von Rolf Sommer war ihm vor diesem Erlebnis klar gewesen, dass es nach dem Tod noch irgendwie weitergeht. Es sei aber mehr Theorie gewesen als Praxis. Jetzt, durch das Erlebnis, hat er sich aber ganz praktisch mit dem Gedanken auseinandersetzen.
2: Wo mir das passiert ist, mit der Unmittelbarkeit vom Tod, wenn du dort merkst, dass die nichts mehr hat, dass es kein Netz unter dran gibt, das dich noch wieder auffällt und dass du selber wirklich keinen Einfluss mehr kannst auf das, dann bist du einfach am Punkt, den musst du loslassen und dann kommt aus, was dich wirklich hat im Leben. Also das erste Mal, wo mir das passiert ist, habe ich mir die Gedanken nicht gemacht. Wenn ich jetzt das Gleiche nochmal erleben würde, würde ich ruhiger an diesen Punkt fahren, wo ich merke, hey, jetzt muss loslassen, jetzt muss es passieren, jetzt kann es so oder so gehen. Das ist letztlich Gottes Wille, wie sein Leben geplant und geschrieben ist.
0: Der Rolf Sommer von seinem schwierigen Moment, wo er da erzählt, wo das Herz plötzlich nicht mehr so mitmacht, wie er sich das wünscht. Oder wie man sich das könnte wünschen. Über das haben wir auch gerade heute Morgen geredet in unserer Fokusstunde zwischen 7 und 8. Über die Frage, wie man dann sein Herz kann gesund behalten kann. Gibt es bei uns online auf livechannel.ch und dort gibt es auch die ganze Folge mit Deborah und dem Rolf Sommer, wo du kannst nachhören.

0: Musik aus der Schweiz. Das ist der Nick Mello mit Forget Me Nots. Wie ist es, wenn das eigene Mami stirbt? Eine schwierige Vorstellung, wo man sich nicht gerne damit auseinandersetzt. Jemand, der das erlebt hat, ist Susanne Schmid. Sie ist Gast in der neuen Folge von «Endlich Leben». Evelyn Gutknecht, erzähl uns ein bisschen mehr über ihre Geschichte.
1: Ja, als Susanne 10 war, ist ihre Mami an Krebs gestorben. Susanne hat dann zusammen mit ihren Brüdern eine Zeit lang auch bei den Grosseltern gewohnt und hat es dort eigentlich gut gehabt. Sie war gut umsorgt. Mhm. Der Verlust von Mami war aber schon ein riesen Einschnitt in ihrem Leben und den begleitet sie bis heute.
0: Sehr verständlich. Jetzt ist Susanne Schmid 67, selber Mami und Grossmami. Wie geht sie heute mit dem Verlust um?
1: Mich dünkt, Susanne hat einen guten Weg gefunden, um damit umzugehen. Sie sagt, dass sie gelernt hat, dankbar zu sein, also dass sie den Fokus ganz bewusst auf die schönen Erlebnisse und Momente legt, die sie mit ihrer Mami gehabt hat. Und das dreht sie bis heute durch.
0: Heute ist Susanne Schmid Trauerbegleiterin und hilft anderen, die Ähnliches erlebt haben. Ist das im Podcast auch ein Thema gewesen?
1: Jetzt nicht so direkt ihre Arbeit als Trauerbegleiterin, aber wir reden schon auch darüber, was ein Verlust von einem älteren Teil so ganz allgemein bedeutet.
0: Ja.
1: Auch wenn man als erwachsene Person seine Eltern verliert. Das ist häufig ja schon sehr einschneidend, weil es eben sehr viel mit der eigenen Identität zu tun hat.
0: Und was einem bei einem solchen Verlust kann helfen, also das in der neuen Folge von «Endlich Leben» auf erfmedien.ch/podcast oder natürlich überall, wo du Podcasts hörst.

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1: Die Nachrichten von SRF um 10 mit Basil Koller. Die Bank Julius Baer hat in den letzten Jahren in schwerer Weise gegen die Regeln der Bankenaufsicht verstoßen. Das sagt die Finanzmarktaufsicht FINMA. Sie hat die Geschäfte von Julius Baer mit dem österreichischen Geschäftsmann René Benko untersucht, sowie die Geschäfte mit Kunden aus dem Umfeld zweier russischer, politisch exponierter Personen. Wirtschaftsredaktor Damian Rass berichtet.
2: Der Fall sorgte vor knapp 3 Jahren für Aufsehen. Die Zürcher Privatbank Julius Baer musste rund 600 Millionen Franken abschreiben. Dies, weil sie dem Immobilienkonzern Signa des österreichischen Geschäftsmanns René Benko Geld geliehen hatte und der Konzern dann pleite ging. Die Finanzmarktaufsicht des Bundes nahm Ermittlungen auf. Später startete die FINMA ein zweites Verfahren gegen Julius Baer. Diesmal ging es um den Vorwurf, die Bank habe bei Kunden mit Kontakt zu politisch exponierten Personen in Russland nicht genau hingeschaut, woher deren Geld kam. Die FINMA führte dann die beiden Verfahren zusammen und stellt nun schwerwiegende Verstöße fest, insbesondere im Bereich Risikomanagement und Bekämpfung der Geldwäscherei. Mit dieser Feststellung schließt die FINMA das 5. Untersuchungsverfahren gegen Julius Baer innerhalb weniger als 10 Jahren ab. Die Bank musste bereits während des Verfahrens sofort Maßnahmen ergreifen. Nun ordnet die FINMA weitere an. Diese sollen sicherstellen, dass sich Julius Baer künftig an die Regeln hält und ihren Umgang mit Risiken verbessert. Außerdem hat die FINMA Verfahren gegen 3 ehemalige Mitarbeitende der Bank eröffnet.
1: Die Löhne der Chefinnen und Chefs von Schweizer Krankenkassen sollen gedeckelt werden. Das möchte der Nationalrat, der hat einen entsprechenden Vorstoß gutgeheißen. Dieser verlangt, dass die Löhne der Krankenkassenkader einen bestimmten Höchstbetrag nicht überschreiten dürfen. Die Kaderlöhne sollen sich am Maximalbeitrag der höchsten Lohnklasse in der Bundesverwaltung orientieren. Konkret wären das maximal rund 400.000 Franken im Jahr. Der Lohndeckel gilt dabei nur für den Bereich der obligatorischen Grundversicherung. Was die Kader zusätzlich aus den Zusatzversicherungen verdienen, wird nicht geregelt. Nun geht das Geschäft in den Ständerat. Die Löhne der Krankenkassenchefinnen und Chefs sorgten zuletzt mehrfach für Diskussionen. Der Konflikt zwischen dem Weltfußballverband FIFA und dem Europäischen Fußballverband UEFA geht in eine weitere Runde. Die FIFA wirft der UEFA eine Desinformationskampagne vor. Das schreibt die FIFA einem Gericht in den USA. Die UEFA hatte dort beantragt, Zugang zu erhalten zu Dokumenten über die Pläne von FIFA-Präsident Gianni Infantino. Dieser wollte Teile von Fußballweltmeisterschaften an private Investoren verkaufen. Die FIFA sagt, die UEFA versuche, die FIFA-Präsidentschaftswahl zu beeinflussen. Diese findet im nächsten Jahr statt. Die Börsendaten von SIX. Der Swiss Market Index liegt im Moment bei 14.019 Punkten, plus 0,5%. Der Euro wird zu 94,59 Rappen gehandelt und der Dollar zu 83,34 Rappen. Das Wetter, heute ist es oft sonnig mit hohen Wolkenfeldern. Am Nachmittag wird es 24 bis 28 Grad warm. Das waren Nachrichten von Radio SRF, verantwortlich Sandro Peter.
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3: Schön, startest mit uns in die 10 Stunden. Ich bin der Dodo Albrecht und du hörst Radio Live Channel, dein Radio fürs Leben.

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1: Wie kann man sich regenerieren? Die Frage hat sich auch unsere aus dem Lebenssprecherin Tamara Bobbard gefragt.
2: Active Recovery, schreit meine Fitnessinstruktorin mit berufsbedingter Motivation in der Stimme. Der Befehl lautet, sich aktiv zu erholen von der sehr intensiven letzten Sequenz, indem man einfach auf der Stelle joggt. Für mich geht das nicht auf. Meine Vorstellung von Regeneration findet eher in der waagrechten, ohne jegliche Bewegung statt. Die Philosophin Eva von Redeker schreibt in einem von ihren Büchern über das Phänomen von der Regeneration. Wie erstaunlich das ist, dass die Wesen auf unserem Planet, der Boden, das Wasser, die Gabe haben, sich zu regenerieren. Ich google. Unsere Haut erneuert sich in 4 Wochen, unsere Darmschleimhaut sogar in ein paar Tagen. Das Geweih eines Hirsch wird jedes Jahr abgestossen und neu gebildet. Bäume überleben Brände. Ein Axolotl, ein Molch, übrigens eines der Lieblingstiere meiner Familie, weil wir schon mehrere Axolotl-Züchtungsversuche am Start hatten, der kann sogar komplexe Körperteile wie Beine, Organe, Teile von seinem Gehirn nachwachsen lassen. Das klappt nur, weil sich das Tierli irgendwie die richtigen und nötigen Bedingungen für Erneuerung schafft. Von Redeker schreibt auch, Regeneration ist die Zeit, in der etwas Lebendiges sich anstrengungslos wiederherstellt. Als Christin kommen mir dazu Sätze aus der Bibel in den Sinn, wie «Siehe, ich mache alles neu» oder «Wenn auch unser äußerer Mensch verfällt, so wird doch der innere Tag für Tag erneuert». Die Schöpfungskraft ist ohne Anstrengung, ist regenerativ. Nur ein letzter Regenerationshit aus der Bibel. «Er ist wahrhaftig auferstanden». Ausgehend vom Axolotl stelle ich mir die Frage, welche Bedingungen brauche ich

0: In meinem modernen Leben für Erneuerung. Zeit, Ruhe, Luft, Entlastung, Liebe. Einmal sicher nicht eine Minute auf der Stelle joggen, bevor es wieder weitergeht. Mir gefällt es, dass sogar Jesus Zeit gebraucht hat für das mit der Auferstehung. Ganze 3 Tage. Und im Grab liegen ist jetzt eher das Gegenteil von Active Recovery.
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1: Der Dienstag bringt uns heute vor allem ganz viel Sonnenschein. Im Verlauf des Nachmittags ziehen dann ein paar hohe Wolkenfelder aus Land. Es bleibt aber warm mit 24 bis 27 Grad. Und zusätzlich da haben wir noch den ganzen Tag eine leichte Brise.
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1: Frisches Gemüse und Früchte finde ich zwar etwas vom Besten, muss ich sagen, aber nicht, wenn ich es lagern muss.
2: Ja, also ich muss sagen, das war, glaube ich, eines meiner grössten Learnings gewesen, so vom eigenen Haushalt her, beim Erwachsenwerden, mhm. sodass kein Lebensmittelmanagement, das wirklich nicht schlecht wird.
1: Ja, dass nicht immer die Fruchtfliegen rumfliegen und alles, gell? Ja, das geht also nicht nur dir so. Also wegen dem, heute am Internationalen Tag gegen Lebensmittelverschwendung, könnte man ja gerade vielleicht noch einen bewussten Blick in den Kühlschrank werfen. Was ist noch gut, was läuft bald ab und was muss man dringend brauchen?
2: Ja, und gerade auch beim Ablaufdatum muss ja nicht heissen, dass es gerade das Wegwerfdatum ist, oder? Mal dran schmecken, sagt auch schon viel darüber aus.
1: Und vielleicht gibt es ja heute noch ein paar Reste, die man kreativ verwerten kann.

0: Schweizerinnen und Schweizer sind gute Schaffer. So sieht es zumindest aus an der Berufsweltmeisterschaft in Shanghai.
1: Die Schweiz hat dort nämlich 12 Medaillen gewonnen. 4-mal Gold, 2-mal Silber und 6-mal eine Bronzemedaille. Als bestes Land von Europa gehört die Schweiz so zu den besten 3 Nationen der Welt.
0: Aber jetzt mal, wie muss man sich so eine Berufsweltmeisterschaft vorstellen?
1: Also das ist ein internationaler Wettbewerb, wo junge Leute aus dem Berufsleben ihr Können unter Beweis stellen können. Und während 4 Tagen sind jetzt die 42 Schweizer Berufstalente vor Ort gewesen.
0: Und wer sind jetzt die 4 Schweizer Weltmeistertitel gegangen?
1: Also einmal an Ian Hofer aus Thurbetal, Zürich. Und auch gerade im Team dort war der Cyril Koller aus Rossrüthi, St. Gallen. Und sie sind zusammen in der Kategorie Industrie 4.0 Sieger geworden. Dann ist der zweite Titel an die Hotelkommunikationsfachfrau Fina Nibergall aus Zürich gegangen. Ein Titel noch an Sanitärinstallateur Matthias Steiner aus Lissach im Kanton Bern. Und der Sandro Amrain aus dem thurgauerischen Baldeswil hat es noch in der Kategorie Baumaschinenmechanik gewonnen.
0: Ist ja jetzt das Jahr nicht das erste Mal, wo die Schweiz mit Medaillen heimgeht, gell?
1: Ja, an der letzten Weltmeisterschaft vor 2 Jahren war die Schweiz auch schon die beste europäische Nation gewesen und auf dem 3. Platz bei den nationalen Bewertungen. Und dort haben sie sogar 19 Medaillen geholt.
0: Schon krass, 19 Medaillen. Also an dieser Stelle herzliche Gratulation an unsere Schweizer Siegerin und Sieger.

0: Das ist Elfi.
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2: Die Nachrichten von SRF um 11 mit Basil Koller. Bei den Löhnen von Chefinnen und Chefs von Schweizer Krankenkassen soll es künftig eine Obergrenze geben. Das möchte der Nationalrat. Aus dem Bundeshaus Manuel Risi.
3: Die Löhne der Krankenkassenchefinnen und Chefs sorgten zuletzt mehrfach für Diskussionen. Die am besten bezahlten Chefinnen und Chefs verdienten knapp 1 Million Franken im Jahr. Das sorge für Unmut in der Bevölkerung, fand die Mehrheit im Nationalrat. Patrick Hessig von der GLP sagte, bei der obligatorischen Krankenkasse sei alles geregelt.
4: Der Leistungskatalog ist bis ins letzte Detail vorgegeben. Die Menschen verstehen nicht, wieso in diesem Bereich dann solche hohe Vergütungen bezahlt werden. Und ich sage Ihnen ehrlich, ich verstehe es auch nicht.
3: Gegen einen Lohndeckel von Krankenkassenchefinnen und Chefs waren die FDP sowie einzelne Vertreterinnen und Vertreter der SVP und der Mitte. Sie argumentierten, die Löhne in der Grundversicherung hätten kaum Einfluss auf die Krankenkassenprämien. Aufwand und Ertrag eines Lohndeckels stünden in keinem Verhältnis, sagte André Silberschmidt von der FDP.
5: Sie wollen dem Bundesrat und der Verwaltung neue Kontrollkompetenzen geben, um am Schluss im besten Fall 50 Rappen, 30 Rappen Prämien pro Jahr einzusparen. Ist das wirklich Ihr Ernst?
3: Ja, ein Lohndeckel werde die Prämien kaum beeinflussen, gaben auch die Befürworterinnen und Befürworter zu. Es gehe aber um Glaubwürdigkeit. Am Ende stimmte eine Mehrheit für einen Lohndeckel. Nun geht das Geschäft in den Ständerat.
2: Und weiter geht's mit zwei Meldungen in Kurzform. Die Aussichten für die Schweizer Wirtschaft bleiben günstig. Das Konjunkturbarometer der ETH Konjunkturforschungsstelle KOF ist im September um 1,6 Punkte gestiegen auf 109,1 Punkte. Die KOF rechnet also damit, dass die Wirtschaft in den kommenden Monaten wächst. Und dann geht es noch um den sogenannten Schüttelzug der SBB, den FV Dosto. Weil der Zug während der Fahrt zu sehr hin und her wankt, wird die Zugflotte umgebaut. Ab morgen ist das erste umgebaute Modell regulär im Verkehr unterwegs. Mit verbessertem Fahrkomfort, schreibt die SBB. Bis alle FV Dosto-Züge umgerüstet sind, dauert es aber noch einige Jahre. Der Konflikt zwischen dem Weltfußballverband FIFA und dem Europäischen Fußballverband UEFA geht in eine weitere Runde. Die FIFA wirft der UEFA eine Desinformationskampagne vor. Das schreibt die FIFA in einem Gericht in den USA. Die UEFA hatte dort beantragt, Zugang zu erhalten zu Dokumenten über die Pläne von FIFA-Präsident Gianni Infantino. Dieser wollte Teile von Fußballweltmeisterschaften an private Investoren verkaufen. Die FIFA sagt, die UEFA versuche, die FIFA-Präsidentschaftswahl zu beeinflussen. Diese findet im nächsten Jahr statt. Und zum Schluss der Blick aufs Wetter. Heute ist es oft sonnig mit hohen Wolkenfeldern. Am Nachmittag wird es 24 bis 28 Grad warm. Das waren Nachrichten von Radio SRF. Verantwortlich Corinna Heinzmann.
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6: Starte die 11. Stunde am 29. September. 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Hast dich auch schon mal so fest um andere Menschen gekümmert, so dass du dich fast selber dabei verloren hast? Genau das ist dem Paartherapeut Hans-Jörg Forster passiert. Zwischen dem Beruf und der Familie hat er irgendwann nicht mehr gespürt, was brauche denn eigentlich ich? Er hat müssen lernen, wieder auf seine eigenen Bedürfnisse zu achten. Und genau diese Erfahrungen helfen ihm heute, um andere zu unterstützen. Über die Zeit hat er geredet und in das Gespräch tauchen wir gerade in dieser Stunde mal ein bisschen genauer ein. Am Mic wirst du begleitet dabei, der Dodo Albrecht.

0: schönen Tag.
1: Das wünsche ich dir draußen auch. Einen schönen Tag oder vom Samuel Harfst alles Gute zum Alltag.
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1: Immer für den anderen da sein und die eigenen Bedürfnisse komplett zurückstellen. Also eigentlich schauen, dass es vor allem am Partner gut geht. Das tönt doch eigentlich nach Liebe. Aber es kann irgendwann dazu führen, dass man sich selber verliert. Das sagt der Paartherapeut Hans-Jürg Forster. Und er sagt auch ganz offen, dass auch er selber immer wieder etwas lernt und in seiner dass er auch immer wieder etwas zu lernen hat in seiner Beziehung. So hat er es der Rutschstutz erzählt.
3: Über die Jahre, wo ich intensiv mit Paar arbeite, ist das schon ein Erlebnis, dass es immer wieder auch so ein bisschen im Hintergrund natürlich Gedanken gibt an die eigene Ehe. Mhm. Und da fällt mir einfach auf, dass ich manchmal extrem schlecht kommuniziere privat.
4: Wirklich?
3: Also wenn ich so Übungen mache auch mit Paar und denke, mein Alltag, einfach aus der Trägheit, ist manchmal auch nicht Kennzeichen von der besten Kommunikation. Also es ist irgendwie so eine Barmherzigkeit, die ich dann bekomme. Mhm. Weil ich denke, ich bin selber auch noch dran.
1: Ist doch sehr demütig, das von einem Paartherapeut zu hören. Es gäbe aber schon auch Sachen, die er selber am Hadern sei.
3: Ja, also wir haben gerade, das ist jetzt auch noch nicht lange her, vor zwei Wochen gemerkt, dass wir auch nicht Weltmeister sind im Bedürfnis, einander wirklich deutlich sagen. Und wir haben sehr unterschiedliche Bedürfnisse. Ich bin so ein bisschen der Extrovert geworden, der irgendwie gerne mit da Leuten und dort Leuten und die Helene ist eher auch manchmal so ein bisschen froh, wenn es wieder mal ein bisschen ruhiger her und zu geht. Und ich bin dann aufgebrochen zu einer Woche mit Freunden zum Segeln und sie hat gesagt, ja, eigentlich könnte ich auch mitkommen, aber ich habe nicht gefragt, willst du mitkommen? Und ich habe einfach angenommen, sie würde sie ja dann melden, wenn es so wäre.
1: Das Ergebnis daraus heraus, sie hat sich in dem Moment allein gefühlt. Und er hat gemerkt, dass sie jetzt beide aneinander vorbei kommuniziert haben. Heisst aber für ihn nicht, dass Paartherapie nichts nützt, sondern vielmehr, dass Beziehungen immer wieder heisst, daran arbeiten.
3: Das sind schon Sachen, wo ich denke, es ist manchmal auch noch so, ja, ernüchternd, oder? Mhm. Zu merken, dass nach langen Jahren, und wir wissen, wir haben unterschiedliche Bedürfnisse, aber dass wir immer noch sehr gut darauf achten, dass wir die miteinander zum Ausgleich bringen.
4: Aber auch schön zu hören, dass man nicht einfach perfekt wird, wenn man Paartherapeut ist, oder? Dass man immer noch seine Knacknüsse hat. Also für mich ist das irgendwie noch beruhigend zum hören.
3: Ja, also es ist ja ein innerer Weg, wo immer muss gehen. Und ich glaube, das macht meine Arbeit besser und nicht schlechter. Und wahrscheinlich müsste ich aufhören, wenn das nicht mehr so ist.
1: Fazit also, auch ein Paartherapeut wie der Hans-Jürg Forster wird also nicht irgendwann zum perfekten Beziehungsmensch. Und genau das führt ihn zu der wichtigen Frage, was passiert, wenn man in einer Beziehung so fest für den anderen da ist, dass man sich selber vielleicht sogar komplett vergisst. So ähnlich sei es ihm nämlich vor ein paar Jahren auch gegangen. Darüber erzählen tut er uns aber genauer gerade kurz nach dem Halbi.
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0: Eine Minute ab 11:30 Uhr, das ist Philippa Heiner mit Crazy Days.
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0: Heute ist es wieder ziemlich sonnig. Gegen den Nachmittag her ziehen dann vom Westen her immer wieder ein paar Wolken durch den Himmel. Das ist aber nicht weiter schlimm. Es bleibt nämlich immer noch schön warm mit rund 24 bis 27 Grad. Begleitet wird der Dienstag den ganzen Tag, aber auch noch mit einer leichten Bise.
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0: Hey, schön bist du an dem herbstlichen Sommertag mit uns unterwegs. 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
0: Vier Kinder, Familie, Beruf und überall Verantwortung. Der Paartherapeut Hans-Jörg Forster kennt die Zeit nur zu gut. Eine Zeit, wo sein eigenes Leben fast nur aus Aufgaben bestanden hat. Heute sagt er, dass er sich damals ein Stück weit selber aufgegeben hat. So hat er es der Rutschstutz erzählt.
2: Wir haben ja vier Kinder und wo die klein waren, da hat es mich auch voll gebraucht zu Hause. Also ich bin dort wirklich auch recht eingespannt gewesen. Und ich mag mich noch erinnern, wenn Leute mich da gefragt haben, was hast du für Hobby, habe ich mich so gesagt, ja, meine Familie. Und dabei habe ich das recht gepresst zum Ausdruck müssen bringen. Also ich habe gemerkt, das ist keine gute Antwort. Weil es ist mir innerlich nicht gut gegangen.
0: Weil auch im Beruf hat er wollen und müssen funktionieren. Und so war irgendwann gar kein Raum mehr für die Frage, was brauche ich eigentlich?
2: Ich bin eingespannt zwischen einem Beruf, wo ich auch mit Leuten unterwegs war und musste irgendwie immer etwas leisten. Und da hat mich auch angespannt, Leistung zu bringen. Aber dann bin ich heimgekommen und dann ist es weitergegangen und ich habe absolut nicht mehr gespürt, wer ich bin.
0: Sich selber wiederfinden hat für ihn aber nicht geheißen, einfach mehr Zeit für sich haben, sondern er hätte auch herausfinden müssen, was ihm überhaupt gut tut und was in seinem Leben auch Platz haben soll.
2: Ich musste noch einen grossen Selbstfindungsprozess machen, selbst in der Zeit, wo wir schon Familie hatten. Da habe ich noch nicht genau gewusst, wer ich bin und wie ich mich auch versorge mit dem, was ich brauche. Oder? Mhm. Und als ich dann irgendwann mal in einen Volleyballclub gegangen bin, einen Ansatz von dem gemacht habe, habe ich gemerkt, da komme ich mit etwas in Berührung, wo ich eigentlich schon lange hätte sollen, irgendwie mal noch Platz schaffen im Leben dafür oder gar nicht ganz loslassen. Und ich bin ganz weit weg gewesen.
0: Und so hat Hans-Jörg Forster dann ein Stückchen Eigenständigkeit wieder dürfen zurückgewinnen, ohne dass er dabei die Familie aus den Augen verloren hat. Und genau diese Balance sei für ihn auch jetzt immer noch entscheidend. Wir wollen gerade noch mal mehr hören von ihm und machen das gerade kurz vor dem Viertel vor.
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0: So wie der «Two and the Sun».
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0: Wie merkt man eigentlich, dass man sich selber komplett aus den Augen verliert? Der Paartherapeut Hans-Jürg Forster bringt uns hier ein deutliches Warnsignal, das er von sich kennt. Er sagt, wenn man sich verliert, dann sagt man häufig hässig und ärgert sich über gewisse Sachen. Weil häufig steckt dahinter ein Bedürfnis, das lange keinen Platz mehr bekommen hat. So hat es der Ruth Stutz erzählt.
2: Manchmal merke ich es auch zu spät. Also ich bin ein Mensch, der sich sehr bald anfängt zu ärgern über gewisse Sachen. Und dann ärgert mich eigentlich alles.
3: Das kenne ich.
2: Ja. Und dann ist es schon fast ein Tick zu spät, oder? Weil ja. Ich habe dann nicht gefragt, was ich brauche, was wirklich da ist, wo ich jetzt müsste können erleben und zum Ausdruck bringen, sondern dann habe ich vielleicht zu lange irgendwo zu etwas im Jahr gesagt oder ich habe mich versteckt, habe meine Bedürfnisse auf die Seite gedrückt und dann kommt der Ärger.
0: Der Ärger, den er erwähnt, ist aber für Hans-Jürg nicht das eigentliche Problem. Spannender ist die Frage, was dahinter ist. Aber vor allem müssen wir dann sofort reagieren, sagt er.
2: Dann ist es also höchste Eisenbahn, um dann zu reagieren und irgendwo nochmal einen Schritt zurückzugehen, nicht dem Ärger nachher Platz nehmen, sondern schauen, was ist eigentlich der Grund gewesen, warum hat sich der Ärger jetzt aufgebaut. Da komme ich meistens an eine Wurzel an, wo ich mir sage, da habe ich mich nicht gut gespürt, da habe ich nicht wirklich gewusst, was ich brauche und dann dort zu Gang finden und dann anfassen.
0: Aber warum fällt es denn den einen Menschen einfacher, ihre Bedürfnisse zurückzustellen als vielleicht andere? Der Paartherapeut sieht da einen Teil davon in unserer Persönlichkeit. Und einen weiteren Teil in dem, was wir früher in unseren Beziehungen gelernt haben.
2: Ich glaube, was du erlebst in deinen primären Beziehungen, wird viel, viel mehr Einfluss haben, da, wie du dich nachher später im Leben bewegst.
3: Ob also du irgendwo, was du bei den Eltern erlebt hast, ja, zum Beispiel. Ja.
2: Ja, also da ist sicher, die primäre Beziehung ist in den meisten Fällen die Elternbeziehung, wo dich Eltern entweder vernachlässigen und du musst von Anfang an schauen, dass du selber zurechtkommst und dich emotional gar nicht kannst öffnen, weil dich gar niemand abfragt, auch niemand sich interessiert für das, wie es dir geht.
0: Dann werden wir eher ein distanzierter Mensch, Typ Mensch. Oder es kann auch das Gegenteil sein. Wenn es eine vereinnahmende Beziehung ist, dann werden wir eher ein Typ, der Nähe sucht und sich in Beziehung verflüchtet, wenn es eben schwierig wird, so der Hans-Jürg Forster. Das war ein Ausschnitt aus dem Podcast «Psychohygiene» zum Thema «Wenn Liebe zur Selbstaufgabe wird». Kannst du nachhören bei uns online oder wo du siehst, den Podcast hörst.
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0: Es ist 12 Uhr.
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2: Die Nachrichten von SRF um 12 mit Basil Koller. Menschen, die Angehörige pflegen, können sich von einer Spitex-Organisation anstellen und bezahlen lassen. Das Parlament will für diese privaten Spitex-Organisationen weitere Regeln einführen. Nach dem Ständerat hat auch der Nationalrat dazu Ja gesagt. Dabei geht es etwa um die Ausbildung der pflegenden Angehörigen. Der Bundesrat soll aber auch festlegen, wer genau für Geld pflegen darf und was die Krankenkassen, die Kantone und die Gemeinden dafür bezahlen müssen. Weiter will das Parlament, dass die Kantone anhand von Qualitätskriterien entscheiden, ob eine Spitex-Organisation zugelassen wird. Der Bundesrat muss nun die Details dazu ausarbeiten. Wir bleiben im Parlament. Es geht um die neuen Verträge zwischen der Schweiz und der EU. Der Ständerat hat die Beratungen dazu fortgesetzt und weitere Entscheide getroffen. Im Bereich der Zuwanderung ging der Ständerat dabei erstmals auf Konfrontationskurs mit der EU. Eine knappe Mehrheit im Rat will, dass Personen aus der EU, die in der Schweiz eine Aufenthaltsbewilligung beantragen, zwingend einen Strafregisterauszug vorlegen müssen. Damit solle verhindert werden, dass kriminelle Personen in die Schweiz einwandern. Laut dem Bundesrat verstößt dieser Entscheid gegen das Freizügigkeitsabkommen mit der EU. Auf Linie des Bundesrats blieb der Ständerat hingegen beim Lohnschutz. So sollen etwa Unternehmen aus der EU, die gegen Schweizer Arbeitsbedingungen verstoßen, eine Kaution bezahlen müssen, bevor sie wieder Aufträge in der Schweiz ausführen dürfen. Kriminelle haben in ganz Europa Mobiltelefone als Neuwaren verkauft, die aus gebrauchten Teilen zusammengesetzt waren. In 19 Ländern hat es deswegen nun Razzien gegeben, auch in der Schweiz. Das teilt die Staatsanwaltschaft der Europäischen Union mit. 7 Personen seien festgenommen worden. Die Kriminellen hätten mindestens 1 Million solcher Telefone übers Internet verkauft. Weil die Kundinnen und Kunden viel mehr für die Telefone bezahlten, als diese eigentlich wert waren, sei ein geschätzter Schaden von mindestens 300 Millionen Euro entstanden. Die Kriminellen sollen zudem Briefkastenfirmen betrieben haben, auch in der Schweiz. Mit diesen hätten sie eine Steuerregelung missbraucht, um Gewinne zu steigern. Dadurch sei ein zusätzlicher Schaden von über 30 Millionen Euro entstanden. Die Börsendaten von SIX, der Swiss Market Index, liegt im Moment bei 14.008 Punkten plus 0,5%. Der Euro wird zu 94,61 Rappen gehandelt, der Dollar zu 83,45 Rappen. Das Wetter, heute und morgen ist es ziemlich sonnig, mit hohen Wolkenfeldern, bei 24 bis 28 Grad. Das waren Nachrichten von Radio SRF, verantwortlich Corinna Heinzmann.
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3: Ihr Paket kann nicht zugestellt werden, es steht eine Zollgebühr von 2 Franken aus. Bitte bezahlen Sie sofort den Betrag unter post-ch-zoll.com, um die Zustellung zu aktivieren. Scheibe. Angela, hast du auch schon mal so eine ähnliche Nachricht bekommen?
4: Ja, schon mehr als einmal. Leider sind solche und ähnliche Nachrichten gar nicht mal so selten.
3: Nein.
4: Es sind Online-Betrüger, die so wollen, Geld kommen.
3: Genau. Und weil es immer mehr und so, oder weil es immer wieder so Online-Betrug gibt, hat jetzt da die Schweizerische Kriminalprävention, Swiss Marketplace Group und Twint zusammen eine Kampagne lanciert.
4: Mehr dazu hörst du gerade in ein paar Minuten. Im Studio sind Angela Albrecht.
3: Und der Toto Albrecht.
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0: 14 Minuten ab 12 Uhr, das ist der Matt Carney aus Oregon mit Face to Face.
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0: Gute Nachrichten gibt es jeden Tag, man muss sie einfach ein suchen und das hat für uns Angela Albrecht gemacht.
2: Mehr Schutz vor Online-Betrug. Die Schweizerische Kriminalprävention, Swiss Marketplace Group und Twint machen zusammen eine Präventionskampagne. So heisst es in einer Medienmitteilung. Julia Anlecker.
3: Ein interaktives Online-Spiel zeigt anhand von realistischen Chatverläufen, wie Betrugsversuche erkannt werden können. Dabei geht es zum Beispiel um gefälschte Login-Seiten, falsche Zahlungsaufforderungen oder psychologischen Druck. Nach jedem Spiel gibt es konkrete Tipps, wie man einen Betrugsfall erkennen kann. Ziel der Kampagne ist es, dass Nutzerinnen und Nutzer auf Online-Seiten für solche Warnsignale sensibilisiert werden und Betrugsmaschen können verhindert werden.
2: Das Spiel kann man machen auf der Webseite von der Kriminalprävention Schweiz. Dort kann man es anschauen. Es gibt ganz neu ein Label in Europa, wo Konsumentinnen und Konsumenten mehr Klarheit geben über Produkte. Händler müssen das Label, das für Gewährleistung und Garantie ist, klar sichtbar machen. Das schreibt zfheute.de. Es informiert darüber, welche Rechte der Käufer hat, wenn ein Produkt kaputt geht oder ob es eine zusätzliche Garantie hat. So soll es klarer werden, was gesetzlich vorgeschrieben ist und welche Leistungen ein Hersteller freiwillig anbietet. Eine gute Nachricht für Wettervorhersage. Daten aus Antarktis können die Prognose für die Südhalbkugel deutlich verbessern. Ein Radar von einer japanischen Messstation misst regelmäßig die Windverhältnisse in der Atmosphäre. Das schreibt Nature.com. Mit diesen Daten kann man das Wetter genauer voraussagen. Das kann besonders bei Starkregen, Schnee, Überschwemmungen und starkem Wind helfen. So kann die Bevölkerung bei Unwetter oder extremen Naturphänomenen frühzeitig gewarnt werden.
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1: Heute sind wir Missing Two and the Sun.
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0: Das ist Musik aus der Schweiz. Céline Hales mit Alive.
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0: Heute Nachmittag da ist es größtenteils sehr sonnig. Nur aus dem Westen gibt es mal ein paar hohe Wolkenfelder, die durch den Himmel ziehen. Das ist aber weiter nicht schlimm. Es ist gleich sehr warm mit 24 bis 27 Grad. Und dann haben wir auch noch eine leichte Brise.
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0: Plötzlich macht das Herz von Rolf Sommer nicht mehr richtig mit. Einfach so aus dem Nichts, das war ein grosser Schock für ihn. Er hat nicht einordnen, warum das gerade passiert. So hat er es an Martin Diener im Podcast «Fenstergespräch» erzählt. Er hat einfach gemerkt, jetzt ist etwas passiert, wo er sterben könnte.
2: Das war ganz schlimm. Am Anfang probiert man sich zu beruhigen, wenn man merkt, dass etwas nicht gut ist. Oder ich bin ja Sportler, ich habe auch etwa mal höhere Puls gehabt durchs Training. Dann machst du Atemübungen, dann geht dann wieder runter. Da hast du jetzt gemerkt, dass Atmen gar nichts nützt, dass dein Herz zum Teil aussetzt und dann wieder einsetzt. Und dann bist du einfach, dann musst du gegen Panik kämpfen, dass du jetzt nicht irgendwie panisch wirst, weil eine grosse Angst kommt, wo du denkst, jetzt könntest du dir gerade abstellen.
0: Passiert ist das in der Nacht, aber glücklicherweise war seine Frau noch wach gewesen.
2: Und hat mich zufällig entdeckt dort auf dem WC, dass ich im Dunkeln da sitze und dass es mir nicht gut geht. Und hat eigentlich fast entschieden, komm, wir gehen in den Notfall. Wir fahren in den Notfall. Und der Weg zum Notfall, das war eine ganz spezielle Erfahrung, die ich dort gemacht habe.
3: Ja. Angst?
2: Angst. Befassen mit dem Tod, wirklich den Gedanken haben, jetzt ist er fertig, jetzt löst es dann ab und jetzt bist du plötzlich nicht mehr da und du hättest eigentlich noch so viel wollen machen. Es ist eigentlich noch so viel, was du hättest erledigen und du merkst, jetzt knipst jemand das wie ab.
0: Das sei für ihn ganz schlimm gewesen. Und es hat sich dann bei ihm wie ein Überlebensinstinkt eingesetzt.
2: Ich habe einfach immer gedacht, ich muss einfach schnaufen. Solange ich schnaufe, stellt das Herz noch nicht ab. Und auch geistlich ist bei mir ganz viel passiert, dass ich eigentlich mit Gott gerade in ein Hadergespräch eingestiegen bin, wo ich so ein bisschen wie ihn eigentlich gefragt habe, du, was läuft jetzt da ab und warum passiert mir jetzt das und was möchtest du mit dem? Und dann ist auch ganz zuvorderst halt schon der Gedanke, wenn ich jetzt sterbe, was ist denn?
0: Eine Antwort von Gott hat er in dem Moment aber nicht gerade bekommen. Aber später, als er im Spital war, ist noch etwas passiert. Was das genau war, das hörst du dann gerade bei uns als nächstes.

0: Jetzt ist gerade 12:45, das ist der Danny Gacki mit «Hope in front of me». Am Rolf Sommer, sein Herz hat plötzlich nicht mehr richtig geschlagen. Das war für ihn ein Schock gewesen. So hat er es Martin Diener im Podcast «Fenstergespräch» erzählt. Es sei aus dem Nichts rausgekommen und darum ist er dann mit seiner Frau, der Deborah, in Notfall gefahren. Der Rolf Sommer ist dann im Spital auf die Intensivstation gekommen zur Überwachung. Sein Herz ist aber trotz der medizinischen Massnahmen lang nicht wieder intakt gekommen. 1,5 Tage und das sei eigentlich viel zu lang.
1: Hatte immer die Aussetzer gehabt, wieder geschlagen. Und dann habe ich eigentlich, ich bin dort im Spitalbett gelegen und ich hatte total keinen Haltepunkt mehr gehabt. Ich habe gewusst, hey, das geht nicht rein. Die Ärzte haben schon gesagt, es sei nicht gut, das sollte eigentlich wieder reingehen. Das war so ihre Botschaft gewesen. Die hat mir mega Angst gemacht. Und dann habe ich dort am Abend unserer männlichen Gruppe ein SMS geschrieben und einfach gesagt, sie sollen beten für mich, weil ich glaube einfach nur, Gott kann das noch in die Ordnung bringen.
0: Das Herz hat einfach nicht wieder intakt gekommen. Daraufhin sei er richtig müde geworden und das war speziell gewesen. Der Rolf Sommer hätte in dieser Zeit nämlich nie richtig schlafen können.
1: Weil ich immer so Angst hatte, ich habe das Geräusch gehört von dem Gerät, das immer piepst hat und nie im Takt war, dass ich Angst hatte, einzuschlafen und dann nicht können. Und dann bin ich aber so müde gewesen, dass ich eingeschlafen bin und als ich verwachte, war das Herz im Takt mit 58 Puls. Und das war für mich eine riesige Gebetserhörung. Und ja, ich habe einfach gemerkt, wie wichtig das eben ist, dass du Menschen hast, die mit dir dort unterwegs sind und für dich beten und sich für dich einsetzen. Ich meine, das ist nicht selbstverständlich.
0: Durch den christlichen Glauben von Rolf Sommer war ihm vor diesem Erlebnis klar gewesen, dass es nach dem Tod noch irgendwie weitergeht. Es sei aber mehr Theorie gewesen als Praxis. Jetzt, durch das Erlebnis, hat er sich aber ganz praktisch mit dem Gedanken müssen auseinandersetzen.
1: Wo mir das passiert ist, mit der Unmittelbarkeit vom Tod, wenn du dort merkst, dass die nichts mehr hat, dass es kein Netz unter dran gibt, das dich noch wird aufhören, und dass du selber wirklich keinen Einfluss mehr kannst nehmen auf das, dann bist du einfach am Punkt, den musst du loslassen und dann kommt aus, was dich wirklich hat im Leben. Also das erste Mal, wo mir das passiert ist, habe ich mir die Gedanken nicht gemacht gehabt. Wenn ich jetzt das Gleiche noch mal erleben würde, würde ich ruhiger an diesen Punkt fahren, wo ich merke, jetzt musst du loslassen, jetzt musst du passieren, jetzt kann es so oder so gehen. Das ist letztlich Gottes Wille, wie sein Leben geplant und geschrieben ist.
0: Der Rolf Sommer von seinem schwierigen Moment, den er da erzählt, wo das Herz plötzlich nicht mehr so mitmacht, wie er sich das wünscht. Über das haben wir auch gerade heute Morgen geredet in unserer Fokusstunde zwischen 7 und 8. Über die Frage, wie man dann sein Herz gesund behalten kann. Gibt es bei uns online auf livechannel.ch und dort gibt es auch die ganze Folge mit Deborah und dem Rolf Sommer, wo du kannst nachhören.

0: Das ist Child aus der Schweiz mit Lemonade. 7 Minuten vor dem Eis. Es ist gerade kurz vor dem Eis, genau. Heisst, da geht es am Punkt weiter mit der SRF News und dann gibt es Music nonstop bis am 4. Ich verabschiede mich jetzt aber und wünsche dir von Herzen einen wunderschönen und gesegneten Nachmittag. Mein Name ist Dodo Albrecht. Mach's gut und tschüssli.
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0: Es ist eins. 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
1: Die Nachrichten von SRF um 1 mit Jan von Tobel. Der Ständerat hat die Beratung über die neuen Verträge zwischen der Schweiz und der EU fortgesetzt. Dabei hat er weitere Entscheide zu den sogenannten bilateralen 3 getroffen. Aus dem Bundeshaus berichtet Manuel Risi.
2: Für Diskussionen im Ständerat sorgte am Vormittag vor allem das Thema Zuwanderung. Damit die Schweiz die Zuwanderung aus der EU in bestimmten Fällen weiterhin kontrollieren kann, hat der Bundesrat eine Schutzklausel ausgehandelt. Diese erlaubt es der Schweiz, Maßnahmen zu ergreifen, wenn die Zuwanderung zu schwerwiegenden wirtschaftlichen oder sozialen Problemen führt. Der Ständerat findet das gut und hat sie um ein zusätzliches Instrument ergänzt, und zwar um eine Zuwanderungsabgabe. Wird die Schutzklausel aktiviert, müssten Firmen in der Schweiz Geld bezahlen, wenn sie Personen aus der EU einstellen. In einem Punkt ging der Ständerat dabei auf Konfrontationskurs mit der EU. Eine knappe Mehrheit im Rat will, dass Personen aus der EU, die in der Schweiz eine Aufenthaltsbewilligung beantragen, zwingend einen Strafregisterauszug vorlegen müssen. Damit soll verhindert werden, dass kriminelle Personen in die Schweiz einwandern. Laut dem Bundesrat verstößt dieser Entscheid gegen das Freizügigkeitsabkommen mit der EU. Die Beratungen im Ständerat werden morgen fortgesetzt.
1: Manuel Risiat berichtet. Wir bleiben in der Schweiz mit zwei Kurzmeldungen. Das Parlament will strengere Regeln für die Angehörigenpflege. Pflegende Angehörige können sich bei Spitex-Organisationen anstellen lassen und erhalten dann Lohn. Das Parlament hat nun den Bundesrat beauftragt, klarer zu regeln, wer Geld bekommt und was Krankenkasse, Kantonen und Gemeinde bezahlen müssen. Und eine Werbung des Labels Swiss Garantie für Schweizer Eier sei irreführend. Konkret die Aussage, Schweizer Eier kämen meist von Familienbetrieben mit kleinen Hühnerherden. Das hat die Schweizerische Lauterkeitskommission entschieden. Gegen den Entscheid kann noch Rekurs eingelegt werden. Mobiltelefone aus gebrauchten Teilen zusammensetzen und dann als Neuware verkaufen. Das sollen Kriminelle in Europa gemacht haben. In 19 Ländern hat es deswegen nun Razzien gegeben, auch in der Schweiz. Das teilt die Staatsanwaltschaft der Europäischen Union mit. 7 Personen seien festgenommen worden. Kundinnen und Kunden hätten mindestens 1 Million solcher Telefone im Internet gekauft und viel mehr dafür bezahlt, als sie eigentlich wert waren. Die Kriminellen sollen Briefkastenfirmen betrieben haben, auch in der Schweiz. Das Wetter. Heute und morgen ist es vielerorts ziemlich sonnig mit hohen Wolkenfeldern. Es gibt 24 bis 28 Grad. Das waren Nachrichten von Radio SRF. Verantwortlich Corinna Heinzmann.
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2: Die Nachrichten von SRF um 14 Uhr mit Livia Schmid und diesen Schlagzeilen. Sie steigen erneut. Personen in der Schweiz bezahlen nächstes Jahr im Durchschnitt 5% mehr für ihre Krankenkassenprämien. Das Vertragspaket zwischen der Schweiz und der EU, der Ständerat hat auch heute darüber debattiert. Ein großer Diskussionspunkt war die Migration. In Österreich gibt es mehr Personen, die eine Waffe besitzen, obwohl vor einem Jahr das Waffenrecht verschärft wurde. Das Wetter heute und morgen, es ist ziemlich sonnig mit hohen Wolkenfeldern. Und nun geht es um die Krankenkassenprämien im nächsten Jahr. Soeben hat eine Medienkonferenz des Bundesrats begonnen. Die Krankenkassenprämien steigen im kommenden Jahr um durchschnittlich 5% bzw. um knapp 20 Franken pro Monat. Das teilt das Innendepartement mit. Das bedeutet, dass im Durchschnitt jede Person 412 Franken pro Monat für die Krankenkassenprämien bezahlen wird. Allerdings gibt es kantonale Unterschiede. Am stärksten steigen die Prämien in den Kantonen Schaffhausen und Jura mit rund 6,5%. Aber auch in anderen Kantonen steigen die Prämien überdurchschnittlich, also zwischen rund 5,5% und rund 6%. So zum Beispiel in den Kantonen Bern, Zürich, Aargau und Wallis. Die Prämien steigen, weil die Gesundheitskosten gestiegen sind. Insgesamt fällt der Anstieg im Vergleich zum letzten Jahr etwas höher aus. Der Ständerat hat die Beratung über die neuen Verträge zwischen der Schweiz und der EU fortgesetzt. Dabei hat er weitere Entscheide zu den sogenannten bilateralen 3 getroffen. Aus dem Bundeshaus Manuel Risi.
3: Für Diskussionen im Ständerat sorgte am Vormittag vor allem das Thema Zuwanderung. Damit die Schweiz die Zuwanderung aus der EU in bestimmten Fällen weiterhin kontrollieren kann, hat der Bundesrat eine Schutzklausel ausgehandelt. Diese erlaubt es der Schweiz, Maßnahmen zu ergreifen, wenn die Zuwanderung zu schwerwiegenden wirtschaftlichen oder sozialen Problemen führt. Der Ständerat findet das gut und hat sie um ein zusätzliches Instrument ergänzt, und zwar um eine Zuwanderungsabgabe. Wird die Schutzklausel aktiviert, müssten Firmen in der Schweiz Geld bezahlen, wenn sie Personen aus der EU einstellen. In einem Punkt ging der Ständerat dabei auf Konfrontationskurs mit der EU. Eine knappe Mehrheit im Rat will, dass Personen aus der EU, die in der Schweiz eine Aufenthaltsbewilligung beantragen, zwingend einen Strafregisterauszug vorlegen müssen. Damit soll verhindert werden, dass kriminelle Personen in die Schweiz einwandern. Laut dem Bundesrat verstößt dieser Entscheid gegen das Freizügigkeitsabkommen mit der EU. Die Beratungen im Ständerat werden morgen fortgesetzt.
2: Manuel Risi hat berichtet. Wir bleiben in der Schweiz mit 2 Kurzmeldungen. Das Parlament will strengere Regeln für die Angehörigenpflege. Pflegende Angehörige können sich bei Spitex-Organisationen anstellen lassen und erhalten dann Lohn. Das Parlament hat nun den Bundesrat beauftragt, klarer zu regeln, wer Geld bekommt und was Krankenkasse, Kantone und Gemeinden bezahlen müssen. Und eine Werbung des Labels «Swiss Garantie für Schweizer Eier» sei irreführend. Konkret die Aussage, Schweizer Eier kämen meist von Familienbetrieben mit kleinen Hühnerherden. Das hat die Schweizerische Lauterkeitskommission entschieden. Gegen den Entscheid kann noch Rekurs eingelegt werden. Vor etwas mehr als einem Jahr wurden bei einem Amoklauf an einer Schule im österreichischen Graz 11 Menschen getötet. In der Folge hat das Land die Waffengesetze verschärft. Seit einem Jahr sind sie in Kraft. Beispielsweise müssen Personen, die eine Waffe kaufen, zwischen 21 und 25 Jahre alt sein. Trotz dieser Verschärfung ist die Zahl der Waffen in Österreich gestiegen. Anfang September seien mehr als 1,5 Millionen Waffen verzeichnet gewesen, 40.000 mehr als noch ein Jahr zuvor. Das bestätigte das österreichische Innenministerium. Auch gab es dieses Jahr mehr Personen, die eine Waffe besaßen. Insgesamt seien es 380.000 gewesen. Das sind 5.000 mehr als im Vorjahr. Mobiltelefone aus gebrauchten Teilen zusammensetzen und dann als Neuware verkaufen. Das sollen Kriminelle in Europa gemacht haben. In 19 Ländern hat es deswegen nun Razzien gegeben, auch in der Schweiz. Das teilt die Staatsanwaltschaft der Europäischen Union mit. 7 Personen seien festgenommen worden. Kundinnen und Kunden hätten mindestens 1 Million solcher Telefone im Internet gekauft und viel mehr dafür bezahlt, als sie eigentlich wert waren. Die Kriminellen sollen Briefkastenfirmen betrieben haben, auch in der Schweiz. Nochmals in die Schweiz, genauer in die Stadt Neuenburg. Dort hat es in einem Gebäude eine Explosion gegeben. Es sei ein Polizeieinsatz im Gang, sagt die Kantonspolizei Neuenburg. Sie bestätigt damit eine Meldung der Neuenburger Tageszeitung Arcinfo. Laut der Zeitung wurden bei der Explosion mehrere Personen verletzt. Das hat die Polizei bis jetzt zwar nicht bestätigt, sie sagte aber, die Situation sei, Zitat, ziemlich ernst. Zu den Börsendaten von SIX. Der Swiss Market Index liegt im Moment bei 13.991 Punkten. Das ist ein Plus von 0,3%. Der Euro wird zu 94,59 gehandelt, der Dollar zu 83,28. Und das Wetter heute und morgen ist es vielerorts ziemlich sonnig mit hohen Wolkenfeldern. Im Westen hat es jeweils mehr Wolken. Es gibt 24 bis 28 Grad. Das waren Nachrichten von Radio SRF. Verantwortlich Adrian Huber.
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1: Die Nachrichten von SRF um 15 Uhr mit Livia Schmidt. Die Krankenkassenprämien steigen im kommenden Jahr um durchschnittlich 5% bzw. um knapp 20 Franken pro Monat. Das heißt, dass im Durchschnitt jede Person 412 Franken pro Monat für die Krankenkassenprämien bezahlen wird. Insgesamt fällt der Anstieg im Vergleich zum letzten Jahr etwas höher aus. Die zuständige Bundesrätin Elisabeth Bohm-Schneider betonte an der Medienkonferenz, die Prämien würden unter anderem steigen, weil das Angebot laufend besser werde und weil die Menschen in der Schweiz immer älter würden. Es gäbe aber auch Punkte, wo man ansetzen müsse. Bohm-Schneider nannte das Beispiel von Menschen, die ihre Angehörigen zu Hause pflegen und dafür entschädigt würden. Das sei richtig, solange die Entschädigung angemessen sei.
2: Die aktuelle Situation zeigt aber, dass es Fehlanreize gibt. Wenn private Firmen das System als lukratives Geschäftsmodell nutzen und damit die Krankenversicherung und die Prämienzahler belasten, können wir das nicht akzeptieren.
1: Bundesrat und Parlament seien sich einig, dass die Politik solche Fehlanreize beseitigen müsse. In der Stadt Neuenburg hat es in einem Gebäude eine Explosion gegeben. Dabei sind 4 Personen verletzt worden, eine von ihnen schwer. Das bestätigen die Neuenburger Behörden. Die Neuenburger Tageszeitung Arc Info hatte zuerst über die Explosion berichtet. Warum es zur Explosion gekommen ist, ist noch nicht bekannt. Die Behörden wollen noch heute Nachmittag in einer Medienkonferenz informieren. Nach Ungarn. Dort haben die Behörden 2 ehemalige Minister festgenommen. Die Minister waren Teil der Regierungen unter dem ehemaligen Regierungschef Viktor Orban. Das hat der amtierende Regierungschef Peter Maja mitgeteilt. Die Staatsanwaltschaft wirft den beiden Männern Korruption und Veruntreuung vor. So soll der ehemalige Kulturminister Geld aus einem Fonds verwendet haben für den Wahlkampf. Es sei ein Schaden von fast 50 Millionen Euro entstanden. Und dem ehemaligen Entwicklungsminister wirft die Staatsanwaltschaft vor, in einen Korruptionsskandal verwickelt zu sein, rund um die größte Busverkehrsgesellschaft des Landes. Insgesamt seien dabei rund 30 Millionen Euro an Bestechungsgeldern geflossen. Bleibt der Blick aufs Wetter. Heute und morgen ist es vielerorts ziemlich sonnig mit hohen Wolkenfeldern. Es gibt 24 bis 28 Grad. Das waren Nachrichten von Radio SRF, verantwortlich Adrian Huber.
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1: Die Nachrichten von SRF um 16 Uhr mit Livia Schmid. Auch nächstes Jahr steigen die Krankenkassenprämien. Im Schnitt bezahlen Personen in der Schweiz 20 Franken mehr pro Monat. Dann, zahlreiche Menschen streiken heute in Frankreich, darunter auch Gymnasiastinnen und Gymnasiasten. Unsere Korrespondentin erklärt, warum. Und das Wetter heute und morgen, es ist ziemlich sonnig mit hohen Wolkenfeldern. Die Krankenkassenprämien steigen in der Schweiz auch im nächsten Jahr. Im Durchschnitt müssten die Versicherten 2027 5% mehr für ihre Krankenversicherung bezahlen. Die Gründe für den Anstieg sind vielfältig. Mitverantwortlich seien aber auch die Patientinnen und Patienten, sagte Gesundheitsministerin Elisabeth Bumschneider heute vor den Medien. Inlandredaktor Stefan Eiholzer.
2: 412 Franken. So viel kostet im nächsten Jahr die monatliche Krankenkassenprämie im Durchschnitt. Also wenn alle Prämien zusammengezählt und danach durch die Gesamtzahl der Versicherten geteilt wird. 412 Franken oder knapp 20 Franken mehr als in diesem Jahr. Die Gründe für den Anstieg sind dieselben wie in den vergangenen Jahren. Die alternde Gesellschaft, der medizinische Fortschritt, aber auch das Verhalten der Patientinnen und Patienten. Sie beziehen immer mehr Leistungen, sagt Gesundheitsministerin Elisabeth Bumschneider.
3: Das ist der Hauptgrund für die steigenden Kosten. Ein Teil dieser Mengenausweitung ist politisch gewollt und spiegelt das gute Behandlungsangebot in der Schweiz wider.
2: Bumschneider kritisiert aber auch Fehlentwicklungen, etwa die steigenden Kosten durch pflegende Angehörige oder schummelnde Ärzte beim neuen Ärztetarif.
3: Ich erwarte von den Tarifpartnern, dass sie solche Fehlentwicklungen rasch korrigieren.
2: Wie schon in den früheren Jahren steigen die Kosten für die Krankenversicherungen nicht in allen Kantonen gleich stark. Mit durchschnittlich plus 6,6% fällt der Anstieg im Kanton Jura am stärksten auf. Am wenigsten stark steigen die Prämien im Kanton Glarus. Und wie in den vergangenen Jahren auch schon, hofft der Bundesrat erneut, das Kostenwachstum mit verschiedenen Massnahmen in der Zukunft zu dämpfen.
1: Der Bundesrat setzt sich dafür ein, dass die Regeln für Waffenexporte gelockert werden. Er hat heute den Abstimmungskampf lanciert. Eine Lockerung sei wichtig für die Schweizer Rüstungsindustrie. Damit bleibe sie wettbewerbsfähig, schreibt der Bundesrat. Zudem sei die Lockerung notwendig für die Sicherheit der Schweiz. Der Bundesrat könne damit angemessen auf geopolitische Herausforderungen reagieren. Das Parlament hatte der Änderung des Kriegsmaterialgesetzes zugestimmt. Weil das Referendum dagegen ergriffen wurde, wird am 29. November darüber abgestimmt. Lehrpersonen, Abfallentsorger, Busfahrerinnen. In Frankreich finden heute landesweite Streiks statt von Angestellten im öffentlichen Dienst. Sie protestieren dabei gegen Kürzungen, die die Regierung geplant hat. Dazu aufgerufen haben mehrere Gewerkschaften. Laut dem öffentlich-rechtlichen Radio und Fernsehen France Info streikt jeder und jede zehnte Staatsangestellte. An den Gymnasien haben sich zudem die Proteste ausgeweitet. Schülerinnen und Schüler haben seit letzter Woche wiederholt Schulen blockiert. Sie wollen damit unter anderem auf den Mangel an Lehrpersonen aufmerksam machen. Heute haben es an über 300 Schulen Blockaden und Proteste gegeben, teilte das zuständige Ministerium mit. Es kam zu Sachbeschädigungen, mehrere Menschen wurden verletzt. Tatsächlich seien die französischen Schulen oft in einem schlechten Zustand, sagt SRF-Frankreich-Korrespondentin Zoe Gleisler.
4: Seit Jahren kritisieren Lehrergewerkschaften, dass viele Schulgebäude schlecht an Hitze angepasst sind. Während der diesjährigen Hitzewelle hat etwa die Region Île-de-France kurzfristig 1 Million Euro für die Gymnasien gesprochen, damit während der Prüfungszeit akzeptable Bedingungen herrschten. Und davon wurden etwa Ventilatoren oder Sprühnebelanlagen finanziert.
1: Und dass es an vielen Schulen in Frankreich zu wenige Lehrpersonen gebe, sei auch eine Kritik von Seiten der Gewerkschaften. Vor etwas mehr als einem Jahr wurden bei einem Amoklauf an einer Schule im österreichischen Graz 11 Menschen getötet. In der Folge hat das Land die Waffengesetze verschärft. Seit einem Jahr sind sie in Kraft. Beispielsweise müssen Personen, die eine Waffe kaufen, zwischen 21 und 25 Jahre alt sein. Trotz dieser Verschärfung ist die Zahl der Waffen in Österreich gestiegen. Anfang September seien mehr als 1,5 Millionen Waffen verzeichnet gewesen, 40.000 mehr als noch ein Jahr zuvor. Das bestätigte das österreichische Innenministerium. Auch gab es dieses Jahr mehr Personen, die eine Waffe besaßen. Insgesamt seien es 380.000, das sind 5.000 mehr als im Vorjahr. Die Börsendaten, geliefert von SIX, der Swiss Market Index liegt im Moment bei 13.951 Punkten. Das ist ein Plus von 0,1%. Der Dow Jones Index in New York fällt um 0,2%. Der Euro wird zu 94,56 Rappen gehandelt und der Dollar zu 83,35 Rappen. Soweit die Meldungen. Das Wetter. Heute und morgen ist es vielerorts ziemlich sonnig mit hohen Wolkenfeldern. Im Westen hat es jeweils mehr Wolken. Es gibt 24 bis 28 Grad. Das waren Nachrichten von Radio SRF. Verantwortlich Adrian Huber.
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5: Jetzt wollen wir doch mal kurz unsere Ohren spitzen. So soll es im Idealfall tönen. Unser Herz, die Weltherzföderation, will ja an diesem Tag heute sensibilisieren, wie wir unser Herz gesund behalten können.
6: Ja, nicht ganz unrelevant das Thema, weil die häufigste Todesursache hat mit dem Herz zu tun. Aber die gute Nachricht ist, wir können auch viel präventiv dafür machen, für unsere Herzgesundheit.
5: Also mehr zu dem Tag von der Weltherzföderation und wie wir unser Herz gesund behalten können, hörst du gerade am Viertelab im Fokus. Im Studio sind
6: Daniel Albrecht
5: und Dodo Albrecht.

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1: Don't miss a beat. Das ist das Motto von der globalen Kampagne von der Weltherzföderation. Die läuft gerade jetzt. Um was geht es da genau?
2: Es geht bei dieser Kampagne darum, dass Herzkrankheiten thematisiert werden. Jedes Jahr gibt es einen Weltherztag und weil heute der sein 25. Jubiläum hat, wird auch die globale Kampagne gemacht.
1: Also Herzinfarkt sind da ja im Fokus, oder?
2: Ja genau, weltweit ist das nämlich die häufigste Todesursache. Jährlich sterben da über 20 Millionen Menschen dran. Das ist etwa jeder dritte Todesfall weltweit. Aber bis zu 80% von diesen frühen Herzinfarkt wären auch vermeidbar.
1: Also 80%, die könnten vermieden werden, das ist schon noch recht viel. Mhm. Aber bevor wir darauf zu sprechen kommen, wie das geht, was passiert denn eigentlich in unserem Körper bei einem Herzinfarkt?
2: Bei einem Herzinfarkt wird ein Blutgefäß am Herz verstopft. Dadurch kommt zu wenig Blut und auch Sauerstoff zu unserem Herzmuskel. Der betroffene Herzmuskel wird dann geschädigt. Wenn das Gefäß nicht schnell wieder aufgeht, dann können die Zellen im Herzmuskel auch absterben.
1: Okay, und wie zeigt sich das dann? Also das ist ja bei Frauen und Männern ein bisschen unterschiedlich, oder?
2: Ja, das ist eben noch tricky. Gerade bei Frauen sind Herzinfarkt seltener, aber tödlicher als bei Männern, weil die Symptome häufig fehlinterpretiert werden. Mhm. Die klassischen Symptome bei den Männern, die sind so ein Stechen in der Brust oder ein ausstrahlender Schmerz in Arm oder auch Atemnot. Als Begleitsymptom kann man bleich werden, Übelkeit, Schwäche, Schweißausbruch oder einen unregelmäßigen Puls haben. Bei Frauen sind die Symptome häufig weniger eindeutig, weil die entsprechenden Schmerzen häufig auch weniger stark sind. Frauen sollten wegen dem auch bei folgenden Symptomen wachsam sein: Atemnot, unerklärliche Übelkeit oder Erbrechen, Schweißausbrüche oder auch ein Druck in der Brust, Rücken oder Bauch.
1: Also allgemein gilt aber, wenn eine Person die Symptome noch nie in diesem Ausmaß erlebt hat, dann sollte man um 144 anrufen. Gerade bei Frauen empfehlen die Ärzte auch, dass sie schneller mal reagieren sollen. Lieber einmal zu viel statt zu wenig abklären. Wie man so einen Herzinfarkt kann vorbeugen, von dem haben wir es dann gerade noch bei uns als nächstes.
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2: Heute Nachmittag da ist es grösstenteils sehr sonnig. Nur aus dem Westen gibt es mal ein paar hohe Wolkenfelder, die durch den Himmel ziehen. Es ist aber gleich sehr warm mit 24 bis 27 Grad. Und dann haben wir auch noch eine leichte Bise.
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2: 80% der frühen Herzinfarkte die hätten vermieden werden können. Das sagt die Weltherzföderation. Anfang September hat eine einmonatige Kampagne gestartet, die auf Herz-Kreislauf-Krankheiten sensibilisieren möchte. Angela, wie sieht die Kampagne aus?
3: Die Weltherzföderation arbeitet hier zusammen mit Sportorganisationen, Spitäler, Unis und Unternehmen zusammen. Es ist eine Sport-Challenge, die heute bei dem Weltherztag im Höhepunkt gipfelt, kann man sagen. Und sie machen heute verschiedene Sensibilisierungsaktionen, wo man auch über Risiken und Prävention wird aufklären.
2: Also ein Sportprogramm, das zu dieser Kampagne gehört. Also Sport, einer von den präventiven Faktoren. Was gibt es sonst noch?
3: Zusammengefasst kann man sagen, eigentlich einen gesunden Lebensstil anstreben. Mhm. Also Rauchen, Alkohol oder auch Übergewicht kann das Risiko für einen Herzinfarkt fördern. Auch ist eine gesunde Ernährung von Vorteil genug, Schlaf und Erholung. Gerade bei Diabetes ist es wichtig, dass der Blutzucker im Blick gehalten wird. Auch das kann ein Risikofaktor sein.
2: Das sind die Sachen, die man vorbeugen kann. Die volle Garantie die hat man aber natürlich nie, oder?
3: Nein, also das Alter, das Geschlecht und die erbliche Veranlagung die spielt auch immer eine Rolle. Auch mit dem gesundheitsbewussten Verhalten kann man aber das Risiko trotzdem schon mal sehr deutlich senken.
2: Da gibt es ja auch gerade in den Risiken auch grosse Unterschiede. Je nach Land ist das auch.
3: Ja, Länder, die tendenziell reicher sind, haben viel weniger Todesfälle durch Herzinfarkt als Länder mit einem kleinen oder mittleren Einkommen. Das hat einerseits mit der medizinischen Versorgung zu tun und auch dem Lebensstil, also die Ressourcen zum Beispiel für gesunde Ernährung.
2: Die Kampagne von der Weltherzföderation will zu diesem Thema also sensibilisieren und da hat sie sich ein paar Ziele dafür gesetzt.
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1: Don't miss a beat ist das Motto vom diesjährigen Weltherztag von der Weltherzföderation. Und Keep the Beat heisst Challenge von der diesjährigen Kampagne über Herz-Kreislauf-Krankheiten. Sie soll Menschen anregen, um sich zu bewegen.
2: Genau, Sport ist nämlich einer der Präventionsfaktoren bei Herzinfarkt. Laut der Weltgesundheitsorganisation sollten Menschen mindestens 150 Minuten pro Woche mässig intensive körperliche Aktivität machen. Wegen dem gibt es jetzt hier die Challenge von der Weltherzföderation, dass sich die Leute 25 Tage lang jeweils 20 Minuten bewegen, beim Spazieren, Joggen, Tanzen, Pilates und so weiter. Die Challenge die hat Anfang September angefangen.
1: Und da machen ja auch internationale und regionale Sportorganisationen mit, gell?
2: Ja, und auch Unternehmen wie der Sportartikelhändler Decathlon oder auch Technogym. Also die Vereine oder Unternehmen, die machen auch selber so Aktionen und Anlässe, die man animieren will, um zusammen Sport zu machen.
1: Also die Challenge, die soll animieren, dass man etwas Gutes für sein Herz macht und dann auch noch gerade eine neue Gewohnheit kann entwickeln. Aber die Weltherzföderation, die setzt sich auch politisch ein an diesem Tag heute.
2: Ja, sie wollen, dass die UN-Nachhaltigkeitsziele bis ins 2030 erreicht werden, besonders jetzt im Hinblick auf die Herz-Kreislauf-Erkrankungen. Auf den internationalen Plattformen macht die Weltherzföderation eine Petition, wo sie auffordert, dass die Behandlung von Bluthochdruck soll verbessert und ausgeweitet werden, sodass auch einfach mehr Menschen können medizinisch behandelt werden können. Weil auch Bluthochdruck ist nämlich einer von diesen Risikofaktoren.
1: Die Ziele von der Weltherzföderation, die kann man so in drei Ziele zusammenfassen. Können wir die mal, ja, noch mal kompakt haben?
2: Ja, sie wollen einerseits aufklären. Durch Geschichten und Gespräche soll das Bewusstsein gestärkt werden. Der zweite Punkt ist, dass die Menschen zu einem gesunden Lebensstil motiviert werden. Und das dritte ist dann noch an die Regierungen gerichtet, und zwar, dass Menschen einen schnellen und guten Zugang zu der medizinischen Versorgung haben.
1: Also all das ist Thema heute am Weltherztag. Auch wenn die Challenge Anfang September angefangen hat, könnte ja auch gerade heute der Tag sein, zum Anfangen und jetzt die 25 Tage machen.
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1: Die Nachrichten von SRF um 17 Uhr mit Lara Christen. Die Krankenkassenprämien werden auch im nächsten Jahr steigen. Grund dafür seien unter anderem die Patientinnen und Patienten, heißt es vom Bundesrat. Wegen geplanten Kürzungen wird heute im öffentlichen Dienst in Frankreich gestreikt. Auch Schülerinnen und Schüler machen ihrem Ärger Luft. Das Wetter, morgen ist es ziemlich sonnig, mit hohen Wolkenfeldern bei 24 bis 28 Grad. Die Krankenkassenprämien steigen in der Schweiz auch im nächsten Jahr. Im Durchschnitt müssen die Versicherten 2027 5% mehr für ihre Krankenversicherung bezahlen. Die Gründe für den Anstieg sind vielfältig. Mitverantwortlich seien aber auch die Patientinnen und Patienten, sagte Gesundheitsministerin Elisabeth Bohm-Schneider heute vor den Medien. Inlandredaktor Stefan Eiholzer.
2: 412 Franken. So viel kostet im nächsten Jahr die monatliche Krankenkassenprämie im Durchschnitt. Also wenn alle Prämien zusammengezählt und danach durch die Gesamtzahl der Versicherten geteilt wird. 412 Franken oder knapp 20 Franken mehr als in diesem Jahr. Die Gründe für den Anstieg sind dieselben wie in den vergangenen Jahren. Die alternde Gesellschaft, der medizinische Fortschritt, aber auch das Verhalten der Patientinnen und Patienten. Sie beziehen immer mehr Leistungen, sagt Gesundheitsministerin Elisabeth Bohm-Schneider.
3: Das ist der Hauptgrund für die steigenden Kosten. Ein Teil dieser Mengenausweitung ist politisch gewollt und spiegelt das gute Behandlungsangebot in der Schweiz wider.
2: Bohm-Schneider kritisiert aber auch Fehlentwicklungen, etwa die steigenden Kosten durch pflegende Angehörige oder schummelnde Ärzte beim neuen Ärztetarif.
3: Ich erwarte von den Tarifpartnern, dass sie solche Fehlentwicklungen rasch korrigieren.
2: Wie schon in den früheren Jahren steigen die Kosten für die Krankenversicherungen nicht in allen Kantonen gleich stark. Mit durchschnittlich plus 6,6% fällt der Anstieg im Kanton Jura am stärksten auf. Am wenigsten stark steigen die Prämien im Kanton Glarus. Und wie in den vergangenen Jahren auch schon, hofft der Bundesrat erneut, das Kostenwachstum mit verschiedenen Massnahmen in der Zukunft zu dämpfen.
1: Der Bundesrat setzt sich dafür ein, dass die Regeln für Waffenexporte gelockert werden. Er hat heute den Abstimmungskampf lanciert. Eine Lockerung sei wichtig für die Schweizer Rüstungsindustrie. Damit bleibe sie wettbewerbsfähig, schreibt der Bundesrat. Zudem sei die Lockerung notwendig für die Sicherheit der Schweiz. Der Bundesrat könne damit angemessen auf geopolitische Herausforderungen reagieren. Das Parlament hatte der Änderung des Kriegsmaterialgesetzes zugestimmt. Weil das Referendum dagegen ergriffen wurde, wird am 29. November darüber abgestimmt. Ins Ausland. Lehrpersonen, Abfallentsorger, Busfahrerinnen. In Frankreich finden heute landesweite Streiks statt von Angestellten im öffentlichen Dienst. Sie protestieren dabei gegen Kürzungen, die die Regierung geplant hat. Dazu aufgerufen haben mehrere Gewerkschaften. Laut dem öffentlich-rechtlichen Radio und Fernsehen France Info streikt jeder und jede zehnte Staatsangestellte. An den Gymnasien haben sich zudem die Proteste ausgeweitet. Schülerinnen und Schüler haben seit letzter Woche wiederholt Schulen blockiert. Sie wollen damit unter anderem auf den Mangel an Lehrpersonen aufmerksam machen. Heute habe es an über 300 Schulen Blockaden und Proteste gegeben, teilte das zuständige Ministerium mit. Es kam zu Sachbeschädigungen, mehrere Menschen wurden verletzt. Tatsächlich seien die französischen Schulen oft in einem schlechten Zustand, sagt SRF-Frankreich-Korrespondentin Zoe Geisler.
4: Seit Jahren kritisieren Lehrergewerkschaften, dass viele Schulgebäude schlecht an Hitze angepasst sind. Während der diesjährigen Hitzewelle hat etwa die Region Île-de-France kurzfristig 1 Million Euro für die Gymnasien gesprochen, damit während der Prüfungszeit akzeptable Bedingungen herrschten. Und davon wurden etwa Ventilatoren oder Sprühnebelanlagen finanziert.
1: Und dass es an vielen Schulen in Frankreich zu wenige Lehrpersonen gäbe, sei auch eine Kritik von Seiten der Gewerkschaften. Wir bleiben noch in Frankreich. Die Betreiberin des Eiffelturms in Paris stand zuletzt in der Kritik, nachdem bei einem Besuch einer hinduistischen Religionsgemeinschaft alle weiblichen Angestellten abgezogen worden waren. Jetzt ist der Direktor der Betreiberin zurückgetreten, wie mehrere Nachrichtenagenturen berichten. Eine unabhängige Firma hatte den Vorfall untersucht und festgehalten, dass es eine Reihe von Fehlern im Betrieb gegeben habe. Eine Gruppe von 100 Angehörigen einer hinduistischen Religionsgemeinschaft hatte darum gebeten, dass während ihres Besuchs auf dem Eiffelturm kein weibliches Personal arbeitet. Dass auf diese Forderung eingegangen wurde, löste Empörung aus. Die Börsendaten von SIX. Der Swiss Market Index liegt im Moment bei 13.919 Punkten, minus 0,2%. Der Dow Jones Index in New York fällt um 0,4%. Der Euro wird zu 94,58 gehandelt und der Dollar zu 83,42. Und das Wetter. Morgen ist es vielerorts ziemlich sonnig mit hohen Wolkenfeldern. Im Westen hat es mehr Wolken, am dichtesten sind sie in der Region Genfersee. Es gibt 24 bis 28 Grad. Das waren Nachrichten von Radio SRF. Verantwortlich Adrian Huber.
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5: Mit 16 ist er beim Sprayen von der Polizei verfolgt worden und später hat er aus seiner Leidenschaft sogar einen legalen Raum für die Winterthurer Graffiti-Szene geschaffen. Doch hinter dem Künstler, da steckt noch ganz eine andere Geschichte. Mobbing, Ängste, Entwurzelung und die Suche nach einem Ort, wo er sich einfach hat ausdrücken konnte. Kunst war für ihn früher mehr als einfach nur Zeichnen gewesen. Aber was passiert, wenn man irgendwann nur noch als der Künstler gesehen wird? Das erzählt uns der Mäse Marcel Spiess in dieser Stunde. Unbedingt dranbleiben, ich begleite Mick, das ist der Dodo Albrecht.

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1: Heute ist Marcel oder Mese Spiess Geschäftsführer der Quellenhof Stiftung zu Winterthur. Ruhig, kreativ und auch ziemlich weit weg von einem Bild von einem Teenager, der zur Nacht mit der Spraydose unterwegs ist. Aber genau das war der Mese in jungen Jahren. Und sogar einmal mit der Polizei im Nacken.
2: Das war halt wirklich so ein Teenie-Ding, was bin ich da, vielleicht 16 oder so. Dort hat ein Kollege gefunden, hey, Mese oder Marcel, du musst unbedingt sprayen. Das, ich habe immer überall ein Volle gezeichnet, oder? Und er hat mich dann mal mitgenommen und so ist dann das ein bisschen schief gegangen. Also ein paar Mal ist es noch gut gegangen. Und dann Verfolgungsjagd, ja, mit Skiwerfer und alles. Und dann bin ich auf dem Areal, wo ich noch gewohnt habe damals, irgendwo hinter das Gebüsch gelegen. Das weiss ich noch genau, wirklich Schiss gehabt.
1: Sie haben ihn dann aber verwischt und das Ganze mit Polizei und allem war für ihn zuerst mal ein Schock gewesen. Daraufhin leitet Marcel aber die Spraydose nicht weg, sondern probiert einen anderen Weg, um seiner Leidenschaft nachzugehen.
2: Ich habe gefunden, gut, dann machen wir es halt anders.
3: Also das ist schon Leidenschaft
2: gewesen? Ja, es war schon Leidenschaft gewesen. Ich habe dann ein Schreiben gemacht an die Stadt. Irgendwie, ich weiß ehrlich gesagt nicht mehr, wie ich das angebracht habe. Aber ich habe dann stark geschrieben, dass mit der Frage, ob man dort im alten Folgeareal malen und legal malen. Und die Bewilligung haben wir tatsächlich bekommen. Mhm. Und also habe ich bekommen. Dann habe ich, bin ich dort gemacht und habe einfach allen Kollegen gesagt, ja, dort kann man, jetzt dürfen wir dort. Und dann ist so die damalige Szene von Wind, die dann dort können üben und malen.
1: Damit hat er aber nicht nur einen legalen Ort gefunden, sondern hat auch einen Ort geschaffen für die ganze Sprayer-Szene von Vinti. Und er hat seine Fähigkeiten können weiterentwickeln.
2: So ähnlich wie eigentlich heute hier im Skaterpark zu Oberwinter dort legal kannst, habe ich eigentlich so, ja, können ermöglichen, dass man dort malen kann. Und so habe ich anfangen, die Skills ein bisschen ausschaffen. Und ist noch spannend, ja, ich bin dann mal am Malen gewesen und ist die Kantonspolizei gleich vorbeikommen und sind mich konfrontieren, was ich da mache und so. Mhm. Ich habe dann ganz stolz den Zettel mit der Bewilligung für gegeben und dann sind sie dann gesagt, ja, dann ist gut, also viel Spass.
1: Aus einer illegalen Leidenschaft ist etwas geworden, das sich entwickeln durfte, sagt Marcel Spiess. Für ihn sagen aber Graffitis viel mehr als einfach nur Farbe an einer Wand. Es sagen ein Lebensstil mit Hip-Hop, Basketball, Musik und Kunst. Der Mese sagt aber, dass die kreative Seite von ihm schon vor dem Sprayen da gewesen sei. Über das erzählt er uns gerade noch mehr, kurz nach dem Halbzeit.

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1: Heute Nachmittag ist es grösstenteils sehr sonnig. Nur aus dem Westen gibt es mal ein paar hohe Wolkenfelder, die durch den Himmel ziehen. Es ist aber gleich sehr warm mit 24 bis 27 Grad. Und dann haben wir auch noch eine leichte Bise.
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1: Der Geschäftsführer von der Quellenhof-Stiftung zu Winterthur, Marcel Spiess, hat Ruth Stutz im Podcast vis-à-vis von seiner Jugendzeit mit Graffiti-Sprayen erzählt. Heute sagt der Mäse, beim Sprayen geht es ihm um die grossen Linien, um Bewegungen und darum, um im öffentlichen Raum etwas ausdrucken. Die kreative Seite, die sei aber schon vor dem Sprayen herum gewesen, erzählt er. Für ihn sei diese Seite einmal auch ein Rückzugsort in einer schwierigen Zeit gewesen.
2: Das war so mit 12 gewesen. Heute würde ich sagen, fast eine Entwurzelung. So. Gute Freunde hatte, in St. Gallen geboren, aufgewachsen, die ersten 12 Lebensjahre. Und dann der Umzug, der war wirklich für mich sehr, sehr Challenge gewesen, weil ich auch wirklich eingebunden war dort. Und dann auch der Dialekt, oder? Dann kommst du auf Winterthur und eben dann die ganze Geschichte mit Ausgrenzung und Beschimpfungen.
1: Das sei dann fast ein Jahr so gegangen. Eine neue Stadt, eine neue Klasse und irgendwie das Gefühl, dass er gar nicht dazugehört.
2: Ich habe mich auch zurückgezogen, ich bin Stunden wirklich in den Wald allein. Irgendwie rumziehen, ich bin auch ein Naturbub.
3: Mhm.
2: Also ich bin wirklich durch die Wälder gezogen, irgendwie in meiner Fantasiewelt gelebt. Also so halt wirklich Flucht. Flucht ein Stück von diesen Themen, oder? Und vielleicht auch ein bisschen meine Strategie, wie ich klarkomme mit dem.
1: Und dann ist da aber die kreative Seite, die ihn schon das ganze Leben begleitet. Schon im Kindesalter ist er aufgefallen, dass er außergewöhnlich gut hätte können zeichnen. Später hat er dann sogar während der Schulstunde gezeichnet, weil es ihm geholfen hat, sich besser zu konzentrieren. Aber warum Kunst?
2: Ja, es ist noch eine spannende Frage, weil ich kann das nicht einmal so genau beantworten, weil ich mache es einfach. Also weißt du, warum ich das mache? Warum ich überall, wo es irgendwie ein Geräusch gibt, ein Geräusch mache? Oder irgendwie so durch eine Unterführung kann ich auch nicht fahren, ohne dass ich irgendwie schaue, wie es halt. Also so ein bisschen die ganze, vielleicht auch Neugier. Die habe ich seit Kind und immer noch. Also das ist immer so das Probieren, neugierig sein, Sachen aufschnappen, Inspiration holen und Verarbeitung. Ja, ich glaube schon ein Stück weit, ja.
1: Heute ist der Marcel Spiess oder Mäse nicht mehr nur der Künstler. Er ist Geschäftsführer, Sozialpädagog und jemand, der Menschen begleitet. Die kreative Seite, die ist aber geblieben und das vielleicht eben auch gerade darum, weil es für ihn nie nur einfach ein Hobby war. Mehr zu ihm und seiner Geschichte gibt es ab dem Donnerstag im Podcast «Vis-à-vis» und den findest du dann bei uns online.

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1: Gute Nachrichten gibt es jeden Tag. Man muss sie einfach ein bisschen suchen. Und das hat für uns Angela Albrecht gemacht.
2: Mehr Schutz vor Online-Betrug. Die Schweizerische Kriminalprävention, Swiss Marketplace Group und Twint machen zusammen eine Präventionskampagne. So heisst es in einer Medienmitteilung. Julia Anlecker.
3: Ein interaktives Online-Spiel zeigt anhand von realistischen Chatverläufen, wie Betrugsversuche erkannt werden können. Dabei geht es zum Beispiel um gefälschte Login-Seiten, falsche Zahlungsaufforderungen oder psychologischen Druck. Nach jedem Spiel gibt es konkrete Tipps, wie man einen Betrugsfall erkennen kann. Ziel der Kampagne ist es, dass Nutzerinnen und Nutzer auf Online-Seiten für solche Warnsignale sensibilisiert werden und Betrugsmaschen können verhindert werden.
2: Das Spiel kann man machen auf der Webseite von der Kriminalprävention Schweiz. Dort kann man es anschauen. Es gibt ganz neu ein Label in Europa, wo Konsumentinnen und Konsumenten mehr Klarheit geben über Produkte. Händler müssen das Label, das für Gewährleistung und Garantie ist, klar sichtbar machen. Das schreibt zfheute.de. Es informiert darüber, welche Rechte der Käufer hat, wenn ein Produkt kaputt geht oder ob es eine zusätzliche Garantie hat. So soll es klarer werden, was gesetzlich vorgeschrieben ist und welche Leistungen ein Hersteller freiwillig anbietet. Eine gute Nachricht für Wettervorhersage. Daten aus der Antarktis können die Prognosen für die Südhalbkugel deutlich verbessern. Ein Radar von einer japanischen Messstation misst regelmässig die Windverhältnisse in der Atmosphäre. Das schreibt Nature.com. Mit diesen Daten kann man das Wetter genauer voraussagen. Das kann besonders bei Starkregen, Schnee, Überschwemmungen und starkem Wind helfen. So kann die Bevölkerung bei Unwetter oder extremen Naturphänomenen frühzeitig gewarnt werden.
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1: Die Nachrichten von SRF um 18 Uhr mit Livia Schmid. Guten Abend. Die Krankenkassenprämien steigen erneut. Unsere Inlandredaktorin sagt, was die Politik bereits tut, um diese Entwicklung zu bremsen. Dann, was die Politik in Spanien tun will gegen die Wohnungsnot im Land, schauen wir uns gleich an. Und dann schauen wir noch uns an, wie es um die Energieversorgung in Europa diesen Winter steht. Der zuständige EU-Kommissar erwartet hohe Kosten für Konsumenten. Und das Wetter morgen wird es ziemlich sonnig mit hohen Wolkenfeldern. Die Krankenkassenprämien steigen im kommenden Jahr um durchschnittlich 5% bzw. um knapp 20 Franken pro Monat. Das heißt, dass im Durchschnitt jede Person 412 Franken pro Monat für die Krankenkassenprämien bezahlen wird. Insgesamt fällt der Anstieg im Vergleich zum letzten Jahr etwas höher aus. Die zuständige Bundesrätin Elisabeth Bohm-Schneider betonte an der Medienkonferenz, die Prämien würden unter anderem steigen, weil es immer mehr Leistungen gäbe und Patientinnen und Patienten diese auch bezögen und weil die Menschen in der Schweiz immer älter würden. Die Krankenkassenprämien steigen damit zum wiederholten Mal. Die Politik suche seit Jahren Maßnahmen, um die Kosten zu senken, sagt Inlandredaktorin Noemi Ackermann.
2: Eine Maßnahme, die ab 2028 etwas bringen soll, ist die einheitliche Finanzierung von ambulant und stationär. Diese Reform wurde 2024 vom Volk angenommen. Heute gibt es einen anderen Finanzierungsmechanismus, je nachdem, ob man am selben Tag wieder nach Hause geht vom Arzt oder dem Spital oder ob man über Nacht bleibt. Die Idee ist, dass durch die einheitliche Finanzierung Anreize geschaffen werden, dass mehr ambulant durchgeführt wird, dass man beispielsweise nach einer Leistenoperation am selben Tag wieder nach Hause geht und das kostet dann unter dem Strich eben weniger. Ein weiteres Thema sind Rabatte auf umsatzstarke Medikamente. Wegen den aktuellen Spannungen mit den USA ist das Projekt im Moment aber auf Eis gelegt,
1: sagt Inlandredaktorin Noemi Ackermann. Nach Spanien. Dort reagiert die Regierung auf die großen Proteste gegen Wohnungsnot. Sie hat ein umfangreiches Maßnahmenpaket angekündigt. Vorgesehen ist unter anderem ein verlängerter Schutz vor Zwangsräumungen bis 2030. Auch steuerliche Vergünstigungen sowie Anreize für Mieter und Vermieter sind geplant. Das Maßnahmenpaket der Regierung von Pedro Sanchez muss noch durchs Parlament. Seit dem Wochenende gibt es in Spanien große Proteste. Auslöser war der Fall einer 87-jährigen Rentnerin. Sie wurde nach 70 Jahren aus ihrer Wohnung geworfen. Mittlerweile konnte sie wieder zurückkehren. Ihr Vermieter hat nach den Protesten eingewilligt. In diesem Winter wird es in Europa voraussichtlich keinen Engpass bei der Energieversorgung geben. Das sagt der zuständige EU-Kommissar nach einem Treffen mit den Energieministerinnen und Ministern. Sie erwarten jedoch sehr hohe Öl- und Gaspreise. Deshalb stehe Europa ein schwieriger Winter bevor. Es könne sein, dass mehr Menschen als in anderen Wintern ihre Wohnungen nicht ausreichend heizen können, weil ihnen das Geld fehlt dafür. Auch die Industrie sei wegen der teuren Energie unter Druck. Als Grund für die hohen Öl- und Gaspreise nannte der EU-Kommissar den Krieg im Nahen Osten. In der Stadt Neuenburg hat es in einem Mehrfamilienhaus eine Explosion gegeben. Dabei sind 4 Personen verletzt worden, eine von ihnen schwer. Das hat die Neuenburger Kantonspolizei mitgeteilt. Warum es zur Explosion gekommen ist, ist noch nicht bekannt. Die Polizei prüft, ob Gas die Explosion ausgelöst haben könnte. Wegen der Explosion und des anschließenden Brandes wurden 10 Bewohnerinnen und Bewohner des Gebäudes anderweitig untergebracht. Insgesamt standen rund 50 Feuerwehrleute, Polizisten und Rettungskräfte im Einsatz. Die Börsendaten, geliefert von SIX, der Swiss Market Index, schließt bei 13.912 Punkten. Das ist ein Minus von 0,2%. Der Dow Jones Index in New York fällt um 0,5%. Der Euro wird zu 94,62 Rappen gehandelt, der Dollar zu 83,48 Rappen. Soweit die Meldungen. Das Wetter, morgen ist es vielerorts ziemlich sonnig mit hohen Wolkenfeldern. Im Westen hat es mehr Wolken, am dichtesten sind sie in der Region Genfersee. Es gibt 24 bis 28 Grad. Das waren Nachrichten von Radio SRF, verantwortlich Jan Grübler.
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3: Hast du dich auch schon mal so fest um andere Menschen gekümmert, so dass du dich fast selber dabei verloren hast? Genau das ist einem Paartherapeut Hans-Jörg Forster passiert. Zwischen dem Beruf und der Familie hat er irgendwann nicht mehr gespürt, was braucht denn eigentlich ich? Er hat müssen lernen, wieder auf seine eigenen Bedürfnisse zu achten. Und genau diese Erfahrungen helfen ihm heute, um andere zu unterstützen. Über die Zeit hat er geredet und in das Gespräch tauchen wir gerade in dieser Stunde mal ein bisschen genauer ein. Am Mick wirst du begleitet dabei, der Dodo Albrecht.

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1: Immer für den anderen da sein und die eigenen Bedürfnisse komplett zurückstellen. Also eigentlich schauen, dass es vor allem am Partner gut geht. Das klingt doch eigentlich nach Liebe. Aber es kann irgendwann dazu führen, dass man sich selber verliert. Das sagt der Paartherapeut Hans-Jürg Forster. Und er sagt auch ganz offen, dass er auch immer wieder etwas zu lernen hat in seiner Beziehung. So hat er es der Rutschstutz erzählt.
2: Über die Jahre, wo ich intensiv mit Paar arbeite, ist das schon ein Erlebnis, dass es immer wieder auch so ein bisschen im Hintergrund natürlich Gedanken gibt an die eigene Ehe. Mhm. Und da fällt mir einfach auf, dass ich manchmal extrem schlecht kommuniziere privat.
3: Wirklich?
2: Also wenn ich so Übungen mache auch mit Paar und denke, mein Alltag, einfach aus der Trägheit, ist manchmal auch nicht Kennzeichen von der besten Kommunikation. Also es ist irgendwie so eine Barmherzigkeit, die ich dann bekomme. Mhm. Weil ich denke, ich bin selber auch noch dran.
1: Ist doch sehr demütig, das von einem Paartherapeut zu hören. Es gäbe aber schon auch Sachen, die er selber am Hadern sei.
2: Ja, also wir haben gerade, das ist jetzt auch noch nicht lange her, vor zwei Wochen gemerkt, dass wir auch nicht Weltmeister sind im Bedürfnis, den anderen wirklich deutlich sagen. Und wir haben sehr unterschiedliche Bedürfnisse. Ich bin so ein bisschen der Extrovert geworden, der irgendwie gern mit da Leuten und dort Leuten. Und die Helene ist eher auch manchmal so ein bisschen froh, wenn es wieder mal ein bisschen ruhiger her und zugeht. Und ich bin dann aufgebrochen zu einer Woche mit Freunden zum Segeln. Und sie hat gesagt, ja, eigentlich könnte ich auch mitkommen, aber ich habe nicht gefragt, willst du mitkommen? Und ich habe einfach angenommen, sie würde es ja dann melden, wenn es so wäre.
1: Ergebnis daraus, sie hat sich in dem Moment allein gelassen gefühlt. Und er hat gemerkt, dass sie jetzt beide aneinander vorbei kommuniziert haben. Heisst aber für ihn nicht, dass Paartherapie nichts nützt, sondern vielmehr, dass Beziehungen immer wieder heisst, daran arbeiten.
2: Das sind schon Sachen, wo ich denke, es ist manchmal auch noch so, ja, ernüchternd, oder? Mhm. Zu merken, dass nach langen Jahren, und wir wissen, wir haben unterschiedliche Bedürfnisse, aber dass wir immer noch sehr gut darauf achten, dass wir die miteinander zum Ausgleich bringen.
3: Aber auch schön zu hören, dass man nicht einfach perfekt wird, wenn man Paartherapeut ist, oder? Dass man immer noch seine Knacknüsse hat. Also für mich ist das irgendwie noch beruhigend zum hören.
2: Ja, also es ist ja ein innerer Weg, wo immer muss gehen. Und ich glaube, das macht meine Arbeit besser, nicht schlechter. Und wahrscheinlich müsste ich aufhören, wenn das nicht mehr so ist.
1: Fazit also, auch ein Paartherapeut wie der Hans-Jürg Forster wird also nicht irgendwann zum perfekten Beziehungsmensch. Und genau das führt ihn zu der wichtigen Frage, was passiert, wenn man in einer Beziehung so fest für den anderen da ist, dass man sich selber vielleicht sogar komplett vergisst. So ähnlich sei es ihm nämlich vor ein paar Jahren auch gegangen. Darüber erzählen tut er uns aber genauer gerade kurz nach dem Halbi.
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2: Wir machen noch einen kleinen Ausblick aufs Wetter von morgen. Am Mittwoch gibt es einen Mix aus Sonne und hohen Wolken. Gegen den Westen her, da werden dann die Wolken ein bisschen dichter. Und in den Alpentälern, da hat es auch ein bisschen Föhn. Es bleibt aber sommerlich warm mit 24 bis 26 Grad.
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2: Vier Kinder, Familie, Beruf und überall Verantwortung. Der Paartherapeut Hans-Jörg Forster kennt die Zeit nur zu gut. Eine Zeit, wo sein eigenes Leben fast nur aus Aufgaben bestanden hat. Heute sagt er, dass er sich damals ein Stück weit selber aufgegeben hat. So hat er es der Rutschstutz erzählt.
3: Wir haben ja vier Kinder und wo die klein waren, da hat es mich auch voll gebraucht zu Hause. Also ich bin dort wirklich auch recht eingespannt gewesen. Und ich mag mich noch erinnern, wenn Leute mich da gefragt haben, was hast du für Hobby, habe ich mich so gesagt, ja meine Familie. Und dabei habe ich das recht gepresst zum Ausdruck müssen bringen. Also ich habe gemerkt, das ist keine gute Antwort. Weil es ist mir innerlich nicht gut gegangen.
2: Weil auch im Beruf hat er wollen und müssen funktionieren. Und so ist irgendwann gar kein Raum mehr gewesen für die Frage, was brauche ich eigentlich?
3: Ich bin eingespannt zwischen einem Beruf, wo ich auch mit Leuten unterwegs war und musste irgendwie immer etwas leisten. Und da hat mich auch angespannt, Leistung zu bringen. Aber dann bin ich heimgekommen und dann ist es weitergegangen und ich habe absolut nicht mehr gespürt, wer ich bin.
2: Sich selber wiederfinden hat für ihn aber nicht geheißen, einfach mehr Zeit für sich haben, sondern er hätte auch herausfinden müssen, was ihm überhaupt gut tut und was in seinem Leben auch Platz haben soll.
3: Ich musste noch einen grossen Selbstfindungsprozess machen, selbst in der Zeit, wo wir ja schon Familie hatten. Da habe ich noch nicht genau gewusst, wer ich bin und wie ich mich auch versorge mit dem, was ich brauche. Mhm. Und als ich dann irgendwann mal in einen Volleyballclub gegangen bin, einen Ansatz von dem gemacht habe, habe ich gemerkt, da komme ich mit etwas in Berührung, wo ich eigentlich schon lange hätte sollen, irgendwie mal noch Platz schaffen im Leben dafür oder gar nicht ganz loslassen und ich bin ganz weit weg gewesen.
2: Und so hat Hans-Jörg Forster dann ein Stückchen Eigenständigkeit wieder dürfen zurückgewinnen, ohne dass er dabei die Familie aus den Augen verloren hat. Und genau diese Balance sei für ihn auch jetzt immer noch entscheidend. Wir wollen gerade noch mal mehr hören von ihm und machen das gerade kurz vor dem Viertel vor.
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1: Wie merkt man eigentlich, dass man sich selber komplett aus den Augen verliert? Der Paartherapeut Hans-Jürg Forster bringt uns da ein deutliches Warnsignal, das er von sich kennt. Er sagt, wenn man sich verliert, dann sagt man häufig hässig und ärgert sich über gewisse Sachen. Weil häufig steckt dahinter ein Bedürfnis, das lange keinen Platz mehr bekommen hat. So hat es der Ruth Stutz erzählt.
2: Manchmal merke ich es auch zu spät. Also ich bin ein Mensch, der sich sehr bald anfängt zu ärgern über gewisse Sachen. Und dann ärgert mich eigentlich alles.
3: Das kann ich.
2: Ja. Und dann ist es schon fast ein Tick zu spät. Oder? Weil ich habe dann nicht gefragt, was ich brauche, was wirklich da ist, wo ich jetzt müsste können leben und zum Ausdruck bringen, sondern dann habe ich vielleicht zu lange irgendwo zu etwas im Jahr gesagt oder ich habe mich versteckt, habe meine Bedürfnisse auf die Seite gedrückt und dann kommt der Ärger.
1: Der Ärger, den er erwähnt, ist aber für den Hans-Jürg nicht das eigentliche Problem. Spannender ist die Frage, was dahinter ist. Aber vor allem müssen wir dann sofort reagieren, sagt er.
2: Dann ist es also höchste Eisenbahn, um dann reagieren und irgendwo nochmal einen Schritt zurückzugehen, nicht dem Ärger nachher Platz nehmen, sondern schauen, was ist eigentlich der Grund gewesen, warum hat sich der Ärger jetzt aufgebaut. Da komme ich meistens an eine Wurzel an, wo ich mir sage, da habe ich mich nicht gut gespürt, da habe ich nicht wirklich gewusst, was ich brauche und dann dort zu Gang finden und dann anfassen.
1: Aber warum fällt es denn den einen Menschen einfacher, ihre Bedürfnisse zurückzustellen als vielleicht andere? Der Paartherapeut sieht da einen Teil davon in unserer Persönlichkeit. Und einen weiteren Teil in dem, was wir früher in unseren Beziehungen gelernt haben.
2: Ich glaube, was du erlebst in deinen primären Beziehungen, wird viel, viel mehr Einfluss haben da, wie du dich nachher später im Leben bewegst.
3: Ob also du irgendwo, was du bei den Eltern erlebt hast, ja, zum Beispiel.
2: Ja, also da ist sicher, die primäre Beziehung ist in den meisten Fällen die Elternbeziehung, wo dich Eltern entweder vernachlässigen. Und du musst von Anfang an schauen, dass du selber zurechtkommst und dich emotional gar nicht kannst öffnen, weil dich gar niemand abfragt, auch niemand sich interessiert für das, wie es dir geht.
1: Dann werden wir eher ein distanzierter Typ Mensch. Oder es kann auch das Gegenteil sein. Wenn es eine vereinnahmende Beziehung ist, dann werden wir eher ein Typ, der Nähe sucht und sich in Beziehung verflüchtet, wenn es eben schwierig wird, so der Hans-Jürg Forster. Das war ein Ausschnitt aus dem Podcast Psychohygiene zum Thema, wenn Liebe zur Selbstaufgabe wird.
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1: Die Nachrichten von SRF um 19 Uhr mit Lara Christen. Vor 10 Tagen hat die Partei Die Linke die Wahlen im deutschen Bundesland Berlin gewonnen. Nun wird bekannt, dass die Spitzenkandidatin der Linken, Elif Erab, jahrelang Mitglied in einer linksextremen Organisation war. Bis im vergangenen Jahr war Erab Mitglied des Vereins Rote Hilfe, wie deutsche Medien berichten. In einem Bericht des Verfassungsschutzes wird der Verein als größte linksextremistische Organisation Berlins bezeichnet. Die Rote Hilfe unterstütze Linksradikale, die mit der Polizei oder der Justiz im Konflikt sind. Bürgermeisterkandidatin Erab hat sich bisher nicht zu ihrer Mitgliedschaft geäußert. Nach Großbritannien. In Liverpool trifft sich in diesen Tagen die britische Labour-Partei. Für Andy Burnham ist es der erste Parteitag als Premierminister. Der Regierungschef ist noch keine 100 Tage im Amt. Beim Labour-Parteitag versprach er nun große Veränderungen, sagt Großbritannien-Korrespondentin Fiona Endres.
2: Er betonte zum Beispiel, dass alltägliche Leistungen wieder stärker unter öffentliche Kontrolle kommen sollen. Er will etwa mehr Kontrolle bei der Wasserversorgung und er hat auch neue staatliche Investitionen in die Stromversorgung angekündigt. Und das soll die Energiekosten für alle im Land senken. Und ein zweiter Schwerpunkt war die Pflege. Er will ein neues Pflegesystem aufbauen, das für alle zugänglich und kostenlos ist. Denn bisher ist das im Vereinigten Königreich nicht der Fall. Andy Burnham hat wirklich ein gutes Gespür dafür, das muss man ihm lassen, was die Probleme des Landes sind und auch was die Menschen im Land hören wollen. Aber er hat bei seinen Vorhaben bisher noch nicht konkretisiert, wie er diese umsetzen will. Er spricht jeweils von einem 10-Jahres-Plan, den er in den nächsten Monaten vorstellen will. Und die große Herausforderung all dieser Vorhaben wird sein, nämlich die Frage, wie er diese Vorhaben finanzieren will.
1: In diesem Winter wird es in Europa voraussichtlich keinen Engpass bei der Energieversorgung geben. Das sagt der zuständige EU-Kommissar nach einem Treffen mit den Energieministerinnen und Ministern. Sie erwarten jedoch sehr hohe Öl- und Gaspreise. Deshalb stehe Europa ein schwieriger Winter bevor. Es könne sein, dass mehr Menschen als in anderen Wintern ihre Wohnungen nicht ausreichend heizen können, weil ihnen das Geld fehlt dafür. Auch die Industrie sei wegen der teuren Energie unter Druck. Als Grund für die hohen Öl- und Gaspreise nannte der EU-Kommissar den Krieg im Nahen Osten. Das Wetter, morgen ist es ziemlich sonnig mit hohen Wolkenfeldern bei 24 bis 28 Grad. Das waren Nachrichten von Radio SRF, verantwortlich Jan Gröbler.
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3: Wir haben es in der Fokusstunde heute schon als Thema gehabt. Für die, die jetzt erst eingeschaltet haben, es ist heute der Weltherztag. Da geht es natürlich um unser Herz und darum, wie man es gesund behaltet und gut darauf achtet. Und interessant ist ja, dass ja auch schon die Bibel davor redet, dass wir auf unser Herz aufpassen sollen. Im Buch der Sprüche im Kapitel 4, der Vers 23 steht, «Mehr als auf alles gib Acht auf dein Herz, denn aus ihm strömt das Leben.» Es geht dabei aber jetzt nicht um unseren Herzschlag oder unsere körperliche Gesundheit. Die Bibel meint mit Herz auch das, was in uns innen abgeht. Also unsere Gedanken, Gefühle und auch unsere innere Haltung. Und ich finde, das ist doch ein guter Anlass, dass wir heute nicht nur über unser körperliches Herz nachdenken, sondern auch darüber, wie es uns innerlich geht. Und schlussendlich geht es unserer Gesundheit ja auch besser, wenn es uns innerlich gut geht. In diesem Sinn wünsche ich dir von Herzen einen wunderschönen Abend an dem heutigen Weltherztag. Am Mic, der Dodo Albrecht.

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1: Heute lesen wir im Buch Daniel 2, der Vers 20. Dort steht, dass bei Gott alles gut zusammenkommt. Über den Vers diskutiert haben zusammen Pascal Götz und Lorena Rüegg.
2: Der Name Gottes sei gepriesen von Ewigkeit zu Ewigkeit, denn er hat die Weisheit und die Macht.
3: Der Daniel steigt da ein, so ein Loblied, nachdem dass ihm Gott etwas gezeigt hat. Und zwar ist er mit seinen Freunden im Exil in Babylon und der König dort, der Nebukadnezar, der hat einen Traum, wo es darum geht, wie dass sich die Welt weiterentwickeln wird. Und er fragt da umeinander und fragt, wer kann mir sagen, was der Traum bedeutet. Und der Daniel, der hat dann selber einen Traum, wo Gott ihm erklärt, um was das es geht. Und wo er wieder aufsteht, da stimmt er eigentlich das Loblied an.
4: An diesem Vers beeindruckt mich auch der letzte Teil, wo es heisst, wir reden da von einem Gott, der

0: der Text geht ja auch weiter und redet genau davon, dass Gott Zeit im Griff hat und dass er im Griff hat, wer das an der Macht ist. Mhm. Und ich glaube, es ist für uns auch so eine Herausforderung, oder gerade das Buch Daniel gibt das immer wieder, uns nicht zu fest an die politischen Machthaber zu hängen. Weder im Positiven noch im Negativen. Also es gibt derige, wo man hofft, hoffentlich sind die bald mal weg. Und es gibt andere, die du eben schon fast so als einen kleinen Heiland-Messias verehren oder so. Und da eigentlich zu sagen, hey, das sind auch nur Werkzeuge in dem ganzen Grossen drin. Und der die eigentliche Macht und Weisheit hat, das ist Gott selber.
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1: Wir machen noch einen kleinen Ausblick auf das Wetter von morgen. Am Mittwoch gibt es einen Mix aus Sonne und hohen Wolken. Gegen den Westen her, da werden dann die Wolken ein bisschen dichter. Und in den Alpentälern, da hat es auch ein bisschen Föhn. Es bleibt aber sommerlich warm mit 24 bis 26 Grad.
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1: Vielleicht hast du dir die Frage auch schon gestellt, wie ehrlich kann man eigentlich mit Gott sein? Gerade in den Moment, wo man vielleicht zweifelt, dann, wenn man Fehler macht. Oder wenn man gerade gar nicht mehr weiss, wie man eigentlich weitermachen soll. Was sage ich denn dem Gott, der doch eigentlich das Beste für mich will? Es ist genau das, was Lindy sich selber auch gefragt hat. Und die Antwort dazu haben sie in ihrem zweiten Album «Honest to God 2» für uns parat. Ich nehme dich mit ins neueste Album von den drei Geschwistern aus Schweden. Dennis, Emmy und Ella Lindy, die drei machen schon seit ihrer Kindheit zusammen Musik und jetzt sind sie eben gerade mit ihrem zweiten Album am Start, «Honest to God 2». Letztes Jahr sind sie gerade mit «Honest to God» rausgekommen und jetzt ist das neue Album eine Fortsetzung mit 6 neuen Songs drauf. «Honest to God 2» ist aber nicht einfach ein Album mit ein paar schönen christlichen Songs drauf, die erzählen, wie schön das Leben mit Gott doch ist. Es geht vielmehr um Ehrlichkeit. Also, wie ehrlich darf ich mit Gott sein, wenn mein Leben schön ist, aber auch dann, wenn es eben mal nicht so läuft wie geplant. Ich finde da gerade den Song «Messed Up Messenger» sehr passend. Man könnte es übersetzen mit «Der Pöstler, der einen Fehler gemacht hat». Die Idee dahinter, ich habe nicht immer alles im Griff. Ich mache Fehler und vielleicht tue ich das Päckchen oder den Brief am falschen Ort abliefern. Aber ich darf mit dem Chef oder eben mit Gott über das reden. Für Lindy gehört genau das eben auch zum Glauben dazu. Wir müssen Gott nicht immer nur die guten Seiten von unserem Leben zeigen. Wir dürfen ihm auch auf unseren Zweifel, Fragen und persönliche Herausforderungen erzählen. Ein anderer Song auf dem Album «Honest to God 2» ist der Song «Same Page», übersetzt «Gleiche Seite». Stell dir vor, du hast jemanden, der dich gut kennt und mit dir am gleichen Strang zieht. Du weisst nicht immer, wie der nächste Schritt aussieht, aber du vertraust darauf, dass ihr das gleiche Ziel vor Augen habt. Genau so beschreibt Lindy die Beziehung zu Gott. Sie will nicht alles selber im Griff haben, sondern darauf vertrauen, dass Gott ihren Weg kennt und sie begleitet. Und das finde ich persönlich eben auch so schön. Es heisst nicht, dass wir immer wissen müssen, was der nächste Schritt ist im Leben. Wir dürfen einfach mit all unseren Fragen und Unsicherheiten zu Gott kommen und müssen das nicht allein tragen. Wir dürfen einfach auf die same page kommen wie Gott. Dann wollen wir noch kurz aufs Musikalische kommen. Lindy verpackt all die Themen, die da vorkommen, nicht in irgendeine schwere melancholische Killermusik. «Honest to God 2» ist mehr moderner Pop, R&B, Dance und Gospel-Sound. Einfache Melodien, aber mit tiefgründigen persönlichen Lyrics. Und so wollen die drei Geschwister, die aus Schweden auch Menschen berühren, die nicht oder noch nicht in einer Kille sind und trotzdem Fragen ans Leben haben. Weil ehrlich sein mit Gott, sagt Lindy, heisst nicht, dass man schon alles verstanden hat. Es heisst, dass wir einfach ehrlich dürfen zu Gott gehen und ihm alles erzählen. Lindy mit ihrem zweiten Album «Honest to God 2». 13 Songs, die davon erzählen, dass man auch über die schwierigen Momente des Lebens mit Gott reden können.
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1: Und jetzt geben wir uns den Song «Messed Up Messenger». Da ist Lindy.

0: 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Wie ist es, wenn die eigene Mami stirbt? Eine schwierige Vorstellung, wo man sich nicht gerne damit auseinandersetzt. Jemand, der das erlebt hat, ist Susanne Schmid. Sie ist Gast in der neuen Folge von «Endlich Leben». Evelyn Gutknecht, erzähl uns ein bisschen mehr über ihre Geschichte.
1: Ja, als Susanne 10 war, ist ihre Mami an Krebs gestorben. Susanne hat dann zusammen mit ihren Brüdern eine Zeit lang auch bei den Grosseltern gewohnt und hat es dort eigentlich gut gehabt. Sie war gut umsorgt. Mhm. Der Verlust von Mami war aber schon ein riesen Einschnitt in ihrem Leben und den begleitet sie bis heute.
0: Jetzt ist Susanne Schmid 67, selber Mami und Grossmami. Wie geht sie heute mit dem Verlust um?
1: Mich dünkt, Susanne hat einen guten Weg gefunden, um damit umzugehen. Sie sagt, dass sie gelernt hat, dankbar zu sein, also dass sie den Fokus ganz bewusst auf die schönen Erlebnisse und Momente legt, die sie mit ihrer Mami gehabt hat. Und das dreht sie bis heute durch.
0: Heute ist Susanne Schmid Trauerbegleiterin und hilft anderen, die Ähnliches erlebt haben. Ist das im Podcast auch ein Thema gewesen?
1: Jetzt nicht so direkt ihre Arbeit als Trauerbegleiterin, aber wir reden schon auch darüber, was ein Verlust von einem älteren Teil so ganz allgemein bedeutet.
0: Ja.
1: Auch wenn man als erwachsene Person seine Eltern verliert. Das ist häufig ja schon sehr einschneidend, weil es eben sehr viel mit der eigenen Identität zu tun hat.
0: 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Jetzt geht es noch knapp eine Viertelstunde, dann haben wir 8, dann gibt es die SRF News am Punkt und dann geht es weiter mit dem Podcast «Endlich Leben» über die Endlichkeit von der Lebenszeit. Host ist Evelyn Gutknecht und redet über das Thema «Der Tod eines Elternteils, wie man damit lebt». Ich muss mich jetzt aber leider verabschieden. Ich wünsche dir einen wunderschönen und gesegneten Abend. Mein Name ist Dodo Albrecht. Mach's gut und tschüss.
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1: Die Nachrichten von SRF um 20 Uhr mit Lara Christen. Vor 10 Tagen hat die Partei Die Linke die Wahlen im deutschen Bundesland Berlin gewonnen. Nun wird bekannt, dass die Spitzenkandidatin der Linken, Elif Eralp, jahrelang Mitglied in einer linksextremen Organisation war. Bis im vergangenen Jahr war Eralp Mitglied des Vereins Rote Hilfe, wie deutsche Medien berichten. In einem Bericht des Verfassungsschutzes wird der Verein als größte linksextremistische Organisation Berlins bezeichnet. Die Rote Hilfe unterstütze Linksradikale, die mit der Polizei oder der Justiz im Konflikt sind. Bürgermeisterkandidatin Eralp hat sich bisher nicht zu ihrer Mitgliedschaft geäußert. In der Schweiz sind viele Bahnhöfe und Haltestellen für Menschen mit Beeinträchtigung weiterhin ein Problem. 65% der Bahnanlagen in der Schweiz sind teilweise oder vollständig barrierefrei. Bei 450 Bahnhöfen brauche es noch Anpassungen, wie ein Bericht des Bundesamts für Verkehr zeigt. Eigentlich verlangt ein Gesetz, dass bereits Ende 2023 alle Bahnhöfe hätten barrierefrei sein sollen. Begründet wird die Verzögerung mit fehlendem Geld und fehlendem Personal. Nach Großbritannien. In Liverpool trifft sich in diesen Tagen die britische Labour-Partei. Für Andy Burnham ist es der erste Parteitag als Premierminister. Er verspricht große Veränderungen und mehr Eingriffe durch den Staat, sagt Großbritannien-Korrespondentin Fiona Endres.
2: Er betonte zum Beispiel, dass alltägliche Leistungen wieder stärker unter öffentliche Kontrolle kommen sollen. Er will etwa mehr Kontrolle bei der Wasserversorgung und er hat auch neue staatliche Investitionen in die Stromversorgung angekündigt. Und das soll die Energiekosten für alle im Land senken. Die große Herausforderung all dieser Vorhaben wird sein, nämlich die Frage, wie er diese Vorhaben finanzieren will.
1: In Spanien reagiert die Regierung auf die großen Proteste gegen Wohnungsnot. Sie hat ein umfangreiches Maßnahmenpaket angekündigt. Vorgesehen ist unter anderem ein verlängerter Schutz vor Zwangsräumungen bis 2030. Auch steuerliche Vergünstigungen sowie Anreize für Mieter und Vermieter sind geplant. Das Maßnahmenpaket der Regierung von Pedro Sanchez muss noch durchs Parlament. Seit dem Wochenende gibt es in Spanien große Proteste. Auslöser war der Fall einer 87-jährigen Rentnerin. Sie wurde nach 70 Jahren aus ihrer Wohnung geworfen. Mittlerweile konnte sie wieder zurückkehren. Ihr Vermieter hat nach den Protesten eingewilligt. Das Wetter: Morgen ist es vielerorts ziemlich sonnig bei 24 bis 28 Grad. Im Westen und Süden gibt es dichtere Wolken. Das waren Nachrichten von Radio SRF. Verantwortlich Jan Gröbler.
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4: 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Oder auch endlich leben. Ja, beides hat miteinander zu tun. Weil wenn wir wissen, dass das Leben endlich ist, dann können wir auch endlich leben. Und über den Zusammenhang zwischen Tod und Leben reden wir in diesem Podcast. Wir treffen Leute, die sich mit Tod, Sterben und Trauer auskennen. Und fragen, wie gehen sie mit ihrer Endlichkeit um? Wie ist es, wenn man als Kind seine Mami verliert? Also ich stelle mir das schlimm vor. Susanne Schmid hat genau das erlebt. Als sie 10 war, ist ihre Mami nach einer langen Krankheitszeit gestorben. Das ist jetzt schon viele Jahre her. Susanne ist mittlerweile im Pensionsalter. Sie hat selber erwachsene Kinder, einen Sohn und 2 Töchter und auch mehrere Enkelkinder. Sie mag sich aber heute noch ganz genau daran erinnern, wie das damals war, wo ihre Mami gesagt hat, dass sie stirbt.
5: Ich habe es schon gehört und ich habe es wahrgenommen. Und die Kinder trauen natürlich anders oder nehmen die Realität anders wahr. Und bei mir war es so, dass ich einfach gedacht habe, ja, nein, die Ärzte, die sagen einfach etwas, das ist wahrscheinlich gar nicht wahr. Und sie wird dann schon wieder gesund.
4: Aber ihre Mami ist nicht gesund geworden. Mit 39 ist sie schon gestorben.
6: Susanne hat ihren Weg trotz dem schweren Verlust gemacht. Begleitet hat sie das Thema aber immer wieder, sagt sie.
5: Ja, das Thema ist natürlich immer wieder gekommen, dann später bei der Heirat, wo ich eigene Kinder gekriegt habe. Das ganze Leben lang ist das immer wieder gekommen, das Thema, ja, dass sie nicht mehr da ist, bis heute eigentlich.
6: Heute hilft Susanne als Trauerbegleiterin anderen auf ihrem Trauerweg. Und nicht selten sind bei ihr Erwachsene, die gerade das ältere Teil verloren haben. Warum macht es mit uns häufiger so viel, wenn unsere Eltern sterben? Das wollte ich von Susanne auch noch wissen. Ich habe sie zu Riechen bei Basel getroffen. Sie hat für das Gespräch einen Raum im Gästehaus von der Diakonisse reserviert und hat mir dann nachher gesagt, dass das Haus früher ein Spital war und ihre Mami genau da ein Jahr lang im Bett gelegen ist. Sie selber war darum als Mädchen auch viel da gewesen. Das habe ich irgendwie noch berührend gefunden, diese Vorstellung. Ich bin Evelyn Gutknecht und du hörst jetzt gerade das Gespräch mit Susanne Schmid, wo sie sich gerade selber noch ein bisschen vorstellt.
5: Ja, ich bin Susanne Schmid, ich bin jetzt Trauerbegleiterin und du auch Leute coachen, so durchs Leben, zu verschiedenen Themen. Ich habe sehr gerne Bewegung bei diesen Themen, Verlust und das Leben wiederfinden. Und habe viel Hobby, tue mich gerne draussen bewegen, die Natur bestaunen und kreative Hobby und ja, so allerlei.
7: Das klingt für mich sehr aktiv nach einem Leben, das gelebt wird. Du hast aber gesagt, eben, du bewegst dich gerne in diesen Themen Verlust. Ist ja schon ein Thema, wenn ich das Gefühl habe, viele Leute gehen dem ein bisschen aus dem Weg und wollen ja nicht irgendwie zu fest mit dem zu tun haben, solange man noch nicht muss. Warum tust du dich gerne mit dem Thema auseinandersetzen?
5: Ich habe es persönlich auch so erlebt, dass ein Verlust zwar etwas sehr schwierig ist und etwas, wo als Thema immer wieder kommt, auch bei mir persönlich. Und andererseits, wenn ich oder wo ich das auch dann erlebt habe und immer wieder angeschaut habe, habe ich einfach gemerkt, dass ich sehr wachse dran an diesen Themen, an Inhalt und wenn ich auch darüber reflektieren kann. Und es ist also nicht so, dass ich darauf warte, etwas zu verlieren, sondern ja, das Thema Wachstum und das Leben wiederfinden, mein Leben.
7: Da höre ich fest aus, das ist dir ein mega Herzensanliegen, weil du es selber erlebt hast, dass man eben kann, auch nach einem Verlust, dass das Leben wieder schön sein kann, farbig sein. Jetzt, wo du beschrieben hast, was du alles gerne machst, also da, eben, ich habe gesagt, da sprudelt das Leben. Und dir ist es ein Anliegen, Menschen zu begleiten, dass sie auch nicht hinkommen. Verstehe ich das richtig?
5: Ja, das ist so, ja. Also, ja. Weil das Thema Verlust ist ja eher etwas Schwieriges, etwas Schmerzhaftes, etwas Trauriges. Und da habe ich auch die Erfahrung, weil ein Verlust in der Kindheit ist sehr etwas Spezielles. Und als Kind traut man anders. Weil man will sich ja dem Thema nicht immer hingeben. Und das habe ich vielleicht auch noch ein bisschen beibehalten in meinem Leben, dass ich zwar gerne darüber nachdenke und darüber reflektiere, aber meinen Fokus dann darauf setze, wie geht es weiter, was ist das Beste, was ich daraus lernen und machen kann.
7: Mega schön. Deine Kindheit wollen wir jetzt auch. Das ist auch einer von den Gründen, warum ich dich heute treffe. Du hast mich ja angeschrieben und mir deine Geschichte ein bisschen in einer E-Mail erzählt, dass du eben deine Mami sehr früh verloren hast, als du 10-jährig warst. Ist deine Mami gestorben? Nimm uns bitte mit in deine Geschichte. Wie ist deine Mami gestorben und wie war das für dich als 10-jährige Susanne gewesen?
5: Ja, also zuerst muss ich sagen, ich hatte eine ganz tolle Mami gehabt. Viele, die mich kennen und sie kennt haben, sagen, du bist sehr ähnlich wie sie. Und das ist für mich ein grosses Privileg, das mich in dieser Zeit auch sehr gestützt hat, wenn ich das so im Nachhinein anschaue. Ich war 5, als sie krank geworden ist. Sie hatte eine Krebserkrankung gehabt und dann haben wir 5 Jahre, also meine ältere Brüder und ich, dass er so erlebt, wie es ist mit einer Mami, die krank ist, wo zwischen ihnen wieder besser zu Weg ist, wo es dann aber wieder zunehmend schwerer gewesen ist und sie dann auch gesagt hat, sie wird sterben.
7: Und in diesen 5 Jahren, wo sie so krank gewesen ist, also hast du das jetzt rückblickend, würdest du sagen, hast du das wirklich realisiert, wie schlecht Mami geht? Weißt, ist das fest? Hat sie das auch kommuniziert oder hat sie fest wollen, die Tapfere sein, die Starke, die sich nichts anmerken lässt? Soweit das überhaupt geht, oder aber an einem gewissen Punkt ist klar, ist man dann so krank, wo das nicht mehr geht.
5: Ja, es war ein bisschen alles gewesen. Einerseits war sie sehr tapfer gewesen. Sie hat auch darüber geredet. Sie hat schon gesagt, wenn es ihr nicht so gut gegangen ist. Und da bin ich auch sehr dankbar, weil wenn das jemand nicht macht, dann weisst du nie, woran das du bist. Und weil sie offen war und kommunikativ, habe ich erlebt, dass ich so damit umgehen konnte. Und dann ist natürlich auch eine Zeit gekommen von einem Jahr, wo es wirklich schlecht gegangen ist, wo sie bettlägerig war. Und wir reden hier natürlich von einer jungen Frau, die ab 38, das ihr letztes Lebensjahr, ja, bis 39,5, ist sie einfach ein Jahr im Bett gewesen. Das ist heute völlig unvorstellbar.
7: Und du hast aber Leute gehabt, die für dich da gewesen sind, oder?
5: Ja. Ich habe zeitweise mal bei meinen Großeltern gewohnt und also das war wahrscheinlich in der Anfangszeit, wo ich sehr gut aufgehoben war und dann später bei meiner Gotte, dass ich auch weiterhin können in die Schule gehen konnte. Und sie hat auch Kinder. Ich war dort auch sehr gut aufgehoben. Und dann haben wir auch Daheimhilfe gehabt, einfach so für Haushalt und Mittagessen. Und sonst haben wir halt viel allein müssen schauen, was so an den Tagen so nicht war. Das
7: stelle ich mir schon mega hart vor, so als ja, nachher dann 10-jähriges Mädchen, wo die Mami gestorben ist, aber auch schon so als 5-jähriges Mädchen zu merken, ah, irgendetwas ist nicht mehr gleich wie vorher. Und man findet vielleicht auch nicht ganz das Wort, was da jetzt passiert. Magst du dich erinnern an den Moment, wo deine Mami, du hast vorher gesagt, sie hat irgendwann dann gesagt, ja, ich werde sterben. Ich meine, Tod, Sterben ist für ein Kind ja sehr etwas Unvorstellbares, was das heisst.
5: Mhm.
7: Was hat das für dich da geheissen?
5: Ja, ich habe es schon gehört und ich habe es wahrgenommen und die Kinder trauen natürlich anders oder nehmen also die Realität anders wahr. Und bei mir war es so gewesen, dass ich einfach gedacht habe, ja, nein, die Ärzte, die sagen einfach etwas, das ist wahrscheinlich gar nicht wahr. Und sie wird dann schon wieder gesund. Und ich habe mich so dort dran festgehalten und das ist auch ein bisschen das kindliche Denken. Und meine Brüder, die ein Stück älter sind, die haben dann schon mehr gesehen, wie die Realität ist. Und ich habe es dann einfach in dem Moment, wo sie gesagt hat, wie es ist und dass sie stirbt, habe ich schon zugelassen und habe es einfach so akzeptiert, aber so richtig wahrhaben wollen, habe ich es nicht.
7: Und dann ist sie gestorben und dann hast du es können wahrhaben. Oder ist das auch noch nicht so durchgedrungen, was das jetzt heisst?
5: Doch. Ich war dann bei meinem Onkel und bei meiner Tante in der Ferien gewesen, mit meiner Cousine auch hier von Riechen. Und dort sind wir sehr gut aufgehoben gewesen. Sie haben es dann uns auch gesagt. Und ja, das war schon schwer gewesen, weil ich ja überhaupt keine Ahnung hatte, wie geht es nachher weiter. Und ich glaube, das hat mich auch sehr geprägt, oder, dass ich gleich musste überlegen, ja, wie geht es jetzt für mich weiter? Das ist ein Thema, wo mich immer wieder geprägt hat im Leben, wenn sich etwas geändert hat, dass ich mich konnte schnell auf etwas fokussieren, was hilft mir jetzt.
7: Okay. Also wie schon so ein bisschen Selbstwirksamkeit reinkommen. Aber als 10-jähriges Mädchen, also du bist ja noch nicht an dem Punkt, wo du selbst entscheiden darfst, wie geht es mit mir weiter, oder? Es wird einfach gemacht mit dir.
5: Ja.
7: Und da spürst du ja gleich auch wahrscheinlich so eine Ohnmacht, oder? Hey, jetzt ändert sich mein Leben und will ich das? Ich kann das gar nicht aufhalten und meine Mami ist nicht mehr da.
5: Ja.
7: Sind schon so viele Gefühle noch präsent, wenn du jetzt zurückdenkst?
5: Ja, es war auch eine Unsicherheit gewesen, natürlich. Und eine Traurigkeit und so eine Hilflosigkeit. Ich habe ja jetzt weiter in die Schule, also es war in der Herbstferien, wo sie gestorben ist, und dann war Beerdigung und dann habe ich wieder in die Schule. Und ich wollte gar nicht, dass mich irgendjemand darauf anspricht, weil ich auch nicht gewusst habe, was sagen. Und das ist auch ein typisches Verhalten von einem Kind, oder? Dass in Pfützen sich begeben. Kinder hüpfen in eine Pfütze rein, dann stellen sie sich dem Thema und hüpfen wieder raus und dann ist das Kind wieder im Alltag.
7: Okay, und also die Trauerpfütze quasi.
5: Ja, genau.
7: Ich gehe jetzt in die Pfütze von der Trauer und bin traurig und stelle mich dem, aber nachher gehe ich wieder spielen und lachen und dann möchte ich nichts mehr von dem wissen.
5: Ja. Das ist auch ein gewisser Selbstschutz, weil ein Kind will nicht immer darüber nachdenken und es will auch nicht brüllen und es will auch nicht, dass das jemand sieht. Und es lebt dann so in seinem eigenen Thema.

0: Ja, dann anderthalb Jahre später hat mein Papa wieder geheiratet. Und das ist eine junge Frau gewesen. Und also wir haben sehr Glück gehabt, muss ich sagen, dass es eine junge Frau gewesen war und wo uns noch gewesen war. Und da sind wir gut aufgehoben gewesen, wo für uns geschaut hat, soweit es möglich gewesen war.
1: Und das hast du auch zugelassen. Also, weißt du, hättest du ja sagen können, mit der Frau wollte ich gerade gar nichts zu tun haben, weil eben die kommt jetzt so ein bisschen in die Rolle von dem Mami-Ersatz. Und du hast ja eigentlich gesagt, du brauchst keine Mami mehr.
0: Ja, sie ist nur 9 Jahre älter gewesen wie ich. Und von dem her ist es nicht ein Mami-Ersatz gewesen. Und sie hat das ja auch nicht, die Rolle nicht so eingenommen, oder? Sie war einfach da gewesen. Sie hat für uns geschaut.
1: Also fast mehr grosse Schwester,
0: Ja,
1: so,
0: genau,
1: ja.
0: oder eine Freundin, ja.
1: Ja.
0: Das ist noch toll gewesen, so. Ja.
1: Du bist dann weiter durchs Leben immer so ein bisschen mit dem Verlust irgendwo, der dich ja begleitet. Eben, das ist ja nicht etwas, wo man irgendwann kann sagen, so, jetzt ist das vorbei, jetzt habe ich das abgeschlossen, es ist gut, sondern eine Mami, die so früh gegangen ist, ein Verlust von einem älteren Teil, das begleitet einen. In welchem Moment hast du es vor allem dann habe ich wieder gemerkt, so, ah ja, stimmt, da wäre jetzt schön, wenn's Mami da wäre.
0: Also die Momente, ja, die sind immer wieder gekommen, das ist klar. Das hat dann so angefangen bei in der Pubertät natürlich stark, wo ich in meiner Wegfindung gsi bin von meiner Persönlichkeit. Dann bin ich konfirmiert worden, bin aber auch in einem sehr guten Umfeld gsi mit anderen Jugendlichen und Familien und bin dann in der Lehre und also was ich gespürt habe, sehr wenig Selbstvertrauen gehabt und auch nicht so können für mich einstehen gegen aussen. Innerlich schon, aber gegen aussen nicht so. Und ja, das Thema ist natürlich immer wieder gekommen, dann später bei der Heirat, wo ich eigentlich hinterkriegt habe. Das ganze Leben lang ist das immer wieder gekommen, das Thema, ja, dass sie nicht mehr da ist, bis heute eigentlich.
1: Darf ich fragen, wie alt bist du jetzt?
0: Ich bin pensioniert.
1: Also auch als pensionierte Frau ist das ein Thema, das nicht einfach ja, wo einem auch immer noch begleitet.
0: Und das Interessante ist auch beim Älterwerden. Ich habe ja selber auch Töchter. Und das hat mich dann mal so bewegt, gerade dieses Jahr mal im Frühling, wegen einem familiären Anlass, wo ich auch mit meinem Bruder darüber geredet habe. Jetzt sind wir miteinander so unterwegs und können auf unsere Töchter schauen. Und wie ist das auch gewesen, wo wir als Kinder betroffen gewesen sind, oder? Weil unsere Töchter haben auch Kinder. Und für uns wäre es unvorstellbar, so müssen etwas zu erleben, wie wir es gehabt haben. Und umso mehr sind wir Geschwister einfach dankbar, haben wir gute Großeltern gehabt, wo uns so eine grosse Stütze gewesen sind. Und das werden wir auch sein, egal was ist im Leben für unsere Familie.
1: Also dir ist das so richtig eingefahren, so das Bewusstsein, oh wow, wenn jetzt meine Töchter ja, nicht irgendwie einen Unfall hätten und dann wären die Enkelkinder plötzlich ohne Mami da. So, das wäre unvorstellbar.
0: Ja, also das würde ich schon gar nicht daran
1: Ja.
0: denken. Nein, das ist ein Thema, das ich nicht so gerne habe. Aber wir haben's, also mein Bruder und ich haben es so benannt, dass wir gesagt haben, Dankbarkeit steht über allem. Weil eben das, was wir gehabt haben in dieser kurzen Zeit mit unserer Mami, ist so gross, dass es uns immer wieder getragen hat.
1: Also das
0: Weil sie
1: zeigt,
0: so
1: dass sie
0: eine,
1: eine ganz schöne Beziehung
0: ja,
1: gehabt
0: weil
1: haben.
0: sie so eine tolle Frau war, ja. Und was ich auch so schätzt, dass sie so ehrlich war mit mir, mit uns und so authentisch und die Leute tröstet hat und fröhlich war und Sprüche gemacht hat und ja.
1: Also auch ehrlich im Sinne von eben über Krankheit geredet, über die Umstände und euch auch nicht etwas
0: Ja,
1: vorgemacht hat, dass ihr
0: ja.
1: gewusst habt, ja, was passiert da jetzt
0: Ja.
1: überhaupt? Hast du das Gefühl, das ist grundsätzlich für ein Kind

0: wichtig, dass es wie so kindergerecht natürlich, ja, altersgerecht mit ins Boot geholt wird und kann irgendwo auch ein bisschen nachvollziehen, was ist jetzt da los?
1: Ja, ja, das ist schon noch jetzt wünsche, dass Eltern, wenn sie betroffen sind in irgendeinem Thema, sei es jetzt erkrankt oder ein Wechsel bei der Arbeitsstelle oder irgendetwas, dass man so in dieser Kinderspruch, kindergerecht, die Kinder einbezieht, nicht zu viel, aber doch sagt, schau, so ist es oder so gehen wir jetzt weiter. Und auch mit der Vorsicht, dass man den Kindern nicht zu fest belastet und behaftet mit diesen Themen, sondern ja, sie mit im Boot hat, aber ihnen auch den Freiraum gibt, ihr kindergerechtes Leben zu leben.
0: Eben wieder mit dieser Pfütze, oder? Also auch, dann sich nicht immer in dieser Pfütze wie so aufhalten, von der, sich Sorgen machen und Mami geht schlecht, sondern jetzt darf ich auch wieder spielen und fröhlich sein.
1: Ja, genau.
0: Du hast vorher gesagt, eben, das dreht dich bis heute so, dass deine Mami, die so viel Positives so mitgegeben hat, weißt du, ist dann nicht manchmal auch die Angst da gewesen, dass die Erinnerung verblasst, dass du irgendwann nicht mehr weisst, wie deine Mami war, dass so die wichtigen Sachen irgendwann nicht mehr so gross oder nahe sind?
1: Also bei mir persönlich, nein, ich bin nicht ängstlich. Und das hat sich wahrscheinlich so eingebrennt in mir, die Erinnerungen, das kann ich sehr gut führen. Und wahrscheinlich sind schon ein paar Sachen verblasst, das ist klar. Aber es sind so kaltvolle Jahre gewesen, muss ich sagen. Ja.
0: Mega schön.
1: Ja.
0: Du hast ja vorher gesagt, eben, es gibt immer wieder bis heute Momente, wo es wirklich führen kommt, oder? Was ist es denn, wo führen kommt? Weißt, ist es eine Wehmut? Ist es wirklich eine Trauer? Oder kannst du das noch ein bisschen benennen? Was denn da bei dir abgeht?
1: Ja, es ist schon ein bisschen Trauer, ja. Aber nicht eine schwere Trauer. Es sind eher die Gedanken, wie wäre es jetzt? Oder wie alt wäre sie vielleicht geworden? Oder wenn jetzt noch Freundinnen von ihr leben, wie wäre sie jetzt? Aber ich tue mich dann nicht zu viel in diesen Themen wälzen. Weil ich bin dann halt sehr realistisch und sage, okay, es ist ja so gewesen. Sie ist mit 39 gestorben. Und dann tue ich da nicht zu fest ausholen. Aber es ist mehr so, es kommt damals wieder daher, ja. Und dann kann ich aber gut damit umgehen.
0: Dann schaust du es wie schnell an und sagst, was ist da jetzt? Aber es geht ja wieder weiter. Auch wieder fast so ein bisschen das Pfützengump, oder? Wie bei den Kindern.
1: Ja, schon. Ja.
0: Was würdest du sagen, was hättest du oder was hast du gebraucht als Kind, wo deine Mami gestorben ist?
1: Ja, das ist jetzt noch eine gute, spezielle Frage. Ich hätte wahrscheinlich schon noch jemanden gebraucht, der ein bisschen mehr für mich da gewesen wäre. Ja, wo mich vielleicht auch mehr nach meinen Bedürfnissen gefragt hätte. Weil das ist dann ziemlich gleich untergegangen. Und ich bin halt in einer Männerwelt aufgewachsen mit Brüdern. Und ja, das hat mir schon gefällt, also eine Frau in meiner Nähe. Also meine Grossmama hat das schon auch abgedeckt, auf ihre tolle Art, die sie hatte. Aber so, vielleicht ja eine Frau, die noch ein bisschen näher war. Ja.
0: Hast du das Gefühl, es hat, also es ist meine Wahrnehmung, dass das glaube ich heute schon auch ein bisschen anders ist, also dass da man sehr sensibilisiert ist. Es gibt Familientrauerbegleitungen. Ja. Ich habe auch so einen Fall in meinem Umfeld erlebt, wo aber das Kind gestorben ist, aber wo nachher die Familie wirklich sehr über lange Zeit betreut worden ist von einer Trauerbegleitung.
1: Ja.
0: Ich habe das Gefühl, das ist noch nicht so lange, dass es das gibt. Oder? Das wäre jetzt genau so etwas, wo du vielleicht auch hättest können profitieren damals.
1: Ja,
0: oder?
1: Sicher. Ja, ich glaube schon. Es ist so, schon sehr toll, ja, wie das in den letzten 10, 20 Jahren aufgebaut worden ist, die Familientrauerbegleitung, dass gerade jemand da ist. Und die, das anbieten, das auch sehr sorgfältig machen. Weil ja, der ältere Teil, der übrig bleibt, wenn eine Mami oder ein Papi stirbt und nachher allein ist mit den Kindern, ist er dann total überfordert und allein und Kinder damit. Und Kinder wollen ja dann meistens helfen, oder? Mhm. Die nehmen dann die Rolle ein, wie helfe ich jetzt meiner Mami oder meinem Papi, wo das andere nicht mehr hat. Wo
0: jetzt allein ist, ja.
1: Ja, genau. Mhm. Und dass dann sowohl den Kindern geholfen wird und Unterstützung bekommen und auch den älteren Teil, das ist heute schon, sind sehr schöne Angebote. Mhm. Ja.
0: Was würdest du sagen, oder ich meine, du machst ja auch Trauerbegleitung zum Beispiel. Was würdest du jetzt aus dieser Perspektive auch sagen, was ist wichtig, wenn so etwas passiert und ein älterer Teil stirbt, es bleibt der andere ältere Teil zurück mit Kind. Was ist in dieser Situation jetzt gerade wichtig, wenn das gerade frisch passiert ist? An was soll man denken? Man muss eben auch viel denken, oder? Mit organisieren und machen und tun, aber damit eben das Herz nicht auf der Strecke bleibt, ja. Oder?
1: Ja, es sind also die verschiedenen Themen. Ja. Das eine ist Herzensarbeit, die ich sehr wichtig finde, sowohl für die verwitwete Person, aber auch für Kinder. Und dass die Leute können jemanden beiziehen, der eben eine fachliche Person ist in der Trauerbegleitung, dass da jemand regelmässig zur Familie kommt oder die verwitweten Leute oder die Kinder oder gemeinsam einladen zu Gesprächen, so Angebote, das finde ich sehr wichtig. Weil, oder auch, das können Freunde sein, dass sie nicht sagen, gell, meldest du dich denn, wenn du etwas brauchst, weil das geht meistens unter, da haben sie Kraft nicht dazu. Mhm. Aber dass dann so wie eine Art ein Begleitprogramm aufgebaut wird, wo man alle Themen kann anschauen kann.
0: Also zum Beispiel, wer geht mit posten, wer, ja. Oder wer ladet ein zum Mittag, wer ladet ja. Ein zum Nacht, wer schaut, ja. Dass Kinder in die Schule gebracht werden. Einfach all ja. Die organisatorischen ja. Sachen, dass ja. Man sich da gegenseitig irgendwie hilft.
1: Mhm.
0: Und wie muss ich mir Trauerbegleitung vorstellen? Weißt, wie sieht das aus? Ist das etwas Spielerisches jetzt gerade mit den Kindern? Oder hockt man da auch an und sagt, so, jetzt reden wir über deine Gefühle?
1: Also mit den Kindern und auch mit Erwachsenen finde ich die besten Wegöffner finde ich jetzt zum Beispiel die kreative Seite. Und gerade bei Kindern findet man das am besten mit den kreativen Elementen. Also sieht jetzt das, es gibt so verschiedene Kärtchen auch mit Impuls oder mit Bildern drauf. Und die Kinder finden sich ja dann am meisten, wenn sie etwas visualisiert bekommen.
0: Mhm.
1: Wo sie dann sich können ausdrucken und nicht einfach so trocken das Thema, jetzt ist die Papi oder die Mami tot, du bist jetzt halbweise, sondern einfach das Spielerische. Und ich selber biete das auch an bei den Erwachsenen, dass wenn man das Thema Verlust sichtbar machen, dass ich immer ein paar Sachen dabei habe, wo ich die Leute dann kann rausholen aus ihrer vielleicht Beklommenheit oder so, dass sie die Unsicherheit, was kommt jetzt da überhaupt auf mich zu?
0: Was hast du denn da so für Sachen dabei? Kannst du ein Beispiel geben?
1: Ja, das ist ein bisschen Berufsgeheimnis.
0: Ja, okay.
1: Nein. Also, ich finde zum Beispiel auch schon etwas spüren, also etwas in die Hand nehmen. Sei es jetzt zur Reflexion, also etwas Weiches oder etwas Hartes. Und das lege ich dann an und dann können dann die Leute selber einmal schauen, jetzt nehme ich mal das Harte in die Hand und was löst das in mir aus?
0: Mhm.
1: Und dann können sie mal ins Erzählen. Oder dann, und dann nach dem Reflektieren vom, es ist hart, jetzt das Leben ohne die verstorbene Person. Und dann sage ich, nehmen wir mal das Weiche in die Hand. Und dann spüren sie, oh ja. Und dann merke ich auch schon gerade in der Stimme, jetzt kommt ein bisschen eine Erleichterung. Und das sind für mich jetzt so wichtige Impulse, die ich gerne weitergebe.
0: Mhm.
1: Auf eine kreative Art, die ich auch noch ausbauen kann, natürlich. Aber wo dann die Leute einfach so eine Zeit von einer Oase haben und können merken, ah ja, da kann ich mich wieder finden.
0: Mhm.
1: Das ist noch sehr wichtig.
0: Jetzt, was würdest du sagen, warum beschäftigt einem dann der Verlust von einem älteren Teil auch noch im Erwachsenenalter? Also warum ist gerade das ältere Teil so zentral?
1: Ja, es macht ja mit einem sehr viel aus, also ein Verlust. Und das verändert vieles im Leben. Egal, ob man jetzt ein Kind ist, oder 20 ist, oder 50 ist, oder wie auch immer. Weil man wird so in eine neues Thema reingeworfen, das man gar nicht kennt. Das ist also so Unbekannte. Und die Leute fragen sich jetzt, ja, ist es das richtig, wenn ich mich so fühle? Also in dieser Leere, in dieser Unsicherheit. Ich habe meinen Papi nicht mehr oder ich habe meine Mami nicht mehr. Ich bin jetzt nicht mehr Tochter von dieser Mami oder von diesem Papi. Und wenn es dann weitergeht in die Reflexion, kommen auch die Themen, ja, wie geht es mit mir überhaupt weiter? Oder dass das Betroffene merkt ja dann, ich bin jetzt in diesem Thema in jemand anders.
0: Mhm.
1: Und es kommt dann auch die Zeit, wo man vielleicht auch zurückschaut, jetzt bei jemandem, der in der Mitte vom Leben ist, was haben wir alles miteinander erlebt? Und jetzt ist der Papi nicht mehr da oder das Mami nicht mehr da und was mache ich jetzt? Und das sind also Fragen, die ich noch finde, dann ist es wichtig, aha, komme ich jetzt allein da auf die Antwort oder möchte ich mir da Hilfe holen? Und da gibt es auch verschiedene Hilfestellungen und Angebote dazu.
0: Und eben, du meinst jetzt auch, wenn man als erwachsene Person ein älteren Teil verliert, nicht nur als Kind, hast du das Gefühl, das ist einfach so ein krasser Verlust, weil es halt so viel mit mir selber zu tun hat, also weißt, mit meiner Identität zu tun hat.
1: Ja.
0: Meine Ursprungsfamilie gibt mir ja ein Stück weit Identität, oder?
1: Sehr.
0: Und wenn ein Teil oder sogar beide Teile von dieser Ursprungsfamilie dann nicht mehr da sind, dann kann man sich vielleicht fragen, ja, okay, und wer bin ich denn jetzt wirklich? Oder, kannst du auch noch etwas dazu sagen?
1: Ich habe auch noch gerne so Bilder, wenn man so in der Geborgenheit oder einfach in einer Familie lebt oder vielleicht auch halt anders aufwächst, wenn das Familienbild nicht so optimal war. Aber man hat doch einmal ein Stück vom Leben schon erlebt. Und man sitzt ja dann im Boot, jetzt sage ich mal, mit den Eltern und dann steigt eins aus. Also die Mutter oder der Vater ist verstorben und ist jetzt nicht mehr bei einem im Boot. Und dann kommt es ein bisschen darauf an, ja, will ich darüber nachdenken? Mache ich das allein? Weil das ist ja meine Identität, es ist auch mein Leben und es ist meine Frage, wie geht es mit mir weiter?
0: Mhm. Und da würdest du empfehlen, dass man genau anschaut und nicht einfach sagt, ja, ich gehe jetzt einfach mal weiter, weil die Gefühle, die sind irgendwo drin. Auch wenn man sich mit zudeckt, mit Arbeit und weiter rennt im Leben, hast du das Gefühl, das kommt eh irgendwann auf, wenn man so einen Verlust nicht genau anschaut.
1: Ja, also es brauchen natürlich auch nicht alle Menschen, sage ich jetzt mal, dass man sie so genau möchte anschauen. Da sagen, ja, es ist gut, jetzt ist das nicht mehr und es ist auch gut so. Und ich mache jetzt einfach weiter. Und das ist natürlich schon auch richtig. Also man kann nicht sagen, es müssen unbedingt alle, die einen Verlust gehabt haben, in der Mitte vom Leben oder noch später müssen dann Hilfe holen. Das ist sehr individuell. Aber wenn man merkt, ja, es macht doch ein bisschen mehr mit mir, dann wäre es gut, wenn man mal überlegt, was möchte ich? Möchte ich in Richtung Identitätsfindung kommen? Und das ist dann meistens mit meiner Biografie anschauen. Oder möchte ich das lieber mit einer Tourbegleitungsperson anschauen oder einen anderen Kurs. Da gibt es natürlich sehr viele Angebote. Mm.
0: Du hast gesagt, wenn man merkt, das macht doch mehr mit mir. Weißt, ich frage mich da, wo ist so das Normale? Also wenn jetzt gerade jemand frisch verstorben ist, ist ja logisch, ist man in Trauer, man funktioniert vielleicht nicht mehr gleich wie vorher, weil man auch einfach fest in der Trauer ist, der Trauerverarbeitung. Wo kommt dann der Moment, wo man sagt, ja, logisch, du darfst immer noch traurig sein, aber jetzt müsste es wie so ein bisschen weitergehen. Jetzt, wo merke ich dann, okay, jetzt brauche ich Hilfe und muss genauer hinschauen?
1: Ich glaube, es kommt auch noch darauf an, ob man kann sagen, ja, es gehört zu mir und ich kann einen Weg weitergehen oder ziehe es mir jedes Mal so runter und leide ich darunter. Oder habe ich das Interesse, noch etwas über mich genauer zu erfahren? Das ist nämlich auch noch ein guter Weg. Mittels von einem Kurs oder von einer persönlichen Begleitung. Das empfehle ich sehr.
0: Mhm. Jetzt, was mich auch noch interessiert, eben, wir haben es davon, wenn man einen Elternteil verliert, dann ist ja wie auch so ein eine gemeinsame Geschichte, oder, wo zu Ende geht. Bei dir ist die gemeinsame Geschichte 10 Jahre gegangen mit deiner Mami. Bei anderen geht sie vielleicht 50 Jahre. Weißt, hast du da vielleicht auch noch einen Tipp, einen konkreten, wie man auch so Erinnerungen irgendwie so ein bisschen festhalten kann, wie man mit dem auch umgehen kann, dass die Erinnerungen einem auch weiter dürfen im Leben begleiten, ohne dass es einem dann immer gerade muss runterziehen, oder? Manchmal denkt man dann, oh, ich will das alles irgendwo weit weg versorgen, damit es mich nicht mehr traurig macht.
1: Ja.
0: Und dann verpasst man vielleicht auch etwas.
1: Wenn das Thema aktuell ist, sage ich jetzt einmal, oder wenn es auch immer wieder kommt, kommt es auch darauf an, welche Bereiche das einem betroffen machen. Wenn es jetzt etwas Schlechtes war, wo man sehr darunter gelitten hat, dann ist es unbedingt wichtig, nochmal das mit jemandem anzuschauen. Und dann auch vielleicht mal den Herzensentscheid treffen, ich möchte das nicht mehr, dass es mich so anbezieht. Und das kann man eben mittels Gespräch und Unterstützung kann man das schon erreichen. Und es kommt dann auch noch darauf an, will ich das als negativ kultivieren und unter den Teppich kehren? Oder möchte ich das als Tatsache annehmen, wie das Leben, wenn das Leben mit dieser Person vielleicht nicht unbedingt gut war, weil ich kann es ja nicht mehr ändern. Oder sind jetzt 30, 40, 50 Jahre her, und dann halt auch mit der Hilfe dann mal zum Punkt kommt, wo man kann sagen, ja, ich akzeptiere es, aber ich will jetzt noch einfach das Beste für mich daraus machen.
0: Ich möchte weitergehen, quasi.
1: Und weitergehen, ja.
0: Aber weißt du, jetzt gerade so Erinnerungen, die eben schön sind, können ja manchmal auch schmerzhaft sein, weil ja, sie zeigen einem dann den Verlust auch wieder so fest auf.
1: Ja. Da kann ich aus eigener Erfahrung sagen, wenn das bei mir so aufkommt, dass ich dann, es hat mir so angeeignet, dass ich dann einfach in Dankbarkeit mir reinbegib. Und dann zieht es mir auch nicht so ab, als wenn ich jetzt würde sagen, oh, wir haben so viel Schönes gemacht, also meine Mami und ich, wir haben gesungen zusammen, wir haben alles getan zusammen. Ich bin mit ihr auf dem Velo gesessen, im Kindersättel. Und, ja, das, da kann ich nicht sagen, ach, ist das schlimm, ist das schon vorbei. Das ist halt mehr auch, ja, ich bin dann noch Kind gewesen. Aber heute kann ich sagen, ich bin dankbar für das, was ich erlebt habe. Oder wenn ich auch Kolleginnen sehe, die über 60 sind und klagen, meine Mutter ist jetzt so krank oder mein Vater ist so krank oder das oder das und das ist alles schlimm. Es hat seine Berechtigung, dass man das empfindet und andererseits auch hier wieder probieren, dankbar sein für gute Momente, die gewesen sind im Leben und halt sich in Richtung Abschied nehmen, in diesem Thema auseinandersetzen. Und es ist auch klar, es ist nicht immer einfach der Spaziergang und dann ist es wieder gut.
0: Aber du willst schon sagen, das kann man kann sich bewusst entscheiden.
1: Mhm.
0: Zum sagen, und ich möchte jetzt auf das schauen, was gut ist und dankbar sein.
1: Ja, unbedingt.
0: Ist das etwas, wo du hast müssen lernen, oder ist dir das einfach so ein bisschen gegeben?
1: Beides. Also, ich habe viel gelernt und es ist mir auch gegeben und immer noch. Ja. Ja. Also, auch wenn etwas Ungewohntes daherkommt, dass sie viel schneller entscheiden können, es ist doch gut und dann ist es auch gut. Also, wenn ich würde sagen, oh nein, jetzt habe ich auch Verlust gehabt, ich habe auch persönlich noch viel andere Verluste gehabt im Leben, auch durch Tod oder sonst. Und ich muss sagen, ja, es hat mich geprägt, es ist meine Identität und es ist das, was mich auch ausmacht.
0: Mhm.
1: Und wahrscheinlich ist das auch das, was mich stärkt und befähigt, Leute unterstützen.
0: Hast du auch das Gefühl, weißt du, du bist dir sehr früh in deinem Leben schon der Endlichkeit von diesem Leben bewusst geworden? Mhm. Weil du deine Mami verloren hast, hast du das Gefühl, macht das auch ein bisschen dankbarer? Weißt du, dass du weißt, hey, das Leben ist irgendwann zu Ende und ich will auf das schauen, was gut ist und ich will das Leben auskosten? Spielt das auch ein bisschen drin?
1: Ja, schon auch, ja. So rückwirkend. Mhm. Und andererseits, wenn ich mir dann mal so reflektiere, was alles nicht gut war, trotzdem, dann muss ich auch wieder sagen, ups, ja, ich habe schon vieles dürfen verarbeiten und bin immer wieder auf einen guten Zweig gekommen und zu dem gekommen, was mich ausmacht, ja.
0: Hm. Aber eben weil du wirklich an dem gearbeitet hast und angeschaut hast und das Ganze nicht einfach verdrängt hast, das höre ich jetzt fest aus in deiner Geschichte.
1: Ja, ich glaube schon, ja. Ja.
0: Jetzt, der Podcast heisst «Endlich leben». Ich frage meine Gäste damit gern, was heisst für dich «Endlich leben»?
1: Ja, das ist das grosse Bewusstsein, dass wir ins Leben geboren werden und dass wir dann eines Tages auch wieder sterben. Und dass man eigentlich, ja, dass das so ein normaler Kreislauf ist, ja. Und es ist aber auch etwas, wo wir vielleicht nicht immer gerne daran denken. Auch wenn wir wissen, dass jemand nicht zu Weg ist, wo wir kennen, wo wir dann auch traurig sind in dieser Zeit, wo wir mitfühlen. Und ja, das ist auch ein sehr wichtiges Thema, eben das Mitfühlen und das auch anderen können attestieren. Du bist nicht allein. Und ja, das auch zeigen und die Leute nicht im Stich lassen in diesen Situationen.
0: Was denkst du oder was glaubst du, wo ist deine Mami jetzt und wo wirst du mal hingehen, wenn du nicht mehr bist auf dieser Welt?
1: Ja, also meine Mami war eine sehr gläubige Frau und sie hat immer erzählt, ja, dass sie Gott und Jesus kennengelernt hat und dass sie mal im Himmel ist und dass wir uns dort wieder sehen. Und ich habe schon früher mich auch entschieden, diesen Weg möchte ich auch gehen. Und das ist bis jetzt der beste Entscheid gewesen, den ich getroffen habe.
0: Also der Weg im Glauben?
1: Ja, der Weg im Glauben, dass ich dort getragen bin und dass das mein Inhalt ist und mein Wegbereiter ist bis zum Ziel von meinem Leben bis zur Endlichkeit.
0: Also im Himmel dann, was deine Mami dir schon erzählt hat, das ist ja deine Hoffnung, dass ihr euch dann wieder seht nach dem Tod.
1: Ja. Ja.
0: Hast du noch etwas, wo du sagst, das ist dir jetzt noch besonders wichtig und hast vielleicht noch nicht können sagen?
1: Ja, ich möchte alle Betroffenen ermutigen, sei es Töchter oder Söhne, ohne Mami, ohne Papi, sei es Verwitwete, Leute oder einfach die Angehörige, die gerade aktuell in Trauer sind oder was schon länger her ist, sucht euch Hilfe, sucht euch Verbündete oder einfach etwas, was euch gut tut. oder Hoffnung haben und das Licht sehen. Das würde ich allen ans Herz legen.
0: Danke vielmals, Susanne, für das Gespräch.
1: Danke auch vielmals.
0: Susanne Schmid hat uns Einblick in ihre Geschichte gegeben. Und wenn du dich jetzt beim Hören gefragt hast, was denn eigentlich mit dem Papi von der Susanne war, ob der nicht rum war, Susanne hat bewusst nicht viel über ihren Papi erzählt. Er war zwar rum, aber die Beziehung war nicht einfach. Mehr über Susanne und ihr Angebot als Trauerbegleiterin findest du auf ihrer Webseite. Ich habe sie in den Shownotes verlinkt. Und dort findest du auch einen Link, um uns zu unterstützen. 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Ich freue mich, wenn du auch nächstes Mal wieder dabei bist. Ich bin Evelyn Gutknecht.
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1: Die Nachrichten von SRF um 21 Uhr mit Lara Christen. Vor 10 Tagen hat die Partei Die Linke die Wahlen im deutschen Bundesland Berlin gewonnen. Nun wird bekannt, dass die Spitzenkandidatin der Linken, Elif Eralp, jahrelang Mitglied der linksextremen Organisation Rote Hilfe war. Diese neue Entwicklung mache die Regierungsbildung in Berlin weiter schwierig, sagt Deutschland-Korrespondent Stefan Reinhardt.
2: Elif Eralp ist ja am Verhandeln mit der SPD und Grünen. Bereits gibt es massive Vorwürfe von Antisemitismus gegen die Linke hier in Berlin. Und wenn das jetzt mit der Roten Hilfe noch dazukommt, dann wird es natürlich immer schwieriger. Man muss zum Beispiel sehen, die Rote Hilfe setzt sich für RAF-Terroristen ein, steht hinter ihnen. Wie lange das SPD und Grüne hier noch mitmachen, ist offen. Es könnte am Ende sein, dass sie sich dann der CDU zuwenden. Die CDU könnte dann in Berlin hier weiterregieren.
1: Bürgermeisterkandidatin Eralp hat sich bisher nicht zu ihrer Mitgliedschaft bei der Roten Hilfe geäußert. In der Schweiz sind viele Bahnhöfe und Haltestellen für Menschen mit Beeinträchtigung weiterhin ein Problem. 65% der Bahnanlagen in der Schweiz sind teilweise oder vollständig barrierefrei. Bei 450 Bahnhöfen brauche es noch Anpassungen, wie ein Bericht des Bundesamts für Verkehr zeigt. Eigentlich verlangt ein Gesetz, dass bereits Ende 2023 alle Bahnhöfe hätten barrierefrei sein sollen. Begründet wird die Verzögerung mit fehlendem Geld und fehlendem Personal. Nach Großbritannien. Am Wochenende war es in Großbritannien zu einem Vorfall bei einem Luftwaffenstützpunkt gekommen. 5 Männer wurden verdächtigt, einen Terroranschlag vorbereitet zu haben. Dieser Verdacht scheint sich nun immer weniger zu erhärten. Bereits gestern waren die 5 Männer freigelassen worden. Und nun teilte die Antiterrorpolizei mit, in den Fahrzeugen der Verdächtigen sei kein Sprengstoff gefunden worden. Man habe aber eine größere Menge Benzin sichergestellt. Die Freilassung der Verdächtigen hatte gestern für Überraschung und von Seiten der USA auch für Kritik gesorgt. Diese nutzen den Militärstützpunkt. US-Präsident Donald Trump sagte zur Freilassung, er hätte das nicht getan. Die Polizei sagt, die Entscheidung zur Freilassung beruhe auf Erfahrung und sorgfältiger Prüfung der Rechtslage. Das Wetter, morgen ist es vielerorts ziemlich sonnig, bei 24 bis 28 Grad. Im Westen und Süden gibt es dichtere Wolken. Das waren Nachrichten von Radio SRF. Verantwortlich Jan Gröbler.
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3: Es ist auch so etwas, was mit mir entstanden ist, wo ich mega dankbar bin dafür jetzt im Nachhinein. So der Drang, dass eben genau das nicht eintrifft, was alle immer gesagt haben. Dass eben der Lehrer, der sagt, ich schaffe es nie nicht hin, dass ich gerade wegen dem wirklich besonders Gas gegeben habe, oder? Um etwas zu erreichen und besonders mich ins Zeug gesetzt habe und besonders eben daran geglaubt habe, dass ich das eben auch ändern kann.
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5: Mein heutiger Gast ist ein lebender Beweis dafür, dass die Schulzeit nicht definiert, wie weit man es im Leben bringt. Und auch nicht, was andere Menschen, Lehrer und Gespänli von ihm denken. Der Bill Staub hat Mühe gehabt in der Schule. Mit den Lehrern, mit dem Schulstoff und auch mit seinen Klassenkameraden. Aber tief in sich hat er immer geglaubt, dass es gut kommen könnte mit seinem Leben. Heute arbeitet der Bill Staub als Unternehmensberater in der Geschäftsführung von einer grossen, erfolgreichen IT-Firma. Er ist geheiratet, hat 3 Kinder und ein eigenes Sozialwerk. Was ist passiert, dass er diesen Weg einschlagen konnte? Wir reden darüber. Mein Name ist Sarah Maria Graber. Du bist IT-Unternehmensberater, Digitalisierungsexperte.
6: Ist es ein wandelndes Berufsfeld, das du dich drinnen bewegst? Schaffst du immer in einer grossen Firma, in einer verantwortungsvollen Position? Was würde jetzt da dein Oberstufenlehrer dazu sagen, wenn er das wüsste, was meinst du?
3: Ja, der würde wahrscheinlich ein bisschen verschrecken, genau. Es ist erstaunlich eigentlich auch für mich, was da daraus alles entstanden ist in meinem Leben. Ich erzähle gerne noch ein bisschen auch darüber. Und das ist etwas, was mich auch immer wieder fasziniert, was möglich war, was auch immer noch möglich ist, zum Erreichen, zum Machen. Die Welt ist offen für jeden, oder? Und natürlich, es gibt auch Schicksalsschläge und ich habe auch solche Sachen erlebt, aber ja, grundsätzlich ist wie alles möglich und das ist etwas, was mich mega fasziniert.
6: Mhm. Weil eben die Oberstufenlehrer hat jetzt nicht so rosige Perspektiven für dein Leben gehabt, oder was hat er für Sachen über dich gedacht oder ausgesprochen?
3: Ja, genau, also ich war ein sehr schwieriger Schüler gewesen. Ich hatte eine Lernschwäche stark und habe mich nicht konzentrieren können. Also man würde wahrscheinlich sagen, dass ADHS heutzutage recht stark ausprägt und es war immer schwierig gewesen. Und ja, es hat eigentlich nicht geklappt in der Schule, oder? Also mich hat alles andere mehr interessiert als die Schule und also echt schwierig gehabt und die Lehrer, die haben überhaupt nicht an mich geglaubt. Das ist etwas, was mich noch lange belastet hat, dass sie einfach so schubladisiert haben, oder auch. Und irgendwie hat das nicht so in mein Weltbild gepasst, dass es Leute gibt, die einfach so auch destruktiv auch Feedback geben, oder? Und meine Lehrer haben immer wieder gesagt, das wird nichts aus dir. Du bist einer von denen, der wirklich nichts erreichen kann im Leben. Und das ist so krass, oder? Im Nachhinein, oder? Dort hat es mich natürlich mögen. Und ja, heutzutage denke ich, ja, es ist doch möglich gewesen, oder? Mhm. Etwas zu machen. Und darum, ja, die Lehrer würden wahrscheinlich vom Stuhl fallen, ja, wenn sie es gesagt hat.
6: Also Schulzeit ist nicht unbedingt eine einfache Zeit gewesen. Also im Gegenteil, es war eine sehr schwierige Zeit gewesen für dich. Wir tauchen ein bisschen ab in deine Anfänge, in deine Kindheit, in deine Schulzeit. Also aufgewachsen bist du zuerst in Bern. Du bist dann mit deiner Familie auf Zürich gezogen, eben so rund um Schuleintritt herum. Und es war von Anfang an schwierig gewesen. Kannst du uns ein bisschen zurücknehmen? So, in was für eine Familie vielleicht bist du gross geworden? Und wie hast du diesen Schuleintritt in Erinnerung?
3: Ja, sicher. Ich bin in Bern geboren, genau. Bin dann bis im Kindergarten etwa da gewesen. Mein Vater ist Pfarrer, meine Mutter Lehrerin. Und ja, eigentlich die grosse Änderung ist gewesen, wo wir dann ins Zürich-Biet sind gezügelt. Mein Vater hat den Arbeitgeber gewechselt und so sind wir eigentlich in Richterswil dann sind wir aufgewachsen, ich und mein Bruder, mit der Familie. Wir haben es immer sehr gut gehabt in der Familie. Es ist etwas, wo ich ja mega mitgenommen habe, oder? Die Rückendeckung auch aus der Familie, mit den Eltern, die immer an mich geglaubt haben, die mich immer ermutigt haben. Und trotzdem hatte ich sehr schwierige Zeit gehabt, dann zu Zürich. Weil einfach, es ist alles anders gewesen, oder? Ich habe mein Umfeld völlig neu müssen finden. Ich habe Berndeutsch geredet, das haben alle lustig gefunden und haben mich gecancelt wegen dem. Das muss man in Kauf nehmen, sage ich mal, wenn man zügelt, oder? Aber ich habe dann immer mehr, habe ich gemerkt, dass es schwierig wird in der Schule, dass meine Kollegen nicht mehr wirklich ernst genommen haben, dass sie anfangen haben, mich zu plagen, und es ist dann so in ein Mobbing reingegangen, eigentlich.
6: Also schon in der Primarschulzeit, oder ist das dann vor allem in der Oberstufe gewesen?
3: Ja, das ist ja vor allem so Mittelstufe, Anfangs Oberstufe, ja. Ist das dann so richtig losgegangen. Es hat sich so ein bisschen aufgebaut. In der Unterstufe hatte ich einfach viel Krach gehabt mit den Kollegen und so, ist immer ein bisschen etwas gewesen, aber nachher, in eigentlich so 5., 6. Klasse dann und nachher eben auch in der Sek, dort ist dann richtig ins Mobbing reingegangen und dort habe ich dann wirklich ja richtig eine schwierige Zeit gehabt. Mhm. Genau.
6: Futter für das Mobbing, hast du mir erzählt, ist auch gewesen, dass dein Vater medienwirksamer Pfarrer war, also der ist in den Medien gekommen und das haben sie eben auch gegen dich gebraucht. Wie war das für dich gewesen? Also was genau sind da die Aussagen gewesen, die du gehört hast?
3: Ja, genau. Ich glaube, das ist ein Grund gewesen, wieso, dass ich so drunter gekommen bin, ist, es braucht ja immer irgendeinen Grund, oder? Nicht viel, aber irgendetwas muss sein. Und mein Vater ist halt wirklich der Pfarrer gewesen. Und er ist halt nicht einfach ein Pfarrer gewesen in der Kirche, sondern er hat wirklich, er hat Auftritte gehabt, oder er hat Events gemacht überall. Eine Zeit lang ist er fast jeden Tag in der Zeitung gekommen, im Blick sogar und überall, oder? Man hat ihn wirklich gekannt und er hat sehr aktiv auch, ist er auf die Medien zugegangen, wo, da bin ich eigentlich sehr stolz gewesen auf meinen Vater, oder? Weil es ist ja eine positive Sache, was er macht, oder? Er hat Leute erreicht mit seinem, mit seiner Art, oder? Und er hat Leute können ansprechen. Natürlich ist er auch durch die Medien geschleift worden im negativen Sinn, oder? Er hat viel auch über Sexualität zum Beispiel hat er geredet und so Sachen nicht tabuisiert. Was ich auch mega gut gefunden habe, aber eben, es ist dann halt sehr schnell einmal ein Thema gewesen in der Schule, oder? Quasi der Sexpfarrer oder auch einfach der Pfarrer, das Fischli, der Christ, der da kommt, oder? Und das Gefühl hat, es ist etwas Besseres. Und ja, es ist halt dann so in die Richtung gegangen, oder? Mein Vater hatte Auftritte überall im Hallenstadion und das war richtige Sache gewesen, oder? Und durch das habe ich wirklich jeden Tag eigentlich so Sprüche gehört von den Kolleginnen und Kollegen, dass ich jetzt da wieder irgendwie ganz ein komischer Typ bin. Mhm. Oder?
6: Hat es dir auch eine Wut gegeben, vielleicht gegenüber deinem Vater? Oder du sagst, du bist eigentlich stolz gewesen auf ihn, dass er das macht. Andererseits wirst du dafür gecancelt. Bist du das auch, kann man vorstellen, es ist in einem mega schwierigen Spannungsfeld. Oder ja, zu wem habe ich jetzt? Zu meinem Vater oder zu meinen Freunden? Oder?
3: Mhm. Ja, genau. Das habe ich wirklich so ein bisschen Identitätskrise auch gehabt. Also, so im Nachhinein ist das so, eben anfangs Sek ist eigentlich so der Tiefpunkt gewesen, oder? Wo ich mir auch wirklich Gedanken gemacht habe, was will ich eigentlich? Was will ich für Werte haben? Wo will ich dazu stehen, was ich denke? Wo ist es mir nicht so wichtig? Und eben auch gerade das ganze Thema, Pfarrer und Christentum, hat mich dann schon recht abgelöscht auch, oder? Also, die ganzen frommen Sachen, habe ich gemerkt, das ist eigentlich vieles auch natürlich wie Religion, wo Ritual und so weiter. Das habe ich dann alles ziemlich schnell einmal über Bord geworfen. Und was aber geblieben ist, ist für mich einfach Beziehung zu Gott, oder? Das ist etwas, wo das Persönliche, oder? Dass Gott bei mir ist, jeden Tag, auch wenn ich schwierig habe in der Schule, das ist eigentlich das, wo bei mir schlussendlich der Glaube ausmacht, oder? Es ist nicht kompliziert, es muss nicht mit irgendwelchen Sachen, was man alles muss und so, sondern es ist einfach, Gott liebt mich, er ist bei mir, oder? In jeder Situation, und zu dem bin ich auch gestanden. Insbesondere auch in schwierigen Situationen. Man hat mich da ein paar Mal auf die Probe gestellt, oder so. Was ist jetzt mit dem Gott und so, was wir wieder abgeschlagen haben? Und ja, das ist einfach etwas, wo ich wieder an festgehalten habe und habe gesagt, nein, ich weiss, es Gott gibt, er ist da, und er steht zu mir, auch wenn er vielleicht ein bisschen anderes Timing hat als ich, oder? Ich habe viel gebetet und habe gefleht natürlich, dass die Zeit vorbeigeht, weil es ist wirklich heftig gewesen, oder? Ich habe mich müssen in der Pause verstecken, dass ich nicht abgeschlagen worden bin, und, bin dann auch, auf dem Heimweg haben sie mich immer abgepasst, oder? Und dann haben sie mich abgeschlagen, und, da habe ich müssen über das Nachbarsdorf heimgehen und bin dann immer eine Stunde spät heimgekommen und so. Einfach, ja, es ist wirklich, sehr eine schwierige Zeit gewesen, und ich habe dort auch, ja, alles hinterfragt. Ich habe hinterfragt, wieso, dass ich eigentlich lebe, wieso, dass ich will leben, wieso vielleicht auch nicht. Und, es ist jetzt so ein bisschen das auch reingegangen, ob überhaupt das Sinn macht. Und ich bin froh, dass ich dort wieder Anker auch gefunden habe, um einfach daran festhalten und auch sagen, nein, Gott hat etwas für mich parat. Das habe ich immer sehr stark gespürt. Oder? Dass es mehr gibt. Dass es einfach eine Zeit ist, wo ich durch muss, wo schwierig ist, aber wo mir schlussendlich, ja, auch etwas hilft, oder?
6: Mhm. Also, höre ich es richtig aus? Es ist nicht nur darum gegangen, warum und für welche Werte du da lebst, sondern ob es überhaupt Sinn macht, dass du lebst. Also, sind das auch suizidale Phasen gewesen?
3: Ja, zum Glück nur ganz kurz. Also, das hat mich nicht über längere Zeit begleitet. Ich bin etwas sehr Positives grundsätzlich. Ich habe eine gewisse positive Grundhaltung. Aber eine Zeit lang habe ich mich wirklich auch gefragt, ob es das jetzt wirklich so kann sein, wenn das so weitergeht, ja. Mhm. Und habe mich dann aber dafür entschieden, nein, ich will mit diesen Gedanken nicht mehr mit denen auseinandersetzen, sondern es braucht mich. Ich glaube, ich werde etwas schaffen, oder? Gerade eben nach all diesen Feedbacks auch von den Lehrern und von den anderen Kindern, dass ich es eben auch gerade wollte beweisen, oder? Das ist auch so etwas, was in mir entstanden ist, wo ich mega dankbar bin dafür jetzt im Nachhinein. So der Drang, dass eben genau das nicht eintrifft, was alle immer gesagt haben. Dass eben der Lehrer, der sagt, ich schaffe es nie nicht hin, dass ich gerade wegen dem wirklich besonders Gas gegeben habe, oder? Um etwas zu erreichen und besonders mich ins Zeug gesetzt habe und besonders eben daran geglaubt habe, dass ich das eben auch ändern kann.
6: Also das war ein wahnsinnig starker Glaube schon in dir drin, eben auch schon ein Glauben an Gott. Von wo ist denn der gekommen? Schon so klein? Ist das echt etwas, wo ja, das muss ja irgendwie in dir innerlich auch entstanden sein. Ist nicht echt etwas, was man dir kann wie sagen kann und dann ist es so, oder? Mm-hmm. Hast du wie, das muss ja wie, ja, innerlich bei dir etwas schon passiert sein.
3: Ja, ja, genau.
6: Von wo
3: genau.
6: ist der starke Glaube gekommen? Was würdest du sagen?
3: Ich glaube, das ist wirklich so etwas von dem Wenigen, wo ich einfach sage, das ist wie in mich hineingelegt worden auch, oder? Wo einfach, schlussendlich, sicher von meinen Eltern her, oder? Meine Grosseltern schon gläubig waren, auf beiden Seiten. Und nebst all dem, wo, ja, drumherum, oder? Ist einfach das, wie mir Gott ist da und er hilft, oder? Und die bedingungslose Annahme, dass irgendwie die Identität, die ich durch das habe, als Kind Gottes, das hat mich gestärkt. Und zwar nicht nur einfach auf dem Wissen, mehr so im Intellektuellen, sondern wirklich, das ist bei mir bis ins Herz hineingegangen. Oder ich habe Gott auch erlebt. Ich habe nicht jetzt eine mega lebhafte Beziehung mit Gott, aber ich habe immer wieder die Zusagen wie von Gott. Hey, du bist geliebt. Dich braucht es in dieser Welt. Du wirst etwas erreichen können später.
6: Also die Zusagen, die wirklich etwas, also die innerlich

0: noch ein bisschen zurücknehmen. Wie bist du zu dieser Lehrstelle gekommen? Und du sagst, es hat dann wie einen Knopf bei dir aufgetan. Was ist denn dort passiert?
1: Ja, genau. Ich habe plötzlich angefangen zu merken, dass ich ja Sachen kann lernen, die mich einerseits mega interessieren und andererseits anderen helfen. Das war eigentlich so die Erkenntnis, die ich dann gemacht habe, dass mir das wie Leute, die ganze IT-Sachen, irgendwie so Computer, es hat mich mega fasziniert, oder so das Zeitalter, wo wirklich so viel gegangen ist in dem digitalen Bereich, erst die Personal Computers, oder nachher das Internet und alles, nachher die ersten Programme, wo man hat können entwickeln, das hat mich extrem fasziniert. Und dort habe ich wie gemerkt, hey, irgendwie kann ich Sachen jetzt in dem IT-Bereich, aber vielleicht auch grundsätzlich, sehr schnell lernen und auch sehr schnell weitergeben. Und ich habe dann angefangen, anderen zu helfen, den Nachbarn und so weiter, obwohl ich selber auch noch nicht viel Erfahrung hatte, oder? Ich bin dann ganz am Anfang von meiner Karriere und habe gemerkt, ja, irgendwie einen Drucker installieren oder das Internet einrichten oder so, das läuft mir sehr ring, oder? Zum Machen, weil es irgendwie logisch ist für mich. Und aus dem aus ist so eine Passion entstanden, oder? Davon können etwas von meinen Skills, und das war eigentlich das erste Mal gewesen, wo ich so wirklich wie einen Wert gespürt habe, hey, das hat etwas Wert, oder? Mhm. Und darum habe ich mir dann auch nichts anderes gewünscht, als können eine Lehre machen oder eine Ausbildung in dem IT-Bereich, weil ich das Gefühl hatte, das ist jetzt endlich etwas, wo ich Gas geben kann, wo ich allen kann zeigen, hey, das ist jetzt etwas, wo ich irgendwie, kann etwas bewegen. Und das ist aber sehr schwierig gewesen. Ich habe gewusst, ich bin dann in die Berufsberatung gegangen und sie haben mir nicht viel Hoffnung gemacht mit den Noten auch, die ich hatte natürlich auf eine Informatikerlehre, weil es hat so wenig Lehre gehabt, das ist ganz neu gewesen, ja, dann auch schon. Es hat schon ein paar Jahre gegeben, aber noch nicht so ausgeprägt. Und dort hat es nachher irgendwie auf 300 Bewerber hat's eine Stelle gehabt, oder? Weil irgendwie alle Informatik wollen machen. Und ich habe gewusst, hey, jetzt wird's schwierig, oder? Und dort auch wieder habe ich so stark gespürt von meinen Eltern, dass sie einfach an mich geglaubt haben, oder? Sie haben gesagt, hey, wir sehen, dass du dort Begabungen hast und wir helfen dir dort, in dem Sinne etwas zu finden. Sie haben es mir nicht abgenommen, oder? Das ist auch etwas, was ich mega wichtig finde. Sie haben nicht für mich nachher Bewerbungen geschrieben und für mich angerufen, sondern sie haben einfach gesagt, hey, Bill, look, du willst das machen, wir helfen dir. Mhm. Oder wir schauen, dass du für das Zeit kannst nehmen. Und dann schauen wir, dass du Tools hast, dass du ein gutes Foto machen kannst, dass du die Adressen bekommst und so weiter. Und dann habe ich mehrere hundert Bewerbungen geschrieben, oder? Und eine riesen Sache dazu mal ja noch per Post geschickt, oder? Alle. Und dann jeden Tag 3-4 Bewerbungen zurückbekommen. Mehr oder weniger kommentarlos. Hat jetzt halt nicht geklappt, oder? Wie man es eigentlich ja erwartet, wenn man so viel Bewerbungen schreibt. Und ja, dort irgendwann hat es dann geklappt, oder? Also das ist für mich so krass gewesen, eigentlich unmöglich, oder? Viele Kollegen haben viel bessere Noten gehabt als ich, viel bessere Chancen quasi objektiv gesehen. Aber trotzdem hat Gott für mich eine Lehre bereit gehabt, eine Lehrstelle, oder? Mhm. Und ich
0: bin also mega... Plötzlich irgendwie an einem Tag hat das Telefon geläutet, oder? Und du hast einen Anruf bekommen.
1: Genau. Das ist dann so schön gewesen für mich. Ich habe immer wieder gesagt, hey Gott, wenn es dich wirklich gibt, dann zeig du mir das irgendwie. Oder? Ich habe eigentlich schon gewusst, dass es Gott gibt, aber ich habe es irgendwie gespürt, ich wollte merken, da ist etwas, oder? Und dort habe ich das auch gemacht und gesagt, look Gott, wenn du für mich wirklich einen Weg hast, dann gib du mir eine Lehrstelle. Und in dem Moment, wo ich dann am Betten war, ich weiss das noch genau, wie wenn es gestern gewesen wäre, am Tisch bin ich gehockt, mit den Händen gefaltet. In dem Moment läutet das Telefon direkt vor mir, oder? Und ich nehme ihn ab und mein künftiger Lehrmeister läutet an und sagt, hey, fände ich das noch spannend, meine Bewerbung, ob ich mal vorbeikomme.
0: Und hat er es irgendwie begründet, warum er genau die kennenlernen?
1: Er hat gesagt, es sei einfach rausgestochen, die Bewerbung. Es sei, ich mein Foto gesehen, mein Lebenslauf und hat gefunden, das ist etwas Spannendes, das will ich anschauen.
0: Wahnsinn, oder?
1: Ja, das ist absolut
0: das hat
1: krass, oder? Es hat nachher gepasst, ja, genau, ja. Es ist, auch nicht ganz einfach gewesen, der Lehrer, hat zweimal wechseln müssen.

0: Aber es sind da ganz andere Umstände gsi noch. Ja, die Firma ist dann Konkurs gegangen und so, aber ich habe eine Lehre gehabt, oder? Und das ist das Coole gewesen. Und wenn du in der Schweiz mal eine Lehre hast, dann ist es nicht mehr so einfach rauszugehen, oder? Also, ich habe dann ja auch BMS gemacht, gleichzeitig. Dort ist bei mir wie auch eben auch ein bisschen der Zapfen raus im Sinne von, hey, es macht Sinn, wenn ich etwas auch lerne. Es macht Sinn, wenn ich in der Schule gut bin. Ich habe dort wie einen Motivationsschub bekommen, weil ich gewusst habe, wenn ich jetzt BMS mache, oder, dann habe ich nachher die Chance zu studieren. Oder? Mhm. Das wollte ich unbedingt machen.
1: Mhm. Du hast dann auch wirklich tatsächlich studiert. Hast aber auch einmal, wo du jemandem eben geholfen hast, mit einem Computer oder so, einer Kollegin, hast du eine Frau lernen können, die dir in die Zoll gestochen ist.
0: Ja, genau. Das war ein cooler Moment gewesen. Ich habe eben auch gar nicht eigentlich an das gedacht gehabt. Es ist für mich nicht so etwas gewesen. Also das ganze Thema. Natürlich wollte ich Familie haben irgendwann und so und Kind. Ich liebe Kind und Jugendliche. Und ja, das ist für mich schon klar gewesen. Aber ich habe gedacht, ja, jetzt studierst du zuerst einmal oder jetzt machst du mal die Lehre, nachher studierst und dann schaust du mal, oder? Mhm. Und es ist dann wirklich anders gekommen, genau. Ich habe angefangen, ja, es ist wie eine kleine Firma gewesen, die ich hatte, wo ich PCs geflickt, repariert, aufgesetzt, alles rund um IT und habe dann auch so Inserat gemacht gehabt und bei ganz vielen Leuten dann gewesen, in der Stube plötzlich und hat dürfen helfen, Probleme zu fixen, wo wie hoffnungslos gewesen sind, oder? Ein Harddisk, der irgendwie kaputt gewesen ist, dann Daten wiederherstellen, weil die so wichtig gewesen sind. Das hat mir mega Wert gegeben. Und ich habe dann auch dort gesagt, ich bin dann schon mit der Jugendgruppe immer auf Rumänien gegangen, gehen helfen. Und das hat mich so mitgenommen, dass es so nah eigentlich auch Leute hat, wo es so schlecht geht, oder? In diesen Kinderheimen, die Kinder zu sehen, die zu wenig zu essen haben, die niemand haben, der mit ihnen spielt oder sich mit ihnen ja, einfach Zeit nimmt für sie. Und aus dem aus habe ich dann gesagt, das alles, was ich verdienen will, oder das alles, was ich verdiene, dann, das spende ich 100% auf Rumänien. Mhm. Und das hat wie so einen Boost auch gegeben. Es haben mich ganz viele Leute einladen, weil sie ja gewusst haben, hey, das ist eine gute Sache. Und jemand von denen war eben genau der Mann gewesen, wo ein PC-Problem hatte, wo ich auch mit der Tochter befreundet war. Und die Tochter hat eben eine Freundin gehabt, die dann zu Besuch gekommen ist. Genau an dem Tag, wo ich an dem PC-Flicker gsi bin. Mhm. Und am Mittag haben wir uns dann getroffen, am Mittagstisch. Und, ja, das ist mega spannend gewesen, weil für mich hat's eigentlich nur uns zwei gegeben und alle anderen sind eigentlich ziemlich egal gewesen. Wir haben, glaube ich, den ganzen Mittag über irgendwelche Wirtschaftskreisläufe geredet und so, weil wir ja beide so ein bisschen, ja, in der Schule auch am Studieren gewesen sind. Und dann haben wir uns da ein bisschen austauscht und gegenseitig ein bisschen herausgefordert und das hat mich mega fasziniert an ihr, oder? Also sie ist natürlich wunderschön gewesen und alles, aber mir ist noch fast wichtiger gewesen, so das Intellektuelle auch können, miteinander wirklich debattieren und so. Und sie ist natürlich super smart. Und ja, das hat irgendwie gerade geiget. Mhm. Ja, das aus dem Aussen ist dann eigentlich sehr vieles auch entstanden. Eine Freundschaft zuerst. Wir haben lange auch einfach eine Freundschaft gepflegt. Rein eigentlich platonisch und einfach austauscht und miteinander ist getroffen. Und dann ist aus dem immer mehr Liebe entstanden auch, wo dann schlussendlich, ja, haben wir dann irgendwann gesagt, jetzt wollen wir heiraten.
1: Mhm. Und etwas, was euch eben auch so verbindet, neben dem, dass ihr beide gerne philosophiert und über Wirtschaftsthemen diskutiert, ist das Herz, anderen Menschen zu helfen.
0: Ja.
1: Das ist auch etwas, was euch bis heute verbindet oder auch zusammen tätig seid. Mhm. Ihr habt einen Verein. Kannst du dort noch ein bisschen uns reinnehmen? Was macht ihr zusammen für andere Menschen und warum ist das euch so wichtig?
0: Mhm, sehr gern. Das ist genau etwas, was mich eigentlich sehr stark geprägt hat in meinem Leben. Auch wirklich das Weitergeben, oder? Ich habe gerade aus dieser schwierigen Zeit raus, habe ich, glaube ich, sehr vieles gelernt in Bezug auf Wertschätzung und auch, was wir eigentlich haben in der Schweiz, was mit den Bildungsmöglichkeiten, die wir haben, mit den Jobmöglichkeiten, die wir haben, und müssen nicht immer überlegen, wo wir schlafen, was wir essen und so weiter, oder? Und das ist ja, sehr schnell einmal habe ich gemerkt, wie, das ist auch etwas, was wir wieder weitergeben wollen, oder? Und das hat meine Frau auch geteilt, sehr stark, oder? Sie ist jemand, der sich sehr, sehr gerne verschenkt. Einfach in jeglicher Art und Weise, oder? Also, mit Kolleginnen, aber auch wildfremden Leuten, die sie trifft, tut sie reden und auf den Zahn fühlen und Geschenke bringen und mitgehen mit Leuten, die es schwierig haben. Sehr persönlich, oder? Und bei mir ist halt auch sehr stark, dass die Ungerechtigkeit irgendwie können, der jetzt begegnen, wenn man sie ja nicht kann ändern, in Drittweltländern, aber auch lokal, wo wir uns engagieren. Und in dem Verein haben wir irgendwie wie alles können vereinen, oder? Also der Verein ist gegründet worden von meinem Vater ursprünglich, und wir haben dann irgendwann gesagt, hey, die Sachen, die ich mache, die wir machen auch, und die er macht, das könnte man wie zusammenlegen in dem, oder? Und das ist dann wie das Gefäß, das sinnvolle Leben. Und das Ziel von dem ist wirklich ganz grob und generisch eigentlich auch gesagt, oder generalistisch, dass man anderen Leuten probiert, ein mögliches sinnvolles Leben zu führen. Mhm. Jetzt ist natürlich die Frage, was ist sinnvoll? Das ist sehr subjektiv natürlich und das definieren wir auch verschieden oder das ändert sich auch über die Zeit. Aber sinnvoll ist sicher, oder nicht sinnvoll ist sicher, wenn man nicht genug zu essen hat, wenn es einem schlecht geht, wenn man unterdrückt wird, wenn man ausbeutet wird, wenn man irgendwie auch Gewalt erlebt, oder wenn es einem nicht gut geht. Einfach Leute zu helfen, ihrer schwierigen Situation innen, irgendwie einfach können besser durchs Leben können gehen, zu unterstützen, zu beten, und auch konkret anzupacken, oder? Mhm. Also das Ziel ist wirklich, dass wir können etwas tun, dass wir nicht nur darüber reden, was wir alles müssen und vielleicht irgendwie Leute mobilisieren, zum Spenden generieren, zum etwas machen. Das gehört sicher auch dazu, aber viel wichtiger ist, dass wir wirklich etwas anpacken können, oder? Also, wir tun immer, wenn wir etwas machen, dann tun wir immer wirklich schauen, dass wir mithelfen können. Also, zum Beispiel, wenn man einen Kindergarten baut in Moldawien, dass wir dann mithelfen bauen, oder dass wir malen, oder, dass wir anpacken, wenn es darum geht, Reis zu verteilen und so weiter. Einfach, dass wir wirklich auch Teil von der ganzen Sache sind, oder? Und meine Frau hat auch ein Coaching, gegründet, wo wir einfach Leute begleiten, wo sehr schwierig haben, oder, in ihrem Leben, das ist dann vor allem in der Schweiz, oder, wo wir einfach, wo vielleicht nicht die Hilfe bekommen vom Umfeld und irgendwie halt psychologisch oder auch so psychisch begleitet werden müssen, aber jetzt nicht so krass, dass sie noch mit in die Klinik müssen, oder, sondern einfach so, dass die Lebensbegleitung eigentlich, die wir bieten, ja.
1: Und habe ich es richtig verstanden, ihr finanziert euch nicht durch Spenden? Wie finanziert ihr euch denn?
0: Nicht nur. Genau. Nicht nur. Es ist nicht der Hauptelement. Mhm. Also wir dürfen uns natürlich sehr, sehr gerne unterstützen, aber wir sind wirklich nicht so aufgestellt, dass wir darauf angewiesen sind, okay, auf die Spenden. Das ist das Coole, oder? Also wir sind in dem Sinn, wir sind selber sehr gesegnet, oder, mit Finanzen. Ich habe einen Job, wo ich gut verdiene da. Ich denke, das ist ein grosser Segen, oder? Und meine Frau ist ja Lehrerin, verdient man auch gut. Und mit dem können wir eigentlich die Arbeit gut machen. Ich tue jetzt auch nicht einen Lohn beziehen. Meine Frau auch nicht. Wir tun nicht einen Lohn beziehen im Verein, sondern wir tun eigentlich einfach unsere Tätigkeiten darüber abwickeln, oder? Mhm. Und natürlich braucht es ab und zu Geld für etwas, oder? Wenn man etwas aufbaut, und Lebensmittel und so weiter. Das kostet natürlich auch. Aber eben, das ist wie zusätzlich. Wenn jemand uns unterstützt, dann tun wir dort auch, dann können wir natürlich mehr machen.
1: Mhm. Du hast vorhin gesagt, dort, wo ich da schon ein bisschen nachhören, es hat dir Wert gegeben, anderen zu helfen. Eben so das grosszügig in andere Menschen sich zu verschenken, andere Menschen vielleicht teilhaben von dem, was man selber an Gutem erlebt hat. Das gibt dir selber Wert, würdest du es so sagen?
0: Ja, das ist etwas, was ich auch gemerkt habe. Jetzt so, wenn ich wieder zurückschaue, was ist für mich so das, was mich am meisten auch in dem Sinn motiviert, ist wenn es wirklich, wenn man kann anderen helfen, etwas zu erreichen. Ich bin jetzt wirklich nicht der, der unbedingt selber muss auf der Bühne stehen. Manchmal muss man das, manchmal macht es Sinn, oder? Aber ich denke, für mich ist, ich habe gemerkt, mir gibt das viel mehr, wenn ich jetzt zum Beispiel jemanden begleite. Ich mache viel so Coachings für Jungunternehmer zum Beispiel. Wenn ich jemanden begleite und ich merke dann, das hat eine Wirkung, oder? Also, ich habe jemanden geglaubt, ich habe jemanden ermutigt, oder? Und durch das ist die Person wie besser geworden. Das ist das, was mich antreibt, oder? Wenn ich nachher gesehen, hey, die Person, die hat es jetzt zu etwas gebracht, zum Beispiel. Ist immer die Frage, was heisst zu etwas gebracht, oder? Aber zum Beispiel Arbeitsplätze schaffen, oder? Mhm. Jemand hat können, eine kleine Firma aufbauen, oder? Kann Leute anstellen, kann etwas daraus machen, oder kommt in seiner persönlichen Entwicklung einen Schritt weiter, oder vielleicht kann man jemanden begleiten, der Berufswahl, oder? Das ist ja auch so ein Thema, wo mega schwierig ist für Jugendliche, oder? Wir sind da auch im Dorf sind wir aktiv, im Jugendtreff von der reformierten Kirche. Und dort ist es auch, das ist so eine wichtige Phase von diesen jungen Erwachsenen, Teenies. Einfach so die Berufswahl und dann auch die ganzen Hormone und Wechsel und alles. Ich glaube, in dieser Phase kann man ganz viel auch beitragen, wenn man wirklich einfach beisteht, wenn man zulässt, wenn man mit diesen Leuten redet und einfach auch ja, Zeit schenkt, zum unterstützen, dass etwas kann stehen. Und das ist für mich das Grösste.
1: Du hast ja selber 3 Kinder, die genau in dieser Phase im Moment eigentlich drin sind, oder?
0: Ja, genau.
1: 14, 16 und 18. Wie erlebst du es als Vater? Das ist ja nochmal eine andere Rolle, oder?
0: Ja,
1: als Außenstehende, wie erlebst du die Begleitung von deinen Kindern jetzt auch durch diese Phase, durch diese Zeit?
0: Ja, also ich bin mega gern mit meiner Familie natürlich zusammen, bin ein Familienmensch und geniesse die Zeit mega. Aber ich habe schon auch gemerkt, die Eltern sind nicht, gerade in dieser Phase, nicht unbedingt der primäre Bezugspunkt, oder? Und ich habe das auch gewusst von mir und von anderen natürlich, dass in dieser Zeit einfach auch andere Leute braucht, die einen prägen, wo man kann andocken kann. Und durch das habe ich probiert, nicht jetzt zu eng wollen, mit ihnen wie bei allen Problemen dran sein, unbedingt auch fast ein bisschen gezwungen, sondern einfach da zu sein, wenn sie reden wollen, wenn es Sachen gibt, wo sie beschäftigen und wo man vielleicht helfen kann, oder? Aber dort habe ich mich wie bewusst auch ein bisschen zurückgehalten, sage ich mal, weil ich ja auch ein bisschen ein Leistungsmensch bin, das weiss ich. Ich mache gern viel und ich erwarte auch viel von anderen, und das, ich weiss nicht, ob mir das immer gelungen ist, aber das habe ich probiert, auch bei den Kindern ein bisschen zurückzuhalten, im Sinne von auch, es ist auch okay, wenn du nicht Karriere machst, es ist auch okay, wenn du nicht Skimmy machst, wenn du, oder, egal, was du eigentlich willst machen, ich unterstütze dich, oder? Das glaube ich, ist sehr gut gewesen. Und meine Frau ist ja dort fast näher dran noch, weil sie mehr noch auf der Gefühlsebene unterwegs auch ist. Und ich glaube, so können wir uns gut ergänzen.
1: Wie schwierig gefällt dir das, dich so zurückzunehmen? Ich stelle mir das ja noch schwierig vor, oder nicht?
0: Ja, es ist schon zeitweise ist es schwierig. Es gelingt mir sicher auch nicht immer. Also, ich wollte das nicht so darstellen, dass ich das jetzt immer kann, oder? Manchmal habe ich das Gefühl, so ist es richtig, oder? Und dann ist es halt so. Aber oftmals gelingt es mir auch, zum wirklich können, die Person im Mittelpunkt stellen und was das Kind oder Jugendliche will, oder? Und ich glaube, das ist etwas, wo wenn man merkt, dass es eben auch funktioniert, dann hilft einem das wieder. Das ist wie so ein Feedback-Loop, oder? Wenn man merkt, hey, durch das, dass ich jetzt wieder die Optionen offen gelassen habe und nicht für mein Kind entschieden habe und nicht in eine Richtung gepusht habe, durch das entsteht nachher auch etwas, was sie selber haben wollen. Etwas, was selber entstanden ist. Und das ist nachher viel wertvoller als das, was sie einfach übernommen haben, oder? Also, ich habe das ja gemerkt bei mir, oder? Mein Grossvater hat mir mal erzählt, ja, weisst, das Beste, was ich in meinem Leben gemacht habe, ist, dass ich das Tech gemacht habe, oder? Und dann habe ich ihn noch ein bisschen gefragt und so. Und durch das hat mich so inspiriert, dass ich selber dann auch das Tech machen wollte, oder? Und so sehe ich, dass ich ein bisschen mehr auch erzählen, was gibt's für Möglichkeiten. Da muss man manchmal ein bisschen helfen, oder? Gerade mit der Berufswahl und so. Was gibt's überhaupt alles und so? Aber nachher wird die Entscheidung, was sie wollen, das sollte man ihnen wirklich auch überlassen. Und durch das, dass sie das auch super gemacht haben und auch ja, jeder von meinen Kindern hat schon eine Vorstellung, wo sie hinwollen. Durch das macht es natürlich auch ein bisschen einfacher, um das nachher auch zu unterstützen. Wenn sie jetzt mega würden strugglen, dann würde ich mich vielleicht auch mehr einmischen von meinem Naturell her, oder? Dann würde es mir schwieriger fallen. Ja.
1: Was bist du für ein Vater? Wie würdest du dich beschreiben?
0: Ja, das ist immer schwierig. Müssen wir jetzt natürlich meine Kinder fragen. Können wir jetzt nicht. Ich habe das Gefühl, sie schätzen mich als Go-To-Person, wenn sie ein Problem haben, wenn sie etwas, ja, neu mit nicht weiterkommen oder etwas wollen besprechen auch oder reden auch einfach, kommen sie oft zu mir am Abend noch oder so und sagen, hey, hast du ein bisschen Zeit, können wir noch ein bisschen reden. Das finde ich mega cool, das Vertrauen, dass das so da ist. Mhm. Das ist auch ein Geschenk, das ist mir bewusst. Das ist nicht immer so gegeben. Und das liegt auch nicht an uns oder an mir, sondern da haben wir auch einfach eine gute Beziehung, ja, wo funktioniert. Und dann gibt es natürlich Themen, wo sie nicht zu uns kommen oder nicht zu mir. Das ist auch völlig okay. Aber ich glaube schon, dass ich ein bisschen wie auch ein Vorbild bin für meine Kinder. Also sie haben mir auch ab und zu gesagt, hey Papi, das, was du machst, das finde ich cool. Möchte ich auch in die Richtung oder ich möchte auch mal so Sachen können machen oder jetzt gerade mit dem Buch und so und auch sonst, wenn ich Auftritte habe oder wichtige Meetings mit bekannten Kunden oder so, dann finden sie das cool und ja, schauen ein bisschen rauf. Und auf der anderen Seite gibt es nachher auch viele Sachen, wo sie sagen, ja Papa, das ist jetzt komisch, was du da machst, oder das würde ich jetzt nicht machen, bist sicher, dass du das willst und so. Und von dem her eine gute kritische Haltung. Nicht alles ist einfach gut, was die Eltern machen. Ich schaue selber, was für mich gut ist und was ich gut finde. Und dann natürlich ist es auch immer mehr peinlich, oder in der Öffentlichkeit und so, das, was man kennt. Das ist auch völlig in Ordnung. Aber ich glaube, so in der Grundlage, ja, bin ich schon einfach eine Go-To-Person auch für sie. Mhm. Nicht die einzige, haben andere, oder zum Glück, wo sie andere Themen können besprechen, wie Freundschaft, Liebe und so. Das ist dann weniger bei mir. Verstehe ich auch, dass man es nicht mit den Eltern besprechen will. Aber für vieles so, bin ich die Person, die sie mit mir reden können.
1: Du hast vorhin angesprochen gehabt, du bist ein Leistungsmensch. Die Aussagen von deiner Lehre sind ein Ansporn für dich, oder? Du willst es erst richtig zeigen. Das kann ja dann auch so ein bisschen in ein Leistungsdenken hineingehen. Wie findest du denn dort die Balance von sich antreiben auf eine gute Art und Weise und dann gleich nicht irgendwie sich in der Leistung grundsätzlich zu definieren?
0: Mhm. Ja, das ist ganz ein schwieriger Punkt, oder? Du sagst das genau richtig, oder? Für mich, ich brauche den Druck und ich brauche den Ansporn, um etwas zu erreichen und ich performe nie besser, als wenn ich unter Druck bin und wenn ich weiss, jetzt ist es wirklich wichtig, und andere erwarten etwas von mir. Und gleich das Bewusstsein, dass das nicht bei allen so ist, oder? Das ist etwas, wo ich natürlich weiss, oder? Im Kopf, aber ich denke, gerade in der Erziehung und so, kannst du das nicht einfach wegnehmen. Also, das wäre jetzt auch überheblich, wenn ich jetzt würde sagen, daheim bin ich ganz ein anderer Mensch, oder? Also, natürlich bin ich leistungsorientiert und ich erwarte vieles von mir und von anderen. Einfach gewisse Qualitätsansprüche, die ich habe, wo ich mir bewusst bin, oder? Dass das auch übertrieben ist. Und dass es nicht, eigentlich gar nicht so wichtig ist, wie exzellent das jetzt alles ist. Aber weil ich einfach so bin, wie ich bin, oder? Kann ich das auch nicht einfach wegnehmen, oder? Also, ich habe natürlich unglaublich Freude, wenn die Performance stimmt, oder? Und wenn Noten stimmen in der Schule und so. Da habe ich eine mega Freude, oder? Aber ich glaube schon, dass ich es nicht unbedingt erwarte. Eben, weil ich auch selber ja gar nicht, jetzt von der Schule her, ist es gut, oder? Dass ich selber nicht auch noch irgendwie mega gut gewesen bin, oder? Sondern nicht auch wirklich eher unterdurchschnittlich gewesen bin, in meiner Schulzeit. Und das hilft natürlich auch, zum sehen, hey, das ist völlig okay, ein 4 ist völlig okay, ein 4, das passt, oder? Und nicht immer so am 5,5-6 rumgenagen. Und trotzdem merke ich natürlich auch in meinen Kindern, die kommen dann auch enttäuscht heim, wenn sie nur ein 5,5 haben, oder? Also, es ist dann wirklich, ja, gegenseitig halt auch. Und das ist nicht immer gut, oder? Also das birgt auch Probleme und gibt natürlich auch Druck, wenn es mal nicht so ist, oder? Und dort müssen wir einfach auch ja, genug demütig sein, um zu sagen, hey, nein, das ist jetzt eher eine leistungsorientierte Reaktion oder auch Aktion gewesen. Lass uns das nochmal anschauen.
1: Und dort geht es ja auch fest darum, was man dann als Erfolg definiert, oder? Mhm. Also, du sagst, du hast Freude, wenn die Performance stimmt. Was ist denn für dich eine gute Performance? Was ist der Erfolg? Also, was ist so das Ziel, das du da erreichen oder was du vor Augen hast?
0: Also grundsätzlich vom Typ her ist eigentlich das Ziel gleich, hauptsächlich man erreicht es, oder? So vom Ganzen, vom Charakter her, oder? Aber das Ziel ist natürlich individuell immer, oder? Also das gibt nicht so ein allgemeines Ziel, das ist immer ein bisschen der Fehler, wo man hat oder wo man macht, oder? Dass man so das Gefühl hat, ja, Karriere oder Job, Geld, was auch nicht, das Auto oder so, ist Erfolg, oder? Und das ist es ja nicht, oder? Und da hilft es mir schon immer wieder auch zu erden, oder? Mit den Drittweltländern, wo ich unterwegs bin, oder? Wo wirklich einfach nichts haben, zum einfach auch das ein bisschen relativieren und sagen, nein, Erfolg ist eigentlich, wenn du, grundsätzlich Erfolg ist, wenn du deine Ziele erreichst, oder? Wenn du das, was du dir vornimmst, auch kannst erreichen, oder? Zumindest in die Richtung kannst gehen, in Richtung von dem, was du definiert hast und nicht in die andere Richtung. Was aber völlig auch mal okay ist, oder? Also das ganze Fehlerkultur und so, das leben wir da auch stark in der Firma, das finde ich auch mega gut, oder? Also eigentlich zum erfolgreich sein, musst du ja auch immer ganz viel mal fehlen, oder? Und das habe ich gemacht, das machen glaube ich alle und da kann man auch darüber reden, oder? Und insofern ist für mich mehr der Erfolg, wenn man noch immer dranbleibt. So zu dranbleiben. Hey, ich will etwas und ich bleibe jetzt dran und ich, ja klar, jetzt habe ich gerade einen Rückschritt gehabt, jetzt ist es gerade nicht so, oder jetzt habe ich wieder, keine Ahnung, zu wenig gelernt, oder jetzt habe ich wieder etwas vergessen zu machen, was ich hätte sollen machen. Das ist manchmal noch das Thema. Aber ich will es eigentlich, oder? Und das ist für mich in dem Sinne ein Erfolg, oder? Wenn auch Kind oder auch grundsätzlich, wenn man wie sagt, hey, man will etwas und man schafft dann dort darauf hin, um auch das können erreichen, weil da bin ich überzeugt davon, dass man so auch weiterkommt.
1: Du hast dich fest mit dem Thema beschäftigt, oder? Was braucht es für erfolgreich zu sein? Jetzt gerade im Business-Umfeld hast du ein Buch rausgebracht, das heisst The Secret Sauce. Kannst du uns über das Buch und die Entstehung noch ein bisschen mehr erzählen?
0: Ja, genau, das ist ein Passionsthema von mir, wo ich entwickelt habe in den letzten Jahren hinweg auch. Das Buch ist nicht erst jetzt entstanden, sondern das ist schon lange, habe ich die verschiedenen Zutaten von dieser Soße mir überlegt und auch erfahren natürlich. Das ist auch es sind auch ganz viele verschiedene Learnings, die ich hatte, die ich gemacht habe im geschäftlichen und privaten Umfeld, die ich wirklich habe probiert zusammenzutragen in einem Buch, das sehr praxisorientiert ist. Ich bin jemand, der sehr gern the real thing hat, oder? Also, so die Theorien, die finde ich auch spannend, oder? Aber für mich ist es erst wirklich sinnvoll, wenn man es in Praxis umsetzen kann, oder? Und das ist meistens nur ein Bruchteil von dem, was die Theorie aussagt. Und darum, ist das Buch auch sehr praktisch, oder? Ich habe dort 7 Leute interviewt, ganz gute Leute aus der Schweiz, die Praxiserfahrung haben, oder? Wo Unternehmer sind, wo Berater sind, wo Politiker sind, wo einfach etwas zu sagen haben. Und ich habe probiert, aus dem raus so das Extrakt zu ziehen, so was macht es jetzt aus, auch in so einer Welt zu sein und etwas aufzubauen, oder auch eben, was ist denn überhaupt Erfolg, oder? Und wie kann man erfolgreich sein? Wie kann man seine Ziele besser erreichen? Und das ist es eigentlich gegangen, oder? Wie kann ich mit praktischen Prinzipien oder praktischen Hilfsmitteln irgendwie besser zum Ziel kommen, oder? Und da gibt es auch nicht einfach das Erfolgskonzept, der Titel ist ein bisschen reisserisch, ich weiss, das ist nicht so rausgekommen, das ist auch ein bisschen ein Weg gemacht, der Titel ist am Anfang bekannt gewesen, aber eigentlich ist es wirklich sehr, sehr individuell, oder? Also gerade in der Begleitung, oder, merkt man nachher, es ist wirklich für jeden ein bisschen anders, oder? Und ein Thema, wo dort eben auch wichtig ist, ist der Glaube, und das ist für mich auch etwas, wo ich wie habe weitergeben in dem Buch. Und auch, wo auch meine interviewten Personen teilweise sehr stark prägt hat, ist ihre Glaube an Gott. Und was sie daraus machen. Und zwar nicht, was sie am Sonntag in der Kirche machen oder was sie irgendwie bla bla bla, oder, sondern genau das, was nachher auch Auswirkungen hat auf das Business oder auf ihre Umgebung, wo sie drinnen wohnen, leben jeden Tag, oder? Was hat das für Auswirkungen? Das finde ich darum spannend. Ich glaube, Glauben ist schlussendlich etwas ganz Einfaches, oder? Es soll, für mich ist das nichts Komplexes, sondern für mich ist es einfach, Gott ist da mit mir an der Arbeit, wenn ich daheim bin, wenn ich in den Bergen bin. Überall ist er da. Er ist bei mir, oder? Er liebt mich, er hat einen Plan mit mir und ich darf ihn wie als Ressource anzapfen. Und so simpel ist das eigentlich, also, da muss man gar nicht eine riesen Sache drum machen. Und das ist etwas, wo ich auch gemerkt habe, das ist mir wichtig geworden und das habe ich dann auch sehr stark in dem Buch auch zum Ausdruck gebracht.
1: Und wie sieht das konkret aus, dass Gott dir eine Ressource ist? Kannst du uns da ein Beispiel geben?
0: Ja, klar. Das merke ich immer wieder im Alltag, oder? Dass ich kann, ich sage immer, oder, ich bin nicht in dem Sinn, weil ich jetzt den Glauben habe, also bin ich nicht besser als andere, ich bin nicht erfolgreicher als andere, sondern ich habe einfach wie einen Ort, wo ich hergehen kann, oder? Wo ich kann meine Sorgen bringen, wo ich kann Sachen wie einfach auch abladen. Ich habe am Schluss, ich bin ja in der Geschäftsleitung, oder? Und Unternehmer, und am Schluss bin ich nicht allein verantwortlich, sondern Gott ist mit mir, oder? Und ich kann gewisse Sachen auch wie abgeben. Nicht im Sinn von laissez-faire, ich lasse jetzt einfach alles schleifen und kommt dann schon gut, das gar nicht, oder? Sondern ich bin überzeugt, dass man sein Bestes geben, oder? Aber alles darüber hinaus, das schenkt Gott, oder? Und ich bin schon ein paar Mal wirklich in einer Situation gewesen, wo ich sehr nahe am Burnout gewesen bin, und wo ich wirklich gemerkt habe, ich habe es nicht mehr im Griff, oder? Ich kann es nicht mehr selber handeln. Es kommt immer mehr auf mich hinein, und ich kann es nicht mehr handeln. Und in so Momenten ist es für mich wichtig, dass ich vor Gott kommen kann, beten, und kann ihm das wie auch abgeben. Und dann kann ich mich nämlich wieder besser anfangen entfalten, oder, und wieder Lösungen suchen für die Probleme. Und dann ist natürlich in vielen Situationen das Gebet, das mir sehr hilft, oder? Ich bin jetzt nicht ein Megabetter, aber ich bete ganz sicher einmal in der Woche für jedes von meinen Crewmitglieder, die bei mir im Team sind. Das sind um die 60 Leute, und für jeden Einzelnen. Und ich merke einfach, dass das etwas anderes ist. Wenn ich für jemanden gebetet habe, dann bin ich auch innerlich anders eingestellt. Und ich merke, hey, Begegnungen, ich kann Leute ganz anders begegnen, weil ich sie wie auch ein bisschen mir überlege, wie ist es eigentlich für sie, oder? Was haben sie für Bedürfnisse? Wie sind sie gerade in dieser Situation inne? Und durch das, dass ich sie wie auch ins Gebet nehme, hilft das wie auch, dass ich ihnen besser begegnen kann. Und da gibt's natürlich ganz viele Sachen, die ich mit Gott erlebt habe im Business, wo ich unglaublich finde, oder Situationen, wo wir gar keine Chance gehabt haben, überhaupt können mitzumachen, wo Gott einfach eingefädelt hat, dass alles passt hat und wir am Schluss den Zuschlag bekommen haben, zum Beispiel, so Sachen, oder? Das sind dann so Erfolgserlebnisse, wo man mitnimmt, oder? Aber das klappt natürlich nicht immer, oder? Also, ich kann schon nicht einfach sagen, ja, das und das, oder? Gott, jetzt schau du, und dann, ja, ist alles nur noch gut, oder? Im Gegenteil. Also, es gibt auch immer wieder Situationen, wo schwierig sind, oder? Aber da dreht Gott wieder durch.
1: Also, es ist in dir nicht mehr eine Hoffnung, die dich durchdreht. Was würdest du so als Abschluss, sagen? Was ist die Hoffnung, die dich grundlegend in all dem durchdreht und antreibt?
0: Ich glaube, die Hoffnung ist, dass es gut kommt, grundsätzlich. Dass jeder und jede, dass Gott für jeden und jede einen Plan hat, oder? Etwas vorhat, und er liebt alle. Und ein Stückchen von dem hat er in mich hineingelegt, oder? Durch das, dass er mich geschaffen hat. Und das heisst ja, dass auch der gleiche Geist, der in Jesus war, ist auch in uns, oder? Das heisst, wir können wirklich das mit uns mitnehmen und auch ausstrahlen, leben. Und das ist für mich die Hoffnung in dieser Welt. Auch gerade jetzt wieder im Winter und in der Weihnachtszeit, wo viele Leute einsam sind, oder? Die Hoffnung auch ausstrahlen, mitzunehmen, mit offenen Augen und Ohren durch die Welt laufen, und sehen vielleicht, wenn jemand struggelt, sehen, wenn jemand zu kämpfen hat oder traurig ist und so, und können mit auf das auch eingehen. Ich glaube, das ist eine Hoffnung, die wir mitnehmen können, und die wir auch können weitergeben, genau. Und auch einfach die Hoffnung, manchmal einfach an etwas glauben auch, dass man etwas kann erreichen. Ich glaube, das, was ich persönlich erlebt habe an mir, das ist für mich einfach so cool, dass ich das wirklich anderen weitergeben will. Oder? Du schaffst das. Gerade bei Leuten, die Mühe haben, bei schulischen Leistungen Mühe haben, einen Job zu finden oder grundsätzlich ins Leben zu finden, das gibt mir so einen besonderen Ansporn, um wirklich einfach Hoffnung zu haben. Ich habe es geschafft, sogar ich. Hoffnungsloser Fall, oder? Fast ein bisschen. Mhm. In der Schule. Und ich habe es geschafft. Ich habe eine super Ausbildung können machen. Und einen super Job gefunden. Und andere können das auch. Mhm. Und diese Hoffnung verbreiten. Ich glaube, das ist etwas von dem, was ich sehr gerne mache und auch weiterhin wollen machen.
1: Sehr schön. Merci vielmals, dass du da uns mitgenommen hast in dein Leben. In deine Ansporn, in deine Hoffnung und weiterhin viel Erfolg.
0: Merci vielmals, das wünsche ich dir auch.
1: Merci.
2: Eine Lebensgeschichte, die Hoffnung macht. Auch ich kenne das. Entweder äußere oder auch innere Stimmen, die destruktiv sind und hoffnungslos, die nicht an mich glauben. Und das hat mich besonders beeindruckt in diesem Gespräch. Dass der Bill immer auch die Stimme in sich hat gehört, die Hoffnung hat. Die an einen guten Weg glaubt. Eine Hoffnung, die jetzt Wirklichkeit ist in seinem Leben. 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Adieu miteinander.
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1: Die Nachrichten von SRF um 22 Uhr mit Lara Christen. Nach dem Sieg bei der Berliner Parlamentswahl steht die Spitzenkandidatin der Linken nun in der Kritik. Elif Erab war Mitglied einer linksextremen Organisation. Und Treffen im Weißen Haus zu künstlicher Intelligenz. Mit dabei sind etwa Chefs von Google, Amazon, OpenAI und Meta. Das Wetter, morgen ist es vielerorts ziemlich sonnig, bei 24 bis 28 Grad. Vor 10 Tagen hat die Partei Die Linke die Wahlen im deutschen Bundesland Berlin gewonnen. Nun wird bekannt, dass die Spitzenkandidatin der Linken, Elif Erab, jahrelang Mitglied der linksextremen Organisation Rote Hilfe war. Diese neue Entwicklung mache die Regierungsbildung in Berlin weiter schwierig, sagt Deutschland-Korrespondent Stefan Reinhardt.
2: Elif Erab ist ja am Verhandeln mit der SPD und Grünen. Bereits gibt es massive Vorwürfe von Antisemitismus gegen die Linke hier in Berlin. Und wenn das jetzt mit der Roten Hilfe noch dazukommt, dann wird es natürlich immer schwieriger. Man muss zum Beispiel sehen, die Rote Hilfe setzt sich für RAF-Terroristen ein, steht hinter ihnen. Wie lange das SPD und Grüne hier noch mitmachen, ist offen. Es könnte am Ende sein, dass sie sich dann der CDU zuwenden. Die CDU könnte dann in Berlin hier weiterregieren.
1: Bürgermeisterkandidatin Erab hat sich bisher nicht zu ihrer Mitgliedschaft bei der Roten Hilfe geäußert. Soll künstliche Intelligenz reguliert werden oder nicht? US-Präsident Donald Trump hat die Chefs der wichtigsten US-Tech-Unternehmen eingeladen, um über diese Frage zu reden. Am Treffen dabei waren die Chefs von Google, Amazon, OpenAI, Meta und ein Dutzend weitere KI-Unternehmer. Nach dem Treffen sagte Trump, Selbstregulierung sei sehr wichtig und es bestehe bereits eine Regulierung durch die Justiz. Einen staatlichen Eingriff lehnte er aber ab. Mehrere Chefs von großen KI-Unternehmen haben staatliche Regeln und einen Entwicklungsstopp für ihre KI-Systeme gefordert. Laut Umfragen sind bis zu 80% der US-Bevölkerung besorgt über die rasche Entwicklung bei der KI. In der Schweiz sind viele Bahnhöfe und Haltestellen für Menschen mit Beeinträchtigung weiterhin ein Problem. Zwar sind 65% der Bahnanlagen in der Schweiz teilweise oder vollständig barrierefrei, aber bei 450 Bahnhöfen braucht es noch Anpassungen, wie ein Bericht des Bundesamts für Verkehr zeigt. Eigentlich hätten bereits Ende 2023 alle Bahnhöfe barrierefrei sein sollen, so steht es im Gesetz. Die Verzögerung wird mit fehlendem Geld und fehlendem Personal begründet. Nach Großbritannien. In Liverpool trifft sich in diesen Tagen die britische Labour-Partei. Für Andy Burnham ist es der erste Parteitag als Premierminister. Er verspricht große Veränderungen und mehr Eingriffe durch den Staat, sagt Großbritannien-Korrespondentin Fiona Endres.
3: Er betonte zum Beispiel, dass alltägliche Leistungen wieder stärker unter öffentliche Kontrolle kommen sollen. Er will etwa mehr Kontrolle bei der Wasserversorgung und er hat auch neue staatliche Investitionen in die Stromversorgung angekündigt. Und das soll die Energiekosten für alle im Land senken. Die große Herausforderung all dieser Vorhaben wird sein, nämlich die Frage, wie er diese Vorhaben finanzieren will.
1: Nun zu weiteren Meldungen des Tages in der Übersicht. Die Krankenkassenprämien steigen im kommenden Jahr um durchschnittlich 5%. Im Durchschnitt zahlt damit jede Person 412 Franken pro Monat. Laut Bundesrätin Elisabeth Bohm-Schneider würden die Prämien unter anderem wegen dem laufend besseren Angebot steigen und weil die Menschen in der Schweiz immer älter würden. Der Ständerat hat weitere Entscheide zu den neuen Verträgen zwischen der Schweiz und der EU getroffen. So sollen Personen aus der EU, die in der Schweiz eine Aufenthaltsbewilligung beantragen, zwingend einen Strafregisterauszug vorlegen müssen. Laut dem Bundesrat verstößt dieser Entscheid gegen das Freizügigkeitsabkommen. Morgen berät der Ständerat weiter über die bilateralen 3. Menschen, die Angehörige pflegen, können sich von einer Spitex-Organisation anstellen und bezahlen lassen. Das Parlament will für diese privaten Spitex-Organisationen weitere Regeln einführen. Dabei geht es etwa um die Ausbildung der pflegenden Angehörigen. Der Bundesrat muss nun die Details dazu ausarbeiten. Die Finanzmarktaufsicht FINMA schließt ein Verfahren gegen die Bank Julius Baer ab und kritisiert die Schweizer Bank. Einerseits geht es um den Signa-Skandal um Investor René Benko. Julius Baer musste Kredite von rund 600 Millionen Franken abschreiben. Zudem habe die Bank mit Personen aus dem Umfeld sogenannter politisch exponierter Personen aus Russland geschäftet. Die Börsendaten von 22.05 Uhr geliefert von SIX. Der Swiss Market Index schließt bei 13.912 Punkten, minus 0,2%. Der Dow Jones Index in New York stand kurz vor Schluss bei minus 0,2%. Der Euro wird zu 94,56 Rappen gehandelt und der Dollar zu 83,41 Rappen. Und das Wetter? Morgen ist es in der Deutschschweiz vielorts ziemlich sonnig. Besonders im Westen und im Süden hat es zeitweise dichte Wolken. Es gibt 24 bis 28 Grad. Das waren Nachrichten von Radio SRF. Verantwortlich Jan Gröbler.
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1: Die Nachrichten von SRF um 23 Uhr mit Patrick Seiler. Guten Abend. In den USA haben die großen Tech- und KI-Konzerne ein Papier zum Umgang mit künstlicher Intelligenz unterzeichnet. Nach einem Treffen im Weißen Haus mit Präsident Trump erklärte Meta-Chef Mark Zuckerberg, die Unternehmen hätten sich auf robuste interne Kontrollen und mehrstufige Prüfverfahren für KI-Anwendungen geeinigt. Unterzeichnet haben das Papier die Chefs von fast 20 großen Tech-Konzernen, darunter Amazon, Nvidia, Google, Meta und OpenAI. Was in dem Papier steht, ist noch nicht bekannt. Trump sagte, die Vereinbarung sei moralisch bindend. Staatliche Regeln für KI lehnt er aber ab. Mehrere Chefs von großen KI-Unternehmen hatten kürzlich staatliche Regeln und einen Entwicklungsstopp für ihre KI-Systeme gefordert. Laut Umfragen sind bis zu 80% der US-Bevölkerung besorgt über die rasche Entwicklung bei der KI. In der Schweiz sind viele Bahnhöfe und Haltestellen für Menschen mit Beeinträchtigung weiterhin ein Problem. Zwar sind 65% der Bahnanlagen in der Schweiz teilweise oder vollständig barrierefrei, aber bei 450 Bahnhöfen braucht es noch Anpassungen, wie ein Bericht des Bundesamtes für Verkehr zeigt. Eigentlich hätten bereits Ende 2023 alle Bahnhöfe barrierefrei sein sollen, so steht es im Gesetz. Die Verzögerung wird mit fehlendem Geld und fehlendem Personal begründet. Die Schweizer Fußballnationalmannschaft gewinnt auch das zweite Spiel in der Nations League. Die Schweizer bezwingen Schottland auswärts mit 3:0. Und gleich weiter beim Sport mit den Resultaten aus der Schweizer Eishockeymeisterschaft. Da verliert Ambrì Piotta gegen Davos 0:3. Freiburg gewinnt gegen Bern 5:2. Genf Servette besiegt Kloten 4:0. Die SCL Tigers gewinnen gegen Lugano 4:3. Ajoie besiegt Lausanne 3:0. Rapperswil-Jona verliert gegen Zug 2:5 und die ZSC Lions gewinnen gegen Biel mit 6:3. Die Börsendaten, die kommen wie immer von SIX. Der Swiss Market Index schließt bei 13.912 Punkten. Das ist ein Minus von 0,2%. Der Dow Jones Index in New York fällt um 0,3%. Der Euro wird zu 94,55 gehandelt und der Dollar zu 83,41. Und das Wetter. Morgen wird es vielerorts wiederum ziemlich sonnig. Im Westen und im Süden gibt es dichtere Wolken. Die Temperatur 24 bis 28 Grad. Und das waren die Nachrichten von Radio SRF. Verantwortlich ist heute Nacht Patrick Seiler.
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0: Es ist 12 Uhr.
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2: Die Nachrichten von SRF um 0 Uhr mit Patrick Seiler. Die Hauptthemen dieser Sendung. Selbstverpflichtung statt staatliche Kontrolle. Große US-Tech-Konzerne unterzeichnen im Weißen Haus ein Abkommen zum Umgang mit den Risiken der künstlichen Intelligenz. Dann, nach dem Sieg bei der Berliner Parlamentswahl steht die Spitzenkandidatin der Linken nun in der Kritik. Elif Eralp war Mitglied einer linksextremen Organisation. Und Fußball. Die Schweiz gewinnt in Glasgow gegen Schottland 3:0. Und das Wetter in der Deutschschweiz vielerorts ziemlich sonnig, im Westen und Süden dichtere Wolken, das alles bei 24 bis 28 Grad. In den USA haben die führenden Tech- und KI-Konzerne eine Absichtserklärung für mehr Sicherheit bei der Anwendung von künstlicher Intelligenz unterzeichnet. Nach einem Treffen mit US-Präsident Donald Trump verpflichteten sich fast 20 Branchengrößen wie Amazon, Google, Meta und OpenAI auf ein vierstufiges Kontrollsystem. Die Konzerne versprechen unter anderem interne Sicherheitsprüfungen gegen Cyberangriffe sowie biologische und chemische Bedrohungen. Zudem sollen unabhängige externe Auditoren und Kontrollgremien in den Verwaltungsräten die Einhaltung überwachen. Trump, der das Dokument auf seinem Online-Netzwerk veröffentlichte, bezeichnete das Papier als moralisch bindend. Gesetzliche Vorgaben lehnt er weiter ab. Zuvor hatten mehrere Tech-Chefs genau solche staatlichen Regeln gefordert. Auch in der US-Bevölkerung wachsen die Sorgen vor unkontrollierter künstlicher Intelligenz. Vor 10 Tagen hat die Partei Die Linke die Wahlen im deutschen Bundesland Berlin gewonnen. Nun wird bekannt, dass die Spitzenkandidatin der Linken, Elif Eralp, jahrelang Mitglied der linksextremen Organisation Rote Hilfe war. Diese neue Entwicklung mache die Regierungsbildung in Berlin weiter schwierig, sagt Deutschland-Korrespondent Stefan Reinhardt.
3: Elif Eralp ist ja am Verhandeln mit der SPD und Grünen. Bereits gibt es massive Vorwürfe von Antisemitismus gegen die Linke hier in Berlin. Und wenn das jetzt mit der Roten Hilfe noch dazukommt, dann wird es natürlich immer schwieriger. Man muss zum Beispiel sehen, die Rote Hilfe setzt sich für RAF-Terroristen ein, steht hinter ihnen. Wie lange das SPD und Grüne hier noch mitmachen, ist offen. Es könnte am Ende sein, dass sie sich dann der CDU zuwenden. Die CDU könnte dann in Berlin hier weiterregieren.
2: Bürgermeisterkandidatin Eralp hat sich bisher nicht zu ihrer Mitgliedschaft bei der Roten Hilfe geäußert. Nach Großbritannien in Liverpool trifft sich in diesen Tagen die britische Labour-Partei. Für Andy Burnham, Premierminister, ist es der erste Parteitag in seinem neuen Amt. Er verspricht große Veränderungen und mehr Eingriffe durch den Staat, sagt Großbritannien-Korrespondentin Fiona Endres.
4: Er betonte zum Beispiel, dass alltägliche Leistungen wieder stärker unter öffentliche Kontrolle kommen sollen. Er will etwa mehr Kontrolle bei der Wasserversorgung und er hat auch neue staatliche Investitionen in die Stromversorgung angekündigt. Und das soll die Energiekosten für alle im Land senken. Die große Herausforderung all dieser Vorhaben wird sein, nämlich die Frage, wie er diese Vorhaben finanzieren will.
2: Fiona Endres. Wir bleiben gleich in Großbritannien. Am Wochenende war es dort zu einem Vorfall bei einem Luftwaffenstützpunkt gekommen. 5 Männer wurden verdächtigt, einen Terroranschlag vorbereitet zu haben. Dieser Verdacht scheint sich nun immer weniger zu erhärten. Bereits vorgestern waren die 5 Männer freigelassen worden und nun teilte die Antiterrorpolizei mit. In den Fahrzeugen der Verdächtigen sei kein Sprengstoff gefunden worden. Man habe aber eine größere Menge Benzin sicher gestellt. Die Freilassung der Verdächtigen hatte für Überraschung und von Seiten der USA auch für Kritik gesorgt. Diese nutzen den Militärstützpunkt. US-Präsident Trump sagte zur Freilassung, er hätte das nicht getan. Die Polizei sagt, die Entscheidung zur Freilassung beruhe auf Erfahrung und sorgfältiger Prüfung der Rechtslage. Zum Sport. Die Schweiz gewinnt auch das 2. Nations League-Spiel mit 3:0 und wir sind damit beim Fußball. Sie schlägt in Glasgow Schottland mit dem gleichen Resultat, wie sie am Samstag in Nordmazedonien gewonnen hat. Aus Glasgow, Peter Schnieder.
0: Es war auf dem Papier der vermeintlich schwierigste Match auswärts in Schottland. Aber für die Schweiz war es keine schwierige Aufgabe. Es spielte ihr auch in die Karten, dass sie schon in der 12. Minute durch ein Freistoßtor von Ricardo Rodriguez in Führung ging. Zudem spielte Schottland ab dann nur noch zu 10th nach einem Notbremse-Foul und der roten Karte. Die Schweizer wurden nicht mehr richtig gefordert. Die einzige Aufgabe war, gegen die sehr defensiven Schotten kreative Angriffe zu kreieren. Da taten sich die Schweizer lange schwer. Aber nach den Toren in der zweiten Halbzeit durch Nico Elvedi und Zeki Amdouni stand der souveräne Sieg der Schweiz fest. Zweimal souverän gewonnen, zweimal zu null gespielt. Die Schweiz ist auf Kurs in der Nations League B. Vor den beiden Heimspielen in Luzern gegen Slowenien und Nordmazedonien.
2: Und noch die Resultate aus der Schweizer Eishockeymeisterschaft. Ambrì Biotta verliert gegen Davos 0-3. Freiburg gewinnt gegen Bern 5-2. Genf Servette besiegt Kloten 4-0. Die SCL Tigers gewinnen gegen Lugano 4-3. Ajoie besiegt Lausanne 3-0. Rapperswil-Jona verliert gegen Zug 2-5. Die ZSC Lions noch gewinnen gegen Biel mit 6-3. Die Wetterprognose für heute Mittwoch, den 30. September. In der Deutschschweiz wird es heute wiederum vielerorts ziemlich sonnig. Besonders im Westen und im Süden hat es zeitweise dichtere Wolken. Die Temperatur 24 bis 28 Grad. Und das waren die Nachrichten von Radio SRF. Verantwortlich ist heute Nacht Patrick Seiler.
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6: Endlich leben. Oder auch endlich leben. Ja, beides hat miteinander zu tun. Weil wenn wir wissen, dass das Leben endlich ist, dann können wir auch endlich leben. Und über den Zusammenhang zwischen Tod und Leben reden wir in diesem Podcast. Wir treffen Leute, die sich mit Tod, Sterben und Trauer auskennen. Und fragen, wie gehen sie mit ihrer Endlichkeit um? Wie ist es, wenn man als Kind seine Mami verliert? Also ich stelle mir das schlimm vor. Susanne Schmid hat genau das erlebt. Als sie 10 war, ist ihre Mami nach einer langen Krankheitszeit gestorben. Das ist jetzt schon viele Jahre her. Susanne ist mittlerweile im Pensionsalter. Sie hat selber erwachsene Kinder, einen Sohn und 2 Töchter und auch mehrere Enkelkinder. Sie mag sich aber heute noch ganz genau daran erinnern, wie das damals war, wo ihre Mami gesagt hat, dass sie stirbt.
7: Ich habe es schon gehört und ich habe es wahrgenommen. Und die Kinder trauen natürlich anders oder nehmen die Realität anders wahr. Und bei mir war es so, dass ich einfach gedacht habe, ja, nein, die Ärzte, die sagen einfach etwas, das ist wahrscheinlich gar nicht wahr. Und sie wird dann schon wieder gesund.
6: Aber ihre Mami ist nicht gesund geworden. Mit 39 ist sie schon gestorben. Susanne hat ihren Weg trotz dem schweren Verlust gemacht. Begleitet hat sie das Thema aber immer wieder, sagt sie.
7: Ja, das Thema ist natürlich immer wieder gekommen, dann später bei der Heirat, wo ich eigene Kinder gekriegt habe. Das ganze Leben lang ist das immer wieder gekommen, das Thema, ja, dass sie nicht mehr da ist, bis heute eigentlich.
6: Heute hilft Susanne als Trauerbegleiterin anderen auf ihrem Trauerweg. Und nicht selten sind bei ihr Erwachsene, die gerade das ältere Teil verloren haben. Warum macht es mit uns häufiger so viel, wenn unsere Eltern sterben? Das wollte ich von Susanne auch noch wissen. Ich habe sie zu Riechen bei Basel getroffen. Sie hat für das Gespräch einen Raum im Gästehaus der Diakonisse reserviert und hat mir dann nachher gesagt, dass das Haus früher ein Spital war. Und ihre Mami genau da ein Jahr lang im Bett gelegen ist. Sie selber war darum als Mädchen auch viel da gewesen. Das habe ich irgendwie noch berührend gefunden, diese Vorstellung. Ich bin Evelyn Gutknecht und du hörst jetzt gerade das Gespräch mit der Susanne Schmid, wo sie sich gerade selber noch ein bisschen vorstellt.
7: Ja, ich bin Susanne Schmid. Ich bin jetzt Trauerbegleiterin und du auch Leute coachen, so durchs Leben, zu verschiedenen Themen. Ich habe sehr gerne. Bewege ich mich in diesen Themen, Verlust und das Leben wiederfinden. Und habe viel Hobby, tue mich gerne draussen bewegen, die Natur bestaunen und kreative Hobby und ja, so allerlei.
8: Das klingt für mich sehr aktiv nach einem Leben, das gelebt wird. Du hast aber gesagt, eben, du bewegst dich gerne in diesen Themen Verlust. Ist ja jetzt schon ein Thema, wo ich das Gefühl habe, viele Leute gehen dem ein bisschen aus dem Weg und wollen ja nicht irgendwie zu fest mit dem zu tun haben, solange man noch nicht muss. Warum tust du dich gerne mit dem Thema auseinandersetzen?
7: Ich habe es persönlich auch so erlebt, dass ein Verlust zwar etwas sehr schwierig ist und etwas, wo als Thema immer wieder kommt, auch bei mir persönlich. Und andererseits, wenn ich oder wo ich das auch dann erlebt habe und immer wieder angeschaut habe, habe ich einfach gemerkt, dass ich sehr wachse an diesen Themen, an Inhalt und wenn ich auch darüber reflektieren kann. Und es ist also nicht so, dass ich darauf warte, etwas zu verlieren, sondern ja, das Thema Wachstum und das Leben wiederfinden, mein Leben.
8: Da höre ich fest aus, das ist dir ein mega Herzensanliegen, weil du es selber erlebt hast, dass man eben kann, auch nach einem Verlust, dass das Leben wieder schön sein kann, farbig sein. Jetzt, wo du beschrieben hast, was du alles gerne machst, also da, eben, ich habe gesagt, da sprudelt das Leben. Und dir ist es ein Anliegen, Menschen zu begleiten, dass sie auch dort hinkommen. Verstehe ich das richtig?
7: Ja, das ist so, ja. Also, ja. Weil das Thema Verlust ist ja eher etwas Schwieriges, etwas Schmerzhaftes, etwas Trauriges. Und da habe ich auch die Erfahrung, weil ein Verlust in der Kindheit ist sehr etwas Spezielles. Und als Kind traut man anders, weil man will sich ja diesem Thema nicht immer hingeben. Und das habe ich vielleicht auch noch ein bisschen beibehalten in meinem Leben, dass ich zwar gerne darüber nachdenke und darüber reflektiere, aber meinen Fokus dann darauf setze, wie geht es weiter, was ist das Beste, was ich daraus lernen kann und machen.
8: Mega schön. Deine Kindheit wollen wir jetzt auch. Das ist auch einer von den Gründen, warum ich dich heute treffe. Du hast mich ja angeschrieben und mir deine Geschichte ein bisschen in einer E-Mail erzählt, dass du eben deine Mami sehr früh verloren hast, als du 10-jährig warst. Ist deine Mami gestorben? Nimm uns bitte mit in deine Geschichte. Wie ist deine Mami gestorben und wie war das für dich als 10-jährige Susanne gewesen?
7: Ja, also zuerst muss ich sagen, ich hatte eine ganz tolle Mami. Viele, die mich kennen und sie kennt haben, sagen, du bist sehr ähnlich wie sie. Und das ist für mich ein grosses Privileg, das mich in dieser Zeit auch sehr gestützt hat, wenn ich das so im Nachhinein anschaue. Ich war 5, als sie krank geworden ist. Sie hatte eine Krebserkrankung und dann haben wir 5 Jahre, also meine ältere Brüder und ich, dass er so erlebt, wie es ist mit einer Mami, die krank ist, die zwischen ihnen wieder besser zu werden ist, wo es dann aber wieder zunehmend schwerer war und sie dann auch gesagt hat, sie wird sterben.
8: Und in diesen 5 Jahren, wo sie so krank war, also hast du das zurückblicken, würdest du sagen, hast du das wirklich realisiert, wie schlecht es Mami geht? Weißt, ist das fest? Hat sie das auch kommuniziert oder hat sie fest wollen, die Tapfere sein, die Starke, die sich nichts anmerken lässt? Soweit das überhaupt geht, oder aber an einem gewissen Punkt ist klar, ist man dann so krank, wo das nicht mehr geht?
7: Ja, es war ein bisschen alles gewesen. Einerseits war sie sehr tapfer gewesen. Sie hat auch darüber geredet. Sie hat schon gesagt, wenn es ihr nicht so gut gegangen ist. Und da bin ich auch sehr dankbar, weil wenn das jemand nicht macht, dann weisst du nie, woran das du bist. Und weil sie offen war und kommunikativ, habe ich erlebt, dass ich so damit umgehen konnte. Und dann ist natürlich auch eine Zeit gekommen von einem Jahr, wo es wirklich schlecht gegangen ist, wo sie bettlägerig war. Und wir reden hier natürlich von einer jungen Frau, die ab 38, dass ihr letztes Lebensjahr, ja, bis 39,5, ist sie einfach ein Jahr im Bett gewesen. Das ist heute völlig unvorstellbar.
8: Und du hast aber Leute gehabt, die für dich da waren, oder?
7: Ja. ich habe zeitweise mal bei meinen Großeltern gewohnt und also wo ich, das war wahrscheinlich in der Anfangszeit gewesen, wo ich sehr gut aufgehoben war und dann später bei meiner Gotte, dass ich auch weiterhin konnte in die Schule gehen in Leichen. Und sie hat auch Kinder. Ich war dort auch sehr gut aufgehoben gewesen. Und dann haben wir auch daheim Hilfe gehabt, einfach so für Haushalt und Mittagessen. Und sonst haben wir halt viel allein müssen schauen, was so an den Tagen so ohne war.
8: Stelle ich mir schon mega hart vor, so als ja, nachher dann 10-jähriges Mädchen, wo die Mami gestorben ist, aber auch schon so als 5-jähriges Mädchen zu merken, ah, irgendetwas ist nicht mehr gleich wie vorher und man findet vielleicht auch nicht ganz das Wort, was da jetzt passiert. Magst du dich erinnern an den Moment, wo deine Mami, du hast vorher gesagt, sie hat irgendwann dann gesagt, ja, ich werde sterben. Ich meine, Tod, Sterben ist für ein Kind ja sehr etwas Unvorstellbares, was das heisst.
7: Mhm.
8: Was hat das für dich da geheissen?
7: Ja, ich habe es schon gehört und ich habe es wahrgenommen und die Kinder trauen natürlich anders oder nehmen also die Realität anders wahr. Und bei mir war es so, dass ich einfach gedacht habe, ja, nein, die Ärzte, die sagen einfach etwas, das ist wahrscheinlich gar nicht wahr. Und sie wird dann schon wieder gesund. Und ich habe mich so dort dran festgehalten und das ist auch ein bisschen das kindliche Denken. Und meine Brüder, die ein Stück älter sind, die haben dann schon mehr gesehen, wie die Realität ist.
8: Mhm.
7: Und ich habe es dann einfach in dem Moment, wo sie gesagt hat, wie es ist und dass sie stirbt, habe ich schon zugelassen und habe es einfach so akzeptiert, aber so richtig wahr wollen, habe ich es nicht.
8: Und dann ist sie gestorben und dann hast du es können wahrhaben. Oder ist das auch noch nicht so durch? Was das jetzt heisst.
7: Doch. Ich war dann bei meinem Onkel und bei meiner Tante in der Ferien gewesen, mit meiner Cousine auch hier von Riechen. Und dort sind wir sehr gut aufgehoben gewesen. Sie haben es dann uns auch gesagt. Und ja, das war schon schwer gewesen, weil ich ja überhaupt keine Ahnung hatte, wie geht es nachher weiter. Und ich glaube, das hat mich auch sehr prägt, oder dass ich gleich musste überlegen, ja, wie geht es jetzt für mich weiter? Das ist ein Thema, wo mich immer wieder prägt hat im Leben, wenn sich etwas geändert hat, dass ich mich können schnell auf etwas fokussieren konnte, was hilft mir jetzt.
8: Okay. Also wie schon so ein bisschen Selbstwirksamkeit reinkommen. Mhm. Aber als 10-jähriges Mädchen, also du bist ja noch nicht an dem Punkt, wo du selber hast dürfen entscheiden auch, wie geht es mit mir weiter, oder? Da,
7: ja.
8: Es wird einfach gemacht mit dir.
7: Ja.
8: Und da spürst du ja gleich auch wahrscheinlich so eine Ohnmacht, oder? Hey, jetzt ändert sich mein Leben und will ich das? Ich kann das gar nicht aufhalten und meine Mama ist nicht mehr da.
7: Ja.
8: Sind da so viele Gefühle noch präsent, wenn du jetzt zurückdenkst?
7: Ja, es war auch eine Unsicherheit gewesen, natürlich und eine Traurigkeit und so eine Hilflosigkeit. Ich habe ja müssen weiter in die Schule, also es war in der Herbstferie, wo sie gestorben ist und dann war Beerdigung gewesen, und dann habe ich wieder

0: Ein Kind will nicht immer darüber nachdenken und es will auch nicht brüllen und es will auch nicht, dass das jemand sieht. Und es lebt dann so in seinem eigenen Thema. Und gleich habe ich dann eben ein gutes Umfeld gehabt, in der Familie, Verwandten, wo wir Kontakt hatten, wo ich viel zu den Großeltern haben durfte. Und das hat mir schon sehr geholfen. Und auch über das Reden.
1: Was ist für dich gesorgt worden? Du bist umsorgt worden. Aber eine Mami, das ist ja gleich eine ganz spezielle Person für einen, oder? Das Mami, die nicht mehr da ist, das kann man ja nicht einfach, die Lücke, die kann man nicht füllen und ersetzen.
0: Nein, nein. Und ich habe beschlossen, ich brauche keine Mami mehr. Brauche ich nicht, will ich nicht. Und ja, dann anderthalb Jahre später hat mein Papa wieder geheiratet. Und das war eine junge Frau gewesen. Und also wir haben sehr Glück gehabt, muss ich sagen, dass es eine junge Frau war und wo uns noch war. Und da sind wir gut aufgehoben gewesen, wo für uns geschaut hat, so wie es möglich war.
1: Und das hast du auch zugelassen. Weißt du, hättest du ja können sagen, nein, mit dieser Frau wollte ich gerade gar nichts zu tun haben, weil eben die kommt jetzt so ein bisschen in die Rolle von diesem Mami-Ersatz. Ja. Und du hast ja eigentlich gesagt, du brauchst keine Mami mehr.
0: Ja, sie ist nur 9 Jahre älter gewesen als ich. Und von dem her war es nicht ein Mami-Ersatz gewesen. Und sie hat das ja auch nicht, die Rolle nicht so eingenommen. Oder? Sie war einfach da gewesen, sie hat für uns geschaut.
1: Also fast mehr grosse Schwester.
0: Ja, so, genau. Ja. Oder eine Freundin, ja. Das war noch toll gewesen. Also, ja.
1: Du bist dann weiter durchs Leben immer so ein mit dem Verlust irgendwo, der dich ja begleitet. Eben, das ist ja nicht etwas, wo man irgendwann kann sagen kann, so, jetzt ist das vorbei, jetzt habe ich das abgeschlossen, es ist gut, sondern eine Mami, die so früh gegangen ist, ein Verlust von einem älteren Teil, das begleitet einen. In welchem Moment hast du es vor allem dann auch wieder gemerkt, so, ah ja, stimmt, da wäre jetzt schön, wenn es Mami da wäre.
0: Also die Momente, ja, die sind immer wieder cool, das ist klar. Das hat dann so also angefangen in der Pubertät natürlich stark, wo ich in meiner Wegfindung war von meiner Persönlichkeit. Dann bin ich konfirmiert worden, bin aber auch in einem sehr guten Umfeld gewesen mit anderen Jugendlichen und Familien. Und bin dann in der Lehre und also was ich gespürt habe, sehr wenig Selbstvertrauen gehabt. Und auch nicht so können für mich einstehen gegen aussen. Innerlich schon, aber gegen aussen nicht so. Und ja, das Thema ist natürlich immer wieder gekommen, dann später bei der Heirat, wo ich eigene Kinder gekriegt habe. Das ganze Leben lang ist das immer wieder gekommen, das Thema, ja, dass sie nicht mehr da ist, bis heute eigentlich.
1: Darf ich fragen, wie alt bist du?
0: Ich bin pensioniert.
1: Also auch als pensionierte Frau ist das ein Thema, das nicht einfach, wo einem auch immer noch begleitet.
0: Ja. Und das Interessante ist auch beim Älterwerden. Ich habe ja selber auch Töchter. Und das hat mich dann mal so bewegt, gerade dieses Jahr mal im Frühling, wegen einem familiären Anlass, wo ich auch mit meinem Bruder darüber geredet habe. Jetzt sind wir miteinander so unterwegs und können auf unsere Töchter schauen. Und wie war das auch gewesen, wo wir als Kinder betroffen waren? Oder? Weil unsere Töchter haben auch Kinder. Und für uns wäre es unvorstellbar, so müssen etwas zu erleben, wie wir es hatten. Und umso mehr sind wir Geschwister einfach dankbar, haben wir gute Großeltern gehabt, die uns so eine grosse Stütze gewesen sind. Und das wollen wir auch sein, egal was ist im Leben für unsere Familie.
1: Also dir ist das so richtig eingefahren, so das Bewusstsein, oh wow, wenn jetzt meine Töchter irgendwie einen Unfall hätten und dann wäre das Enkelkind plötzlich ohne Mami da. Ja. So, das wäre unvorstellbar.
0: Ja, also das würde ich schon gar nicht daran denken. Ja. Nein, das ist ein Thema, das ich nicht so gerne habe.

0: Wir haben's, also mein Bruder und ich haben's so benannt, dass wir gesagt haben, Dankbarkeit steht über allem. Weil eben das, was wir hatten in dieser kurzen Zeit mit unserer Mami, ist so gross, dass es uns immer wieder getragen hat.
1: Also das zeigt, dass sie eine ganz schöne Beziehung hat.
0: Ja, weil sie so eine tolle Frau war. Ja. Und was ich auch so schätze, dass sie so ehrlich war mit mir, mit uns. Und so authentisch und die Leute tröstet hat und fröhlich war und Sprüche gemacht hat. Und ja.
1: Also auch ehrlich im Sinne von eben über Krankheit geredet, über die Umstände und euch da nicht etwas vorgemacht hat, dass ihr gewusst habt, ja, was passiert da jetzt überhaupt? Ja. Hast du das Gefühl, das ist grundsätzlich für ein Kind wichtig, dass es wie so kindergerecht natürlich, altersgerecht mit ins Boot geholt wird und kann irgendwo auch ein bisschen nachvollziehen, was ist jetzt da los?
0: Ja, ja, das ist schon noch wünschen, dass Eltern, wenn sie betroffen sind in irgendeinem Thema, sei es jetzt erkrankt oder ein Wechsel bei der Arbeitsstelle oder irgendetwas, dass man so in dieser Kindersprache kindergerecht die Kinder einbezieht, nicht zu viel, aber doch sagt, so ist es oder so gehen wir jetzt weiter. Und auch mit der Vorsicht, dass man den Kindern nicht zu fest belastet und behaftet mit diesen Themen, sondern ja, sie mit im Boot hat, aber ihnen auch den Freiraum gibt, ihr kindergerechtes Leben zu leben.
1: Eben wieder mit dir dieser Pfütze, oder? Also auch, dann sich nicht immer in dieser Pfütze aufhalten, von der sich Sorgen machen und Mami geht schlecht, sondern jetzt darf ich auch wieder spielen und fröhlich sein.
0: Ja, genau.
1: Du hast vorher gesagt, eben, das treibt dich bis heute so, dass deine Mami, die so viel Positives so mitgegeben hat, weißt du, ist dann nicht manchmal auch die Angst da gewesen, dass die Erinnerung verblasst, dass irgendwann nicht mehr weisst, wie deine Mami war, dass so die wichtigen Sachen irgendwann nicht mehr so gross oder nahe sind?
0: Also bei mir persönlich nein. Ich bin nicht ängstlich. Und das hat sich wahrscheinlich so eingebrennt in mir, die Erinnerungen. Das kann ich sehr gut führen. Und wahrscheinlich sind schon ein paar Sachen verblasst, das ist klar. Aber es sind so kaltvolle Jahre gewesen, muss ich sagen. Ja.
1: Mega schön.
0: Ja.
1: Du hast ja vorher gesagt, eben, es gibt immer wieder bis heute die Momente, wo es wirklich führen kommt, oder? Was ist es denn, wo führen kommt? Weißt du, ist es eine Wehmut? Ist es wirklich eine Trauer? Oder kannst du das noch ein bisschen benennen, was denn da bei dir abgeht?
0: Ja, es ist schon ein bisschen Trauer, ja, aber nicht eine schwere Trauer. Es sind eher die Gedanken, wie wäre es jetzt oder wie alt wäre sie vielleicht geworden oder wenn jetzt noch Freundinnen von ihr leben, wie wäre sie jetzt? Ich tue mich dann nicht zu viel in diesen Themen wälzen. Weil ich bin dann halt sehr realistisch und sage, okay, es ist so gewesen. Und sie ist mit 39 gestorben. Und dann tue ich da nicht zu fest ausholen. Aber es ist mehr so, es kommt damals wieder daher, ja. Und dann kann ich aber gut damit umgehen.
1: Dann schaust du es wie schnell an und sagst, was ist da jetzt? Aber es geht ja wieder weiter. Auch wieder fast so ein bisschen das Pfützengumpel, oder? Wie bei den Kindern.
0: Ja, schon. Ja.
1: Was würdest du sagen, was hättest du oder was hast du gebraucht als Kind, wo deine Mami gestorben ist?
0: Ja, das ist jetzt noch eine gute, spezielle Frage. Ich hätte wahrscheinlich schon noch jemanden gebraucht, wo ein bisschen mehr für mich da gewesen wäre. Ja, wo mich vielleicht auch mehr nach meinen Bedürfnissen gefragt hätte. Weil das ist dann ziemlich gleich untergegangen. Und ich bin halt in einer Männerwelt aufgewachsen mit Brüdern. Und ja, das hat mir schon gefällt, so eine Frau in meiner Nähe. Also meine Grossmama hat das schon auch abgedeckt. Auf ihre tolle Art, die sie hatte. Aber so vielleicht ja eine Frau, die noch ein bisschen näher war. Ja.
1: Hast du das Gefühl, es hat, also ist meine Wahrnehmung, dass das glaube ich heute schon auch ein bisschen anders ist, also dass da man sehr sensibilisiert ist, es gibt Familientrauerbegleitungen. Ja. Ich habe auch so einen Fall in meinem Umfeld erlebt, wo aber das Kind gestorben ist, aber wo nachher die Familie wirklich sehr über lange Zeit betreut worden ist von einer Trauerbegleitung.
0: Ja.
1: Ich habe das Gefühl, das ist noch nicht so lange, dass es das gibt. Oder? Das, das wäre jetzt genau so etwas, wo du vielleicht auch hättest können profitieren damals.
0: Ja,
1: oder?
0: Sicher. Ja, ich glaube schon. Es ist so, schon sehr toll, ja, wie das in den letzten 10, 20 Jahren aufgebaut worden ist, die Familientrauerbegleitung, dass gerade jemand da ist. Und die, die das anbieten, das auch sehr sorgfältig machen. Weil ja, der ältere Teil, der übrig bleibt, wenn eine Mami oder ein Papi stirbt und nachher allein ist mit den Kindern, ist er dann total überfordert und allein und Kinder damit. Und Kinder wollen ja dann meistens helfen, oder? Mhm. Die nehmen dann die Rolle ein, wie helfe ich jetzt meiner Mami oder meinem Papi, wo das andere nicht mehr hat.
1: Wo jetzt allein ist, ja.
0: Ja, genau. Mhm. Und das dann sowohl den Kindern geholfen wird und Unterstützung bekommen und auch den älteren Teil, das ist heute schon, sind sehr schöne Angebote. Mhm. Ja.
1: Was würdest du sagen, oder ich meine, du machst ja auch Trauerbegleitung zum Beispiel. Was würdest du jetzt aus dieser Perspektive auch sagen, was ist wichtig, wenn so etwas passiert und ein älterer Teil stirbt, es bleibt der andere ältere Teil zurück mit Kind, was ist in dieser Situation jetzt gerade wichtig, wenn das gerade frisch passiert ist? An was soll man denken? Man muss eben auch viel denken, oder? Mit organisieren und machen und tun, aber damit eben das Herz nicht auf der Strecke bleibt, oder?
0: Ja, es sind also die verschiedenen Themen. Ja. Das eine ist Herzensarbeit, die ich sehr wichtig finde, sowohl für die verwitwete Person, aber auch für Kinder. Und das die Leute können jemanden beiziehen, der eben eine fachliche Person ist in der Trauerbegleitung, dass da jemand regelmässig zur Familie kommt oder die verwitweten Leute oder die Kinder oder gemeinsam einladen zu Gesprächen. So Angebote, das finde ich sehr wichtig. Weil, oder auch das können Freunde sein, dass sie nicht sagen, gell, meldest du dich denn, wenn du etwas brauchst, weil das geht meistens unter, da haben sie Kraft nicht dazu. Mhm. Aber dass dann so wie eine Art ein Begleitprogramm aufgebaut wird, wo man alle Themen kann anschauen kann.
1: Also zum Beispiel, wer geht mit posten, wer ladet ein zum Mittag, wer ladet sie zum Nacht, wer schaut, dass Kinder in die Schule gebracht werden. Einfach all die organisatorischen Sachen, dass man sich da gegenseitig irgendwie hilft.
0: Mhm.
1: Und wie muss ich mir die Trauerbegleitung vorstellen? Weißt, wie sieht das aus? Was, ist das etwas Spielerisches jetzt gerade mit den Kindern? Oder hockt man da auch an und sagt so, jetzt reden wir über deine Gefühle?
0: Also mit den Kindern und auch mit Erwachsenen finde ich die besten Wegöffner finde ich jetzt zum Beispiel die kreative Seite. Und gerade bei Kindern findet man das am besten mit den kreativen Elementen. Also es gibt so verschiedene Kärtchen auch mit Impuls oder mit Bildern drauf. Und die Kinder finden sich ja dann am meisten, wenn sie etwas visualisiert bekommen. Wo sie dann sich können ausdrucken und nicht einfach so trocken das Thema, jetzt ist die Papi oder die Mami tot, du bist jetzt halbweise, sondern einfach das Spielerische. Und ich selber biete das auch an bei den Erwachsenen, dass wenn man das Thema Verlust sichtbar machen, dass ich immer ein paar Sachen dabei habe, wo ich die Leute dann kann rausholen aus ihrer vielleicht Beklommenheit oder so, dass sie die Unsicherheit, was kommt jetzt da überhaupt auf mich zu,
1: Was hast du denn da so für Sachen dabei? Kannst du ein Beispiel geben?
0: Ja, das ist ein bisschen Berufsgeheimnis.
1: Ah, okay.
0: Nein. Also, ich finde zum Beispiel auch schon etwas spüren, also etwas in die Hand nehmen. Sei es jetzt zur Reflexion, also etwas Weiches oder etwas Hartes. Und das lege ich dann an und dann können dann die Leute selber mal schauen, jetzt nehme ich mal das Harte in die Hand und was löst das in mir aus.
1: Mhm.
0: Und dann kommen sie mal ins Erzählen. Oder dann, und dann nach dem Reflektieren vom, es ist hart, jetzt das Leben ohne die verstorbene Person. Und dann sage ich, nehme mal das Weiche in die Hand. Und dann spüren sie, ah ja. Und dann merke ich auch schon gerade in der Stimme, jetzt kommt ein bisschen eine Erleichterung. Und das sind für mich jetzt so wichtige Impulse, die ich gerne weitergebe.
1: Mhm.
0: Auf eine kreative Art, die ich auch noch ausbauen kann, natürlich. Aber wo dann die Leute einfach so eine Zeit von einer Oase haben und können merken, ah ja, da kann ich mich wiederfinden.
1: Mhm.
0: Das ist noch sehr wichtig.
1: Jetzt, was würdest du sagen? Warum beschäftigt einem dann der Verlust von einem älteren Teil auch noch im Erwachsenenalter? Also warum ist gerade das ältere Teil so zentral?
0: Ja, es macht ja mit einem sehr viel aus, also ein Verlust. Und das verändert vieles im Leben. Egal, ob man jetzt ein Kind ist oder 20 ist oder 50 ist oder wie auch immer. Weil man wird so in ein neues Thema reingeworfen, das man gar nicht kennt. Das ist also das Unbekannte. Und viele Leute fragen sich jetzt, ja, ist es das richtig, wenn ich mich so fühle? Also in dieser Leere, in dieser Unsicherheit. Ich habe meinen Papi nicht mehr oder ich habe meine Mami nicht mehr. Ich bin jetzt nicht mehr Tochter von dieser Mami oder von diesem Papi. Und wenn es dann weitergeht in der Reflexion, kommen auch die Themen, ja, wie geht es mit mir überhaupt weiter? Oder dass das Betroffene merkt dann, ich bin jetzt in diesem Thema in jemand anders.
1: Mhm.
0: Und es kommt dann auch die Zeit, wo man vielleicht auch zurückschaut, jetzt bei jemandem, in der Mitte vom Leben ist, was haben wir alles miteinander erlebt. Und jetzt ist der Papi nicht mehr da oder das Mami nicht mehr da und was mache ich jetzt? Und das sind also Fragen, die ich noch finde, dann ist es wichtig, aha, komme ich jetzt alleine auf die Antwort oder möchte ich mir da Hilfe holen? Und da gibt es auch verschiedene Hilfestellungen und Angebote dazu.
1: Und eben, du meinst jetzt auch, wenn man als erwachsene Person einen älteren Teil verliert, nicht nur als Kind, hast du das Gefühl, das ist einfach so ein krasser Verlust, weil es halt so viel mit mir selber zu tun hat, also weißt, mit meiner Identität zu tun hat.
0: Ja.
1: Meine Ursprungsfamilie gibt mir ja ein Stück weit Identität, oder?
0: Sehr.
1: Und wenn ein Teil oder sogar beide Teile von dieser Ursprungsfamilie dann nicht mehr da sind, dann kann man sich vielleicht fragen, ja, okay, und wer bin ich denn jetzt wirklich? Oder, kannst du da noch etwas dazu sagen?
0: Ich habe auch noch gerne so Bilder, wenn man so in der Geborgenheit oder einfach in einer Familie lebt oder vielleicht auch halt anders aufwächst, wenn das Familienbild nicht so optimal war. Aber man hat doch einmal ein Stück vom Leben schon erlebt. Und man sitzt ja dann im Boot, jetzt sage ich mal, mit den Eltern und dann steigt eins aus. Also die Mutter oder der Vater ist verstorben und ist jetzt nicht mehr bei einem im Boot. Und dann kommt es ein bisschen darauf an, ja, will ich darüber nachdenken? Mache ich das allein? Weil das ist ja meine Identität, es ist auch mein Leben und es ist meine Frage, wie geht es jetzt mit mir weiter?
1: Mhm. Und da würdest du empfehlen, dass man genau anschaut und nicht einfach sagt, ich gehe jetzt einfach mal weiter, weil die Gefühle, die die sind irgendwo drin, auch wenn man sich mit zudeckt, mit Arbeit und wieder rennt im Leben, hast du das Gefühl, das kommt irgendwann auf, wenn man so einen Verlust nicht genau anschaut.
0: Ja, also das brauchen natürlich auch nicht alle Menschen, sage ich jetzt mal, dass man sie so genau möchte anschauen. Da sagen, ja, es ist gut, jetzt ist das nicht mehr und es ist auch gut so. Und ich mache jetzt einfach weiter. Und das ist natürlich schon auch richtig. Also man kann nicht sagen, es müssen dann unbedingt alle, die einen Verlust gehabt haben, in der Mitte vom Leben oder noch später müssen dann Hilfe holen. Das ist sehr individuell. Aber wenn man merkt, ja, es macht doch ein bisschen mehr mit mir, dann wäre es gut, wenn man mal überlegt, was möchte ich? Möchte ich in Richtung Identitätsfindung kommen? Und das ist dann meistens mit meiner Biografie anschauen. Oder möchte ich das lieber mit einer Tourbegleitungsperson anschauen oder einem anderen Kurs? Da gibt es natürlich sehr viele Angebote. Mm.
1: Du hast gesagt, wenn man merkt, das macht doch mehr mit mir. Weißt, ich frage mich da, wo ist so das Normale? Also wenn jetzt gerade jemand frisch verstorben ist, ist ja logisch, ist man in Trauer, man funktioniert vielleicht nicht mehr gleich wie vorher, weil man auch einfach, fest in der Trauer ist, der Trauerverarbeitung. Wo kommt dann der Moment, wo man sagt, ja, logisch, du darfst immer noch traurig sein, aber jetzt müsste es wie so ein bisschen weitergehen. Jetzt, wo merke ich dann, okay, jetzt brauche ich Hilfe und muss genauer hinschauen?
0: Ich glaube, es kommt auch noch darauf an, ob man kann sagen, ja, es gehört zu mir und ich kann einen Weg weitergehen oder zieht es mir jedes Mal so runter und leide ich darunter? Oder habe ich das Interesse, noch etwas über mich genauer zu erfahren? Das ist nämlich auch noch ein guter Weg. Mittels von einem Kurs oder von einer persönlichen Begleitung. Das empfehle ich sehr.
1: Mhm. Jetzt, was mich auch noch interessiert, eben, wir haben es davon, wenn man einen älteren Teil verliert, dann ist ja wie auch so ein eine gemeinsame Geschichte, oder, wo zu Ende geht. Bei dir ist die gemeinsame Geschichte 10 Jahre gegangen mit deiner Mami. Bei anderen geht sie vielleicht 50 Jahre. Weißt, hast du da vielleicht auch noch einen konkreten Tipp, wie man auch so Erinnerungen irgendwie so ein bisschen festhalten kann, wie man mit dem auch umgehen kann, dass die Erinnerungen einem auch weiter dürfen im Leben begleiten, ohne dass es einem dann immer gerade muss runterziehen, oder? Manchmal denke ich mir dann, ich will das alles irgendwo weit weg versorgen, damit es mich nicht mehr traurig macht.
0: Ja.
1: Und dann verpasst man vielleicht auch etwas.
0: Wenn das Thema aktuell ist, sage ich jetzt einmal, oder wenn es auch immer wieder kommt, kommt es auch darauf an, welche Bereich das einem betroffen machen. Wenn es jetzt etwas Schlechtes war, wo man sehr darunter gelitten hat, dann ist es unbedingt wichtig, nochmal das mit jemandem anzuschauen. Und dann auch vielleicht mal den Herzensentscheid treffen. Ich möchte das nicht, dass es mir so arbeitet. Und das kann man eben mittels Gespräch und Unterstützung kann man das schon erreichen. Und es kommt dann auch noch darauf an, will ich das als negativ kultivieren und unter den Teppich kehren? Oder möchte ich das als Tatsache annehmen, wie das Leben, wenn das Leben mit dieser Person vielleicht nicht unbedingt gut war, weil ich kann sie ja nicht mehr ändern. Oder sind jetzt 30, 40, 50 Jahre her, und dann halt auch mit der Hilfe dann mal zum Punkt kommt, wo man kann sagen, ja, ich akzeptiere es, aber ich will jetzt noch einfach das Beste für mich daraus machen.
1: Du möchtest weitergehen quasi.
0: Und weitergehen, ja.
1: Aber weißt du, jetzt gerade so Erinnerungen, die eben schön sind, können ja manchmal auch schmerzhaft sein, weil ja, sie zeigen einem dann den Verlust auch wieder so fest auf.
0: Ja. Da kann ich aus eigener Erfahrung sagen, wenn das bei mir so aufkommt, dass ich dann, es hat mir so angeeignet, dass ich dann einfach in Dankbarkeit mir reinbegib. Und dann zieht es mir auch nicht so runter, als wenn ich jetzt würde sagen, wir haben so viel Schönes gemacht, also meine Mami und ich, wir haben gesungen zusammen, wir haben alles getan zusammen. Ich bin mit ihr bei ihr auf dem Velo gesessen, im Kindersättchen. Und Ja, das kann ich nicht sagen, ach, ist das schlimm, ist das schon vorbei. Das ist halt mehr auch, ja, ich bin dann noch Kind gewesen. Aber heute kann ich sagen, ich bin dankbar für das, was ich erlebt habe. Oder wenn ich auch Kolleginnen sehe, die über 60 sind und klagen, meine Mutter ist jetzt so krank oder mein Vater ist so krank. Oder das oder sel, und das ist alles schlimm. Es hat seine Berechtigung, dass man das empfindet. Und andererseits auch hier wieder probieren, dankbar sein für gute Momente, die gewesen sind im Leben, und halt sich in Richtung Abschied nehmen, in diesem Thema auseinandersetzen. Mhm. Und es ist auch klar, es ist nicht immer einfach der Spaziergang und dann ist es wieder gut.
1: Aber du willst schon sagen, das kann man kann sich bewusst entscheiden. Mhm. Sagen, und ich will jetzt auf das schauen, was gut ist, und dankbar sein.
0: Ja, unbedingt.
1: Ist das etwas, wo du hast müssen lernen, oder ist dir das einfach so ein bisschen gegeben?
0: Beides. Also, ich habe viel gelernt und es ist mir auch gegeben und immer noch. Ja, ja. Also auch wenn etwas Ungewohntes daherkommt, dass ich viel schneller entscheiden kann, es ist doch gut und dann ist es auch gut. Also wenn ich würde sagen, oh nein, jetzt habe ich diesen Verlust gehabt, ich habe auch noch persönlich noch viele andere Verluste gehabt im Leben, auch durch Tod oder sonst. Und ich muss sagen, ja, es hat mich geprägt, es ist meine Identität. Und das ist das, was mich auch ausmacht.
1: Mhm.
0: Und wahrscheinlich ist das auch das, was mich stärkt und befähigt, Leute unterstützen.
1: Hast du auch das Gefühl, weißt, du bist dir sehr früh in deinem Leben schon der Endlichkeit von diesem Leben bewusst geworden, weil du deine Mami verloren hast. Hast du das Gefühl, macht das auch ein bisschen dankbarer? Weißt du, dass du weißt, hey, das Leben ist irgendwann zu Ende und ich will auf das schauen, was gut ist, und ich will das Leben auskosten? Spielt das auch drin rein?
0: Ja, schon auch, ja. So rückwirkend. Mhm. Und andererseits, wenn ich mir dann mal so reflektiere, was alles nicht gut war, trotzdem, dann muss ich auch wieder sagen, ups, ja, ich habe schon vieles dürfen verarbeiten und bin immer wieder auf einen guten Zweig gekommen und zu dem gekommen, was mich ausmacht. Ja.
1: Aber eben weil du wirklich an dem gearbeitet hast und angeschaut hast und das Ganze nicht einfach verdrängt hast, das höre ich jetzt fest aus in deiner Geschichte.
0: Ja, ich glaube schon, ja. Ja.
1: Jetzt, der Podcast heisst «Endlich leben». Ich frage meine Gäste damit gern, was heisst für dich «Endlich leben»?
0: Ja, das ist das grosse Bewusstsein, dass wir ins Leben geboren werden und dass wir dann eines Tages auch wieder sterben. Und dass man eigentlich, ja, dass das so ein normaler Kreislauf ist, ja. Und es ist aber auch etwas, wo man vielleicht nicht immer gerne daran denken. Auch wenn man wissen, dass jemand nicht zu Weg ist, wo man kennen, wo man dann auch traurig sind in dieser Zeit, wo man mitfühlen. Und ja, das ist auch ein sehr wichtiges Thema, eben das Mitfühlen und das auch anderen können attestieren. Du bist nicht allein. Und ja, das auch zeigen und die Leute nicht im Stich lassen in diesen Situationen.
1: Was denkst du oder was glaubst du, wo ist deine Mami jetzt und wo wirst du mal hingehen, wenn du nicht mehr bist auf dieser Welt?
0: Ja, also meine Mami war eine sehr gläubige Frau und sie hat immer erzählt, ja, dass sie Gott und Jesus kennengelernt hat und dass sie mal dann im Himmel ist und dass wir uns dort wieder sehen. Und ich habe schon früher mich auch entschieden, diesen Weg möchte ich auch gehen. Und das ist bis jetzt der beste Entscheid gewesen, den ich getroffen habe.
1: Also der Weg im Glauben?
0: Ja, der Weg im Glauben, dass ich dort reit bin Und dass das mein Inhalt ist und mein Wegbereiter ist bis zum Ziel von meinem Leben, bis zur Endlichkeit.
1: Also im Himmel dann, im also, Himmel. Was deine Mami dir schon erzählt hat, das ist ja deine Hoffnung, dass ihr euch dann wieder seht nach dem Tod.
0: Ja. Ja.
1: Hast du noch etwas, wo du sagst, das ist dir jetzt noch besonders wichtig und hast vielleicht noch nicht können sagen?
0: Ja, ich möchte alle Betroffenen ermutigen, sei es Töchter oder Söhne, ohne Mami, ohne Papi, sei es verwitwete Leute oder einfach die Angehörige, die gerade aktuell in Trauer sind oder was schon länger her ist, sucht euch Hilfe, sucht euch Verbündete, oder einfach etwas, was euch gut tut, wo ihr Hoffnung habt und das Licht seht. Das würde ich allen ans Herz legen.
1: Danke vielmals, Susanne, für das Gespräch.
0: Danke auch vielmals.
1: Susanne Schmid hat uns Einblicke in ihre Geschichte gegeben. Und wenn du dich jetzt beim Hören gefragt hast, was denn eigentlich mit dem Papi von der Susanne war, ob der nicht rum war, Susanne hat bewusst nicht viel über ihren Papi erzählt. Er war zwar rum, aber die Beziehung war nicht einfach. Mehr über Susanne und ihr Angebot als Trauerbegleiterin findest du auf ihrer Webseite. Ich habe sie in den Shownotes verlinkt. Und dort findest du auch einen Link, um uns zu unterstützen. 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Ich bin Evelyn Gutknecht.
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1: Die Nachrichten von SRF um 1 Uhr mit Patrick Seiler. Guten Morgen. In den USA haben die führenden Tech- und KI-Konzerne eine Absichtserklärung für mehr Sicherheit bei der Anwendung von künstlicher Intelligenz unterzeichnet. Nach einem Treffen mit US-Präsident Donald Trump verpflichteten sich fast 20 Branchengrößen wie Amazon, Google, Meta und OpenAI auf ein vierstufiges Kontrollsystem. Die Konzerne versprechen unter anderem interne Sicherheitsprüfungen gegen Cyberangriffe sowie biologische und chemische Bedrohungen. Zudem sollen unabhängige externe Auditoren und Kontrollgremien in den Verwaltungsräten die Einhaltung überwachen. Trump, der das Dokument auf seinem Online-Netzwerk veröffentlichte, bezeichnete das Papier als moralisch bindend. Gesetzliche Vorgaben lehnt er weiter ab. Zuvor hatten mehrere Tech-Chefs genau solche staatlichen Regeln gefordert. Auch in der US-Bevölkerung wachsen die Sorgen vor unkontrollierter künstlicher Intelligenz. Sie entstand 1978 aus dem Versuch, das bürgerliche Medienmonopol in der Region zu brechen. Nun geht eine Ära zu Ende. Die zweisprachige Gratiszeitung Bilbien wird per Ende Jahr eingestellt. Das kündigte Mitgründer Mario Cortesi in der aktuellen Ausgabe an. Was einst nur mit Verwegenheit und Optimismus lanciert worden sei, habe sich über fast 5 Jahrzehnte behauptet. Wie das Newsportal Ajour.ch berichtet, sind schwindende Inserateeinnahmen, gestiegene Vertriebskosten und die veränderten Lesegewohnheiten der Grund für das Ende des Traditionsblatts. Bilbien erscheint beim regionalen Verlagshaus Gassmann Media. Dieses plant nun gemeinsam mit der Stadt Biel ab Anfang 2027 eine neue zweisprachige Wochenpublikation. Zum Sport Fußball. Die Schweiz gewinnt auch das zweite Nations League-Spiel mit 3:0. Sie schlägt in Glasgow Schottland mit dem gleichen Resultat, wie sie am Samstag in Nordmazedonien gewonnen hat. Aus Glasgow, Peter Schindler.
2: Es war auf dem Papier der vermeintlich schwierigste Match auswärts in Schottland. Aber für die Schweiz war es keine schwierige Aufgabe. Es spielte ihr auch in die Karten, dass sie schon in der 12. Minute durch ein Freistoßtor von Ricardo Rodriguez in Führung ging. Zudem spielte Schottland ab dann nur noch zu 10th nach einem Notbremse-Foul und der roten Karte. Die Schweizer wurden nicht mehr richtig gefordert. Die einzige Aufgabe war, gegen die sehr defensiven Schotten kreative Angriffe zu kreieren. Da hatten sich die Schweizer lange schwer. Aber nach den Toren in der zweiten Halbzeit durch Nico Elvedi und Zeki Amdouni stand der souveräne Sieg der Schweiz fest. Zweimal souverän gewonnen, 2-0 gespielt, die Schweiz ist auf Kurs in der Nations League B. Vor den beiden Heimspielen in Luzern gegen Slowenien und Nordmazedonien.
1: Es bleibt das Wetter. Heute Mittwoch in der Deutschschweiz wird es wiederum vielerorts ziemlich sonnig. Im Westen und Süden hat es dichtere Wolken. Die Temperatur 24 bis 28 Grad. Das waren die Nachrichten von Radio SRF. Verantwortlich Patrick Seiler.
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3: Oft in der Praxis, wenn ich mit Leuten im Gespräch bin, merke ich, dann geht wirklich der Zug komplett die Gegenseite los, dass oft eine Person, die vorher völlig auf Opfer war, jetzt richtig egoistische Züge an den Tag legt, weil die Notwendigkeit, sich jetzt selber mal ernst zu nehmen und mal einfach zu schauen, was brauche ich, so intensiv geworden ist und so wichtig, dass es dann 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
5: Man organisiert, kümmert sich, nimmt Rücksicht. Wenn es Konflikt gibt, probiert man dort zu schlichten und sucht den Fehler vielleicht bei sich selber. Hauptsache, Beziehung funktioniert. Alle sind happy. Die eigenen Wünsche, die können warten. Das eigene Bedürfnis nach einem Hobby, nach Ruhe, nach Freiraum, immer und immer wieder wird es in den Hintergrund gedrückt. Bis es sich schliesslich laut und heftig bemerkbar macht. So erlebt das Hans-Jörg Forster. Er ist schon seit vielen Jahren Paartherapeut. Und ihm begegnet immer wieder ganz viele Pärchen, wo sich einer davon zu fest aufgeopfert hat, sich selber aufgegeben hat, quasi der Beziehung zu lieb. Aber das rächt sich und meistens merkt man das erst recht spät. Wie schafft man es, die eigenen Bedürfnisse in einer Beziehung wahrzunehmen und für die einzustehen? Und warum tut das meistens auch der Beziehung selber gut? Über das reden Hans-Jörg Forster und ich in dieser Psychohygiene-Folge. So schön bist du mit dabei. Mein Name ist Ruth Stutz. Hans-Jörg Forster, mega schön, um wieder da zu sein, in diesem leicht durchfluteten Raum, in dieser Praxis, wo du schaffst. Und ich freue mich mega auf das Gespräch.
3: Danke.
5: Das ist ein spannendes Thema.
3: Gut, ich freue mich auch, dass wir wieder ins Gespräch kommen miteinander.
5: Hey, Hans-Jörg, ich habe mich gefragt, weißt du, beschäftigst dich jeden Tag mit Beziehungen. Hat das irgendwie deinen Blick auf Beziehungen verändert? Weißt du, bist du irgendwie abbrüter geworden oder hat es mega viel mit dir gemacht?
3: Ja, das ist schon noch jetzt so ein bisschen über die Jahre, wo ich intensiv mit Paar arbeite, ist das schon noch ein Erlebnis, dass es immer wieder auch so ein bisschen im Hintergrund natürlich Gedanken gibt an die eigene Ehe. Mhm. Und da fällt mir einfach auf, dass ich manchmal extrem schlecht kommuniziere privat.
5: Wirklich?
3: Also wenn ich so Übungen mache auch mit Paar und denke, mein Alltag einfach aus der Trägheit ist manchmal auch ein Kennzeichen von der besten Kommunikation. Also es ist irgendwie so eine Barmherzigkeit, die ich dann überkomme. Mhm. Weil ich denke, ich bin selber auch noch dran. Und das Zweite ist, es gibt natürlich auch Situationen, wo ich dankbar bin. Und ich denke, da haben wir irgendwie können als Paar navigieren durch die schwierige Zeiten und sind irgendwie durch und es ist ein Geschenk.
5: Ich finde es so cool, Hans, gerade vom ersten Moment an, du bist immer so ehrlich. Schon letztes Mal, das ist so etwas Schönes an dir. Da freue ich mich immer so, wenn jemand ehrlich ist. Oh, das ist etwas Herrliches. Also, aber gibt es auch Sachen, weißt, wo du am Hadern bist bei euch in der Beziehung? Ist natürlich sehr persönlich jetzt. Aber vielleicht gibt es ja irgendein Beispiel, weißt, wo du, obwohl du Therapeut bist, merkst, da haben wir es immer noch nicht so recht im Griff.
3: Ja, also wir haben gerade, das ist jetzt auch noch nicht lange her, vor zwei Wochen gemerkt, dass wir auch nicht Weltmeister sind im Bedürfnis, einander wirklich deutlich sagen. Und wir haben sehr unterschiedliche Bedürfnisse. Ich bin so ein bisschen der Extrovert geworden, wo irgendwie gern mit da Leuten und dort Leuten. Und die Helene ist eher auch manchmal so ein bisschen froh, wenn es wieder mal ein bisschen ruhiger her und zugeht. Und ich bin dann aufgebrochen zu einer Woche mit Freunden zum Segeln. Und sie hat gesagt, ja, eigentlich könnte ich auch mitkommen. Aber ich habe nicht gefragt, willst du mitkommen? Und ich habe einfach angenommen, sie würde es ja dann melden, wenn es so wäre. Und nachher hat das irgendwie dann fast ein bisschen Katastrophe gegeben, nach dem Wochenende, wo sie wirklich sich allein gefühlt hat, auch nicht gespürt hat, dass ich sie hätte wollen dabei haben, sondern ich bin einfach irgendwie meinen Weg gegangen. Sie hat ihr das Bedürfnis nicht gesagt, ich habe nicht nachgefragt. Und das sind schon Sachen, wo ich denke, es ist manchmal auch noch so ja, ernüchternd, oder? Mhm. Zu merken, dass nach langen Jahren, und wir wissen, wir haben unterschiedliche Bedürfnisse, aber dass wir immer noch sehr gut darauf achten, dass wir die miteinander zum Ausgleich bringen.
5: Aber auch schön zu hören, dass man nicht einfach perfekt wird, wenn man Paartherapeut ist, oder? Dass man immer noch seine Knacknüsse hat. Also für mich ist das irgendwie noch beruhigend zum hören.
3: Ja, also es ist ja ein innerer Weg, wo immer muss gehen. Und ich glaube, das macht meine Arbeit besser, nicht schlechter. Und wahrscheinlich müsste ich aufhören, wenn das nicht mehr so ist.
5: Mhm. Erinnerst du dich an einen Moment in deinem Leben, wo du wie gemerkt hast, Hilfe, ich habe das Gefühl, ich verliere mich gerade selber? Ist ein bisschen unser Thema heute.
3: Ja, da bin ich sicher besser geworden im Gesamten, dass ich irgendwo gemerkt habe, wo meine Leidenschaften sind und wo meine Bedürfnisse sind und ich die auch irgendwo darf in unserer Beziehung anbringen. Aber wenn ich so zurückdenke, wir haben ja vier Kinder und wo die klein sind, da hat es mich auch voll gebraucht zuhause. Also ich bin dort wirklich auch recht eingespannt gewesen. Und ich mag mich noch erinnern, wenn Leute mich da gefragt haben, was hast du für ein Hobby, habe ich auch so gesagt, ja, meine Familie. Mhm. Und dabei habe ich das recht gepresst zum Ausdruck müssen bringen. Also ich habe gemerkt, das ist keine gute Antwort, weil es ist mir innerlich nicht gut gegangen. Ich habe wirklich gemerkt, ich bin eingespannt zwischen dem Beruf, wo ich auch mit Leuten unterwegs war und habe müssen irgendwie immer etwas leisten und da hat mich auch angespannt, Leistung zu bringen. Aber dann bin ich heimgekommen und dann ist es weitergegangen und ich habe absolut nicht mehr gespürt, wer ich bin. Und ich habe mir oft überlegt, wie lange arbeite ich da noch und wie mache ich die Kurve.
5: Hast du das Gefühl gehabt, du hast dich selber aufgegeben?
3: ein Stück weit schon, einfach durch den Bedarf Aufgaben, die da waren mit den Kindern und aufgeben in dem Sinn, ja, ich habe noch nicht so genau gewusst, wer ich bin. Eben heute sage ich, ich bin eher extrovertiert, gar nicht so introvertiert. Also ich habe noch einen grossen Selbstfindungsprozess müssen machen, selbst in der Zeit, wo wir ja schon Familie hatten, da habe ich noch nicht genau gewusst, wer ich bin und wie ich mich auch versorge mit dem, was ich brauche. Oder? Mhm. Und wenn ich dann irgendwann mal in einen Volleyballclub gegangen bin, einen Ansatz von dem gemacht, da habe ich gemerkt, oh, da komme ich mit etwas in Berührung, wo ich eigentlich schon lange hätte sollen irgendwie mal noch Platz schaffen im Leben dafür oder gar nicht ganz loslassen. Und ich bin ganz weit weg gewesen.
5: Also Raum für dich selber eigentlich, könnte man sagen.
3: Das ist natürlich noch schwierig, oder? Dass man dann nicht irgendwo seine egoistische Bahn zieht, irgendwo in einem Setting, wo es wirklich sehr viel Ansprüche hat. Mhm. Aber doch braucht es so die Ausgewogenheit. Das ist dort mir nicht gut gelungen.
5: Mhm. Wir reden heute über das Thema, warum wir uns manchmal verlieren in Beziehungen, wenn wir den Partner wie an erster Stelle setzen, irgendwie vielleicht auch als Pflichtgefühl oder wie wir das so gelernt haben und eben auch darüber, wie kann ich denn lernen, dass das wie in einem gesunden Mass ist, dass es dann später nicht plötzlich in eine völlig andere Richtung geht. Das ist ja das, was du viel erlebst, eben, dass dann das Pendel plötzlich in die andere Richtung ausschwingt und man plötzlich nur noch sich selber sieht oder merkt, jetzt muss ich mal wirklich für meine Bedürfnisse schauen. Gibt es etwas, auf was du schaust in deiner Beziehung, wo du dich darauf achtest, dass du wirklich dich selber bleiben kannst heute?
3: Ja, es gibt schon die Möglichkeit, immer wieder zu fragen, was brauche ich jetzt gerade? Und manchmal merke ich es auch zu spät. Also ich bin ein Mensch, der sich sehr bald anfängt zu ärgern über gewisse Sachen. Und dann ärgert mich eigentlich alles.
5: Das kenne ich.
3: Ja. Und dann ist es schon fast ein Tick zu spät, oder? Weil ich habe dann nicht gefragt, was ich brauche, was wirklich da ist, wo ich jetzt müsste können leben und zum Ausdruck bringen, sondern dann habe ich vielleicht zu lange irgendwo zu etwas im Jahr gesagt oder ich habe mich versteckt, habe meine Bedürfnisse auf die Seite gedrückt und dann kommt der Ärger und dann ist es also höchste Eisenbahn, um dann reagieren und irgendwo nochmal einen Schritt zurückzugehen, nicht dem Ärger nachher Platz nehmen, sondern schauen, was ist eigentlich der Grund gewesen, warum hat sich der Ärger jetzt aufgebaut. Und da komme ich meistens an eine Wurzel an, wo ich mir sage, da habe ich mich nicht gut gespürt, da habe ich nicht wirklich gewusst, was ich brauche und dann dort zu Gang finden und dann nachfassen.
5: Ist ja spannend, eigentlich, wenn man sich verliebt im Partner, ist eigentlich genau das das Gegenteil, was passiert. Also man möchte eigentlich möglichst jede Minute mit dieser Person verbringen, hat jetzt nicht so einen riesen, also ich glaube, es geht den meisten so, oder? Dass man nicht so mega den Wunsch hat nach Freiheit, sondern eigentlich möglichst viel Zeit mit dieser anderen Person verbringen. Warum fühlt sich das denn am Anfang so richtig
3: an? Ja, es ist ja wunderbar, dass es da Gefühl gibt, oder? Vom Verliebtsein. Und ich glaube, das ist eine sehr deutliche Lektion, wo Menschen dürfen durchgehen, irgendwann in ihrem Leben, dass die Verliebtheit kommt. Man sagt ja zum Beispiel, Männer kommen erst dann irgendwo in ein Gefühl rein von einer gewissen Sozialität, dass man könnte für jemand anderen sorgen, wenn einmal das Verliebtheitsgefühl überhaupt kommt. Und es ist die Erfahrung, dass ich mit einem anderen Menschen zusammen kann eine tiefe Einheit bilden kann. Und dass da irgendwo etwas Gegenseitiges entsteht, wo sich gegenseitig auch kann nähren und ein Mensch, der sich auf mich bezieht, das ist eine riesige Wohltat. Oder? Mhm. Aber nachher kommen ja irgendwo so Anziehungskräfte und auch Zentrifugalkräfte, oder? Wenn man das jetzt physikalisch ausdrücken würde, gerade durch die Nähe. Oder? Wenn es dann eben zu viel ist, dann kann es eben gerade die einen Menschen ziehen es dann richtig rein, dass es dann eben so symbiotisch wird und in eine ungesunde Abhängigkeit reinläuft. Und die anderen, die schlägt es dann relativ gewaltig auch wieder aus dieser Kurve raus, weil einfach da zu nahe ist und da irgendwie bedeutet, ich kann mich selber aufgeben oder ich würde mich aufgeben, wenn ich in dieser Beziehung so weitergehe.
5: Wieso würdest du sagen, gibt es Menschen, wo es wie einfacher fällt oder wo schneller in dem Innen sind, so ihre Bedürfnisse aufzugeben. Das gibt es ja, oder? Dass man so findet, hey, ich kann, jetzt sehe ich nur noch dich und ich gebe mich völlig auf für dich. Wieso haben gewisse Leute mehr den Hang zu dem?
3: Ja, ich glaube, es ist einfach tief in der Persönlichkeit verankert. Da wäre die eine Antwort. Ich glaube, es gibt wirklich Das könnte erblich genetische Anteile haben, dass es Leute gibt, die einfach ein gewisses Maß an Verträglichkeit mitbekommen ins Leben, auch Umgänglichkeit, die irgendwie ausgerüstet sind in die Richtung. Und dann muss man eben schon wieder aufpassen. Es kann auch wieder ein Handicap sein, wenn du zu fest umgänglich bist und dich immer anderen vor der Karre spannen lässt oder irgendwo immer ausgleichst und deine Bedürfnisse. So, es scheint an der Oberfläche etwas sehr, sehr Schönes
6: ja,
3: zu sein.
6: Genau.
3: Aber
6: ja.
3: Schlussendlich kann es auch sehr gegensätzlich und schädlich werden. Und dann gibt es auch Menschen, die irgendwo so eine Dominanz in ihrem Charakter haben, eine gewisse Konfliktbereitschaft. Aber das Zweite, denke ich, wahrscheinlich noch fast wichtiger, ist so die frühkindliche Erfahrung. Also ja. Ich glaube, was du erlebst in deinen primären Beziehungen, wird viel, viel mehr Einfluss haben, da, wie du dich nachher später im Leben bewegst.
6: Also was du bei den Eltern erlebt hast, ja. Zum Beispiel. Ja.
3: Ja, also da ist sicher, die primäre Beziehung ist in den meisten Fällen die Elternbeziehung, wo dich Eltern entweder vernachlässigen und du musst von Anfang an schauen, dass du selber zurechtkommst und dich emotional gar nicht kannst öffnen, weil dich gar niemand abfragt, auch niemand sich interessiert für das, wie es dir geht. Und dann wirst du eher ein distanzierter Typ sein. Also in der Bindungstheorie redet man dann von ambivalent vermeidend. Dass es dann eher ein vermeidender Typ ist, der dann eher aus der Beziehung rausflüchtet. Oder es ist eine vereinnahmende Beziehung gewesen. Du bist extrem umsorgt worden, es ist extrem nahe gewesen. Dann bist du eher der, der in die Nähe tendiert und immer in die Beziehung flüchtet, wenn es schwierig wird und nicht aus der Beziehung raus. Kann aber eben in beiden Fällen Extremformen annehmen und dann wird es problematisch.
6: Was würdest du sagen, wo liegt denn jetzt? Wir haben vorher über das Verliebtsein geredet, etwas mega Schönes, was ganz natürlich ist, dass man eben immer mit dem anderen zusammen sein. Wo würdest du denn sagen, wo liegt der Unterschied zwischen dieser Verliebtheit und der Selbstaufgabe?
3: Die Verliebtheit führt mich ja so in die Nähe vom Mensch, den ich über alles liebe und wo ich eben vor allem auch profitiere davon, dass mich ein Mensch so liebt. Oder? Und die Selbstaufgabe ist, wenn ich irgendwo wie in einer Bedürftigkeit lande, wenn ich merke, ich brauche noch mehr von dem, ich brauche noch mehr Bestätigung, ich lebe nur, weil es andere mich spiegelt, weil es andere mir Liebe gibt. Und dann kommt man in so eine Bedürftigkeit rein und man liefert immer mehr, man gibt seine eigenen Bedürfnisse auf, stellt sich zurück, nimmt sich keine Ruhezeit, ist immer da und opfert sich auf. Und da wäre dann die Selbstaufgabe, wo ich nicht merke, wie ich mich selber verliere. Und ich glaube, man könnte es vergleichen wie Trinken von Salzwasser. Ich bin ja oft auch auf dem Meer unterwegs, oder? Und da denke ich immer, man müsste Wasserreserven dabei haben. Hat zwar wahnsinnig viel Wasser und aber wenn du Salzwasser trinkst, wirst du immer durstiger, oder? Mhm. Und eben die Selbstaufgabe, die geht eigentlich so ein bisschen in die Richtung, dass ich eigentlich da ja brauche, die Bestätigung, aber schlussendlich gebe ich mich immer mehr auf und ich komme immer weniger an das Gefühl an, wo mich wirklich sättigt oder mir den Durst löst nach Liebe.
6: Mega spannend. Ich habe so wie überlegt, ich habe daheim einfach auch, ich glaube, auch wie einem das vorgelebt wird, hat sicher einen Einfluss, oder? Jetzt bei mir daheim hat meine Mami immer alles gemacht und, also nein, nicht alles, aber ich habe so wie gesehen, wie man das löst oder vielleicht auch, wie das erwartet wird oder einfach so, wie sie das gelebt hat. Und das hat gar nicht so viel mit mir zu tun gehabt, vielleicht, sondern eher, wie sie das gemacht haben als Paar. Und das mache ich jetzt automatisch, weißt du, so wieder in meiner Beziehung. Oder? Das
3: sind kann so Modelle, die ja, wir aufnehmen. Genau. Und die haben sich ja auch im Laufe der Geschichte ein bisschen verändert. Oder?
6: Ja, ja.
3: Und ich glaube, wir sind nicht schlecht beraten, wenn wir heute immer auch fragen, wo kann ich es freiwillig beitragen. Also nicht einfach, ich mache es, weil es schon immer so war, weil es schon meine Mutter gemacht hat, sondern eigentlich der Wert kommt dann, wenn ich etwas freiwillig kann in die Waagschale legen von einer Beziehung. Ja, ich finde es ja spannend, oder? Gerade wo du vorher gesagt hast, dass deine Mutter da sie auf eine schöne Art wahrscheinlich ausgefüllt hat, einfach für die Familie da sein und so weiter. Aber die Frage ist, ist es dein Modell? Und da sind wir ja auch Kind von unserer Geschichte, oder? Wenn ich irgendwie zurückdenke, vielleicht lange der Horizont von der Familie, wo ich aufgewachsen bin, nicht. Da müsste ich vielleicht noch zu den Großeltern zurück, aber bei den Großeltern garantiert in vielen Familien.

0: irgendwo entdeckt haben, wo sie dürften in Anspruch nehmen. Und heute sind wir eben in einer Zeit drin, wo man eigentlich wie beide Geschlechter und wenn man sich in einer Beziehung formiert, freiwillig entscheiden, die Nähe einzugehen. Mhm. Wir sind individualisiert in unserer Gesellschaft. Wir haben uns in dem Moment jedes seine eigene Umgebung angefangen zu definieren und dass es jetzt wieder zu schönen und tragfähigen Beziehungen kommt, muss jedes wieder so einen Schritt aus seiner Komfortzone raus machen. Also wir haben wahrscheinlich sozialgeschichtlich das Pendel jetzt schon sehr stark in die Selbstwerdung, in die Selbstverwirklichung hinein gehen lassen. Und jetzt für Beziehungen ist dann nicht das einzige Selbstverwirklichung, sondern eben die Hingabe ist auch wieder gefragt und in welchem Maß kommt da jetzt in eine gute Balance. Das ist so die Herausforderung in der Zeit, wo man drin steht.
1: Und das heisst auch, ich muss wie im Moment auch anschauen und hinterfragen, was für mich sich so normal anfühlt, oder? Dass ich eben dann in eine Freiwilligkeit hineinkomme und dass nicht einfach alles so automatisch abläuft, weil das ist ja vielleicht gar nicht
0: die eigenen
1: richtig.
0: Gefühle sind immer eine gute Grundlage, auf so eine Frage zu stoßen. Also wenn irgendetwas nicht in Ordnung ist mit mir, ich fühle mich ausgenutzt oder ich habe das Gefühl, ich kann nichts zu dieser Beziehung beitragen. Es gibt ja Partner, die alles selber machen, oder? Wo man irgendwo wie nutzlos nebendran steht und man kann nicht sorgen. Und das gibt auch wieder ein Gefühl. Also es geht manchmal auf beiden Seiten, dass es dann eine gute Gelegenheit ist, sich zu fragen, für ein Modell lebe ich da und bin ich mit dem versöhnt.
1: Und manchmal wird das ja auch von gewissen Partnern eingefordert, oder? Das gibt es ja dann auch, dass man wie sagt, hey, stell du mich an erster Stelle. Das ist dann wahrscheinlich so ein ungesunder Teil, oder?
0: Ja, das ist natürlich oft Menschen, die selber eher distanziert sind, fordern aber zum Beispiel recht viel Nähe und Hingabe vom Gegenüber. Also es ist dann nicht spiegelbildlich, oder? Sondern ich erlaube mir sehr viel Freiheit und Unabhängigkeit. Ich bin auf meinem Pfad von der Expansion, von der Selbstverwirklichung, meine persönlichen Entwicklungsschritte sind wichtig, aber selbstverständlich bist du in meiner Nähe. Selbstverständlich schaust du, dass du näher auf meinem Weg dabei bist und mich nicht verlierst, aber ich leiste selber dann nichts dazu. Also diese Art von Konstellation, die gibt es auch.
1: Und das erlebst du auch ab und zu in deinem Praxisalltag?
0: Ja, wo viele Menschen dann gewisses Mass an Hingabe für selbstverständlich anschauen, aber selber nicht im geringsten bereit wären, das selber auch zu geben.
1: Was würdest du sagen, was merkt man, wenn man jetzt zulässt, was merkt man, dass man sich selber vielleicht wirklich verloren hat in dieser Beziehung?
0: Ja, das kommt zu einem Punkt, wo ich merke, dass ich meine eigenen Bedürfnisse immer aufschiebe, oder? Also ich spüre sie ja vielleicht schon, aber ich denke, ja, dann muss ich halt jetzt noch zuerst noch mal reinbeissen und dann irgendwann komme ich dann auch mal noch dazu, dass ich für mich selber kann schauen, aber es kommt nie dazu. Das ist so ein Anzeichen, dass ich dem hinein bin. Ich sage ja, wenn ich eigentlich Nein meine.
1: Und ich merke das quasi, ja.
0: Ja, ich habe es gesagt und nachher merke ich, es fühlt sich nicht gut an. Also das ist wirklich ein Lernen, dann dort Ja zu sagen, wenn ich wirklich Ja meine und Nein zu sagen, wenn ich Nein meine. In der Beziehung ist das sehr erleichternd. Weil eben immer die Jahre, die dann keine Jahre sind, die haben irgendwie ein kompliziertes Nachspiel.
1: Ja, stimmt. Ja.
0: Und darum ist das ein ganz wichtiges Anzeichen, wenn ich merke, es stimmt bei mir nicht. Ich habe jetzt einfach nur Ja gesagt.
1: Aber es gibt Enttäuschung, oder? Das heisst, die Konsequenz ist vielleicht beim Partner plötzlich, der ist dann enttäuscht oder es kommt nicht so das Unbeschwerte oder zurück.
0: Ja. Aber eben, ich bin ein Ja-Säger, Ja-Sägerin. Da wäre so ein Anzeichen, wo ich muss sagen, da muss ich genau bei mir anschauen. Wenn ich irgendwie wieder den Eindruck habe, ich sei für die Stimmung vom Partner verantwortlich, für seine Gefühle, also er fühlt sich nicht gut und ich denke, was habe ich wieder falsch gemacht? Also wenn ich so quasi denke, ich bin verantwortlich für das Glück vom Partner, das ist ganz ein heikles Anzeichen, das ich ernst nehmen muss, weil das kann ich nicht. Ich bin nicht verantwortlich für Gefühle und für die Stimmung von meinem Partner, da ist er selber dafür verantwortlich und da müsste ich auch können abrücken von so einer Haltung. Wenn ich Freundschaften vernachlässige, wenn ich selber einfach meine Prioritäten, meine Ruhezeiten, da wo mir wichtig ist, was ich brauche für meinen Lebensrhythmus, einfach völlig auf die Seite stellen und mich auflösen lassen in dieser Aufgabe, in der ich gerade drin bin.

0: Ein weiterer Punkt, den ich merke, ist, dass wenn ich ständig Konflikt vermeide, ich bin dann die Person, die merkt, wenn eine Spannung aufkommt und gleichzeitig auch sofort versucht, die Spannung wieder irgendwie abzuholen, wieder irgendetwas aus dem Weg zu räumen, dass mein Gegenüber ja nicht irgendwie könnte verrückt werden. Und da gibt es manchmal also wirklich Leute, die sich total verbeugen in ihrem Lebenswandel, einfach zum ja nicht anecken. Und ich verstehe es zum Teil auch, weil du halt vielleicht mit einem sehr impulsiven Partner zusammen bist und der auch so ein bisschen narzisstische Züge vielleicht hat. Und dann ist man sehr schnell in dem Spiel drin, jedem Konflikt aus dem Weg zu gehen. Aber da ist ganz eine ungesunde Entwicklung.
1: Kann es sein, dass man jahrelang in einer Beziehung ist und das wie nicht merkt, dass es sich jahrelang wie quasi aufopfert und gar nicht merkt, wie viel Frust sich da rein ansammelt, dass es wirklich nicht auffällt einem selber?
0: Ich glaube, das ist fast eher die Regel als die Ausnahme, dass es ein bisschen Zeit dauert, bis einem da auffällt. Weil wir sind eben auf eine gewisse Art sozialisiert und alles, was so nach Selbstaufgabe fürs andere da sein aussieht, ist manchmal auch fast so ein bisschen positiver bewertet. Man fällt ja nicht auf, wenn man sich so gut anpasst. Also man kommt ja vielleicht sogar noch Lob und Anerkennung über und überspannt dann den Bogen eben sehr schnell und manchmal viel zu lang, bis man merkt, da stimmt irgendetwas nicht mehr. Und dann ist es schade, wenn dann so wirklich ein kompletter Breakdown kommt, so quasi, jetzt habe ich mich total verrennt. Und oft in der Praxis, wenn ich mit Leuten im Gespräch bin, merke ich, dann geht wirklich der Zug komplett die Gegenseite los, dass oft eine Person, die vorher völlig auf Opfer war, jetzt richtig egoistische Züge an den Tag legt, weil die Notwendigkeit, sich jetzt selber mal ernst zu nehmen und mal einfach zu schauen, was brauche ich so intensiv geworden ist und so wichtig, dass es dann tatsächlich auch keine Mitte mehr gibt, sondern einfach gerade das Gegenteil losgeht.
1: Und dass man dann auch die ganze Beziehung wahrscheinlich extreme Fragen stellt, oder?
0: Ja, und der Partner gleichzeitig auch überhaupt nicht weiss, was für einen Film das er jetzt ist. Jetzt hat er 20 Jahre lang funktioniert. Und die Person hat auch nicht gross Ton angegeben, vielleicht zwischendurch mal ein bisschen gemuckert oder irgendwie sich mal bemerkbar gemacht. Aber man kann dann da schön tief halten und sagen, ist doch alles gut, weißt, ich gehe ja arbeiten, wir haben ja viel Geld und ist ja alles da, was wir brauchen, oder? Und da immer im Keim ersticken und dann kommt das so massiv, oder? Und dann ist natürlich, das sind die Spielregeln komplett anders von einem Tag auf den anderen. Ich versuche dann, wenn ich mit Leuten arbeite, nicht die Person dann zu strafen und zu sagen, jetzt bist du aber völlig egoistisch, sondern ich versuche sie eher zurückzuführen auf die Bedürfnisse, die da im Hintergrund sind, wo jetzt der grosse Pendelschlag bewirkt haben. Aber es ist ja dann der Impuls, endlich dem nachzugehen, mich selber auch irgendwo ernst zu nehmen und zu merken, ich bin kurz vor dem Kollaps. Also wenn ich so weitermache, dann lande ich in der Psyche. Also es gibt Leute, die mir da wirklich sagen, ich glaube, ich wäre durchgedrüllt, wenn ich jetzt nicht endlich das Heft in die Hand genommen und das Schleichen komme. Und es muss dann, weil es so Schleichen komme, ist manchmal auch durch eine ganze fulminante Gegensteuerbewegung auch mal abgeholt werden. Und dann hoffentlich leitet sich da wieder. Hoffentlich kann man dann da wieder, wenn man da auf Bedürfnis zurückführen kann, wieder auf eine Art verhandeln als Paar, dass es dann auch wieder gesunde Ausmasse annimmt.
1: Weißt du, wie du das vorher so gesagt hast, dass das gesellschaftlich so gut ankommt, eigentlich eben, wenn man, oder es fällt auch nicht gross auf, es ist eine Ehe, die funktioniert, eine Beziehung, die funktioniert. Ist das auch etwas, was so ein bisschen im christlichen Setting auch recht gut ankommt, sage ich jetzt mal, oder wo man wie findet, hey, das gehört dazu, oder eigentlich der Partner, der steht über allem. Ist das auch dort etwas, wo Druck kann machen?
0: Ich denke, das hat sicher in einem Kontext, wo man christlich sozialisiert worden ist, noch besonders viel Auftrieb. Und dass man dann oft die Sensibilität für sich selber gar nicht so entwickelt hat, wenn man gefördert worden ist, schon als Kind, wenn man altruistisch war, wenn man für andere geschaut hat. Aber wenn ich so denke, wie in der Gesellschaft auch so die Wohltätigkeit, also irgendein Promi-Sternchen geht irgendwo auf Afrika und zeigt sich irgendwie in einer wohltätigen Art, wie da Schulen gefördert werden. Also es ist allgemein gesellschaftlich etwas, wo irgendwo sehr gefeiert wird. Und je nachdem, was für ein Typ das man denn ist, dann fährt man auf dieser Schiene voll ab. Und eben, wenn ich es vorher versucht habe zu betonen, wird dann noch lange irgendwie noch eigentlich gefeiert für da, dass man dann so an andere denkt und nicht an sich selber.
1: Wie glaubst du denn, dass es vom Glauben her gedacht wäre? Nicht so in dem Fall?
0: Ja, das ist ein feines Gleichgewicht. Also ich habe an dem mal gearbeitet, in der Veröffentlichung von meinem Buch «Eure Partnerschaft, eine Herzenssache». Ich glaube, da gar nicht dem wirklich durch das ganze Buch durch an. Wo ist die Balance zwischen dem, wie ich mich selber wahrnehme in der Beziehung und wo bin ich einfach gefordert, einen Schritt wieder aufs andere zuzumachen. Und die Balance, die ist eine feine. Ich glaube, man könnte übertreiben, wenn man so die Worte von Jesus, das hat ja im christlichen Kontext ja eigentlich eine grundlegende Bedeutung, wenn er sagt, liebe deinen Nächsten wie dich selbst, dann glaube ich, kommt da sehr viel von dieser Balance zum Ausdruck. Aber es könnte dann auch wieder überinterpretiert werden als Selbstliebe, als Voraussetzung, um überhaupt irgendwo mit dieser Welt in Kontakt zu treten. Und da glaube ich, da bleiben dann auch viele stecken, dass so quasi in eine Selbstzentriertheit hineinläuft, dass sich nur noch um sich selber kümmert. Und da bin ich sehr interessiert an dieser Balance und da wirklich in dem Herzkreislauf der Liebe, so als ein Bild, wo man etwas rund fließen in dir rein, wo es eben muss in eine Balance hineinkommen, sehr schön können ausarbeiten.
1: Dein Buch können wir auf jeden Fall verlinken. Ich habe es selber auch gelesen oder bin dran und finde es sehr ein gutes Buch und hat da sicher ganz viele Antworten. Weißt du, kann man sagen, das kommt um eine gewisse Lebensphase herum? Gibt es so bestimmte Lebensphasen, die so etwas auslösen können?
0: Ich glaube, dass es Stellen gibt im Leben, wo so Übergänge sind, wo das eher passiert. Aber ich bin immer wieder eines Besseren belehrt, dass es auch eine sehr individuelle Geschichte ist, dass bei einem Paar das schon nach ganz wenigen Jahren kommt, dass wir irgendwo, die sind vielleicht, heute ist alles ein bisschen beschleunigt, vielleicht haben wir früher noch 20 Jahre gebraucht, um es zu merken. Heute merken wir da vielleicht schon nach 3-4 Jahren. Also ich bin dann erstaunt, wie manchmal junge Paare schon an dem Punkt stehen, wo eins merkt, ich gehe da völlig unter in dieser Beziehung und dann vehemente Schritte anfangen machen. Aber gelegentlich ist es schon, wenn irgendwo die Kinderphase so richtig im Vollausbau ist, wenn man wirklich merkt, jetzt werden alle Kräfte abgezogen für Kind. Ich bin gar nicht mehr, und das hat wirklich auch Gründe, oder? Also meine Kind ins Leben begleiten, da braucht die volle Energie. Ja. Und genau dann kommst du an den Anschlag an, wo du dann mit ganz wenigen Ressourcen, die du noch persönlich hast, überhaupt darfst zu dir schauen. Und dann natürlich ein klassischer Übergang ist, wenn dein Kind das Haus verlässt, wenn sie selbstständig werden und dann viele Paare so ein bisschen wie implodieren, die sich hinein zusammenfallen, weil eigentlich ihre Hauptverbindung über Kind verloren gegangen ist. Und dann einfach, also da ist die Distanz schon vorher gewesen, emotional extrem, oder? Eigentlich wirklich Kälte. Nur über Kind ist noch Wärme entstanden. Jetzt sind die draußen, jetzt ist nur noch Kälte da, emotionale Distanz. Und dann die Folge, dass so ein Paar dann auseinandergeht, ist eben manchmal schon gefährlich, dass es passiert.
1: Was würdest du sagen, was ist denn eine gesunde Autonomie, das ist ein schönes Wort, in einer Partnerschaft? Wie sieht die aus? Ganz praktisch. Wie kann man das leben? Das ist halt eine grosse Frage. Aber, oder eben, wie kann ich die Eigenständigkeit beibehalten in einer Beziehung?
0: Eine gesunde Autonomie lebt ja auch von dem, dass sie auch respektiert wird. Und ich glaube eben, da ist ein Paar sehr herausgefordert, wirklich Respekt zu haben vor dem so anderen, ihrem Partner. Und dass, wenn die Bedürfnisse jetzt genannt werden, die so anders sind als meine, dass sie denen einfach den Platz einräumen. Also ganz praktisch in unserer eigenen Beziehung hat das bedeutet, dass meine Frau schon lange irgendwo gesagt hat, sie würde gerne wieder beruflich eher so ins Pflegerische hineingehen und Menschen versorgen und sie bräuchte auch nicht unbedingt eine bezahlte Arbeit. Man könnte so das Fürsorgliche auch im privaten Rahmen ausleben und das war mir ein Dorn im Auge gewesen, und irgendwo wie die Autonomie dann zu beanspruchen, hat für sie eine relativ lange Zeit beansprucht, weil ich ihr immer ein bisschen Widerstand entgegengesetzt habe. Ich habe da erst dann Jahre später gemerkt, wenn ich das so immer unter den Tisch fallen lassen habe. Und darum ist das so ein wechselseitiges Spiel, oder? Also erstens muss ich mich behaupten, mit Selbstbehauptung dranbleiben und sagen, da ist mein Leben, ich will das weiter verfolgen. Und es braucht auch ein respektvolles Gegenüber, wo da auch drauf eingeht. Und schlussendlich könnte ja dann auch die Situation entstehen, wo beide davon profitieren. Also das ist jetzt gerade da, wo wir heute erleben dürfen. Also wenn es ja irgendwo beiden gut geht, wenn sich beide wirklich können versorgen in dem, was sie brauchen, dass man dann auch mehr anzubieten hat in der Beziehung.
1: Aber jetzt gerade wenn du die Situation nimmst, eben, wo du gesagt hast, mein Kind, wo da wirklich alles von einem fordert, wie kann man denn jetzt ganz im Alltag, weißt du, deinen eigenen Wunsch Raum schaffen? Wie kann ich das meinem Partner gegenüber äußern? Dass es eben freiwillig wird, das finde ich irgendwie so ein schönes Wort, aber es ist noch schwierig so, dass praktisch, wie kann die Freiwilligkeit ganz praktisch aussehen?
0: Also oft geht es über das Verhandeln. Also, dass man den Spielraum ein bisschen muss miteinander ausloten. Und das ist so ein bisschen, Verhandlung klingt ja auch nicht wirklich sehr attraktiv.
1: Ja,
0: oder? Man hat ja in den Liebesvorstellungen eher die Idee, dass das einfach sich automatisch ergibt, wie man irgendwo die Freiräume kann erobern, wie ich als eine ältere Teil mal Kind übernehmen, dass andere einen Freiraum hat. Aber da ist eine Illusion, dass das einfach automatisch entsteht. Ich muss wie verhandeln mit meinem Gegenüber, dass ich merke, und da habe ich jetzt einen Raum, wo ich mit einer gewissen Freiwilligkeit wieder bespielen kann. Ich biete dir freiwillig einen Abend an in der Woche, dass du kannst gehen kannst. Ich glaube, das fühlt sich gut an. Das will ich machen, weil ich spüre dann auch, wie das Gegenüber kommt wieder Freude über, kommt wieder Kraft über. Und ich investiere gerne in das rein. Aber da ist nicht einfach etwas, was sich ergibt, sondern da muss man dann ein bisschen miteinander wirklich den Bedürfnisabgleich machen. Und da glaube ich, ist das Praktische, dass es ein bisschen über eine anspruchsvolle Verhandlung läuft, aber hindurch sehr viel Liebe kann einfließen, auch sehr viel Freiwilligkeit kann einfließen. Aber am Ende des Tages muss man irgendwo einen Zeitplan machen miteinander, der bedeutet, wie viel Freiraum kann man sich gegenseitig einräumen.
1: Ja, ich habe gerade gedacht, das geht nach einem Plan.
0: Natürlich, Fairness ist natürlich auch ein wichtiges Wort. Oder? Und wenn ich dann den Eindruck habe, ich komme jetzt ganz in eine unfaire Kurve rein, dann ist tatsächlich dann auch wieder so der Konflikt, wo allenfalls muss gewagt werden, wo ich muss sagen, nein, da übersteigt jetzt meine Kapazität, ich weiss, ich übernehme mich. Und dann wird es besonders anspruchsvoll, wenn Partner ganz unterschiedliche Leistungsfähigkeit haben. Das ist oft auch noch das Problem, dass der eine so quasi kann vom Morgen früh bis zum Abend spät irgendwie mit voller Kraft unterwegs sein und das andere rein physisch irgendwo weniger oder auch psychisch weniger Spannkraft zur Verfügung hat. Und dann kann man auch nicht 50-50 die Verhandlung führen, sondern dann ist vielleicht Fairness irgendwie 40, 60 oder 30, 70 wäre dann fair im Sinn von einer liebevollen Beziehung, aber das sind dann die schwierigen und anspruchsvollen Arrangements, die man dann zu treffen hat.
1: Und hilft es da? Also das klingt sehr schwierig, oder? Und das ist aber etwas, was sicher viel in der Realität vorkommt, oder? Dass man unterschiedliche Leistungsmöglichkeiten hat. Hilft es dann, wenn man irgendwie jemanden Drittes dazu holt? Oder das kann dann helfen, wenn man so wie ansteht?
0: Ganz gute Idee.
1: Dass das glaube ich.
0: dass man auch zu seinen Grenzen kann stehen und dort könnte Hilfe holen. Also dort mal, wo wir in dieser ganz intensiven Kinderphase waren mit vier Kindern, haben wir dann plötzlich die Idee gehabt, wir könnten das Au-pair anstellen. Und alles, was nach Geld ausgeht, ist für mich sehr gefährlich gewesen. Aber interessanterweise ist der Vorschlag hier von mir gekommen. Und meine Frau hat wirklich die Idee auch als eine super Idee gefunden. Und da ist uns wirklich hier in dieser ganz, ganz heissen Phase eine Hilfe aussen zu kommen, die das ein bisschen ausgeglichen hat und irgendwo die Freiräume auch geholfen hat herzustellen.
1: Also auch Hilfe in Anspruch nehmen, finde ich auch spannend.
0: Ja, nicht einfach.
1: Ja, mega nicht einfach.
0: Für beide Seiten dann, oder im einen Fall zuzugeben, da braucht es jetzt noch mal etwas, wir können das nicht selber. Wir sind doch genug leistungsfähig, jetzt streng dich mal an. Nein, jetzt braucht es Hilfe außen. Und die Person, die dann die Hilfe so quasi im konkreten Sinn annehmen tut, die ist natürlich auch noch mal aufgefordert, sich dann nicht schlecht vorzukommen, sondern irgendwo auch zu merken, das ist so eine sinnvolle Ergänzung.
1: Also es heisst eigentlich auch, oder schreit alles danach, dass man wirklich Bedürfnisse von sich auch kennt, oder? Und die auch kann formulieren. Ich meine, das allein ist wahrscheinlich schon eine rechte Aufgabe für gewisse Leute. Das kann ich mega nachvollziehen, oder? Aber das ist eigentlich der Kern, oder? Ich muss können auch herstehen für meine Bedürfnisse und eben, ich muss sie überhaupt zuerst können wahrnehmen.
0: Ja, also ich glaube, es ist nicht falsch zu sagen, dass da oft Männer ein bisschen schlecht am Start sind und irgendwo dort nicht wirklich Weltmeister sind, ihre Bedürfnisse, sie leben sie aus, sie tun sie ausagieren, aber nicht verbalisieren. Dort sind Frauen manchmal irgendwie kommunikativ ein bisschen besser bestückt, aber es ist nicht die Regel, dass es immer so ist, aber doch häufig. Und da ist dann manchmal schon eine rechte Lernkurve angesagt, bis die Person, die da irgendwo bis jetzt einfach gelebt hat oder nicht gelebt hat, kann ja beides sein, gelernt, irgendwo in sich hineinzuschauen, dann die Botschaft rauszubringen und die Bedürfnisse auch einem anderen vorzustellen. Auf eine liebevolle Art, nicht einfach konfrontativ.
1: Braucht wahrscheinlich eine gewisse Feinfühligkeit und Zeit, oder? Dass man eben herhockt. Du hast vorher gesagt, den Plan, einen Zeitplan, also wirklich auch praktisch werden, anhocken, das Umsetzen und eben so gewisse Feinfühligkeit, nicht einfach finden, ja du denkst eh so und so, oder? Das merke ich auch bei uns, dass das relativ schnell ist. Ich weiss eh, wie du denkst. So.
0: Ja, also da ist immer wieder das Rückfragen nötig. Und das andere, was du gerade noch erinnert hast, eben, es geht über Zeit und vielleicht jetzt auch noch mal ein bisschen weiter gefasst, es geht auch über das Geld. Also die Liebe kommt immer so ein bisschen praktisch. Die Währung, die man ausgeben könnte, ist ja nicht nur das Geld, sondern auch die Zeit, die man irgendwo dann umsetzt in so einem ganz praktischen Plan und sagen, wohl, ich gebe da freiwillig. Mit dem arbeiten wir. Und wenn es nicht auf Zeit oder vielleicht auch Franken kann abgebrochen werden, bleibt es oft stecken. Also es ist tatsächlich ein gutes Kennzeichen von dem, ob ich wirklich bereit bin, die Verhandlung auch zu entführen.
1: Und ich glaube, was ich jetzt auch noch rausgehört, man muss wie auch bereit sein, um wie so eine gewisse Enttäuschung einzustecken. Oder wenn man so wie merkt, wenn ich jetzt mit meinen Wünschen komme, dann löst das etwas aus beim Partner oder auch vielleicht noch im grösseren Umfeld, weiss nicht, Schwiegermutter und so weiter. Und ich sage, ich brauche das, dass das etwas, eine Reaktion auslöst, die man auch aushalten muss lernen, oder?
0: Das Lieblingswort, das ich auch in dieser Sache ist zumuten. Ich muss lernen, mich meinem Gegenüber zuzumuten. Und in dem Wort ist eben der Mut auch drin. Das ist tatsächlich etwas, wo ich sofort zurückschüche, weil ich denke, da gibt es jetzt wieder Stunk, da gibt es Konflikt, es könnte noch schlimmer werden, als jetzt so schon ist. Aber wenn ich mich am anderen zumute, dann hat das andere überhaupt erst die Chance, richtig können zu reagieren. Und das kann zu einem Ausgleich kommen.
1: Was ist denn, wenn es schlimmer wird? Weißt du, wenn es nicht besser wird, sondern schlimmer, indem ich meine Bedürfnisse äußere?
0: Ja, dann geht es wirklich darum, dass ich auch muss lernen, bei mir selber zu bleiben und dass ich zum Beispiel lerne, am Gegenüber zu sagen, heute brauche ich Zeit für mich, morgen Abend ist ein Zeitpunkt, wo ich auf dieses Anliegen eingehen kann. Oder dass man kann sagen, ich sehe deinen Wunsch, aber ich kann den so nicht erfüllen. Ich habe auch noch Wünsche in dem Zusammenhang. Also dann wird es natürlich auch richtig Abgrenzung gehen und da ist es Kunst, die liebevoll vorzunehmen und nicht einfach irgendwo in eine Gegenwehr auszuarten, wo dann auch wüste Zeug annehmen kann. Oder ich möchte dir entgegenkommen und ich gebe dir auch ein Signal von meinem Entgegenkommen und gleichzeitig zeige dir eine Grenze. Also starre Grenzen sind immer schwierig. So ein bisschen flüssende Grenzen sind irgendwie schöner. Also darum eben sie entgegenkommen, aber dann da kommt für mich eine Grenze, die ich einhalten
1: würde. Hans-Jürg, was würdest du denn sagen jetzt, was ist oder was bedeutet für dich persönlich eine gute Beziehung?
0: Ja, eine gute Beziehung bedeutet, wo es genug Liebe drin hat. Und die Liebe gilt eben am Partner. Das ist das, was wir verstehen in der Verliebtheit und die Liebe gilt auch mir selber. Und ohne, dass ich mich ins Zentrum stelle, ohne, dass ich mich irgendwie als Nabel von der Welt sehe. Und das ist, glaube ich, Kunst, in unserer Zeit rein, die Balance anzubringen. Und eine Lieblingsgleichung, die ich habe, ist Liebe gleich F plus F, feste Verbundenheit und Freiheit. Also die beiden Sachen, die man eigentlich fast nicht zusammenbringen kann, feste Verbundenheit und Freiheit, die sind eigentlich die beste Beschreibung von einer Liebe, die in der Balance ist. Freiheit bedeutet ja, ich gebe anderen die Möglichkeit, sich selber zu entwickeln, für die Expansion. Und das andere ist so die Bindung, die ich anbiete. Oder? Die feste Verbundenheit. Ich lasse dich nicht los. Selbst wenn du dich anders verhaltest, als ich mir jetzt gerade vorgestellt habe, ich lasse dich nicht los. Ich hebe zu dir. Und die beiden Qualitäten zusammenzukommen, also da ist so das Kunststück, eben vielleicht ein bisschen ein Drahtseilakt. Mhm. Ich würde gerne ein anderes Bild finden, vielleicht einen Grat auf dem Berg, der ein bisschen breiter ist. Also ich würde jetzt nicht betonen, dass man da gerade sehr schnell links und rechts abstürzt. Aber den Mittelweg zu finden, ich glaube, das ist wirklich Kunst von guten Beziehungen. Und ich bin selber sehr dankbar, wenn ich auf meine eigene Beziehung zurückschaue, ist, dass wir irgendwie viel zu viel Nähe und Einschränkung hatten am Anfang. Und dann irgendwo beide gemerkt, jetzt müssen wir uns da frei kämpfen und irgendwo jetzt muss jedes auf seine eigenen Bedürfnisse schauen und wie man über die Zeit irgendwo an dem Mittelweg kann dranbleiben. Es ist wie eine gesunde Entwicklung, wo aber immer wieder Ausschläge gibt zu der einen Seite. Also es ist zu viel Unterstützung, zu viel Nähe, weil es jetzt gerade fordert, aber man darf wieder darüber reden und dann kommt wieder die Seite von der Freiheit und dem anderen wirklich wieder auch können, den Platz geben, um selber können den Weg persönlich auch weiterverfolgen. Wenn das immer im Gespräch bleibt, dann ist es auch schön, über die Zeit den Weg so können immer wieder ausgleichen zu führen.
1: Das heisst aber auch, so wie du es jetzt sagst, es hat bei euch auch Zeit gebraucht. Also es ist jetzt nicht, wenn man plötzlich merkt, wow, jetzt, ich muss jetzt endlich auch auf meine Kosten kommen, muss man dem vielleicht auch ein bisschen Zeit geben oder einem Partner Zeit geben. Oder es tönt so, dass es ein bisschen auch dauern darf, bis man da in ein Gleichgewicht wieder reinkommt.
0: Ja, Geduld ist natürlich eine wichtige Zutat. Also wenn ich jetzt heute merke, ich habe mich irgendwo selber übergangen, zu fest aufgeopfert. Viele Frauen sind doch gesellschaftlich gesehen in einer Position, wo sie sich irgendwie alles müssten zumuten. Also sie wollen perfekte Hausfrau sein, sie wollen perfekte Mutter sein, sie wollen aber auch gleichzeitig im Beruf ihre Schritte machen. Da können Männer sich immer ein bisschen wegducken. Auch in der heutigen Zeit haben sie da oft einfacher zu sagen, okay, in der Familie kann ich jetzt keinen Hauptschwerpunkt bilden, da bin ich jetzt vor allem am Arbeiten. Und wenn man dann in so eine Überforderung hineinkommt, kann ich nicht jetzt da merken, zum Beispiel jetzt als Frau, und dann vom einen an läuft es anders, sondern dort ist dann wieder sehr viel Geduld gefragt und auch entgegenkommen und Verständnis vom Partner.
1: Ist mir noch eine andere Frage in den Sinn gekommen, jetzt nicht mehr ganz in dem Block, wo wir vorher waren, aber gleich, weißt du, wenn ich jetzt als Partner merke, irgendwie tut sich das Gegenüber nie äußern über ihre Bedürfnisse oder nimmt sich immer zurück, wenn mir das auffällt, aber ich merke, wie die andere Person hat nicht gelernt, über das zu reden. Wie kann ich sie wie darauf aufmerksam machen oder was kann ich selber machen, um sie irgendwie das reinzuführen? Ist das zu weit hergeholt oder gibt es die Situationen?
0: Ich kann noch beschreiben, was dann an der Oberfläche passiert ist. Oft, dass dann Partner anfangen zu bohren und willst du denn da, willst du denn da?
1: Ja, ja.
0: Und dann sitzt jemand immer ruhiger auf dem Stuhl und sagt, nein, das ist es nicht. Oder sich gedrängt fühlt und Druck fühlt und so quasi müsste jetzt etwas aus sich rausgeben. Ich glaube, es müsste auf eine andere Art bewerkstelligt werden, in dem, dass es ein zurückhaltendes Interesse könnte. Aber das ist genau da, wo dann möglicherweise schlecht klingt, weil man als Gegenüber, der merkt, da spürt sich einer nicht oder spürt sich einer nicht und macht irgendetwas, dann wird man unruhig selber, oder? Und man wird selber auch beängstigt, oder? Wo das anführt. Und dann ist man in dieser sehr fordernden Art. Jetzt sag endlich, was du brauchst und was du willst, oder? Und es liegt eher im zurückhaltenden Interesse, wo dann irgendwo der Raum entsteht, wo das andere sich kann entdecken.
1: Hans-Jürgen, ich habe noch eine ganz poetische Frage zum Abschluss, die es vielleicht einfach zusammenfasst. Wie viel von mir sollte in einer guten Beziehung erhalten bleiben?
0: Freude sollte bei mir immer wieder können gespürt werden. Dann bin ich ein Kanal von der Liebe, die durch mich durchfliessen kann. Wenn ich irgendwo merke, mir macht nichts mehr Freude, mich beelendet alles, was ich jetzt noch mal mache, dann bist du zu wenig von mir rum in der Beziehung. Aber wenn ich irgendwo wieder dieser Freude nachgehe, was macht mir Freude, dann glaube ich, hat die Freude eine grosse Chance, zum Du über ihn zu kommen und die Beziehung zu nähren. Und darum so viel von mir, dass es mir auch noch Freude macht, sollte ich schon vorkommen, um eine gute Beziehung zu führen.
1: Mega spannend. Danke vielmals, Hans-Jürg Forster, für deine Überlegungen, deine Gedanken, dein mit ihnen. Sehr spannend gewesen. Danke.
0: Danke vielmals.
1: der Paartherapeut Hans-Jörg Forster. Er hat seine Praxis gerade in Arbon. Und mehr über seine Arbeit gibt es in den Shownotes. Da haben wir euch auch sein Buch verlinkt. «Eure Partnerschaft, deine Herzenssache», so heisst das. Da geht es um Krisen, die es in den Beziehungen gibt und wie die Liebe auch durch die Krisen durch kann wachsen. In den Shownotes haben wir euch auch den Link zum Spenden hergetan. 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Ich sage tschüss, bis zum nächsten Mal. Mein Name ist Ruth Stutz.
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1: Die Nachrichten von SRF um 2 Uhr mit Patrick Seiler. In den USA haben die führenden Tech- und KI-Konzerne eine Absichtserklärung für mehr Sicherheit bei der Anwendung von künstlicher Intelligenz unterzeichnet. Nach einem Treffen mit US-Präsident Donald Trump verpflichteten sich fast 20 Branchengrößen wie Amazon, Google, Meta und OpenAI auf ein 4-stufiges Kontrollsystem. Die Konzerne versprechen unter anderem interne Sicherheitsprüfungen gegen Cyberangriffe sowie biologische und chemische Bedrohungen. Zudem sollen unabhängige externe Auditoren und Kontrollgremien in den Verwaltungsräten die Einhaltung überwachen. Trump, der das Dokument auf seinem Online-Netzwerk veröffentlichte, bezeichnete das Papier als Antwort auf die Frage einer Journalistin als moralisch bindend.
2: Is this a core that everybody signed? Is it binding in any way?
3: I think it's morally binding, yeah.
1: Weitergehende gesetzliche Vorgaben lehnt Trump weiterhin ab. Zuvor hatten mehrere Tech-Chefs genau solche staatlichen Regeln gefordert. Auch in der US-Bevölkerung wachsen die Sorgen vor unkontrollierter künstlicher Intelligenz. In Frankreich haben Proteste an Schulen zu Hunderten von Festnahmen geführt. Die Jugendlichen wehren sich gegen den Mangel an Lehrkräften, fehlende Gelder und marode Schulgebäude. Landesweit waren mehr als 300 Gymnasien von Blockaden betroffen. Innenminister Laurent Nunez nannte am Abend im Fernsehsender BFM TV die jüngsten Zahlen. 164 Festnahmen am Montag, 440 gestern Abend.
4: Hier, c'était 164 interpellations. Aujourd'hui, c'est 440. Sur l'ensemble du territoire national, il y a eu 440 interpellations.
1: Den meisten Festgenommenen wird Sachbeschädigung oder Gewalt gegen Sicherheitskräfte vorgeworfen. Die Proteste fielen mit einem landesweiten Streiktag im öffentlichen Dienst zusammen. Über 200.000 Menschen gingen in ganz Frankreich auf die Straße, um gegen Kaufkraftverluste und drohende Sparmaßnahmen der Regierung zu protestieren. Die zweisprachige Gratiszeitung Bilbien. Sie entstand 1978 aus dem Versuch, das bürgerliche Medienmonopol in der Region Bil zu brechen. Nun aber geht die Ära dieser Zeitung zu Ende. Bilbien wird per Ende Jahr eingestellt. Das kündigte Mitgründer Mario Cortesi in der aktuellen Ausgabe an. Was einst nur mit Verwegenheit und Optimismus lanciert worden sei, habe sich über fast 5 Jahrzehnte behauptet. Wie das Newsportal Ajour.ch berichtet, sind schwindende Inserate-Einnahmen, gestiegene Vertriebskosten und die veränderten Lesegewohnheiten der Grund für das Ende des Traditionsblatts. Bilbien erscheint beim regionalen Verlagshaus Gassmann Media. Dieses plant nun gemeinsam mit der Stadt Biel ab Anfang 2027 eine neue zweisprachige Wochenpublikation. Und noch kurz zum Fußball. Die Schweizer Fußballnationalmannschaft gewinnt auch das zweite Spiel in der Nations League. Die Schweizer bezwingen Schottland auswärts mit 3:0. Das Wetter heute Mittwoch. In der Deutschschweiz wird es wiederum vielerorts ziemlich sonnig. Im Westen und Süden hat es dichtere Wolken. Die Temperatur 24 bis 28 Grad. Und das waren die Nachrichten von Radio SRF. Verantwortlich Patrick Seiler.
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